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1: Mit Christopher Mann herzlich hallo. Das Orchestra della Svizzera Italiana spielt uns unter der Leitung von Howard Shelley die große Konzertouvertüre in F-Dur von Louis Spohr. Aufgenommen in der italienisch-schweizerischen Heimat in Lugano.

BR-Klassik mit dem ARD-Nachtkonzert und das Orchestra della Svizzera Italiana unter der Leitung von Howard Shelley mit dieser großen Konzertouvertüre in F-Dur von Louis Spohr. Charles McCarris leitet das Scottish Chamber Orchestra und zwar in der Sinfonie Nummer 29 in A-Dur von Wolfgang Amadeus Mozart.

Musik von Wolfgang Amadeus Mozart im ARD-Nachtkonzert. Das Scottish Chamber Orchestra hat uns seine Sinfonie Nummer 29 gespielt, unter der Leitung von Charles McCarris. Miniaturszenen über vier Noten. So hat Robert Schumann seinen Karneval Opus 9 genannt. Herbert Schuch spielt ihn uns und mal hören, ob sich das mit den vier Noten auch erschließt.

Herbert Schuch mit dem Karneval von Robert Schumann im ARD-Nachtkonzert, präsentiert von BR Klassik. Die Engel sollen sie spielen und in Bayern ist sie im ländlichen Raum, auch gerade an Weihnachten, gut zu hören, die Harfe. Hier aber ist sie mal richtig dramatisch inszeniert in Albert Heinrich Zabels Konzert für Harfe in C-Moll. Emmanuel Saint-Saëns spielt zusammen mit der Staatsphilharmonie Rheinland-Pfalz. Am Pult Hanno Lintu.

Das Harfenkonzert in C-Moll Opus 35 von Albert Heinrich Zabel im AD-Nacht-Konzert hat es uns Emmanuel Sesson gespielt und er wurde begleitet von der Staatsphilharmonie Rheinland-Pfalz unter Hannu Lintu. Es wird immer später, die Nacht schreitet voran, vielleicht werden wir auch müder und können etwas Power gebrauchen. Hier The Power of Love in Percy Aldrich Grangers Danish Folk Music Suite. The Melbourne Symphony Orchestra spielt sie uns.

Jeffrey Symonds und The Melbourne Symphony Orchestra mit dieser Danish Folk Music Suite von Percy Grainger. Gleich 4 Uhr, wir hören noch Brahms und die Berliner Philharmoniker.

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1: Um 4 Uhr mit Gabriela Kühne. Aus Europa kommt nach den Attacken aus den USA Unterstützung für den ukrainischen Präsidenten Selenskyj. Von der Bundesregierung hieß es, Deutschland halte an seinem Russlandkurs fest. Aus der Nachrichtenredaktion Constanze Semidey.
2: Regierungssprecher Cornelius sagte, die Unterstützung der Ukraine sei ungebrochen. Das Wirtschaftsministerium erklärte, Deutschland stehe zu den EU-Sanktionspaketen und beziehe kein Öl aus Russland. Der britische Premier Burnham telefonierte nach eigenen Angaben mit Selenskyj und vereinbarte ein Treffen. Er kündigte außerdem schärfere Sanktionen gegen Russland an. Hintergrund sind Äußerungen von US-Präsident Trump. Er hatte verlangt, dass Selenskyj als Präsident abgelöst wird. Trump hatte am Freitag mit dem russischen Staatschef Putin vereinbart, dass Moskau wieder Diesel in die USA liefert. Selenskyj hatte das heftig kritisiert.
1: Bei einem erneuten Angriff auf den internationalen Flughafen der saudischen Hauptstadt Riad sind 12 Menschen getötet und mehr als 300 verletzt worden. Saudi-Arabien macht die Houthi-Miliz für den Angriff verantwortlich. Aus der Nachrichtenredaktion Lukas Knauer.
3: Es war bereits der dritte und bislang wohl schwerste Angriff auf den Flughafen Riad in dieser Woche und der tödlichste im Land seit 2015. Unter den 12 Toten befinden sich mehrere Saudis, Staatsbürger aus den USA, Jordanien, Palästina, Syrien, dem Sudan, Ägypten und Bangladesch. Das teilte die zivile Luftfahrtbehörde in Saudi-Arabien mit. Augenzeugen berichteten von einer Explosion und mehreren Verletzten. Der Flughafen wurde vorübergehend geschlossen und alle Flüge umgeleitet.
1: Klageverfahren zu Asylentscheidungen dauern in Deutschland immer länger. Ein Grund für die Entwicklung ist die steigende Zahl von diesen Klagen. Aus einer Regierungsantwort auf eine Frage der linken Abgeordneten Bünger geht hervor, dass die Verfahren im Schnitt mittlerweile mehr als 15 Monate dauern. Der Referenzzeitraum ist das erste Halbjahr 2026. Ein Jahr zuvor waren es 14 Monate. Am längsten warteten Asylsuchende auf eine Entscheidung demnach in Sachsen. Am schnellsten ging es in Rheinland-Pfalz. RB Leipzig hat im Bundesliga-Topspiel gegen Eintracht Frankfurt einen 6:0-Kantersieg gefeiert. Damit springen die Leipziger auf Rang 5. Weiter spielten Augsburg Bayern München 2:2. Hoffenheim, Hamburger SV 2:3, Union Berlin, Elversberg 1:0, Mainz gegen Leverkusen 3:4 und Paderborn gegen Stuttgart 0:2. Das waren die Nachrichten. Das Wetter in Deutschland. Am Tage örtlich Schauer, im Norden Gewitter möglich, später freundlicher bei 9 bis 17 Grad. Und die Zeit, es ist gleich 4:03 Uhr.
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4: Französische Eleganz bringt uns weiter durch die Nacht. Ich bin Christopher Mann und Stéphanie Marie de Gand spielt von Joseph Bologne Chevalier de Saint-Georges das zweite Violinkonzert zusammen mit Le Parlement de Musique.

Das ist das ARD-Nachtkonzert mit Stéphanie-Marie Degan und Le Parlement de Musique. Wir haben das zweite Violinkonzert von Joseph Bologne, Chevalier de Saint-Georges, gehört. Hoch oben drüber thront die Festung und mittendurch fließt die Salzach. In Salzburg haben Thomas Albertus Irnberger und Barbara Moser diese sechs Stücke von Pauline Viardot-Garcia aufgenommen.

Sechs Stücke von Pauline Viardot haben uns Thomas Albertus Irnberger und Barbara Moser gespielt. Das ist das ARD-Nachtkonzert und das präsentiert Ihnen BR Klassik. Landschaften prägen uns, beeindrucken uns manchmal und inspirieren uns. Jean Sibelius hat Karelien inspiriert, beziehungsweise andersrum. Wir hören seine Karelia-Suite vom Philadelphia Orchestra, dirigiert von Eugene Ormandy.

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1: 5 Uhr mit Gabriela Kühne. Aus Europa kommt nach den Attacken aus den USA Unterstützung für den ukrainischen Präsidenten Selenskyj. Von der Bundesregierung hieß es, Deutschland halte an seinem Russlandkurs fest. Aus der NDR-Nachrichtenredaktion Konstanze Semidey.
2: Regierungssprecher Cornelius sagte, die Unterstützung der Ukraine sei ungebrochen. Das Wirtschaftsministerium erklärte, Deutschland stehe zu den EU-Sanktionspaketen und beziehe kein Öl aus Russland. Der britische Premier Burnham telefonierte nach eigenen Angaben mit Selenskyj und vereinbarte ein Treffen. Er kündigte außerdem schärfere Sanktionen gegen Russland an. Hintergrund sind Äußerungen von US-Präsident Trump. Er hatte verlangt, dass Selenskyj als Präsident abgelöst wird. Trump hatte am Freitag mit dem russischen Staatschef Putin vereinbart, dass Moskau wieder Diesel in die USA liefert. Selenskyj hatte das heftig kritisiert.
1: Bei einem erneuten Angriff auf den internationalen Flughafen der saudischen Hauptstadt Riad sind 12 Menschen getötet und mehr als 300 verletzt worden. Saudi-Arabien macht die Husi-Miliz für den Angriff verantwortlich. Aus der Nachrichtenredaktion Lukas Knauer.
3: Es war bereits der dritte und bislang wohl schwerste Angriff auf den Flughafen Riad in dieser Woche und der tödlichste im Land seit 2015. Unter den 12 Toten befinden sich mehrere Saudis, Staatsbürger aus den USA, Jordanien, Palästina, Syrien, dem Sudan, Ägypten und Bangladesch. Das teilte die zivile Luftfahrtbehörde in Saudi-Arabien mit. Augenzeugen berichteten von einer Explosion und mehreren Verletzten. Der Flughafen wurde vorübergehend geschlossen und alle Flüge umgeleitet.
1: Der frühere CSU-Chef Seehofer kritisiert Bundeskanzler Merz. Seehofer sagte der Bild am Sonntag, durch den Bruch von Wahlversprechen sei ein massiver Glaubwürdigkeitsverlust entstanden. Die Union habe als Sofortprogramm eine Senkung der Stromsteuer versprochen, zu der sei es aber nicht gekommen. Merz' Kritik, wonach die Deutschen zu wenig arbeiten und zu viel krank feiern würden, verletze die Menschen und gehe völlig an der Realität vorbei. Die CDU-Spitze trifft sich heute und morgen zu einer Klausurtagung. Dort soll über den künftigen Parteikurs gesprochen werden. RB Leipzig hat im Bundesliga-Topspiel gegen Eintracht Frankfurt einen 6:0 Kantersieg gefeiert. Damit springen die Leipziger auf Rang 5. Weiter spielten Augsburg FC Bayern München 2:2, Hoffenheim Hamburger SV 2:3, Union Berlin Elversberg 1:0, Mainz Leverkusen 3:4 und Paderborn gegen Stuttgart 0:2. Das waren die Nachrichten. Das Wetter in Deutschland. Am Tage örtlich etwas Regen, im Norden Gewitter möglich, später freundlicher. Maximal 9 Grad im bayerischen Vogtland bis 17 Grad am Oberrhein. Am Montag wechselhaft mit etwas Sonne, vereinzelt Schauer. Es ist 5:03 Uhr.
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1: 6 Uhr, guten Morgen. Die Nachrichten des Bayerischen Rundfunks mit Anna Greiter. Die Übersicht. Mindestens 12 Menschen sterben bei Angriff auf Flughafen in Riad. Regierung in Kiew stellt sich hinter Präsident Zelensky. Friedensnobelpreis des deutschen Buchhandels wird verliehen. Das Wetter, Sonne, Wolken und Schauer im Wechsel bei 8 bis 15 Grad. Riad. Der internationale Flughafen in der Hauptstadt von Saudi-Arabien ist erneut Ziel eines

0: des Raketenangriffs geworden. Nach offiziellen Angaben wurden dabei mindestens 12 Menschen getötet und mehr als 300 verletzt. Die pro-iranischen Houthi-Rebellen im Jemen bekannten sich zu der Attacke. US-Präsident Trump nannte den Vorfall so wörtlich nicht hinnehmbar. Die Vereinten Nationen äußerten sich besorgt. Deutschland und andere westliche Länder rieten bis auf Weiteres von der Nutzung des Flughafens in Riad ab, der vorerst geschlossen wurde. Auch die Straße von Hormus wurde wieder angegriffen. Der britischen Seefahrtsbehörde zufolge wurde ein Tanker von einem unbekannten Geschoss getroffen und fing Feuer. Das US-Militär wiederum nahm nach eigenen Angaben ein ziviles Frachtschiff unter Beschuss. Der Frachter habe versucht, die bestehende Seeblockade gegen den Iran zu durchbrechen, hieß es. Kiew. US-Präsident Trump hat die Ablösung des ukrainischen Präsidenten Selenskyj gefordert. Trump warf ihm vor, eine Vereinbarung zum Kriegsende scheitere an Selenskyj, nicht an Russland. Der ukrainische Außenminister Sibiha wies das Ansinnen zurück. Auf der Plattform X schrieb er, Selenskyj genieße die Unterstützung des ukrainischen Volkes und habe das Recht, selbst zu entscheiden. Russland greift die Ukraine unterdessen unvermindert an. Am Abend wurden im Südosten der Ukraine mindestens 20 Menschen getötet. In der Hauptstadt Kiew wurden laut Bürgermeister Klitschko mindestens 8 Menschen verletzt. Berlin. Der frühere CSU-Chef Seehofer hat Bundeskanzler Merz kritisiert. Er habe durch den Bruch von Wahlversprechen einen massiven Glaubwürdigkeitsverlust erlitten, sagte Seehofer der Bild am Sonntag. Beispielsweise habe das Sofortprogramm der Union an erster Stelle eine Senkung der Stromsteuer versprochen, zu der es jedoch nicht gekommen sei. Als besonders bedenklich wertete Seehofer Äußerungen des Bundeskanzlers zur Arbeitsmoral in Deutschland. Aussagen wie, die Deutschen würden zu wenig arbeiten und zu viel krank feiern, verletze die Menschen. Diese pauschale Sprache, so Seehofer, gehe völlig an der Realität vorbei. Die CDU-Spitze kommt heute und morgen zu einer Klausurtagung zusammen, um über den weiteren Kurs zu sprechen. Bei den Wahlen Ende September in Mecklenburg-Vorpommern hatte die CDU erstmals nicht mehr den Einzug in den Landtag geschafft. Frankfurt am Main. Zum Abschluss der Buchmesse wird am Vormittag der Friedenspreis des deutschen Buchhandels überreicht. In diesem Jahr geht er an den französisch-britischen Juristen und Schriftsteller Philippe Sands. Dieser trete trotz wachsender Widerstände unermüdlich für Menschenrechte ein und ringe um Gerechtigkeit und Verständigung, begründete der Stiftungsrat seine Wahl. Der Friedenspreis ist mit 25.000 Euro dotiert. Zum Fußball. Der erste FC Nürnberg bleibt in dieser Zweitligasaison ungeschlagen. Gegen den VfL Wolfsburg spielten die Franken 4:4. 3 Tore fielen in der Nachspielzeit. In der ersten Bundesliga hat der FC Bayern in Augsburg den schnellsten Treffer der Ligageschichte kassiert und lag schon nach 8 Sekunden zurück. Das Spiel endete 2:2. Den Sprung an die Tabellenspitze haben die Bayern dadurch verpasst. Die weiteren Ergebnisse: Leipzig-Frankfurt 6:0, Mainz-Leverkusen 3:4, Union-Berlin-Elversberg 1:0, Paderborn-Stuttgart 0:2 und Hoffenheim-HSV 2:3. Das Wetter in Bayern: zunächst ein Mix aus Sonne und Quellwolken, im Verlauf des Tages immer häufiger Schauer, vor allem nördlich der Donau. Richtung Alpen länger trocken, 8 bis 15 Grad. Am Montag zunächst oft grau, von Oberbayern bis ins südliche Niederbayern ein paar Schauer möglich, später freundlicher. Am Dienstag trocken, am Mittwoch wechselhaft, Höchstwerte 12 bis 20 Grad. Es ist jetzt 6.05 Uhr. Und ein Blick auf die Straßen, derzeit normaler Verkehr. Soweit der Service.
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1: 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In der Sendereihe Positionen hören Sie die Vereinigung Evangelischer Freikirchen. Es spricht Pastorin Itje Zepnik aus Nürnberg von der Freikirche der Siebenten-Tags-Adventisten in Bayern.

Haben Sie gerade kurz geschaut, ob das Radio noch läuft? 4 Sekunden können im Radio erstaunlich lang sein. Normalerweise ist immer etwas zu hören. Eine Stimme, Musik oder ein Jingle. Stille fällt deshalb sofort auf und kann schnell so wirken, als wäre etwas schiefgelaufen. Als hätte jemand den Text vergessen. Dabei begegnet sie uns im Alltag immer seltener. An der Bushaltestelle greifen wir zum Handy, beim Kochen läuft ein Podcast, beim Spazierengehen Musik. Selbst die kleinen Zwischenräume des Tages lassen sich inzwischen problemlos füllen. Ich kenne das gut. Mein Name ist Itje Mitroff, ich bin Pastorin in

Nürnberg seit ziemlich genau letztem Jahr. Ich bin als Pastorin viel unterwegs und dabei darf eins nicht fehlen: meine Kopfhörer. Ich höre gerne Musik und ich mag es unterwegs, etwas Interessantes auf den Ohren zu haben. Und trotzdem frage ich mich manchmal, wann ich das letzte Mal einfach nur irgendwo saß, ohne etwas nebenbei zu hören, zu lesen oder vielleicht auch anzuschauen. Stille klingt erstmal nach Ruhe. In Wirklichkeit kann sie aber auch sehr unruhig sein. Sobald es außen leiser wird, tauchen Gedanken auf, die vorher kaum Platz hatten. Man erinnert sich an ein Gespräch vom Vormittag oder merkt plötzlich, wie müde man eigentlich ist. Manchmal kommt eine Sorge hoch, die sich zwischen Terminen und Nachrichten gut überdecken ließ. Stille ist kein leerer Raum. Im Gegenteil, hier kann manches wieder hörbar werden. Man merkt es schon in ganz kleinen Momenten. Wenn man irgendwo 2 Minuten warten muss, greife ich automatisch zum Handy. Eigentlich passiert gerade gar nichts und trotzdem scheint dieser freie Raum sofort gefüllt werden zu müssen. Aber das ist doch die eigentliche Frage. Was passiert, wenn ich diese 2 Minuten einfach stehen lasse? Wenn nichts Neues dazukommt und ich nur wahrnehme, was ohnehin schon da ist?

The Sound of Silence. Der Klang der Stille, der bekannte Titel von Simon & Garfunkel, ist ein Widerspruch. Eigentlich hat Stille ja gar keinen Klang und doch scheint das eine Erfahrung zu sein, die Menschen immer wieder machen. Wenn der Lärm wegfällt, hören wir anders. Eine biblische Geschichte erzählt davon auf eine sehr eigentümliche Weise. Der Prophet Elia hat zu diesem Zeitpunkt schon einiges hinter sich. Er hat sich mit König und Königin angelegt, auf dem Berg Karmel einen gewaltigen Konflikt erlebt und danach sogar Morddrohungen erhalten. Er flieht und landet schließlich erschöpft in der Wüste. Die Erzählung nimmt seine Erschöpfung erstaunlich ernst. Elia darf Schlaf nachholen und einen Snack essen. Und danach geht er weiter. Zu einem anderen Berg, dem Berg Horeb, und zieht sich dort in eine Höhle zurück. Hier begegnet ihm die Frage Gottes: Was tust du hier, Elia? Und Elia erzählt, was ihm passiert ist. Er erzählt von seinem Einsatz, von seiner Angst und davon, wie alleine er sich fühlt. Und Gott spricht zu ihm: Geh raus aus deiner Höhle, ich will an dir vorüberziehen. Ein gewaltiger Wind zieht auf und zerreißt die Berge. Danach kommt ein Erdbeben und schließlich regnet es Feuer vom Himmel. Alles an dieser Szene ist groß und eindrücklich und vielleicht würde man sich genau so eine Gottesbegegnung vorstellen. Science Fiction, Action, krass. Doch der Text führt anders weiter. Nach all dem kommt etwas, das sich kaum eindeutig übersetzen lässt. Im Hebräischen steht dort ein feiner, stiller Klang, ein leises Wehen, fast so etwas wie die Stimme der Stille. Und plötzlich weiß Elia, das ist Gott. Und er geht heraus aus seiner Höhle. Mich fasziniert an dieser Szene, wie zurückhaltend sie ist. Elia bekommt keine große Erklärung für seine eigentliche Lage. Seine Angst verschwindet auch nicht. Stattdessen entsteht ein Raum, in dem er wieder hören kann. Und dann kommt dieselbe Frage noch einmal. Was tust du hier, Elia? Das ist für mich der wichtigste Satz der ganzen Geschichte. Gott stellt eine Frage und lässt Elia antworten. Das ist die große Kraft der Stille. Sie schafft Platz für eine Frage, die sonst zwischen all den anderen Stimmen untergeht. Bemerkenswert finde ich hier, dass Gott seinem Propheten nach dieser Erfahrung keine völlig neue Frage stellt. Es ist dieselbe Frage wie vorher. Vielleicht hat sich also weniger die Frage verändert, als der Raum, in dem Elia sie hört. Vorher steht sie mitten in seiner Erschöpfung und seiner Angst. Jetzt steht sie nach Wind, Erdbeben und Feuer in einem kaum hörbaren Klang der Stille. Wir brauchen also gar keine neue Frage. Manchmal brauchen wir einen Moment, in dem wir die alte Frage wieder hören können. Auch Gebet kann so sein. Wir erzählen Gott, was uns beschäftigt, worauf wir hoffen oder was uns Angst macht. Aber es gibt auch Situationen, in denen man nichts mehr formulieren kann und auch nicht muss. In Trauer, in Verlust, in Verzweiflung. Man sitzt einfach da und hält aus, dass man keinen Satz herausbekommt. Das ist ungewohnt, weil unser Alltag so voll ist. Dann kann die Stille erdrückend wirken.

Nach so einer Musik merkt man erst, wie schnell man den nächsten Ton erwartet. Bei dem Komponisten Arvo Pärt gehört der Raum zwischen den Tönen zur Musik selbst. Würde man ihn herausnehmen, wären die einzelnen Töne noch da, aber das Stück hätte seinen Charakter verloren. Vielleicht haben Sie beim Hören gerade sogar gemerkt, dass man irgendwann nicht mehr nur auf die Töne selbst hört, man hört auf das Verklingen. Auf den Moment, in dem ein Ton schon verschwunden ist und der nächste noch nicht begonnen hat. Diese Pause gehört ebenso zur Musik wie das, was tatsächlich gespielt wird. Und ich glaube, in unserem Alltag ist es ähnlich. Unsere Tage bestehen nicht nur aus dem, was wir tun. Auch die Zwischenräume haben eine Bedeutung. Die paar Sekunden im Auto, bevor man die Tür öffnet. Ein Moment am Küchentisch, bevor der Tag beginnt. Ein Spaziergang, bei dem mal nicht etwas auf den Ohren liegt. Solche Momente wirken unscheinbar, aber sie können etwas zurückgeben, das schnell verloren geht. Aufmerksamkeit und Achtsamkeit für das, was in mir gerade passiert. Ein ernsthaftes Nachdenken über eine Frage, die schon länger da ist. Und manchmal auch über Gott. Stille ist keine Technik, mit der man automatisch eine Gotteserfahrung erzeugt. Auch bei Elia bleibt nach der Begegnung vieles kompliziert. Seine Geschichte wird nicht plötzlich einfacher. Doch er hört wieder, wie sein Weg weitergehen kann. Die Stille löst seine Lage nicht auf, aber sie gibt ihm wieder Orientierung. Vielleicht können wir das ganz kurz zusammen ausprobieren, nur für einen Moment. Wenn Sie gerade unterwegs sind, müssen Sie nichts Besonderes tun. Bleiben Sie einfach bei dem, was Sie gerade tun. Wenn Sie irgendwo sitzen, können Sie das Handy für ein paar Sekunden liegen lassen. Hören Sie einfach auf das, was schon da ist. Vielleicht haben Sie gerade ein Geräusch im Raum wahrgenommen, das vorher schon da war, oder Ihren eigenen Atem. Vielleicht kam sofort ein Gedanke hoch, der vorher zwischen all den Dingen gar keinen Platz hatte. Darum geht es. Stille muss nichts produzieren. Sie macht nur manchmal hörbar, was im Lärm untergeht. Elia erlebt am Horeb erst den Sturm, dann das Beben und schließlich das Feuer. Doch die eigentliche Begegnung geschieht anschließend in etwas, das kaum hörbar ist. Ich mag dieses Bild, weil es mich daran erinnert, dass nicht alles Wichtige laut sein muss. Ich möchte Sie einladen, in den nächsten Tagen mal ganz bewusst der Stille Raum zu geben und das leise Säuseln wahrzunehmen. 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
2: 7 Uhr, guten Morgen. Die Nachrichten des Bayerischen Rundfunks mit Anna Greiter. Die Übersicht. Houthi-Rebellen bekennen sich zu Angriff auf Flughafen in Riad. Steinmeier warnt vor Folgen des Klimawandels in Krisengebieten. München-Marathon erwartet Teilnehmerrekord. Das Wetter, Sonne und Wolken und Schauer im Wechsel bei 8 bis 15 Grad. Riad. Der internationale Flughafen in Saudi-Arabien ist erneut mit Raketen beschossen worden. Offiziellen Angaben zufolge wurden mindestens 12 Menschen getötet und mehr als 300 verletzt. Die pro-iranische Houthi-Miliz im Jemen bekannte sich zu dem Anschlag. Die US-Regierung verurteilte die Attacken. Auf der Plattform X schrieb Außenminister Rubio, diese verwerflichen Angriffe zeugten von einer eklatanten Missachtung des Lebens unschuldiger Zivilisten. Die Vereinten Nationen zeigten sich besorgt. Der internationale Flughafen von Riad bleibt bis auf Weiteres geschlossen. Auch die Straße von Hormus geriet wieder unter Beschuss. Laut der britischen Seefahrtsbehörde traf ein unbekanntes Geschoss einen Tanker, der

0: daraufhin Feuer fing. Das US-Militär beschoss nach eigenen Angaben einen zivilen Frachter, nachdem dieser versucht habe, die Seeblockade gegen den Iran zu durchbrechen. Berlin. Bundespräsident Steinmeier hat auf die Folgen des Klimawandels hingewiesen. Diese setzten Gesellschaften zunehmend unter Druck, sagte Steinmeier in einer Fernsehansprache zur Woche der Welthungerhilfe. Mit Blick auf Deutschland erinnerte er an den vergangenen zu trockenen Sommer. Dieser habe deutlich gemacht, was der Klimawandel anrichte, so der Bundespräsident. Dramatisch seien die Folgen vor allem für Menschen in Kriegs- und Krisengebieten. Diese litten besonders unter Ernteausfällen. Zudem führe Hunger zu Gewalt und diese wiederum zu Hunger, so Steinmeier. Als Positivbeispiel nannte er ein Projekt in der Zentralafrikanischen Republik, bei dem es gelungen sei, mit widerstandsfähigen Samen wie Mais oder Bohnen die Grundlage für bessere Einkommen zu schaffen, insbesondere für Frauen. Berlin. Klageverfahren zu Asylentscheidungen dauern bundesweit immer länger. Das geht aus einer Antwort der Bundesregierung auf eine Frage der Linken hervor. Demnach brauchten die deutschen Gerichte im ersten Halbjahr dieses Jahres für eine Entscheidung im Schnitt mehr als 15 Monate. Im Vorjahr war es noch ein Monat weniger. Am längsten warteten Asylsuchende in Sachsen. Am schnellsten ging es in Rheinland-Pfalz. Ein Grund für diese Entwicklung ist die Zunahme der Zahl der Asylklagen. München. In gut 2 Stunden startet der diesjährige Marathon durch die bayerische Landeshauptstadt. Dann gehen die Läufer im Olympiapark auf die gut 42 Kilometer lange Strecke. Dazu kommen ein Halbmarathon und ein 10-Kilometer-Lauf. Insgesamt werden rund 40.000 Teilnehmende erwartet, so viele wie noch nie beim München-Marathon. Während der Veranstaltung muss im Stadtgebiet mit Straßensperren und Einschränkungen im Nahverkehr gerechnet werden. Zum Fußball. Der erste FC Nürnberg bleibt in dieser Zweitligasaison ungeschlagen. Gegen den VfL Wolfsburg spielten die Franken 4:4. 3 Tore fielen in der Nachspielzeit. In der ersten Bundesliga hat der FC Bayern in Augsburg den schnellsten Treffer der Ligageschichte kassiert und lag schon nach 8 Sekunden zurück. Das Spiel endete 2:2. Den Sprung an die Tabellenspitze haben die Bayern dadurch verpasst. Die weiteren Ergebnisse: Leipzig-Frankfurt 6:0, Mainz-Leverkusen 3:4, Union Berlin-Elversberg 1:0, Paderborn-Stuttgart 0:2 und Hoffenheim-HSV 2:3. Das Wetter in Bayern. Zunächst ein Mix aus Sonne und Quellwolken. Im Verlauf des Tages immer häufiger Schauer, vor allem nördlich der Donau. Richtung Alpen länger trocken, 8 bis 15 Grad. Am Montag zunächst oft grau. Von Oberbayern bis ins südliche Niederbayern ein paar Schauer möglich, später dann freundlicher. Am Dienstag trocken, am Mittwoch wechselhaft, Höchstwerte 12 bis 20 Grad. Soweit die Nachrichten. Es ist 7.04 Uhr. Und hier die Verkehrsmeldungen. Die A6 Heilbronn-Nürnberg ist zwischen Neuendettelsau und Schwabach-West nach einem Unfall in beide Richtungen gesperrt. Dort ist der Rettungshubschrauber im Einsatz. Soweit der Service.
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2: Wir sind ja gewohnt, uns, wenn wir digital zusammengeschaltet sind, beim Sprechen gar nicht mehr in die Augen schauen zu können. Wenn wir digital kommunizieren, sehen wir uns und sehen uns doch nicht an. Das macht was mit uns, sagt der Philosoph Pascal Dellon.
3: Das ist eine Veränderung der Wahrnehmung durch die Technik, die ausmacht, dass auch die Beziehung, die interpersonale Beziehung sich verändert.
2: Über Gesichter anschauen und nicht mehr anschauen, reden wir in der kommenden Stunde. Und über den aktuellen Religionsmonitor, das ist eine Studie, die regelmäßig erforscht, wie es um die Religionen bei uns steht. Und ein Ergebnis dieses Jahr war, unsere Gesellschaft ist weniger gespalten, als es die öffentlichen Debatten vermuten lassen.
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2: Am Mikrofon begrüßt Sie Matthias Morgenroth und wir starten in diesen Sonntagmorgen mit Big Red Machine und einem Gemeinschaftssong mit Lead Foxes und Anais Mitchell.

0: Den 11. Oktober haben wir heute. Oh, ist das noch dunkel, der Herbst kommt, das lässt sich nicht leugnen. Die Sonne geht aber bald auf in 17 Minuten um 7.27 Uhr. Ich habe nachgeschaut. 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Die Gesellschaft ist weit weniger gespalten, als es die öffentlichen Debatten vermuten lassen. Das ist ein Ergebnis aus dem aktuellen Religionsmonitor der Bertelsmann Stiftung. Außerdem, Religion scheint sich positiv auf den gesellschaftlichen Zusammenhalt auszuwirken. Markus Kaiser über die Ergebnisse dieser Studie.
1: Seniorentreff beim Sozialdienst muslimischer Frauen in Kempten. Eine Gruppe von Frauen sitzt beim Mensch ärgere dich nicht zusammen. Im Nebenraum gibt's ein Frühstück mit Beratung auf Türkisch. Rabia Mertschmikolo berät Menschen aus der Gastarbeitergeneration zu den Themen Rente oder Pflege. Anderen zu helfen gehört für die Muslimen fest zu ihrem Glauben.
2: Also Muslim ist einfach der, der anderen hilft. Das Niedrigste davon ist, wenn du einfach einen Stein auf Seite schiebst auf der Straße, damit sich niemand daran stört oder stolpert. Das ist die niedrigste Stufe eines guten Menschen. Es ist schon, also für mich schon, dass es religiöse Motivation ist. Ich beobachte auch bei den älteren Menschen jetzt im Alter, werden sie religiöser, sage ich mal, und dann engagieren sie sich mehr. Dann sind sie mehr in der Moschee, dann möchten sie mehr Gutes tun, dann spenden sie mehr.
1: Eine Beobachtung, die sich mit den Ergebnissen des Religionsmonitors der Bertelsmann Stiftung deckt. Laut der Studie nehmen religiöse Menschen einen höheren gesellschaftlichen Zusammenhalt wahr als nicht religiöse Menschen. Das gilt für katholische wie evangelische Christen und auch für Muslime. Yasemin El-Menouar ist Co-Autorin der Studie.
3: Religion spielt auch in einer zunehmend säkularen Gesellschaft eine wichtige Rolle für den Zusammenhalt, kann eben eine Quelle von Zusammenhalt sein. Entscheidend ist dabei aber offenbar weniger die bloße Zugehörigkeit zu einer Religion, sondern vor allen Dingen die gelebte Praxis sozusagen, ob jemand gläubig ist und in eine Gemeinde eingebunden ist. Religiöse Gemeinden bringen Menschen regelmäßig zusammen, organisieren Hilfe und religiöse Überzeugungen können auch dazu motivieren, Verantwortung für andere und für das Gemeinwesen zu übernehmen.
1: Die Gesellschaft sei weit weniger gespalten, als die öffentlichen Debatten vermuten lassen, so die Ergebnisse der Studie. Der gesellschaftliche Zusammenhalt habe über die Corona-Zeit bis zum Jahr 2023 zwar abgenommen, sich aber bis heute wieder zu großen Teilen erholt. Die sozialen Beziehungen zwischen Menschen haben sich laut Umfrage verbessert, sowie das freiwillige Engagement stabilisiert, so die Leiterin des Religionsmonitors Yasemin El-Menouar.
3: Gleichzeitig bleibt aber das Vertrauen in die Bundesregierung gering und auch das Gerechtigkeitsempfinden erreicht sogar seinen bisherigen Tiefstand. Und dafür sind natürlich auch verschiedene Gründe verantwortlich, also beispielsweise die Preissteigerung der letzten Jahre. Da muss man ja nur auf die Tanksäule schauen oder schauen, wie sich die Mietpreise verändert haben in den letzten Jahren.
1: Was beim Islam im Gegensatz zum Christentum auffällt, bei sehr stark religiösen Muslimen sinkt die Verbundenheit mit dem Gemeinwesen. Als Gründe dafür vermutet die Studie eine geringere Anerkennung und ein negatives Bild von Muslimen in der Gesellschaft. Rabia Mertschmikolo aus Kempten kann nachvollziehen, dass sich sehr gläubige Muslime in nicht-muslimischen Institutionen nicht immer wohlfühlen.
2: In Deutschland, man muss es wirklich ansprechen, es ist leider so, dass immer noch so eine gewisse Skepsis gegenüber Muslimen ist, so eine Unakzeptanz da ist. Ein religiöser Mensch fastet eben im Ramadan. Und obwohl jetzt im Arbeitsplatz die Kollegen wissen, dass diese Person jetzt im Ramadan fastet, wird jedes Jahr immer wieder die gleiche Frage gestellt. Trinkst du auch nicht? Und also irgendwann, wie soll ich sagen, dieses Richten über einen, das ist dann mit der Zeit anstrengend.
1: Die geringere Verbundenheit bei Muslimen mit dem Gemeinwesen sieht der Soziologe und Islamtheologe Muhannad Khorshid alarmierend.
4: Wir wissen, dass Islamisten gezielt versuchen, hier Lagerhaltung zu fördern, im Sinne von, die Gesellschaft, das Gemeinwesen ist ja ein Feindbild. So wird das immer wieder dargestellt, gerade in den sozialen Medien. Und das spielt auch eine wichtige Rolle bei manchen, die stark religiös sind, was nicht heißt, dass man hier pauschalieren darf und meinen, jeder stark Religiöse ist verdächtigt.
1: In den anderen Punkten wie Gemeinwohlorientierung und soziale Beziehungen unterscheiden sich die stark religiösen Muslime aber nicht groß von stark religiösen Christen. Der Religionsmonitor der Bertelsmann Stiftung ist seit 2007 in diesem Jahr zum 5. Mal erschienen. Er soll die Bedeutung von Religionen auf die gesellschaftliche Entwicklung beleuchten.

0: Es war für viele innenpolitisch die Meldung der Woche. Erstmals wird ein AfD-Politiker Landtagspräsident, Tobias Rausch, ein Mitglied einer Partei also, die die demokratische Ordnung und auch das parlamentarische Regelwerk Deutschlands gar nicht gut heißt. Seither wird debattiert. Über die CDU in Sachsen-Anhalt war sie Steigbügelhalterin. Bundestagspräsidentin Klöckner hat außerdem Tobias Rausch für das Festhalten am AfD-Parteiamt kritisiert. Sie fordert für das Amt des Landtagspräsidenten Neutralität. Rausch will aber auch AfD-Generalsekretär bleiben. Es ist Zeit für unseren Gastkommentar zum Sonntag auf Bayern 2 und der kommt heute von Nicole Grochowina. Sie ist Historikerin und Ordensschwester der evangelischen Kommunität Christusbruderschaft Selbitz. Und auch für sie war die Landtagspräsidentenwahl in Sachsen-Anhalt die Meldung der Woche.
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2: Ich gehe davon aus, auch weiterhin in einem Land zu leben, in dem Einigkeit und Recht und Freiheit nicht zur Farce verkommen. So hat es Gerhard Feige, der katholische Bischof des Bistums Magdeburg, in der vergangenen Woche gesagt. Dem vorausgegangen ist die Wahl des Landtagspräsidenten und seiner Stellvertreter im Magdeburger Landtag. Am Ende des Tages setzte sich das Präsidium aus AfD und CDU zusammen. Ernüchternd ist die Erkenntnis, die daraus hervorgeht. Es ist im Magdeburger Landtag offenbar nicht möglich, dass demokratische Parteien der Mitte füreinander Mehrheiten organisieren. Oder anders gesagt, spätestens dann, als die Rede vom angeblichen Deal zwischen AfD und CDU die Runde gemacht hat, stand die Frage im Raum, ob die CDU in Sachsen-Anhalt noch der demokratischen Mitte zuzurechnen ist. Über diese Frage wird seitdem hitzig debattiert. Doch zur Wahrheit gehört auch, der Schaden ist angerichtet, so oder so. Und er war spätestens in dem Moment angerichtet, als mit einer bemerkenswerten Mehrheit ein Landtagspräsident gewählt worden ist, der zu einer Partei gehört, die in seinem Bundesland als gesichert rechtsextrem gilt. Die Frage ist also, warum Bischof Feige trotzdem davon ausgeht, dass Einigkeit, Recht und Freiheit nicht zur Farce verkommen. Interessanterweise setzt er dabei nicht auf die Einsicht von Menschen. Nein, Gespräche würden nicht gelingen, sagt er. Sachfragen würden durch Emotionen verdrängt. Ängste und Stimmungen seien nicht durch Argumente aufzufangen. Hier, und das stimmt Bischof Feige hoffnungsvoll, könnte nur noch das Recht helfen.

0: Der auf dem Grundgesetz basierende Rechtsstaat ist eine wesentliche Säule der Demokratie. Einigkeit, Recht und Freiheit waren seit 1945 auch deshalb so prägend für dieses Land, weil das Grundgesetz auf eine Zeit von Polarisierung, Unrecht, Angst und Totalitarismus mit einem hohen Maß an rechtlicher, politischer und ethischer Verantwortung und Weitsicht geantwortet hat. Bischof Feige setzt also auf diesen Rechtsstaat, und das tue ich auch. Gleichzeitig setze ich aber auch auf die Menschen, genauer auf die Menschen in den Kirchen. In den letzten Wochen und Monaten haben uns die evangelische und katholische Kirche in Mitteldeutschland gezeigt, wie eine gemeinsame klare Kante aussieht. Suchet der Stadt Bestes, ist auf ihren Plakaten zu lesen. Gerechtigkeit erhöht ein Volk, steht auf anderen. Es ist dir gesagt, Mensch, was gut ist, heißt es dort weiter. Immer geht es darum, die Werte und Haltungen zu betonen, die biblisch fundiert sind. Und diese Werte richten sich nicht auf Polarisierung, Unrecht, Angst und Totalitarismus. Nein, diese Werte richten sich auf Einigkeit, Recht und Freiheit. Sie richten sich auf Miteinander, Solidarität und konkrete Hilfe. Den Kirchen fällt es nun zu, Orte des Widerstandes zu bleiben. Und Widerstand heißt, alles zu unternehmen, damit Einigkeit, Recht und Freiheit nicht zur Farce werden. Es heißt, Orte der Solidarität zu sein für Menschen, die Angst haben oder schlicht Gespräch benötigen. Es heißt, klar und eindeutig darin zu sein, dass die Würde des Menschen nicht verhandelbar ist. Das ist der Widerstand, den uns die Menschen in den Kirchen in den letzten Wochen vorgelebt haben. Und deshalb weiter so. Weiter so in den Städten, in den Dörfern, in kirchlichen Bildungswerken, Diakonie, Caritasstation, überall, wo Kirche ist. Weiter so, denn Einigkeit, Recht und Freiheit stehen dafür, dass die Würde des Menschen unantastbar ist und bleibt.
1: Nicole Gorchowina war das, Historikerin und Ordensschwester der evangelischen Kommunität Christusbruderschaft Selbitz. Sie hat heute unseren Gastkommentar zum Sonntag übernommen. Das ist Nick Davut. Sie hat in England zeitgenössische Musik studiert und macht sie auch.

0: Bayern 2. Am Sonntagmorgen mit Glauben, Zweifeln, Leben. Am Mikrofon ist Matthias Morgenroth. Beim Radio ist's ja klar, wir können uns nicht sehen. Aber ist Ihnen schon mal aufgefallen, dass wir auch beim Videocall mit Zoom oder Teams uns nicht wirklich anschauen können, also direkt in die Augen? Das geht nicht, weil der eine schaut auf den Bildschirm und nicht in die Kamera. Und wenn Sie in die Kamera schauen, hat zwar der andere den Eindruck, wirklich gemeint zu sein, aber Sie können ihn ja nicht gleichzeitig sehen. Das ist neu. Und das verändert unsere Kommunikation und vielleicht noch mehr, wenn wir einander oft nicht mehr, wie es so schön heißt, von Angesicht zu Angesicht sehen, erleben, begegnen. Übers Angesicht, übers Gesicht reden wir jetzt. Es gibt einen sehr berühmten Philosophen, Emmanuel Levinas, der hat diese Begegnung mit dem Gesicht des anderen zur Grundlage aller Ethik gemacht und hat großen Einfluss im moralischen Denken bis heute. Bevor ich mit Pascal Delhomme spreche, er ist auch Philosoph und Levinas-Kenner, schauen wir auf die Faszination Gesicht in der Kunst. Denn es hat ja auch eine Zeit lang gebraucht, bis sich Porträts entwickelt haben und Fotografen haben dabei auch eine große Rolle gespielt. Christina Dümmer.
1: Dann ist das jemanden, den ich in Wien angesprochen habe und der sah so gigantisch aus in seinem Anzug. Und dann habe ich gesagt, darf ich Sie fotografieren? Und da sagt er, ja. Ich war an der Person interessiert. Und am Gesicht war ich interessiert. Und dann haben wir dann gesagt, was er macht, der ist Opernsänger. Ein junger Opernsänger aus Russland.
2: Gilas Sonderwald sitzt in ihrem Atelier in München vor sich eine Schwarz-Weiß-Fotografie. Das Gesicht des Sängers hat Gilas Sonderwald frontal fotografiert. Der junge Mann sieht entschlossen und selbstbewusst aus. Im dunklen Anzug und weißen Hemd sehr elegant. Gesichter. Seit Jahrzehnten ist die Fotografin Gilas Sonderwald von jungen und alten Gesichtern fasziniert und fotografiert sie für Ausstellungen, Buchprojekte und manchmal auch nur aus Freude für sich selbst. Am Computer zeigt sie mir ihr nächstes Foto. Wieder ein Gesicht von einem chinesischen Jungen und seinem Vater.
1: Die Vielfalt, Landschaften. Was ist da los? Was ist da passiert? Wie sehen die aus? Sehen die lustig aus? Sind die im Stress oder was? Welcher Mensch ist glücklich? Kann man das von außen sehen? Manchmal schon. Das ist ein Freund von mir. Der Mensch ist sehr gelöst. Das ist auch ein gelöster Mensch, kann man auch sagen.
2: Die schwarz-weißen Fotografien von Gilas Sonderwald erinnern mich an August Zander, einer der berühmtesten Fotografen des 20. Jahrhunderts und einer der Pioniere der dokumentarischen sachlichen Fotografie. Und für Gilas Sonderwald ein Vorbild, ein Lehrer, von dem sie sich immer wieder inspirieren lässt. Es ist der nüchterne und dokumentarische Blick, der Gilas Sonderwald in den Bann zieht. Die Direktheit und Schlichtheit ist auch ihren Porträts anzusehen. 1924 entstand August Zanders Meisterwerk, eine Sammlung von Gesichtern, er nannte es Menschen des 20. Jahrhunderts. August Zander fotografierte Gesichter von hunderten Menschen, vorwiegend aus dem Westerwald. Arbeiter, Notare, Sekretärinnen, Bäcker, Kinder, Mütter. Mit scharfer Präzision hielt er deren Antlitz fest. Das Gesicht erzählt uns auch heute noch Geschichten einer ganzen Region, von der Härte des Alltags und des Lebens, Gesichter der Weimarer Republik. Dieser dokumentarische Blick wurde Vorbild für viele Fotografen in Deutschland und darüber hinaus. Gesichter haben zu allen Zeiten der Kunst fasziniert, längst vor der Zeit der Fotografie. Ab dem 14. Jahrhundert sind verstärkt die ersten Bildnisse überliefert, die einen Menschen so darstellen, wie wir es heute meist als Porträt verstehen. Allein oder als Brust- und Hüftbild. Doch sind es nicht nur Könige und Päpste, die wir auf den Renaissance-Kunstwerken sehen, gut betuchte Persönlichkeiten ließen sich ebenfalls malen, etwa Universitätsprofessoren oder reiche Kaufleute. Der Nürnberger Maler Albrecht Dürer war ein Meister der Porträtkunst, wie sein Selbstbildnis im Pelzrock.

0: Nach und nach entwickelte sich die Porträtmalerei zu einer eigenen Stilrichtung. Im Bayerischen Nationalmuseum in München steht eine Besucherin vor der Skulptur der heiligen Maria Magdalena, vermutlich aus dem Jahr 1490.
1: Mich beeindruckt eigentlich bei dieser Skulptur vor allem das Gesicht.
0: Der Barockkünstler Tilman Riemenschneider hat die nackte Maria Magdalena als große Skulptur vor mehr als 500 Jahren geschnitzt.
1: 500 Jahre ist dieses Werk alt und es sieht eigentlich total modern aus. So ein super realistisches Gesicht, als wäre es eine junge Frau von heute eigentlich. Das Gesicht sieht sehr anmutig aus. Faszinierend finde ich vor allem, dass dieses Gesicht wie du und ich aussieht.
0: Tilman Riemenschneider war lange Ratsherr und Bürgermeister in Würzburg. Und ihn zeichnete ein großer Gerechtigkeitssinn aus. Politisch stand er offenbar oft auf der Seite der unterdrückten Bauern. Heute glauben viele Kunsthistorikerinnen, sein Interesse an der Würde des Menschen im Zentrum seiner Arbeit zu erkennen. Würdevoll ist auf jeden Fall der Gesichtsausdruck seiner Skulptur Maria Magdalena. Das Gesicht als Schauplatz, in ihm spiegeln sich Lebensgeschichten wider. Die Fotografin Gila Sonderwald fotografiert auch immer wieder geflüchtete Menschen, sieht sie an, unterstützt sie bei der Arbeitssuche und geht mit ihnen vor und nach den Aufnahmen in den Dialog.
2: Das ist jemand, ein geflüchteter Mensch, den ich seit 10 Jahren begleite. Den habe ich in Kammerspielen kennengelernt, wie der Lilienthal sein Theater geöffnet hat, wie die Geflüchteten kamen. Und wir konnten uns, mein Nachbar und noch ein Freund, und wir haben uns den ausgesucht, den Masen Cepor aus Damaskus und noch andere, und haben den Deutsch beigebracht vor 10 Jahren. Und er hat jetzt vorige Woche gerade seinen Meister gemacht. Er ist glücklich, obwohl anfangs hat er immer mit seiner Mutter telefoniert und dann hat er gesagt, die Mutter weint schon wieder. Das Gesicht ist ein Syrer. Klassisch, schön, total offen, gell? Total offen. Überhaupt keinen Grund, dass der so lachen kann, gell? Aber dem müsste das Lachen schon längst vergangen sein, ist es aber nicht. Und ein total lieber Mensch ist das. Und ein schöner Mensch. Also das Wichtige auch, die Schönheit ist mir auch immer wichtig. Ebenmaß vielleicht, ich weiß es nicht, was schön ist.
0: Immer wieder denkt Gila Sonderwald während ihrer Arbeit an Albrecht Dürer und sein berühmtes Selbstporträt im Pelzrock. Sein Gesicht ist frontal zu sehen, der Blick direkt.
2: Die Haare hat er sich schön gemacht, den Pelzkragen hat er sich umgelegt, dann der unverschämt gerade Blick, das war ungewöhnlich für die Künstler in der Zeit, zu dem Betrachter. Also das Selbstbewusstsein des Künstlers in dieser Zeit, des Nürnberger Künstlers. Also ich liebe schon klassisch.
0: Albrecht Dürers Selbstbildnis im Pelzrock aus dem Jahr 1500. Es gilt in der Kunstgeschichte als Meilenstein. In der Pose, in der bislang Stereotyp Christus gemalt worden war, ist nun ein individueller Mensch zu sehen.
3: Na, und den, also uns, haben wir ständig selbst vor Augen. Die Geschichte der Selfies müsste sich jetzt anschließen, um das Ganze zu komplettieren. Aber wir werden jetzt, wie angekündigt, philosophisch und sprechen über das Gesicht des anderen als Anfang allen moralischen Nachdenkens. Gleich nach der Musik. Hier sind Fleetwood Mac

Johnny Cash auf Bayern 2. Wenn wir uns ins Gesicht sehen, dann passiert etwas ganz Besonderes. Und dieses Besondere ist der Ausgangspunkt des Nachdenkens des großen französischen Philosophen des 20. Jahrhunderts, Immanuel Levinas. Er hat viele Denkerinnen und Denker damit inspiriert.

0: Phänomen, könnte man sagen.
1: Es ist auf der einen Seite vollkommen alltäglich. Das ist etwas, was wir jeden Tag sehen. Wir sehen andere Menschen und nehmen ihr Gesicht wahr. Und dennoch gibt es in dieser alltäglichen Erfahrung etwas absolut Besonderes, was Levinas zu beschreiben versucht. Um das zu verstehen, muss ich vielleicht zuerst mal ein paar Worte sagen, was es bedeutet, einen normalen Gegenstand zu betrachten. Wir haben etwas vor uns, zum Beispiel eine Tasse. Wir können sie anfassen, wir nehmen sie mit unseren Sinnen wahr. Wenn wir sie auf allen Seiten sehen wollen, können wir sie drehen, können wir um sie herum gehen. Wir können sie wie einen Gegenstand behandeln. Und das könnten wir im Prinzip auch mit einem Gesicht. Und dennoch spüren wir eine Hemmung, gerade dies zu tun. Wir kommen nicht näher, um einen Pickel zu betrachten. Wir drehen uns nicht um eine Person, um sie wie einen Gegenstand zu betrachten. Da gibt es eine Hemmung. Es ist so, als gäbe es von der anderen Seite, von der Person, von Antlitz selbst, und da ist es vielleicht sinnvoll, von Antlitz zu sprechen und nicht nur von Gesicht, ein Widerstand. Und das ist kein materieller Widerstand. Es ist sehr einfach, ein Antlitz anzufassen. Es ist das, was Levinas ab der 50er Jahren ein ethischer Widerstand nennt. Und dann ist es für ihn die Grundlage jeder Ethik.
2: Also der andere, das Gesicht des anderen, das Antlitz des anderen ist der Beginn der Ethik, des zwischenmenschlichen Zusammenlebens sozusagen, des Nachdenkens über
1: Ja,
2: zwischenmenschlich.
1: es wäre der Beginn der Ethik in einem doppelten Sinne. Erstens, ich kann natürlich das Gesicht wie ein Gegenstand anfassen, aber dann wäre es schon ein Eingriff. Es wäre schon eine Form der Gewalt. Das heißt, das Gesicht des anderen führt eine neue Dimension. Ich bin nicht allein in der Welt und kann alles wie mein Gegenstand behandeln, sondern es gibt die Möglichkeit zu verletzen. Es gibt die Möglichkeit, Gewalt auszuüben. Und das ist die zweite Dimension. Ich bin nicht allein. Und der andere ist auch derjenige, der mich stört, gewissermaßen, oder der es unmöglich macht, dass ich mich genauso verhalte, als wäre ich allein. Und deswegen, ich muss auf diesen Antlitz antworten. Und deswegen ist das der Anfang einer Ethik, die sich als Verantwortung versteht.
2: Und die dann auch sagt, hoppla, hier ist eine Grenze, die muss ich auch beachten. Ich kann das Gegenüber, das Gesicht, das mich anschaut, nicht einfach töten, wie ein Gegenstand runterschmeißen, egal was.
1: Ja, also ich kann es töten. Materiell wäre es sehr einfach. Ich kann es töten wollen, was ich nicht mit irgendeinem Gegenstand tun kann. Ich kann es töten wollen, gerade weil es mich in meiner Welt stört, weil es ausmacht, dass ich auf jemanden anderen einzugehen habe. Und zugleich kann ich ihn nicht töten, weil es diesen ethischen Widerstand gibt. Das ist eine Erfahrung, die auch Menschen machen, die tatsächlich in der Situation sind, wo sie Gewalt ausüben oder es gibt einen Widerstand. Und also eine ethische Unmöglichkeit, wird Levinas sagen, obwohl es praktisch natürlich möglich wäre.
2: Also jetzt nochmal, um das irgendwie praktisch zu fassen, eine Situation, der eine muss den anderen erschießen und es ist leichter, ihn zu erschießen, sage ich mal, oder vielleicht überhaupt erst möglich, wenn der mit dem Rücken zu mir steht, als dass er mich anschaut.
1: Ja, wobei das Antlitz nicht nur das sichtbare Gesicht ist. Das ist eine Ausdrucksweise des ganzen Körpers. Levinas beschreibt auch eine Situation zum Beispiel, wo Menschen in einer Schlange stehen, um Verwandte in einem Gefängnis in der Sowjetunion zu besuchen und wo er von der Stärke des Ausdrucks eines Nackens spricht. So, das ist nicht nur das Gesicht, aber das ist tatsächlich, es ist wesentlich einfacher, jemanden zu töten, wenn er nicht sichtbar ist. Und entsprechend gibt es auch, also viele Übungen, erstens Drill, um diese Hemmung zu überwinden und Unsichtbarmachung des anderen, technischer Art zum Beispiel, das macht das Töten wesentlich, wesentlich einfacher, ja.
2: Das macht jetzt aber überraschend unser Gespräch sehr politisch, unser rein philosophisches Gespräch. Wir sind ja in einer abstrakten Welt zu Hause. Wir schalten uns

0: zusammen. Wir sehen das Gegenüber meist in digitalen Kacheln, wenn wir es als Gesicht sehen. Aber wir haben ja nicht eine wirkliche leibhafte Erfahrung, die Sie gerade beschreiben.
1: Ja, es ist etwas Merkwürdiges, was wir in diesen Kacheln, wenn wir auf Zoom oder WebEx oder was weiß ich, sprechen, weil wir den Eindruck haben, dass wir nicht gesehen werden, wenn wir irgendwas tun. Ich kann 90 Minuten lang eine Person anstarren im Internet, ohne dass sie es merkt. Und entsprechend fühle ich diese Hemmung nicht. Oder nicht auf derselben Art und Weise, wie wenn wir leiblich anwesend wären. Also die Technik trübt oder verändert tatsächlich die, oder kann verändern die Möglichkeit des Sprechens.
0: Was verändert sie mit uns, mit unserem Selbstbild, mit dem, vielleicht auch mit dem Menschenbild insgesamt gerade?
1: Ja, wenn wir uns daran gewöhnen, dass das die Art und Weise ist, wie wir miteinander kommunizieren, wo zum Beispiel ein sich anschauen nicht möglich ist. Der einzige Moment im Internet auf Zoom zum Beispiel, wo wir sicher sind, dass die andere Person uns nicht anguckt, ist, wenn wir den Eindruck haben, dass sie uns anguckt, weil das heißt, dass die Person in die Kamera guckt. Aber dann sieht sie uns gerade nicht. Also das ist eine Veränderung der Wahrnehmung durch die Technik, die ausmacht, dass auch die Beziehung, die interpersonale Beziehung sich verändert. Und wenn wir uns daran gewöhnen, dann werden wir tatsächlich vielleicht weniger berührt werden können von diesem ethischen Widerstand des Antlitzes, von dem Emmanuel Levinas spricht.
0: Erleben Sie diese Veränderung schon oder spielt das vielleicht auch rein? Ich möchte jetzt da gerade nochmal weg vom Computer hin zur großen weiten Welt denken, denn wir erleben ja gerade einen immensen Drohnenkrieg, einen Krieg der Technik auf verschiedenen Ebenen.
1: Ja, die Drohne ist ein zwiespältiges Gerät. Also es gibt Drohnen, die eigenständig überwachen oder die auf einem Display irgendwas zu sehen geben, als wären wir zum Teil in einem Videospiel. Und dann sind sie nicht in Kontakt mit der Person, die sie töten. Aber es gibt auch die Möglichkeit bei Drohnen, dass Menschen, die diese Drohnen leiten, dirigieren, auch alles hören und alles sehen durch die Drohne. Und manche sind dadurch traumatisiert von dem, was sie sehen, von Verletzungen, von Menschen, die da durch diese Drohne, also sie sind mittelbar durch die Drohne und dennoch konfrontiert, sobald sie das sehen, was sie anrichten, mit diesem Widerstand.
0: Also er ist noch vorhanden, der Widerstand.
1: Ja, der kann auch da sein und es gibt Berichte von Soldaten, Soldatinnen, die wirklich darüber sprechen. Und tatsächlich auch bei Soldatinnen gibt es eine Traumatisierung, verletzt und getötet werden zu können, aber manche berichten von der Traumatisierung, getötet oder verletzt zu haben. Das wäre die ethische Art der Traumatisierung.
0: Herr Dellom, zum Abschluss unseres Gesprächs. Jetzt haben wir ein paar Merkmale unserer Zeit aufgeführt und betrachtet. Was würden Sie sagen, was könnte Emmanuel Levinas uns heute in unsere Zeit hin sagen? Was trägt das aus, sein Nachdenken über das Gesicht, über das Antlitz des anderen?
1: Also ich glaube, das, was mich zum Nachdenken bringt oder was mich von Levinas am meisten prägt, ist tatsächlich die Dimension der Beunruhigung. Levinas ist ein Denker, der gutes Gewissen nicht zulässt. Und das ist etwas, was wir erleben. Wir tun sehr vieles, ohne drüber nachzudenken. Manche Formen der Gewalt mögen, und das sagt Levinas auch, im Namen der Gerechtigkeit notwendig sind. Aber sobald wir sie ausüben, ohne davon beunruhigt zu werden, dann haben wir die moralische Dimension verlassen. Dann, wenn der Staat sich nicht davon beunruhigen lässt, dann wird er totalitär. Und wenn wir uns nicht davon beunruhigen lässt, dann verlieren wir eine Formel, die er am Anfang seines zweiten großen Buches Jenseits des Seins schreibt, für das wenig an Menschlichkeit, was in der Welt ist. Das könnten wir verlieren, wenn wir uns nicht mehr beunruhigen lassen.
0: Pascal Dellom sagt das, er ist Philosoph, er lehrt in Flensburg und ist ein Spezialist für Emmanuel Levinas und auch für die Friedensforschung. Ganz herzlichen Dank für das Gespräch.
1: Ich danke sehr.
0: Und das ist Nirvana auf Bayern 2, die drei, die viele dafür bewundert haben, wie viel Lärm sie auf die Bühne bringen können, bei uns jetzt vorsichtshalber unplugged.

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7: Kennen Sie diese prägenden Momente im Leben, wo man alles spitz auf Knopf stand? Momente, die man nicht vergisst und wo man auch nicht vergisst, was dann geholfen hat oder wer. Wir sind nach den Nachrichten auf einer Bergtour dabei, die zurückführt zu so einem Moment der Errettung. Aber jetzt erstmal, was gibt's Neues auf der Welt?
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8: 8 Uhr, guten Morgen. Die Nachrichten des Bayerischen Rundfunks mit Anna Greiter. Die Übersicht. Mindestens 12 Menschen sterben bei Angriff auf Flughafen in Riad. Regierung in Kiew stellt sich hinter Präsident Zelensky. Deutsche Triathletin Philipp wird Zweite beim Ironman auf Hawaii. Das Wetter, Sonne, Wolken und Schauer im Wechsel bei 8 bis 15 Grad. Riad. Der internationale Flughafen in der Hauptstadt von Saudi-Arabien ist erneut Ziel eines Raketenangriffs geworden. Nach offiziellen Angaben wurden dabei mindestens 12 Menschen getötet und mehr als 300 verletzt, zum Teil lebensgefährlich. Unter den Toten sind auch Menschen aus dem Ausland, zum Beispiel aus den USA, Bangladesch und Ägypten. Die pro-iranischen Houthi-Rebellen im Jemen bekannten sich zu der Attacke. Die Vereinten Nationen äußerten sich besorgt. US-Präsident Trump nannte den Vorfall so wörtlich nicht hinnehmbar. Er prüfe, ob sich die USA den saudischen Angriffen auf die Houthi anschließen sollten. Deutschland und andere westliche Länder rieten bis auf Weiteres von der Nutzung des Flughafens in Riad ab, der vorerst geschlossen wurde. Das Auswärtige Amt in Berlin warnt derzeit zudem generell vor Reisen nach Saudi-Arabien. Kiew. US-Präsident Trump hat die Ablösung des ukrainischen Präsidenten Zelensky gefordert. Trump warf ihm vor, eine Vereinbarung zum Kriegsende scheitere an Zelensky, nicht an Russland. Der ukrainische Außenminister Sibiha wies das Ansinnen zurück. Auf der Plattform X schrieb er, Zelensky genieße die Unterstützung des ukrainischen Volkes und habe das Recht, selbst zu entscheiden. Russland greift die Ukraine unterdessen unvermindert an. Am Abend wurden im Südosten des Landes mindestens 20 Menschen getötet. In der Hauptstadt Kiew wurden laut Bürgermeister Klitschko mindestens 8 Menschen verletzt. Berlin. Der frühere CSU-Chef Seehofer hat Bundeskanzler Merz kritisiert. Er habe durch den Bruch von Wahlversprechen einen massiven Glaubwürdigkeitsverlust erlitten, sagte Seehofer der Bild am Sonntag. Beispielsweise habe das Sofortprogramm der Union an erster Stelle eine Senkung der Stromsteuer versprochen, zu der es jedoch nicht gekommen sei. Als besonders bedenklich wertete Seehofer Äußerungen des Bundeskanzlers zur Arbeitsmoral in Deutschland. Aussagen wie, die Deutschen würden zu wenig arbeiten und zu viel krank feiern, verletze die Menschen. Diese pauschale Sprache, so Seehofer, gehe völlig an der Realität vorbei. Die CDU-Spitze kommt heute und morgen zu einer Klausurtagung zusammen, um über den weiteren Kurs zu sprechen. Bei den Wahlen Ende September in Mecklenburg-Vorpommern hatte die CDU erstmals nicht mehr den Einzug in den Landtag geschafft. Miami. Der Hurrikan Isaias hat im Süden der USA eine Schneise der Verwüstung hinterlassen. 4 Menschen kamen ums Leben, Hunderttausende waren stundenlang ohne Strom. Besonders betroffen sind die Bundesstaaten Florida und Alabama. In der Nacht schwächte sich der Hurrikan zwar zum Sturm ab, trotzdem warnte das US-Hurrikanzentrum weiter vor Sturzfluten und Erdrutschen im Landesinneren. Mittlerweile zieht Isaias Richtung Südosten des Landes mit starkem Regen und extremen Winden. Der Wirbelsturm war am Freitag an der Küste Floridas mit Windgeschwindigkeiten von bis zu 165 Kilometern pro Stunde auf Land getroffen. Seitdem riss er Bäume, Autos, Strommasten und Dächer mit sich. Zum Sport. Im Topspiel der zweiten Fußball-Bundesliga haben sich Nürnberg und Wolfsburg 4:4 getrennt. Die Franken bleiben damit in dieser Saison ungeschlagen. Das Abendspiel der ersten Bundesliga gewann Leipzig mit 6:0 gegen Frankfurt. Die weiteren Ergebnisse: Augsburg FC Bayern 2:2, Mainz Leverkusen 3:4, Union Berlin Elversberg 1:0, Paderborn Stuttgart 0:2 und Hoffenheim HSV 2:3. Bei der Ironman-Weltmeisterschaft auf Hawaii ist die deutsche Triathletin Laura Philipp Zweite geworden. Sie musste sich nur der US-Amerikanerin Taylor Knipp geschlagen geben. Bei den Männern gewann der Franzose Vincent Luis den Wettkampf aus knapp 4 Kilometern Schwimmen, 180 Kilometern Radfahren und einem Marathonlauf. Bester Deutscher wurde Jonas Schomburg auf Rang 7. Das Wetter in Bayern. Zunächst ein Mix aus Sonne und Quellwolken. Im Verlauf des Tages immer häufiger Schauer, vor allem nördlich der Donau. Richtung Alpen länger trocken, 8 bis 15 Grad. Am Montag zunächst oft grau. Von Oberbayern bis ins südliche Niederbayern ein paar Schauer möglich. Am Dienstag trocken, am Mittwoch wechselhaft, Höchstwerte 12 bis 20 Grad. Es ist 8.05 Uhr. Und die Verkehrsmeldungen: die A6 Heilbronn Richtung Nürnberg ist zwischen Neuendettelsau und Schwabach-West nach einem Unfall gesperrt. Soweit die Verkehrsübersicht.
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7: Weiter ein Mikrofon für Sie, Matthias Morgenroth. Der 7. Oktober liegt hinter uns, ein einschneidendes Datum. Vor 3 Jahren das entsetzliche Massaker, der Hamas-Überfall auf Israel. Und zugleich, ohne Täter-Opfer-Umkehr betreiben zu wollen, die israelische Regierung, das israelische Militär haben mit dem Krieg in Gaza einen Landstrich unbewohnbar gemacht. Und der Vorwurf des UN-Menschenrechtsrats lautet Völkermord. Beides ist, denke ich, der Welt bewusst. Wir blicken zurück auf das Gedenken dieses Jahr. Und wir sprechen live mit Nikodemus Schnabel. Der ist Abt der Dormitio-Abtei in Jerusalem und ein kundiger Beobachter der Lage in Israel. Und als Christ und Deutscher wohl zwischen allen Stühlen. Darüber jedenfalls will ich mit ihm sprechen. Und davor gehen wir auf einen Berg mit Cello. Schön, dass Sie mitgehen.
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7: Und wir starten die Stunde mit katja.com. Das ist ein Projekt der österreichischen Musikerin Katja Friedneck.

0: Momente im Leben, Rettung, die man nicht vergisst. Darum geht es jetzt. Und um die Berge. Die hat der Cellist Julius Berger in Füssen direkt vor der Haustür. Und sie begleiten ihn im Leben und in der Musik. Berge sind für ihn Orte, wo Dinge überwunden werden und Überwindungen stattgefunden haben. Dabei hat er auch ihre gefährlichen Seiten kennengelernt und ist einmal auf einem dieser Berge, die er direkt vor der Haustür hat, in Lebensgefahr geraten. Gerettet hat er sich, indem er seinem ganz speziellen musikalischen Zugang vertraut hat. Georg Beierle geht mit Julius Berger diese Wege noch einmal nach.
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2: Lass mich allein in meinen Träumen, heißt das Stück von Antonín Dvořák, das den Cellisten Julius Berger an dem Tag begleitet hat, als er wieder einmal auf seinem Hausberg, dem Säuling, unterwegs ist. Und zwar auf dem Pilgerschrofen am nordwestlichen Eck des Säulingmassivs. Hier führt nur ein exponierter alpiner Steig hinauf und den verfehlt Julius Berger damals beim Abstieg, bis er dann weder vor noch zurück kann.
3: Ich bin auf dieser Grasbank, die Situation ist aussichtslos und ich denke wieder an die Musik, die mich die ganze Tour begleitet hat. Und ich spüre, wie ich zu mir komme, wie ich ruhig werde, wie ich weiß, ich bin am Leben, ich bin bis dahin durchgekommen und jetzt schaue ich mir die Situation nochmal an.
2: In dieser Situation geben ihm die Melodie und sein christliches Urvertrauen die innere Ruhe wieder, sodass er sich schließlich doch noch aus der aussichtslosen Lage befreien kann. Das Ereignis liegt 40 Jahre zurück. Vergessen hat es der heute 72-jährige Cellist nie. Von seinem Haus in Hohenschwangau aus blickt er jeden Tag hinauf zum Säuling und dem Pilgerschrofen. Direkt vom Musikzimmer, wo der Musiker auf einem Hocker sitzt, vor sich das Cello aus altem Holz mit Schattierungen und Flecken.
3: Ich sage jedem, schon der erste Ton muss ein guter Ton sein. Die leere Saite, diese Schwingung, die kann einen schon berühren.
2: Damit fängt es an, mit der Einfühlung in den Klang. Und dieser Spur wollen wir heute noch einmal bis zu dem Punkt folgen, wo die Dvořák-Melodie lebensrettende Kraft entfaltet hat. An diesem Morgen hat Julius Berger noch nicht gespielt. Es sind die ersten Töne des Tages. Und der Cellist, mit der Übungsroutine von weit mehr als einem halben Jahrhundert, legt seine ganze Konzentration schon in diese ersten Töne.
3: Ich versuche so langsam wie möglich zu streichen und das Gefühl wieder zu kriegen und die Sensibilität. Das dauert einige Zeit, bis das dann wirklich kommt. Und dann spüre ich, das ist da, und dann bewege ich die Finger meiner linken Hand. Und da ist mir Casals ein Maßstab, der hat gesagt, ich muss jeden Morgen die Lage meines ersten Fingers finden.
2: Die Miniatur »Der Gesang der Vögel« von Pablo Casals, dem berühmten spanischen Cellisten, zählt zu den Lieblingsstücken von Julius Berger.

0: Es geht um die tiefe Kraft der Musik, aber auch der Ausdrucksweisen der Natur, wie wir sie wahrnehmen und aufspüren können. Schon beim vermeintlich einfachen Üben erkundet Julius Berger, wohin ihn die Töne führen können.
1: Ich verliere beim Üben, beim Spielen, ich verliere die Zeit. Das ist sowas wie ein Exerzitium. Das ist so wie die Exerzitien eines Mönches. Das gibt meinem Leben eine gewisse Struktur und einen Halt. Und was bedeutet Exerzitium? Das lässt sich auf viele Bereiche des Lebens übertragen. Bei mir ist es eben die Musik. Und das beginnt immer mit einer gewissen Überwindung, mit einer gewissen Anstrengung, sage ich einmal.
0: Genau wie beim Bergsteigen, wo es Überwindung braucht, um hinaufzukommen.
1: Das, was ich jetzt mit diesem Exerzitium gemeint habe, das ist natürlich einerseits die Musik, aber es ist auch der Berg. Es ist auch da die Überwindung. Und dann kommst du in, ja, ich habe mal gesagt, also auf dem Berg wird man auch zum Gläubigen.
0: Das Cello hat Julius Berger jetzt in einen stabilen Carbonkoffer gepackt. Er nimmt die Wanderstecken und wir steigen mit seiner Frau Hoyon und seinem Sohn, der auch Julius heißt, am Säuling den Berg hinauf. Dieser Gipfel über Neuschwanstein steht tatsächlich wie eine Säule am Westrand der Ammergauer Alpen. Schon in der Römerzeit war er eine Landmarke auf dem Weg der Via Claudia zwischen Augsburg und Rom. Im frühen Mittelalter hat sich hier eine christliche Legende zugetragen, nach der der Allgäu-Apostel und Missionar Magnus den wilden Einheimischen oben am Säuling nicht nur das Wort Gottes, sondern auch die Nutzung des im Berg verborgenen Eisenerzes verkündet habe. Bis heute haftet dem Säuling eine mystische Aura an. In seiner Geschichte wurde er immer wieder als heiliger Berg wahrgenommen. Der Schicksalsberg von Julius Berger ist genau genommen das nordwestliche Eck des Säulingmassivs, der Pilgerschrofen.
1: Es gab bei mir kein Jahr, ohne dass ich nicht auf dem Säuling gegangen bin. Das gehört für mich zu meinem Leben dazu. Das ist wie die Luft zum Atmen. Und ich bin in meiner Jugend auch schon heimlich auf den Pilgerschrofen gegangen. Habe ich nicht den Eltern erzählt, das galt gefährlich und so weiter. Er ist ja auch gefährlich.
0: Ein steiler Felskopf aus hellem Kalk ist es, auf den kein richtiger Weg führt, sondern nur eine absturzgefährdete Route, auf der man in sehr steilem Gelände über Felsen klettern muss. Ein wegbrechender Stein oder ein Ausrutscher ist hier tödlich. Für Julius Berger ist auch so eine Herausforderung, die Überwindung kostet, eine Spielart des säkularen Exerzitiums.
1: Dass wir ein gewisses Opfer, eine gewisse Überwindung auf uns nehmen, die uns letztlich in einen Bereich führt, den man auch mit Glück bezeichnen kann und den ich als das Glück meines Lebens empfinde. Und insofern ist mein Musikmachen nicht nur mit der Entdeckerfreude oder mit der Freude eines Konzerterlebnisses und mit der Begegnung von Menschen und Kollegen verbunden, das auch. Aber letztlich ist es dieses Brückenbauen nach innen und nach außen.
0: Unser Aufstieg führt jetzt erstmal durch den Wald, ein steiniger Bergpfad, das ideale Gelände, um zur Ruhe zu kommen. Den Atemrhythmus finden, die Umwelt wahrzunehmen. Sonnenflecken auf dem Gras, die schwarzen Wetterfichten, Steinbrocken am Weg.
1: Das hat mich seit Kindheit beschäftigt. Also ich bin immer mit Steinen nach Hause gekommen. Da waren die Hosentaschen kaputt. Aber ich wollte die Steine entdecken und ich war ein Steinesammler. Ich war immer ein Sammler, ein Entdecker. Ich wollte wissen, mit was bin ich denn umgeben? Ich wollte das kennenlernen und ich wollte immer eine Beziehung dazu schaffen.
0: Julius Berger hat sich nicht nur diese vermeintlich kindliche Entdeckerfreude bewahrt. Er hat sich schon damals beim Steinesammeln als Teil des Ganzen erfahren. Steine, Bäume, der Berg, sie hatten ihm etwas zu sagen und er war mit ihnen verbunden, durch eine Brücke nach innen und nach außen. Jahrzehnte nach diesen Kindheitserfahrungen hat Julius Berger im Austausch mit dem österreichisch-britischen Philosophen Karl Popper ein Modell dafür gefunden.
1: Das war ein Nachmittag, also wirklich unvergesslich, wo ich im Bach vorgespielt habe. Und da ist er aufgestanden und hat applaudiert und gesagt, ich lese Ihnen jetzt Kepler vor, meine eigene Übersetzung aus der Harmonie der Welt über die Beziehungen der Sterne zueinander. Jeder hat seine eigene Bahn, jeder geht seinen eigenen Weg und doch klingen sie alle zusammen.
0: Und der Weg dorthin ist die säkulare Askese, das Exerzitium.
1: Ich benutze bewusst dieses Wort, da bin ich heute Nacht drauf gekommen, weil es eben auch sich paart mit den Exerzitien. Und ich kann nur jedem Menschen raten, auch so ein gewisses Ritual oder so eine gewisse Struktur in sein Leben zu bringen. Ich glaube, nur dann kann es auch wirklich gelingen. Dann hat es auch Halt und hat es Form und hat die Möglichkeit, sich zu entwickeln. Also sich ständig auch weiterzuentwickeln.
0: Dann bückt sich Julius Berger plötzlich auf dem Weg und hebt einen Steinbrocken auf.
1: Hier sind Seelilienstängel.
0: Es ist ein Felsstück mit versteinerten Korallen und Seelilien, aus denen sich einst der Kalkfels des Säuling gebildet hat.
1: Das ist Wettersteinkalk. Das war früher Meer. Das ist dieses aufgefaltete Meer.
0: Jahrmillionen alte Ablagerungen sind es, die heute einfach so zerfallen und am Weg liegen. Ein Stück aus der Urzeit, als der Stein entstand, aus dem der Berg besteht. So öffnet der Zufallsfund einen Spalt in andere Dimensionen. In die Erdgeschichte und in die Zeit. Gespeichert im Fels klingt hier im Nu das große Ganze durch. Andere Dimensionen von Zeit und Größe werden so beim Bergsteigen spürbar. Bäume, Felsen können Energien widerspiegeln für Menschen wie Julius Berger, die mit dieser Umgebung vertraut sind, erklärt seine Frau Hoyon.
2: Ich weiß, wenn er zurückkommt, ist er dann immer mit so viel Energie geladen. Und er ist glücklich und er hat dann Kraft für nächste Zeit, paar Wochen, Monate. Und ich weiß, dass er auch an die Grenze geht. Aber ich weiß auch, dass er sehr verantwortungsvoll ist. Deswegen, ich kann ihm vertrauen.

0: Ähnliche Erfahrungen wie in der Natur hat Julius Berger dank seines besonderen Talents auch schon früh in der Musik gemacht. Schon als Kind bekam er von den Eltern ein erstes kleines Instrument geschenkt.
1: Meine Eltern hatten zwei Lieblingsplatten mit Cellomusik, mit dem Boccherini-Cellokonzert und der Schubert-Arpeggione-Sonate. Und an einem Weihnachten haben sie mir ein Cello mitgebracht und ich halte das Cello in der Hand. Und ich kann mich an den Moment genau erinnern, ich war vielleicht 6, 7 Jahre alt. Ich habe mein Leben vor mir gesehen. Und in dem Moment ist mir das Cello aus der Hand gefallen, am Boden. Und es ist Gott sei Dank außer einer kleinen Schramme nichts passiert. Ich habe mich das nicht getraut, meinen Eltern zu sagen, denn das war mein Herzenswunsch. Und sie hätten vielleicht nicht verstehen können, dass ich das einfach so am Boden fallen lasse.
0: Jahre später bekam er dann das Cello, das er auch heute dabei hat. Rund 300 Jahre alt. Und wahrscheinlich stammt es direkt von hier, aus der traditionsreichen Geigenbauerstadt Füssen. Das Handwerk verdankt sich den Bergbäumen, die hier um uns herum wachsen.
1: Wir sind jetzt hier auch in einer Gegend, aus der man das Holz für Instrumente holt. Das kommt nämlich aus der Berggegend, weit oben, wo die Bäume langsamer wachsen. Also auch das Cello geht in seinen Ursprung zurück.
0: Hier oben in diesem Bergwald wächst heute noch das Holz für den Klang der Instrumente. Und es kann gut sein, dass der Baum, aus dem einst die Klangdecke des Cellos gesägt wurde, hier am Säuling gewachsen ist. Indem wir jetzt Höhe gewinnen, erreichen wir also auch den Ort, wo ein Ursprung des Klangs liegt. Das Tonholz heranwächst, aus dem unten im Tal die Instrumente gebaut werden. Und hier trifft aufeinander, was das Leben ausmacht. Die Schönheit, aber auch die pure Wucht, die Hindernisse, die überwunden werden müssen. Genau das hat das Bergsteigen für Julius Berger zu einem Sinnbild fürs Leben gemacht. Nach langer Zeit erreicht Julius Berger jetzt wieder das Gelände unter der Felsflanke des Pilgerschrofens, wo sich damals die Geschichte der Bergnot abgespielt hat, die hier nun auch seine Frau und sein Sohn nachvollziehen können.
2: Die hat er mir davor schon einmal erzählt, aber so ins Detail genau. Und hier oben war ich ja selbst noch nie. Deswegen auch hier zu sein und dann es hier live mitzuerleben und mitzuhören, ist schon schön.
0: Damals, vor 40 Jahren, hatte Julius Berger den Gipfel des Pilgerschrofens erreicht.
1: Also passiert ist das, dass ich oben in einen Traum verfallen bin. Ich sollte 3 Tage später das Dvorak-Konzert in Schloss Neuschwanstein bei den Schlosskonzerten spielen. Das Konzert war ausverkauft. Ich war oben und habe mich hineingeträumt in diese Melodien.
0: Und dabei vergisst er die Zeit. Es wird spät. Jetzt muss er schnell durch eine steile, felsige Rinne abklettern. Dabei verpasst er den Ausstieg, landet nach einem Sprung auf einem exponierten Graspolster in der Felswand und gerät in akute Bergnot.
1: Die geübten Bergsteiger wissen, man muss die Rinne an einer bestimmten Stelle verlassen, sonst wird es sehr gefährlich. Und ich habe diese Stelle verpasst. Ich bin weiter runter, bin dann links auf ein Grasband gesprungen und ich war mir sogar bewusst, du kannst nicht zurück. Das wäre zu gefährlich, das war Geröll und da ging es dann runter. Und dann war ich auf dem Grasband aussichtslos, aussichtslos.
0: Das war nicht weit weg von dem Platz, den wir jetzt erreichen. Hier fängt der eigentliche Felssteig auf den Gipfel des Pilgerschrofens an. Julius Berger setzt den Carbonkoffer ab und packt sachte das 300 Jahre alte Instrument, das ihn praktisch sein Leben lang begleitet, aus.
1: Ich bin auf dieser Grasbank, die Situation ist aussichtslos. Und ich denke wieder an die Musik, die mich die ganze Tour begleitet hat.
0: Und da geschieht etwas Wunderbares. Statt in dieser Situation in Verzweiflung oder gar Panik zu verfallen, wird Julius Berger von innerer Ruhe erfüllt.

0: einem Urvertrauen.
1: Ich habe eben auch gespürt, es ist nichts passiert. Jetzt im Moment, in dem ich in der Schwierigkeit war, du kannst jetzt mal positiv sein, du kannst dankbar sein und du kannst auch vertrauensvoll sein. Es gibt mehrere Wege. Es gibt auch den Weg, nicht weiterzugehen, auch mal hier oben eine Nacht zu verbringen. Ich habe in diese herrliche Abendstimmung immer gedacht, das ist ja unendlich schön. Das ist mir sogar in der Situation noch aufgefallen. Nervös war ich nicht, sondern ich wusste, da komme ich durch mit Gottes Hilfe.
0: So hat er doch noch die Griffe und Tritte gefunden, mit denen er sich aus höchster Not selbst befreien konnte. Und jetzt setzt Julius Berger hier oben den Bogen an und spielt diese Melodie: Lass mich allein in meinen Träumen.

Um uns herum nur Stille. Die Felswand, die Wetterfichten und die schallarme Umgebung der Höhe, sodass jeder Klang ohne Widerhall in die Weite geht.

Julius Berger spielt jeden Ton wie eine Brücke zwischen Innen und Außen. Ganz in diesem Moment, in dem Vergangenheit und Gegenwart, die Bergnatur und das Instrument zusammenklingen.

0: dass wir die Musik dabei hatten. Das war für mich fast so, wie wenn etwas dazugekommen wäre, wonach man sich sehnt. Und jetzt habe ich es auch dort oben gespielt. Es hat mich wirklich sehr bewegt, diese erfüllte Stille. So will ich es bezeichnen, diese erfüllte Stille. Und wo haben wir in unserer Welt? Es gibt kaum stille Orte. Das ist eine Stille, die uns zu uns selber bringt. Ich bin ganz tief auch zu mir gekommen.
1: So wie damals in der akuten Situation der Bergnot, vermag die Musik auch jetzt in diesem Moment etwas, das mit Worten schwer zu beschreiben ist.
2: Die Musik kann auch unglaubliche Kraft den Menschen geben, die man auch nicht eigentlich glaubt in diesem Moment. Und dieses Erlebnis hat er es gehabt. Und ich finde es großartig.
0: Wann passiert es? Du kannst es nicht steuern. Und du spürst, dass letztendlich wir immer noch abhängig sind von etwas, was außerhalb unserer Reichweite liegt, außerhalb unseres Steuerns. Und da ist etwas, da kommt etwas wie Gnade dazu. Und dann geschieht es und dann fühlst du dich beschenkt. Wenn ich sage, das ist außerhalb meiner Reichweite oder außerhalb der Reichweite des Menschen, dann ist das, Tayardescher da hat gesagt, der göttliche Bereich. Du entwickelst in diesem Moment ein Bewusstsein.
1: Mit den Tönen, mit dem Musikmachen erkundet der Cellist auch das eigene Innere und die größeren Dimensionen, in denen sich unser Leben abspielt. Es gibt verschiedene Sprachen, die zwischen Innen und Außen vermitteln und die das unübersetzbare Größere doch verständlich machen. Bei Julius Berger erfüllt diese Funktion die Musik.
0: Also wenn ich auf den Berg gehe oder wenn ich einen Vogel sehe und wenn ich diese Figuren dann im Himmel entschlüssle, dann entdecke ich plötzlich ein Thema von Beethoven. Die Musik war mir deswegen, glaube ich, auch immer so nahe, weil sie eben verbunden ist oder weil das Innere diese Wahrnehmungen entdeckt.

0: in einen Klang umsetzt. Und ich denke, die Interpretation von Musik, das ist eben auch was zutiefst Inneres.
1: Unsere Bergtour, begleitet von Dvorak's »Lass mich allein in meinen Träumen«, ist genau zu der Erkundung geworden, die wir zu hoffen gewagt hatten. Im Nachhinein waren alle unsere Gespräche und Beobachtungen, die verschiedenen Themen dieser Tour, der beschwerliche Aufstieg mit dem Cellokoffer, alles waren Bestandteile des Exerzitiums, das Julius Berger heute den Blick in höhere Dimensionen ermöglicht hat.
0: Natürlich habe ich es intensivst nacherlebt und es ist mir auch da wiederum bewusst geworden, dass wir innehalten müssen, dass wir sozusagen uns auch in gewissen Situationen nicht verengen dürfen, sondern weiten müssen, nochmal nachdenken, offen sein, auch für Dinge außerhalb unserer Möglichkeiten. Und letztlich war das auch ein tiefes Glaubenserlebnis.
1: Wir spielen dann noch das Lieblingsstück, den Gesang der Vögel von Pablo Casals, und lassen es sehr lange nachklingen, oben am Säuling, hoch über Neuschwanstein, den Ostallgäuer Seen und dem Talkessel von Reute. Und es fühlt sich in der Stille so an, als ob die Landschaft den Klang widerspiegelt.
2: Die Berge, mein Cello und ich. Wie Musik über Berge tragen kann. Das war unser Feature heute. Das kam von Georg Bayerle, Regie Sabine Kienhöfer. Sie finden die Sendung auch in ARD Sounds unter Religion, die Dokumentation. Jetzt nochmal Musik zu dem, was wir gerade erlebt haben. I have been to the mountain, Kevin Morby.

0: 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Es ist 8 Uhr 37 Minuten. Lange schon ist die tödliche Gewalt und das völkerrechtswidrige Vorgehen von Siedlern in Israel, im besetzten Westjordanland, international in der Kritik. Den Gazakrieg und die verheerenden Folgen für die Menschen dort hat im September eine israelische Menschenrechtsorganisation untersucht und wirft Israel systematische Gewalt gegen Palästinenser vor, Vertreibung und Enteignung. Wegen Verbrechen gegen die Menschlichkeit ergingen gegen Ministerpräsident Netanyahu und Ex-Verteidigungsminister Gallant internationale Haftbefehle. Wer all das hört, muss natürlich die Vorgeschichte auch bedenken. Auslöser des verheerenden Kriegs von Gaza war das Massaker vom 7. Oktober 2023 in Israel. Hamas-Terroristen aus dem Gazastreifen töteten dabei rund 1200 Menschen und verschleppten mehr als 250 weitere in das Palästinensergebiet. Daran und an die Lage in Nahost wurde auch dieses Jahr wieder gedacht, weltweit und in Deutschland. Bundeskanzler Friedrich Merz sagte, es müsse nun darum gehen, das Fundament einer neuen Ordnung zu legen, in der Israelis, Palästinenser und ihre Nachbarn in Frieden und Sicherheit leben können. Und er plädierte für eine schnelle Gründung eines palästinensischen Staates. Antonio Guterres, UN-Generalsekretär, sagte mit Blick auf das Massaker in Israel vor 3 Jahren, diese Gräuel dürften sich niemals wiederholen. Und mit Blick auf die Palästinenser im Gazastreifen sagte er, auch ihr Leid verlangt ein Ende jetzt. Ich bin jetzt live verbunden mit Nikodemus Schnabel. Er ist Benediktiner, Abt der Domitio-Abtei in Jerusalem. Guten Morgen, Herr Schnabel.
1: Ja, grüß Gott aus Jerusalem.
0: Wo erwische ich Sie gerade?
1: Ja, in Jerusalem, in meiner Abtei auf dem Zionsberg, genau. Da erwischen Sie mich, wo ich gerade bin.
0: Kurz vorm Gottesdienst. Wir müssen uns beeilen, oder?
1: Genau, exakt, genau. Ich habe schon eine Stunde weiter. Um 10 Uhr, 9 Uhr Ihrer Zeit habe ich dann die Sonntagseucharistie, der ich auch vorstellen darf heute.
0: Ja. Herr Schnabel, wir alle haben in den Nachrichten mitbekommen, wie in Deutschland der Terroranschläge der Hamas in Israel vor 3 Jahren gedacht wurde. Was haben Sie in Israel erlebt?
1: Na gut, Sie können sich vorstellen, dass das Land ist einfach tief gespalten, wie ich übrigens auch Deutschland wahrnehme. Also wenn ich immer mal wieder in Europa bin, ich habe das Gefühl, die Fronten haben sich sehr verhärtet und man hat das Gefühl, man kann irgendwie nur Empathie für eine Seite aufbringen. Ich merke also ganz, ganz viele haben sich ja in den letzten Jahren doch sehr stark pro Israel oder pro Palästina quasi fast verhärtet, sage ich mal. Das Leid der einen Seite wird sehr stark gedacht und das Leid der anderen Seite wird marginalisiert, also Dramatisierung des einen Leides, Marginalisierung des anderen. Und natürlich, dasselbe spielt sich hier vor Ort auch ab und beide Seiten fühlen sich halt auch unverstanden. Also viele jüdische Israelis, die sagen, warum wird der 7. Oktober so weggelächelt, dieses unfassbare, perverse, furchtbare Massaker. Und viele der Palästinenser sagen, ja, warum wird unser Leid so weggelächelt? Jeden Tag werden Menschen getötet in Gaza. Also der Krieg, obwohl ja 10. Oktober 2025, wir haben ja eigentlich schon offiziell 1 Jahr Waffenstillstand, nur den merkt man nicht. Und das heißt, so können beide Seiten immer wieder eigentlich sagen, die Welt versteht uns nicht, die Welt sieht uns nicht. Und und da kann ich sagen, unsere Position als Kirche auch meine ist halt, ich bin weder pro Israel noch pro Palästina, ich bin pro Mensch, weil ich erlebe auf beiden Seiten, die leiden Menschen, auf beiden Seiten sind Menschen traumatisiert. Und Mich ermüde das, wenn ich erlebe immer diesen, sag mal, Opferwettbewerb, das größere Leid. Das leiden Menschen auf beiden Seiten.
0: Ich könnte mir vorstellen, als Christ in Israel, als Deutscher zumal in Israel, ist man ziemlich zwischen den Stühlen. Wie fühlen Sie sich? Ist das eine richtige Einschätzung von mir?
1: Ja, absolut. Nein, überhaupt. Also jetzt, mein Deutschland spielt tatsächlich jetzt in den geringsten Kontext eine Rolle. Das ist immer sehr, sehr interessant. Also Deutschland wird eigentlich von beiden Seiten durchaus geschätzt, weil Deutschland ja eben durch die Lehren aus der Vergangenheit wirklich stark an der Seite Israel steht. Aber Deutschland ist eben auch der größte Geldgeber für die palästinensische Autonomiegebiete und hilft da auch sehr viel. Also Deutschland wird durchaus geschätzt. Das ist also mein Deutschland spielt mit geringer Rolle, als man denkt. Mein Christsein spielt eine sehr große Rolle, auch durch mein erkennbares Christsein, weil der Christen hat mich eine sehr kleine Minderheit und wir sind auf allen Seiten. Also nochmal, am 7. Oktober hat die Hamas auch Christen ermordet. Und da

0: Wie du einfach verrieben in diesem Spiel, wo stehst du? Hat das Gefühl, man muss sich so bekennen. Wenn du so
1: Sie werden
0: Hashtag
1: zerrieben.
0: Israel.
1: Ja, die Leitung ist gerade sehr schlecht. Ich habe gerade mal wiederholt, Sie werden zerrieben. Habe ich es richtig verstanden? Das ist das Gefühl für Christen? Ja.
0: Genau, weil es sozusagen, es gibt fast so eine Art Bekenntniszwang. Wo stehst du? Du kannst ja nur eindeutig auf einer Seite stehen. Und das ist das, was Krieg leider macht. Krieg fördert das knallharte Schwarz-Weiß-Denken. Nach dem Motto, hier die Guten, dort die Bösen. Hier die, die quasi Werte haben und dort die Tiere Menschengestalt. Also
1: Ja.
0: ganz klar auch eine Dehumanisierung des Gegners. Und
1: Wie,
0: wir sagen
1: wie,
0: nein. Und auch ich als Kloster. Menschen gibt es auf beiden Seiten.
1: welche Rolle spielt da die Information? Es gehört ja auch immer viel Information dazu, Informationen auch von der anderen Seite. Während des verheerenden Gazakriegs haben auch immer wieder unsere Korrespondenten gesagt, sehr viel von dem, was wir zum Beispiel in Deutschland berichten, ist in Israel gar nicht so groß auf dem Schirm.
0: Ja, exakt. Also, Sie müssen, Sie müssen sich vorstellen, wir leben hier in kompletten Bubblen. Also, die israelische Öffentlichkeit konsumiert vor allem israelische Medien, die palästinensische Öffentlichkeit vor allem arabische Medien. Und natürlich, beide dieser Medien haben klar einen Standpunkt. Also, da geht es nicht sozusagen möglichst objektiv, faktenbasiert, ohne Kommentar vermischt zu berichten, sondern da ist ganz klar mal einen ganz speziellen Blick auf diesen Konflikt. Und ich kann wirklich einfach sagen, was ich erlebe mit jeder Woche, wo dieser Konflikt nicht gelöst ist, ja, wächst die Polarisierung, wächst das Unverständnis und wächst eben dieses Gefühl, und da sind sich beide Seiten einig, wir werden nicht verstanden. Die Welt versteht uns nicht, die Welt sieht uns nicht, die Welt schaut unfair auf diesen Konflikt. Und was es wirklich braucht, ist halt Menschen, die sich die Hand reichen, die auch bereit sind, zuzuhören der anderen Seite. Und ich sag mal, mir machen Menschen unglaublich Hoffnung, jetzt um mal Namen zu nennen, wie Mao Zedong und Aziz Abu Zarrah. Mao Zedong ist ein jüdischer Israeli, der hat seine Eltern verloren am 7. Oktober 1923. Und Aziz Abu Zarrah ist ein Palästinenser, der als 10-Jähriger erleben musste, wie sein Bruder ja von der israelischen Armee ja gefoltert und dann auch getötet wurde. Und Aziz hat Maus angerufen, hat gesagt, du, ich kenne das, ich weiß, was es bedeutet, Verwandtschaft zu verlieren. Lass uns gemeinsam uns die Hände reichen, Frieden ist möglich. Und das sind tatsächlich die Menschen, die mir ganz viel Hoffnung geben, weil Krieg und Frieden ist nicht so ein Schicksal, was über uns hinweggeht und wo wir hilflos sind, sondern es gibt immer eine Wahl. Man kann sich immer entscheiden. Und das ist das, was es braucht. Und da bin ich wirklich auch sehr kritisch gegenüber den Politikern auf beiden Seiten, die gerade die Polarisierung fördern und die Dämonisierung des Feindes, statt zu sagen, Frieden ist möglich, Versöhnung ist möglich, Gerechtigkeit ist möglich. Und das braucht es wirklich ganz dringend, weil sonst habe ich wirklich Sorgen um die Zukunft dieses Landes.
1: Abt Nikodemus, was haben Sie selber den Eindruck, Sie können auch irgendwas beitragen dazu? Sie haben Möglichkeiten?
0: Ja, also genau, ich kann jetzt nicht den Ostfrieden machen, aber ich möchte nicht so moralisch anspruchslos sein, zu sagen, naja, was soll ich denn machen? Mir sind zwei Klöster anvertraut mit meinen Mitbrüdern, und was wir sagen genau an diesen beiden Orten, wir sind offen wirklich für alle, egal ob jemand Jude, Christ, Muslim ist, Israeli, Palästinenser, Ausländer, wir sind da, wir waren nicht einen Tag zu. Wir sind in treuem Gebet da. Wir haben viele Konzerte veranstaltet, viele Ausstellungen, weil das ist ja auch im Krieg, fällt sowas runter. Auf einmal ist Kunst ja Luxus. Und ich glaube, Kunst ist kein Luxus, sondern gerade wenn ich glaube, jeder Mensch ist nach dem Bild Gottes geschaffen, des Schöpfers, ist, glaube ich, die Menschenwürde am präsentesten, wenn man schöpferisch, künstlerisch sein darf. Das war in Jerusalem ein großes Anliegen von uns. Und in Tabqa am See Genezareth, da ist der Libanon ja relativ nah, waren wir immer wieder auch immer ein Schutzort, wo Menschen, die gesagt haben, uns ist das gerade alles hier ja einfach zu stressig, weil der Krieg ist zu präsent, haben wir gesagt, kommt zu uns, schnauft ihr durch, lebt mit uns. Und ja, erlebt ein bisschen Frieden. Und das ist unsere Berufung. Ich versuche einfach, ja, in Treue mit meinen Brüdern an den beiden Orten da zu sein. Wir bleiben, egal was passiert, wir bleiben und versuchen mit den Menschen zu sein, und zwar mit allen Menschen. Wir kategorisieren nicht, sondern Mensch ist Mensch. Und wir fragen nicht, was glaubst du, was deine Staatsbürgerschaft, was deine Muttersprache, sondern

0: Wenn du ein Mensch bist, der einen Ort braucht, wo er durchschnaufen kann, wo er jemand findet, der ihm zuhört, wir sind bereit.
1: Ganz herzlichen Dank für diese Worte. Nikodemus Schnabel war das, Abt der Domitierabtei in Jerusalem. Danke für die Eindrücke.
0: Ich danke Ihnen.
1: Alles Gute nach Jerusalem. Und ich hoffe, Sie haben das Radio lauter drehen können. Die Leitung war, Sie haben es gehört, wirklich schlecht. Es klingt fast so, als wären wir ganz weit auseinander, Nahost und Bayern.

0: everything's gonna be alright. Musik aus Israel, Tal Aditi, mit einem Mantra, das man da gut brauchen kann. Everything is gonna be alright. Energie ist teuer, Gas und Öl sind es sowieso, eine Verbesserung ist nicht in Sicht und es gibt viele Leute, die das nicht mehr ausgleichen können, denen das Geld ausgeht. Kirchliche Sozialverbände wie die Caritas und die Diakonie helfen derzeit bayernweit Menschen, wenn Strom- und Heizkosten unbezahlbar werden. Zum einen mit finanziellen Zuschüssen, zum anderen, um längerfristig beim Energiesparen zu helfen, in Form von sogenannten Energiesparchecks. Nadja Stempel.
1: Die Erhitzung vom Kaltwasser zum Warmwasser kostet enorm viel Geld. Und wenn man dann jeden Tag duscht, was auch nicht für die Haut, für den pH-Wert so gesund ist, aber da läuft natürlich Wasser ganz viel durch die Dusche. Oft ist es 11 Liter, 12 Liter. Ne? Baden kostet noch viel mehr, ne? Wenn man die Badewanne voll lässt. Also da ist es dann besser, dass man duscht.
2: Seit 14 Jahren ist Suni Strewe bei der Energiesparberatung des Katholischen Verbands für Soziale Dienste in Augsburg. Sie berät Menschen, die am Existenzminimum leben. Die Berater checken den Strom- und Warmwasserverbrauch und suchen nach den größten Energiefressern im Haushalt, zum Beispiel der Kühlschrank.
1: Das ist ein großer Stromfresser, wenn er älter als 10 Jahre ist. Aber auch der wird gemessen, da bringen wir ein Messgerät mit, und sehen, aha, Gott, der verbraucht 500 Kilowatt im Jahr, ja, oder manchmal sogar 1000, der muss ausgetauscht werden. Und da haben wir von der Stadt Augsburg und von der Diözese Gelder zur Verfügung, einen neuen Kühlschrank zu kaufen.
2: Der Erfahrungswert der Energieberaterin, bis zu 400 Euro an Energiekosten lassen sich mit den Tipps und neuen energiesparsameren Geräten jährlich einsparen. Die Nachfrage ist so groß, dass das Beratungsteam mittlerweile täglich unterwegs ist. Nicht nur in Augsburg. Die Caritas bietet sogenannte Stromsparchecks in ganz Bayern an. Oftmals brauchen Betroffene aber schnelle Hilfe, wenn bereits der Strom abgeschaltet wurde oder eine Abschaltung droht. Auch dafür haben kirchliche Verbände mancherorts sogenannte Energiebeihilfen, zum Beispiel der Caritasverband Bamberg. Er unterstützt mit direkten Zuschüssen. Alleinstehenden wird bis zu 750 Euro ausbezahlt. Familien erhalten bis zu 1.500 Euro an Soforthilfen. Die Mittel dafür stammen aus einem Energiefonds, der vor 4 Jahren eingerichtet wurde. Caritas-Direktor Michael Endres.
3: Wir treffen mit diesem Fonds wirklich den Nerv der Zeit. Es gibt viele Menschen, die natürlich Probleme in ihrem täglichen Lebensunterhalt haben. Und da machen die Energiekosten wirklich eine große Sorge bei den Menschen aus.
2: Bereits zur Jahresmitte hat die Nachfrage nach den Energiebeihilfen ein Rekordniveau erreicht. Für 200 Haushalte wurden ausstehende Strom-, Gas- oder Heizölrechnungen bezahlt. Die Caritas Bamberg rechnet damit in diesem Jahr erstmals mehr als 300.000 Euro an Energiebeihilfen auszubezahlen. Die Zahl der Hilfesuchenden steige aber weiterhin, sagt Caritas-Vorstand Michael Endres.
3: Wir gehen da in eine Lücke zwischen dem, was staatliche Unterstützung für die Menschen ist und wo wir als Kirche hier helfen können. Wir halten das noch 2-3 Jahre so durch, aber wir sind jetzt schon am Absichern und neue Spendenmittel akquirieren, damit wir solche Hilfen auch dauerhaft in Zukunft geben können.
2: Mit Hilfe von Spendenmitteln Menschen in Energiekrisen unter die Arme greifen. Ein Modell, auf das auch das Diakonieprojekt Warmes Zuhause in München setzt. Doch auch hier steigt die Nachfrage und es ist unklar, ob die Spendengelder auch weiterhin ausreichen werden. Kerstin Reichert leitet das Projekt.
4: Wir kriegen quasi täglich Anfragen rein. Entweder melden sich Leute selber bei uns und dann haben wir auch Beratungsstellen, die sich an uns wenden. Und so sind wir eigentlich ungebrochen gefragt. Und wir haben jetzt nur so, um ungefähr eine Hausnummer zu geben, im Jahr sind es ungefähr 150 Haushalte, die wir unterstützen. Und es verteilt sich quasi über das Jahr.
2: Noch reichen die finanziellen Mittel der kirchlichen Sozialverbände aus, um niemanden abweisen zu müssen. Doch die Energiepreise steigen ungebremst und die kirchlichen Verbände rechnen damit, dass immer mehr Menschen Hilfe benötigen werden.
0: Nadja Stempel über Energieberatung und Zuschüsse von Caritas und Diakonie in Bayern. An sich ja schon eine gute Nachricht. Wir setzen jetzt noch eine drauf, denn um kurz vor neun bekommen Sie auf Bayern 2 von uns hier immer ganz explizit eine gute Nachricht. Die gibt's ja auch immer. Heute ist Zeit für eine persönliche. Sie kommt von einer Biologin, Lorena Heilmeier. Und die lässt schon ein bisschen Halloween denken. Es geht um Fledermäuse.
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6: Hallo, ich bin Lorena Heilmeier. Ich betreue den LBV Fledermauspark. Und meine gute Nachricht ist, dass der Fledermauspark inzwischen sowohl von den Fledermäusen als auch von den menschlichen Besuchern so gut angenommen wurde. Und jetzt haben uns sogar Nachrichten erreicht, dass auch blinde Menschen vor Ort die Soundinstallation sich anhören, um so die Fledermäuse live erleben zu können, auch wenn sie sie nicht sehen, in diese Naturerfahrung hier gehen können. Und das freut uns natürlich sehr. Also hier kann man einfach die Natur erleben, mitten in der Stadt. Und durch die Soundinstallation, die Rufe von den Fledermäusen, die sie während dem Ruf ausstoßen, hörbar gemacht werden, kann man die zum Beispiel sich hier auch anhören, wenn man sie nicht sieht. Also man muss quasi die Fledermäuse nicht sehen können, um sie zu erleben. Ja,

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4: Und das war's mit Glauben, Zweifeln, Leben. Am Mikrofon war Matthias Morgenroth. Karline Thyroff übernimmt. Karline, wir waren ja vorhin schon in den Bergen unterwegs. Du bist am Vormittag auch, habe ich gehört.
5: Ja, ich bin ein bisschen froh, dass ich da nicht selber hoch muss. Es geht auf den am schwersten zu besteigenden Berg der Welt, auf den Nanga Parbat. Mhm. Und ich spreche mit David Göttler, Münchner Bergsteiger. Der hat es viermal da hoch versucht. Viermal musste er umdrehen, nennt sich mittlerweile einen Experten im Scheitern. Beim fünften Versuch hat es aber geklappt und über diese unfassbare Unternehmung wird er uns erzählen.
4: Oh, das wird denkwürdig werden. Bleiben Sie dran heute.
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6: 9 Uhr, die Nachrichten des Bayerischen Rundfunks mit Anna Greiter. Die Übersicht. Houthi-Rebellen bekennen sich zu Angriff auf Flughafen in Riad. Steinmeier warnt vor Folgen des Klimawandels in Krisengebieten. München-Marathon erwartet Teilnehmerrekord. Das Wetter, Sonne, Wolken und Schauer im Wechsel bei 8 bis 15 Grad. Riad. Der Konflikt zwischen der pro-iranischen Houthi-Miliz im Jemen und Saudi-Arabien spitzt sich zu. Bei einem Raketenangriff auf den internationalen Flughafen von Riad kamen mindestens 12 Menschen ums Leben. Mehr als 300 wurden zum Teil lebensgefährlich verletzt. Es ist die höchste Opferzahl bei einem Angriff auf den mit den USA verbündeten Golfstaat seit Beginn des Iran-Krieges Ende Februar. Die Rakete schlug unmittelbar in einem Passagierterminal ein und traf die Reisenden an einem Abfluggate. Augenzeugen berichteten von Panik am Flughafen. Die Fluggesellschaft Lufthansa kündigte an, aufgrund der aktuellen Lage keine Maschinen mehr nach Riad zu schicken. Die Vereinten Nationen sowie die USA reagierten entsetzt. Der Angriff sei furchtbar und inakzeptabel, erklärte US-Präsident Trump und kündigte ein Gespräch mit dem saudischen Kronprinzen an. Berlin. Bundespräsident Steinmeier hat auf die Folgen des Klimawandels hingewiesen. Diese setzten Gesellschaften zunehmend unter Druck, sagte Steinmeier in einer Fernsehansprache zur Woche der Welthungerhilfe. Mit Blick auf Deutschland erinnerte er an den vergangenen, zu trockenen Sommer. Dieser habe deutlich gemacht, was der Klimawandel anrichte, so der Bundespräsident. Dramatisch seien die Folgen vor allem für Menschen in Kriegs- und Krisengebieten. Diese litten besonders unter Ernteausfällen. Zudem führe Hunger zu Gewalt und diese wiederum zu Hunger, so Steinmeier. Als Positivbeispiel nannte er ein Projekt in der Zentralafrikanischen Republik, bei dem es gelungen sei, mit widerstandsfähigen Samen wie Mais oder Bohnen die Grundlage für bessere Einkommen zu schaffen, insbesondere für Frauen. Berlin. Klageverfahren zu Asylentscheidungen dauern bundesweit immer länger. Das geht aus einer Antwort der Bundesregierung auf eine Frage der Linken hervor. Demnach brauchten die deutschen Gerichte im ersten Halbjahr dieses Jahres für eine Entscheidung im Schnitt mehr als 15 Monate. Im Vorjahr war es noch ein Monat weniger. Am längsten warteten Asylsuchende in Sachsen, am schnellsten ging es in Rheinland-Pfalz. Ein Grund für diese Entwicklung ist die steigende Zahl der Asylklagen. München. Zur Stunde startet der diesjährige Marathon durch die bayerische Landeshauptstadt. Start und Ziel der gut 42 Kilometer langen Strecke liegen im Olympiapark. Für die Läufer geht es außerdem durch die gesamte Innenstadt, den Englischen Garten und zum Ostbahnhof. Dazu kommen ein Halbmarathon und ein 10-Kilometer-Lauf. Insgesamt werden rund 40.000 Teilnehmende erwartet, so viele wie noch nie beim München-Marathon. Während der Veranstaltung muss im Stadtgebiet mit Straßensperren und Einschränkungen im Nahverkehr gerechnet werden. Zum Fußball. Der erste FC Nürnberg bleibt in dieser Zweitligasaison ungeschlagen. Gegen den VfL Wolfsburg spielten die Franken 4:4. 3 Tore fielen in der Nachspielzeit. In der ersten Bundesliga hat der FC Bayern in Augsburg den schnellsten Treffer der Ligageschichte kassiert und lag schon nach 8 Sekunden zurück. Das Spiel endete 2:2. Den Sprung an die Tabellenspitze haben die Bayern dadurch verpasst. Die weiteren Ergebnisse: Leipzig-Frankfurt 6:0, Mainz-Leverkusen 3:4, Union-Berlin-Elversberg 1:0, Paderborn-Stuttgart 0:2 und Hoffenheim-HSV 2:3. Das Wetter in Bayern. Zunächst ein Mix aus Sonne und Quellwolken, im Verlauf des Tages immer häufiger Schauer, vor allem nördlich der Donau. Richtung Alpen länger trocken, 8 bis 15 Grad. Am Montag zunächst oft grau, von Oberbayern bis ins südliche Niederbayern ein paar Schauer möglich, später dann freundlicher. Am Dienstag trocken, am Mittwoch wechselhaft, Höchstwerte 12 bis 20 Grad. Es ist 9.04 Uhr. Und hier eine Verkehrsmeldung: A6 Heilbronn Richtung Nürnberg. Zwischen Neuendettelsau und Schwabach West ist nach einem Unfall die rechte Spur gesperrt. Soweit der Service.
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7: Heute mit Kaline Thüroff. Guten Morgen. Was ist, wenn nicht nur Menschen, sondern auch Maschinen Bücher schreiben, Musik machen, Kunst machen? Ist das dann überhaupt Kunst? Und was macht das mit echten Künstlern? Diese Frage wird uns in der kommenden Stunde öfter begegnen. Gerade wird sie zum Beispiel auf der Frankfurter Buchmesse diskutiert, die heute zu Ende geht. Und Sebastian Gogolz, der Vorsteher des Börsenvereins des Deutschen Buchhandels, macht sich Sorgen.
8: Eine ganze Generation lernt gerade, konfektionierte Antworten als Wahrheiten zu konsumieren, anstatt auch mal offene Fragen zu stellen, sich selbst in Frage zu stellen und sich auf eigene Wege nach eigenen Antworten zu machen.
7: Tja, und wie die Buchbranche mit KI umgeht, dazu später mehr. Und dann stellen wir Ihnen in dieser Stunde noch zwei Klassiker vor, die lange vor den Chatbots entstanden sind. Der eine aus Franken, der andere aus Tschechien.
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7: Einen entspannten Sonntag wünsche ich es. Eva Cassidy, I Don't Mean a Thing.

0: Diese Musikerin wurde erst nach ihrem Tod so richtig bekannt. Hauptberuflich war sie Gärtnerin in einer US-amerikanischen Baumschule. Mitte der 90er ist sie dann mit 33 an Hautkrebs gestorben und jetzt erscheint bald ein neues Album von Eva Cassidy, auf dem ihre alten Gesangsaufnahmen nochmal zu neuen Songs produziert wurden, so wie dieser hier, den wir gerade gehört haben. It Don't Mean a Thing. Ja, es könnte ja einfach nur ein Punkt auf der To-Do-Liste sein, endlich den Termin beim Facharzt auszumachen. Ich habe das neulich mal probiert mit einem konkreten Anliegen, habe Praxen in der Nähe recherchiert, eine nach der anderen abtelefoniert und die Antworten waren ganz oft dieselben. Wir nehmen keine Neupatienten auf, wir nehmen keine Kassenpatienten auf oder ja gerne, der nächste freie Termin ist dann in 4 Monaten und das war dann ausgerechnet die Praxis am anderen Ende der Stadt. Die Odyssee zum Facharzt ist nur ein Symptom eines Gesundheitssystems, das selbst eine Therapie gebrauchen kann. Probleme gibt es nicht nur bei uns. Steigende Gesundheitskosten, Personalmangel, ungleiche Versorgung. Weltweit stehen die Gesundheitssysteme vor ähnlichen Herausforderungen. Und die werden ab heute in Berlin diskutiert beim World Health Summit. Wer genau sich da trifft, hören wir jetzt von Jessica Wiener.
1: From Crisis to Resilience, von der Krise zur Widerstandsfähigkeit. Das ist das Leitmotiv des diesjährigen World Health Summit. Ilona Kickbusch ist die Ratsvorsitzende des Summits. Für sie geht es in diesem Jahr vor allem um einen Perspektivwechsel.
2: Der Punkt ist, dass man von der Diskussion über Krise und Polykrise, die ja sehr die letzten Jahre beherrscht hat, zu dem nächsten Schritt geht, wie bauen wir Resilienz auf. Und diese Resilienz muss eben auf nationaler Ebene sein, ja manchmal sogar auf lokaler, aber natürlich auch im globalen Gesundheitssystem.
1: Was dabei für die praktische Umsetzung wichtig ist, lässt sich an der Themenliste des Gipfels ablesen. In mehr als 75 angesetzten Diskussionsrunden, Workshops und Keynotes geht es unter anderem um die Finanzierung von Gesundheitssystemen, Pandemieprävention, Bereitschaft und Reaktion, Klimafolgen, neue Gesundheitsrisiken und die internationale Zusammenarbeit. Zu den Herausforderungen, die Gesundheitssysteme weltweit beschäftigen, zählt aus Sicht von World Health Summit Präsident Axel Pries unter anderem die zunehmende Antibiotikaresistenz.
3: Weil durch die globale Mobilität, auch durch die Tierhaltung, durch eine gewisse Leichtfertigkeit im Umgang mit Antibiotika, da sehr viele Resistenzen auftreten und sich auch schnell verbreiten und die Zahl von resistenten Erregern in Krankenhäusern, auch in Deutschland, zunimmt.
1: Für Pries zeigt gerade dieses Beispiel, warum Gesundheitssysteme nicht nur auf aktuelle Probleme reagieren dürfen. Entscheidend sei, auf Risiken vorbereitet zu sein, bevor sie akut werden.
3: Denken Sie an sowas wie einen Feuerlöscher in irgendeinem Büro. Warum hat man den Feuerlöscher da? Nicht, weil es dauernd brennt, sondern weil es mal brennen könnte. Wofür braucht man eine entsprechende Vorbereitung, zum Beispiel mit Isolierstationen oder mit anderen Notfallmechanismen, weil eben solche Notfälle auftauchen können.
1: Noch bis Dienstag beraten beim Weltgesundheitsgipfel, dem World Health Summit, Vertreter aus Politik, Wissenschaft, Wirtschaft und internationalen Organisationen über die Zukunft der Gesundheitsversorgung. Ziel ist es, neue Erkenntnisse auszutauschen, Kooperationen anzustoßen und Antworten auf Herausforderungen zu finden, besonders auf die, die alle angehen, weil sie die vielen Gesundheitssysteme weltweit gleichermaßen beschäftigen.
0: Jessica Wiener über den World Health Summit, der heute in Berlin beginnt. Und das sind Teenage Fanclub aus Schottland hier auf Bayern 2. The Back of My Mind um 9 Uhr und 12 Uhr.

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0: Der Sonntagvormittag auf Bayern 2 mit Johnny Cash und einem Song, den sein Sohn nach seinem Tod als Demo gefunden und vor ein paar Jahren neu produziert hat. Das war Spotlight. Und jetzt kommen wir hier zu einem echten fränkischen Klassiker.
1: Essen ist kein Sinn. Ein Sinn ist, wenn man ein Essen wegschickt.
2: Du Onkel Willi, in der Schulwerfen Feierhafen Kinder ihr Pausebrot weg.
3: Halt dein Maul und ess gescheit. Wenn der Vogel frisst, dann pfeift er nicht.
0: Tja, vielleicht haben Sie es erkannt. Das war ein Ausschnitt aus dem Stück Schweigbub von Fitzgerald Kuss. Die Familienfeier zur Konfirmation des kleinen Fritz eskaliert im ganz normalen Wahnsinn. Es wird viel gegessen, noch mehr getrunken und ständig geredet. Nur der arme Konfirmand selbst kommt kaum zu Wort. Vor genau 50 Jahren, im Oktober 1976, wurde Schweigbub zum ersten Mal gespielt im Staatstheater Nürnberg. Und dann ging es wirklich ab. Jahrzehntelang stand das Stück auf dem Spielplan mit über 700 Aufführungen. Europaweit wurde nur die Mausefalle von Agatha Christie häufiger aufgeführt. Kollegin Anja Scheifinger hat Fritz Gerald Kuss vor 2 Jahren zu seinem 80. Geburtstag besucht und hat ihn gefragt damals, ob er in seiner Londoner Zeit die Mausefalle eigentlich mal gesehen hat.
4: Habe ich leider nie gesehen. Ich muss aber auch sagen, das hat mich damals noch nicht so interessiert, denn damals habe ich ja nur Gedichte geschrieben und noch dazu auf Hochdeutsch.
5: Dann kam Schweigbub. Ja, schweigen soll der Konfirmand Fritz und Sie haben den Volk dabei aufs Maul geschaut. Erinnern Sie sich noch, wann Ihnen die Idee zu dem Stück kam?
4: Ich hatte nur einen Satz erst im Kopf. Du, wo haben wir letzthin so eine Leberknödlersuppe gegessen?
5: Das ist ja gleichzeitig der Anfang vom Stück.
4: Das ist der Anfang vom Stück, aber es war erst eine Mantra in meinem Kopf, die nicht mehr rausging. Und für ein Gedicht war das einfach kein Satz. Dieser Satz, der brauchte ein größeres Gefäß, einen Suppenteller. Und dann bin ich wirklich auf die Konfirmation gekommen, weil das war eigentlich ein wichtiges Fest in Franken, vor allem auf dem Dorf. Da wurden Küchlein gebacken, da wurde die Haustür geschmückt mit einem Kränzchen und was weiß ich alles. Dann wurde natürlich auch gefeiert nach der Kirche. Und ich habe das natürlich dann alles fiktionalisiert. Viele Figuren haben natürlich gewisse Eigenschaften von Verwandten. Es hat sich wie von selber geschrieben. Es war ein Befreiungsschlag. Ich habe mich vielleicht auch von der Enge, in der ich aufgewachsen bin, befreit. Aber es war nicht nur eine Enge, es war oft ja auch sehr viel Humor. Das war für diese Leute, die ich da geschildert habe, war ja Humor überhaupt das wichtigste Mittel, überhaupt zu überleben, den nächsten Tag zu überstehen.
5: Damals einfach noch auch in den Nachkriegsjahren im Grunde, in den erweiterten Nachkriegsjahren.
4: Ich denke, das Stück ist sehr stark in den 60er Jahren verwurzelt. Und noch dazu in den frühen 60er Jahren. Meine Konfirmation war 1959, also das sagt ja doch alles.
5: Und Sie sehen da schon Parallelen, oder? Es geht ja in dem Stück eben eine Konfirmationsfeier, in der der arme Konfirmand, der eigentlich ja im Mittelpunkt stehen sollte, nie zu Wort kommt. Deswegen Schweigbub, also dem wird über den Mund gefahren und alle anderen machen sich ein Fest, aber er darf eigentlich nicht so richtig er selber sein.
4: Das ist natürlich ein künstliches Element. Ich habe nie geschwiegen und man muss, ist ja so, wenn man ein Theaterstück schreibt, muss man das zuspitzen und Drama ist immer Zuspitzung. Und dass der, wenn der geredet hätte, wäre das Stück halb so gut geworden. Er musste einfach schweigen. Er war zum Schweigen geradezu verdonnert. Ja, ich hätte mir nie gedacht, dass es so ein Erfolg wird.
5: Ein findiger Mensch hat mal ausgerechnet, 46 Hektoliter Suppe sind in all den Jahren verspeist worden. Eine Tonne Klöße. Welcher Rekord hat Sie am meisten beeindruckt?
4: Man spricht immer von dem dramatischen Helden oder Dramatis Personae. Das Essen ist auch ein Held, das spielt er praktisch mit in dem Stück. Das ist ja das Neue an dem Stück gewesen, dass live auf der Bühne gegessen wird. In den verschiedensten Dialekten habe ich dann die ganze deutsche Küche kennengelernt. Also die Schwaben haben ihre Flädlesuppe gegessen. Ich glaube, die Österreicher Frittatensuppe.
5: Da spielen Sie ja schon an. Also das Stück ist in ganz vielen verschiedenen Dialekten und auch Sprachen übersetzt worden. Jetzt, wenn wir schon gerade mal bei Ihnen zu Hause sind, können wir mal einen Blick in Ihr Bücherregal werfen? Wie viele Fassungen von dem Stück stehen bei Ihnen?
4: Die sind leider oben im Archiv. Leider.
5: Also Sie haben sie versteckt, oben bei sich?
4: Ja, die müsste ich erst mühevoll wieder aus dem Wust vom Zeug, das sich angesammelt, raussuchen.
5: Da kommen einfach in 80 Jahren viele Dinge zusammen. Sie haben ja schon gesagt, am Anfang habe ich hochdeutsche Gedichte geschrieben. Das kann man sich bei Ihnen gar nicht vorstellen.
4: Ich habe erst mal aus Frustration mit dem langweiligen Germanistikstudium, wo ich mich nur mit irgendwelchen toten Kollegen rumärchern musste, habe ich angefangen, Gedichte zu schreiben. Und das ist überhaupt meine Form, weil das Gedicht ist noch mit der Musik irgendwie verwandt. Und Musik hat in meinem Leben auch immer eine große Rolle gespielt. Und ich habe damals aber Gedichte geschrieben, die eindeutig so Pop-Art waren. Also vor allem die Zeit 66, 67. Und mich hat interessiert, wie diese vielfältigen Formen, die es bei der Lyrik gibt, oder mit Brecht zu sprechen, die Weite und Vielfalt der realistischen Schreibweise. Und das war eigentlich auch die Voraussetzung für meine Dialektgedichte. Vielleicht war auch im Mundartschreiben immer was wie Befreiung. In manche fränkischen Dialektwörter sind eigentlich der reinste Dada.
5: Und manche schauen auch aus, wenn sie schreiben ja auch. Also die Schriftsprache bei Ihnen ist ja auch das Fränkische. Schauen aus wie lange isländische Wörter.
4: Oder mein Theaterverleger, der mein erstes Manuskript von Schweigbub lesen musste, hat hinterher mir einen Brief geschrieben, den habe ich, glaube ich, heute noch irgendwo. Und er sagte, das hat ihn an einen indonesischen Dialekt erinnert.
0: Anja Scheifinger im Gespräch mit Fitzgerald Kuss. Sein berühmtes Stück Schweigbub feiert gerade 50. Jubiläum. Im Oktober 1976 wurde es in Nürnberg uraufgeführt.

0: Diese Bande hier hatte immer schon großes Lieblingsbandpotenzial für mich. Bell and Sebastian auf Bayern 2, It Only Takes One Lion. Ich freue mich auf ihre anstehende Tour. Am 1. Dezember spielen sie in der Münchner Muffathalle, präsentiert von Bayern 2. Tja, die künstliche Intelligenz, Bedrohung oder Chance? Es ist ein großes Spannungsfeld, eines, auf dem sich auch Künstlerinnen und Künstler immer mehr bewegen, zwangsläufig. Und ein ganz spannendes Experiment dazu hat gerade Konstantin Gropper gestartet, der Mastermind hinter der deutschen Indie-Rock-Band Get Well Soon. Er hat sich eine besondere Geschichtsstunde ausgedacht.
1: Also es gibt da diese KI-App, die heißt Hello History, und da kann man mit Persönlichkeiten aus der Geschichte chatten, also wirklich mit den Toten chatten. Und ich dachte, wenn es die Möglichkeit schon gibt, dann frage ich die doch mal um Rat, was eigentlich los ist in der Welt, in unserer westlichen Welt. Und habe da zum Beispiel mit George Orwell, Hannah Arendt, Marie Antoinette, Jesus oder Kurt Cobain gechattet und die gefragt, was hat den Westen eigentlich so ruiniert? Interessanterweise waren sich fast alle einig, es liegt daran, dass wir zu viel haben, nicht daran, dass wir zu wenig haben. Und deswegen kommt in dem Songtext auch ganz oft das Wort over vor. Aktuell sieht es aber ja wieder so aus, dass von all den Dingen, die uns weiterhin ruinieren könnten, die KI ganz klar Platz 1 belegt. Und das haben wir uns selber eingebrockt.
0: Tja, und seine Erfahrungen mit der KI-App Hello History hat Konstantin Gropper mit Get Well Soon in einen Song gepackt. Siri, What Ruined the West heißt er und klingt so.

0: Ein neuer Song von Get Well Soon, Siri, What Ruined the West. Am 30. Oktober erscheint das neue Album dazu, Seance. Ein Album, das Konstantin Gropper eigentlich ja zum Experiment machen wollte. Er wollte ausprobieren, wie er die künstliche Intelligenz auch künstlerisch nutzen kann. Nachdem dieser Versuch dann aber gescheitert ist, wurde er selbst zum Thema. Und so ist Seance ein Album über künstliche Intelligenz geworden. Ja, und was derzeit viele Musikerinnen und Musiker beschäftigt, lässt auch die Buchbranche nicht kalt. Wie gehen wir mit KI um? Diese Frage steht auch im Fokus der Frankfurter Buchmesse, die heute zu Ende geht. Erst vor kurzem ist der Fall des haitianisch-kanadischen Schriftstellers Thierry-Léon Aurélien in die Schlagzeilen geraten. Der muss sich gerade gegen Vorwürfe verteidigen, seinen Roman mit Hilfe von KI geschrieben zu haben. Und da wird er vermutlich nicht der Letzte sein. Was ist, wenn nicht mehr nur Menschen Romane schreiben? Antje Bonhage hat sich auf der Frankfurter Buchmesse umgehört.
1: Am Morgen stand noch ihr Glas auf dem Tisch. Das Wasser darin hatte über Nacht den Geschmack der Wohnung angenommen. Staub, Holz, ein wenig Metall. Paul hob es an die Lippen, stellte es wieder hin. Manche Dinge, dachte er, verschwinden erst, wenn niemand mehr nach ihnen greift. Zeilen aus einem literarischen Text? Eine künstliche Intelligenz hat diese Sätze erzeugt. Bei genauerem Hinsehen oder auch mit einem speziellen Programm ließe sich das relativ leicht erkennen. Aber je besser die Systeme werden, desto schwieriger wird es, menschliche und maschinell erzeugte Texte zu unterscheiden. Auf der Frankfurter Buchmesse stehen Leserinnen und Leser unterschiedlich zu KI. Aber die meisten sagen, sie wollen zumindest wissen, ob eine Maschine an einem Buch beteiligt war oder nicht.
2: Wenn ein Autor draufsteht, dann sollte der auch drin sein. Das möchte ich bei anderen Produkten ja auch.
3: Ich würde es schon lesen, wenn ich es bewusst lesen kann. Also wenn ich das weiß, dass es mit KI generiert ist, ja, würde ich durchaus lesen, ja.
2: Ich sehe natürlich die Gefahr, dass man es irgendwann nicht mehr merkt.
4: Ich finde KI generell einfach sehr, sehr schwierig.
1: Für die Buchbranche beginnt das Problem beim Training der KI. Sprachmodelle werden grundsätzlich auch mit urheberrechtlich geschützten Büchern trainiert, in der Regel ohne, dass die betroffenen Autorinnen und Autoren oder die Verlage dem zugestimmt hätten, geschweige denn dafür bezahlt worden wären. Jo Ländle, der Verleger im Hansa Verlag, spricht in diesem Zusammenhang vom, so wörtlich, größten Diebstahl der Menschheitsgeschichte.
5: Das bleibt ein Skandal, der aufgeklärt wird, auch jetzt in millionenschweren Gerichtsverfahren geklärt wird. Das ist ein Grundproblem des ganzen Prinzips KI. Und da müssen wir jetzt als Branche Antworten finden.
1: Die amerikanische Autorin und Historikerin Jill Lepore warnt vor dem Ausmaß, in dem sich große Technologiekonzerne menschliches Wissen aneignen.
6: The sum of human knowledge that Maschinen haben das gesamte menschliche Wissen, das in den Büchern dieser Welt steckt, verschlungen. Hinter den Maschinen stecken Unternehmen, die uns nun dazu bringen, dass diese Maschinen für uns lesen, schreiben und sogar denken.
7: And even of thinking for us.
1: Das sei eine Gefahr für unsere Demokratie und politische Selbstbestimmtheit, sagt auch Sebastian Gugolz, der Vorsteher des Börsenverbands des deutschen Buchhandels.
8: Eine ganze Generation lernt gerade, konfektionierte Antworten als Wahrheiten zu konsumieren, anstatt auch mal offene Fragen zu stellen, sich selbst in Frage zu stellen und sich auf eigene Wege nach eigenen Antworten zu machen. Das sollte nicht nur uns als Buchbranche alarmieren, sondern die ganze Gesellschaft und vor allem die politische Sphäre aufrütteln.
1: Er fordert, Leseförderung und Medienkompetenz zur bildungspolitischen Priorität zu erklären und dringendes politisches Handeln gegen den so wörtlich doppelten Raubzug an unseren Büchern und an unserer Denkfähigkeit.
8: Auf manchem Branchenfeld, wie bei Ratgebern und Reiseführern, kapern diese technisch produzierten Bücher, die oft sogar gänzlich ohne menschlichen Blick darauf entstehen, einen nicht unerheblichen Teil des Marktes und führen die Käufer und Leserschaft teils sogar gefährlich in die Irre.
1: Von Verlagen und Autoren selbst wird KI häufig als hilfreiches Recherchetool oder auch zur Ideenfindung genutzt. Nicht immer ist das Ausmaß der Nutzung transparent.
5: Wir haben jetzt das erste Mal tatsächlich auf ein Manuskript geboten, das dann gar nicht bei uns gelandet ist, wo sich im Nachhinein relativ sicher herausgestellt hat, dass es KI geschrieben ist. Und da waren wir sozusagen im Nachhinein froh, dass wir es nicht gekriegt haben,
1: sagt Jo Ländle vom Hansa Verlag. Auf der Frankfurter Buchmesse 2026 ist der Umgang mit künstlicher Intelligenz jedenfalls ein großes Thema, mit vielen offenen Fragen und dem Appell der Branche an die Politik nach weitsichtigen, transparenten Regeln.
0: Heute geht sie zu Ende, die Buchmesse in Frankfurt. Ehrengast ist dieses Jahr Tschechien und da holen wir gleich einen Klassiker raus. Erstmal begleiten wir aber Danger Dan zum Späti hier in Bayern 2 am Sonntagvormittag.
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0: Dezember nach München. Die schlechte Nachricht ist aber, alles schon ausverkauft. Und wer noch Karten braucht, der muss dann auf den Sommer 2027 hoffen. Da geht die Tour nämlich weiter. Hier in Bayern 2 am Sonntagvormittag schauen wir jetzt nach Tschechien, das dieses Jahr Ehrengast der Frankfurter Buchmesse ist. Zu diesem Anlass ziehen wir ein Buch von Bohumil Hrabal aus dem Regal. Er gilt als eine der Hauptgestalten des tschechischen romantischen Realismus, ist 1997 in Prag gestorben und in seiner Erzählung Schöntrauer hat er beschrieben, wie ein Schuljunge die skurrile und absurde Welt der Erwachsenen erlebt. Es liest Andreas Neumann.
1: Als ich in die Schule kam, trug der Herr Schuldirektor schwarz. Und man sah ihm an, dass er geweint hatte. Er eröffnete uns, dass unser Bürgermeister nachts in Prag gestorben war. Schon auf dem Schulweg hatte ich gemerkt, dass die Bürger der Stadt seltsam wirkten, dass etwas geschehen sein musste. Sie waren langsam dahingeschritten, hatten die Köpfe schief gelegt, um anzuzeigen, dass sie bereits über den Tod des Herrn Bürgermeisters Bescheid wussten. Der Herr Schuldirektor erklärte uns, dass heute ein Tag der Trauer sei und damit wir alle auch schön trauern könnten, falle der Unterricht aus. Auf dem Marktplatz zündete Herr Rambusek mit seinem Bambusstab die Gaslaternen wieder an, obwohl die Herbstsonne heller strahlte als alle Gaslaternen unseres Städtchens zusammen. Angestellte der Stadt folgten Herrn Rambusek. Sie trugen Staffeleien und befestigten an jeder brennenden Laterne eine schwarze Schleife, den Trauerflor. Vom Marktplatz ging es durch die ganze Stadt so. Ich schlenderte hinter der sonderbaren Prozession her, sah den restlichen Vormittag über zu, wie eine Laterne nach der anderen zur Trauerlaterne gemacht wurde. Als wir auf dem Marktplatz zurückkehrten, wurde unter der Pestsäule gerade ein Sarg geschmückt. Angestellte des Bestattungsinstituts rückten breite Zierbänder auf dem Sarg zurecht. Der Besitzer des Bestattungsinstituts trug schwarze Handschuhe. Ringsum brannten die Gaslaternen in den sonnigen Tag. Der Herr Schuldirektor brachte eine große Fotografie des Herrn Bürgermeisters und stellte sie am Fußende des Sarges ab. Die Aufnahme kippte um. Sie wurde wieder aufgestellt. Ein Windstoß warf sie erneut um. Sie lag im Staub. Der Bestattungsinstitutsbesitzer bückte sich verärgert nach dem Bild, wischte es mit einem seiner Frackschöße ab, ließ sich Hammer und Nagel reichen und befestigte den Herrn Bürgermeister an seinem Sarg. Zu diesem Sarg kamen nunmehr die Stadtbewohner gepilgert, legten Blumen nieder, die sie in ihren Gärten geschnitten hatten, falteten die Hände vor dem Unterleib und verharrten ein Weilchen so. Sie schön trauerten, wie es der Herr Schuldirektor erwartet hatte. Ich schön trauerte auch ein Weilchen, betrachtete die Fotografie des Herrn Bürgermeisters. Er war schon weißhaarig und ähnelte unserem Nachtwächter Herrn Warnetko. Ich schön trauerte, um zu ergründen, welche Gefühle einem Menschen kommen, der vor einem leeren Sarg steht und sich verneigt, der einen Toten ehrt, von dem er weiß, dass er in Prag liegt. Ursprünglich hatte ich gemeint, dass nur wir Kinder schön trauern sollten, die Schuljugend. Nun gewahrte ich zu meiner Verwunderung, dass die Erwachsenen ihre Blumen brachten und Gesichter machten, als läge unser Herr Bürgermeister tatsächlich in dem Sarg. Ich spazierte noch eine Zeit lang auf dem Marktplatz umher. Die Leute stellten sich vor der Pestsäule an, bildeten zuerst eine kurze, dann eine lange Schlange. Es war eine große Totenehrung. Die Gaslaternen brannten, aber ihre Flämmchen waren in der Nachmittagssonne nur schwer auszumachen. Sie erinnerten mich an hochgehaltene Hostien, an blassgelbe Schmetterlinge auch. Die Kandelaber und die Fassungen der Laternenscheiben bestanden aus dunklem Gusseisen. Sie bildeten schwarze Trauerränder um die Flämmchen, betont noch durch die schwarzen Schleifen. Nachdem ich zur Genüge beobachtet hatte, wie uniformierte Feuerwehrleute, Sokolturner und Weltkriegslegionäre in den zum Marktplatz führenden Gassen angelaufen kamen, wie sie auf dem Platz plötzlich den Schritt verlangsamten, als trügen sie den Herrn Bürgermeister auf den Schultern, wie sie dann vor dem leeren Sarg standen und angesichts der Fotografie des Herrn Bürgermeisters schön trauerten, machte ich mich auf den Heimweg.
0: Schön Trauer.

von Bohumil Hrabal, gelesen von Andreas Neumann. Und jetzt ist es 12:12 hier auf Bayern 2. Wir hören Musik aus Tschechien von dieser Elektro-Gypsy-Band namens Deladab. Angelo.

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1: 10 Uhr die Nachrichten des Bayerischen Rundfunks mit Anna Greiter. Die Übersicht. Konflikt zwischen Saudi-Arabien und Houthis eskaliert. Deutsche Bankchef Sewing fordert rascheres Reformtempo. Grünen Landesparteitag in Landshut geht zu Ende. Das Wetter, Sonne, Wolken und Schauer im Wechsel bei 8 bis 15 Grad. Riad. Mit dem Angriff auf den internationalen Flughafen der Stadt eskaliert der Konflikt zwischen Saudi-Arabien und den pro-iranischen Houthi-Rebellen im Jemen. Der Raketenangriff der Houthi auf ein Passagierterminal sei ein regelrechtes Kriegsverbrechen, hieß es aus Reihen des von Saudi-Arabien angeführten Militärbündnisses. Bei dem Raketenbeschuss kamen 12 Menschen ums Leben, mehr als 300 wurden zum Teil lebensgefährlich verletzt. Unter den Toten ist auch mindestens ein US-Bürger. Präsident Trump nannte den Vorfall so wörtlich nicht hinnehmbar. Er prüfe, ob sich sein Land den saudischen Angriffen auf die Houthi anschließen sollte. Bislang hatte Trump sehr zurückhaltend reagiert, wenn Saudi-Arabien die USA um Unterstützung im Kampf gegen die Houthi gebeten hatte. Berlin. Der Chef der Deutschen Bank, Sewing, hat die bisherigen Reformen der Bundesregierung kritisiert. Der Bild am Sonntag sagte er, diese seien nicht ausreichend und zu langsam. Sewing nannte unter anderem den Kündigungsschutz, der aus seiner Sicht überarbeitet werden müsse. Der Chef der Deutschen Bank appellierte zudem an die Bundesregierung, keine Abstriche bei der Rentenreform zu machen. Die Führung der CDU kommt ab Mittag für 2 Tage zu einer außerordentlichen Klausurtagung zusammen. Dann soll unter anderem besprochen werden, wie man auf die Unzufriedenheit der Bevölkerung mit der Arbeit der Bundesregierung reagieren kann. Zur Diskussion steht, ob man den straffen Reformkurs etwa bei Rente, Pflege und Gesundheit beibehält. Das Treffen des Parteipräsidiums war angesetzt worden, nachdem die CDU Ende September in Mecklenburg-Vorpommern erstmals bei einer Landtagswahl an der 5%-Hürde gescheitert war und in Berlin und Sachsen-Anhalt massive Verluste hinnehmen musste. Landshut. Zur Stunde startet der 2. und letzte Tag des Landesparteitags der Bayerischen Grünen. Unter dem Motto »Deine Freiheit, unser Auftrag« soll es heute vor allem um Energiefragen gehen. Die Landesgrünen fordern mehr erneuerbare Energien, um unabhängiger von Gas und Öl aus den Golfstaaten zu werden. Gestern hatten die Delegierten bereits über ein AfD-Verbot und über sexualisierte Gewalt beraten. Dabei forderten die Bayerischen Grünen die Staatsregierung einstimmig auf, sich im Bundesrat für ein Prüfverfahren für ein AfD-Verbot einzusetzen. Miami. Der Hurrikan Isaias hat im Süden der USA eine Schneise der Verwüstung hinterlassen. 4 Menschen kamen ums Leben, Hunderttausende waren

0: stundenlang ohne Strom. Besonders betroffen sind die Bundesstaaten Florida und Alabama. In der Nacht schwächte sich der Hurrikan zwar zum Sturm ab, trotzdem warnte das US-Hurrikanzentrum weiter vor Sturzfluten und Erdrutschen im Landesinneren. Mittlerweile zieht Isaias Richtung Südosten des Landes mit starkem Regen und extremen Winden. Der Wirbelsturm war am Freitag an der Küste Floridas mit Windgeschwindigkeiten von bis zu 165 Kilometern pro Stunde auf Land getroffen. Seitdem riss er Autos, Bäume, Strommasten und Dächer mit sich. Zum Sport. Bei der Ironman-Weltmeisterschaft auf Hawaii ist die deutsche Triathletin Laura Philipp Zweite geworden. Sie musste sich nur der US-Amerikanerin Taylor Knipp geschlagen geben. Bei den Männern gewann der Franzose Vincent Louis. Bester Deutscher wurde Jonas Schomburg auf Rang 7. Beim Ironman müssen die Teilnehmer knapp 4 Kilometer schwimmen, 180 Kilometer Radfahren und einen gut 42 Kilometer langen Marathon absolvieren. Das Wetter in Bayern. Zunächst ein Mix aus Sonne und Quellwolken. Im Verlauf des Tages immer häufiger Schauer, vor allem nördlich der Donau. Richtung Alpen länger trocken, 8 bis 15 Grad. Am Montag zunächst oft grau, von Oberbayern bis ins südliche Niederbayern ein paar Schauer möglich, später freundlicher. Am Dienstag trocken, am Mittwoch wechselhaft, Höchstwerte 10 bis 20 Grad. Es ist jetzt 10.05 Uhr. Und die Verkehrsmeldungen derzeit. Normaler Verkehr auf den Fernstraßen in Bayern. Soweit der Service.
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2: Heute mit Kaline Thüroff. Guten Morgen. Und ich sag's, wie es ist. Ich hatte Gänsehaut diese Woche, als ich mit dem Extrembergsteiger David Göttler gesprochen habe. Als jemand, für den Bergsteigen bedeutet, gemütlich einen Ausflug zu machen, ein bisschen zu kraxeln, sich oben am Gipfel mit Kaiserschmarrn zu belohnen, kann ich mir das gar nicht so richtig vorstellen, wie das ist, mehrere Tage lang einen 8000er zu besteigen, in Todeszonen unterwegs zu sein, da wo die Luft ganz dünn ist, ohne zusätzlichen Sauerstoff. Für David Göttler wurde der Nanga Parbat im Himalaya zur Obsession, bis er es wirklich hochgeschafft hat.
3: Dann sehe ich den Gipfel und Nanga Parbat, das ist ein sehr klarer Punkt. Und dann diese letzten Schritte und mich dann auf die Knie fallen zu lassen und diese Erleichterung, die dann von dem Moment her ist ja unbeschreiblich.
2: Tja, zumal David Göttler vorher so oft an genau diesem Berg gescheitert ist. Warum aber gerade das Scheitern wahnsinnig wichtig für ihn ist als Bergsteiger, das erzählt er uns gleich. Einen schönen Sonntag wünsche ich.
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0: Camilla, see you on the other side hier auf Bayern 2 am Sonntagvormittag. Manche nennen ihn den Schicksalsberg, den Nanga Parbat im Himalaya oder auch den Killer Mountain, weil dort schon so viele Todesfälle und schwere Unglücke bei Expeditionen passiert sind. Er gilt als einer der am schwierigsten zu besteigenden Berge der Erde und er wurde zur persönlichen Sisyphus-Aufgabe des Münchner Bergsteigers David Göttler. 12 Jahre lang hat er versucht, es auf den Gipfel des Nanga Parbat zu schaffen, bis es letztes Jahr beim 5. Versuch dann wirklich geklappt hat. Über dieses Scheitern, das am Ende doch zum Erfolg geführt hat, habe ich mit ihm gesprochen. Wir haben uns geduzt, wie man das so macht am Berg. Hallo David.
1: Ja, hallo. Freut mich, hier zu sein.
0: Du hast ja jetzt wirklich schon einige Achttausender erklommen, unter anderem den Mount Everest, den höchsten Berg der Welt, ohne zusätzlichen Sauerstoff. Am Nanga Parbat hat es erstmal ganz oft nicht geklappt. Würdest du ihn als die größte Herausforderung deiner alpinistischen Karriere bezeichnen?
1: Das ist auf alle Fälle für mich persönlich viel höher anzusetzen und war viel schwieriger als eben zum Beispiel der Everest, den ich 2022 bestiegen habe können, auch ohne Sauerstoff, aber eben natürlich mit dem ganzen Trubel außenrum. Und am Nanga Parbat waren wir komplett alleine, immer ich und mein kleines Team. Und diese höchste Wand der Erde, die Rupalwand, über diese Route, ja, die hat mich viele Male abgewiesen, aber dann endlich glücklicherweise auch mal bis ganz oben gelassen.
0: Du wolltest ja im Alpinstil da hoch, das heißt ohne großen Expeditionstross, ohne Hochträger, ohne Flaschensauerstoff. Warum so und nicht anders?
1: Für mich ist einfach dieser Stil der ehrlichste, in dem Sinne, wie ich diese Schwierigkeit, die mir die Natur dort irgendwie gibt und die ich ja auch suche, ich am ehrlichsten irgendwie annehme und versuche zu lösen, mich daran messe. Und ich muss mein ganzes Wissen, meine ganze Erfahrung da in jeden Schritt eigentlich legen, um dann am Ende erfolgreich zu sein oder eben auch den richtigen Moment des Umdrehens eben zu erwischen, weil die Konsequenzen natürlich in so einem Stil, an so einem Berg, sehr schnell unglaublich groß sind. Und von dem her ist es der Stil, der für mich der am meisten Faszination ausübt, der mich am meisten motiviert.
0: Und du musstest ja tatsächlich 5-mal umdrehen. Du nennst dich mittlerweile einen Experten im Scheitern. Dabei hast du es ja letztendlich geschafft beim 5. Versuch letztes Jahr. Ist das Scheitern aber vielleicht am Ende genauso wichtig wie der Erfolg für einen Bergsteiger oder vielleicht sogar noch wichtiger?
1: Auf alle Fälle. Für mich ist Scheitern in dem Sinne nicht negativ besetzt, wie es vielleicht umgangssprachlich oft ist. Weil es gehört dazu, wenn ich meine eigene Grenze ausloten will, mich an der bewege, wenn ich neues irgendwie Terrain betrete, für mich persönlich, ja, für wenn ich neue Sachen erfinde, dann muss ich diese Scheitern akzeptieren. Das muss fast stattfinden, weil ich mich sonst, glaube ich, einfach immer noch zu sehr in meiner Sicherheitszone bewege. Und dieses Scheitern ist ja auch für mich jedes Mal eine Chance, zu reflektieren, zu lernen und dann zurückzukommen. Und somit ist der Moment jedes Mal unglaublich frustrierend natürlich. Und jedes Mal kommen mir dann die Tränen, wenn ich da oben sitze und jetzt halt mir wieder eingestehen muss, ich habe es wieder nicht geschafft. Aber sobald ich unten bin oder schon im Abstieg, fange ich schon an zu überlegen, okay, wie

0: Wie, was mache ich nächstes Mal anders? Wie kann ich noch besser mich vorbereiten, damit ich noch bessere Chancen habe beim nächsten Mal? Und das gehört einfach zum Bergsteigen dazu, dass man umtrennen muss.
1: Vielleicht werden wir mal konkret. Woran ist es denn gescheitert bei den ersten vier Versuchen? Was waren die Gründe fürs Umdrehen?
0: Also die ersten beiden Versuche habe ich im Winter unternommen und da ist einfach dieses Fenster, wo man sich am Berg bewegen kann vom Wetter, von den Temperaturen, minus 40 Grad. Wenn da ein bisschen Wind ist, wird sofort zu kalt, dass ich schon von vornherein gewusst habe, dass die Chancen sehr, sehr gering sind. Also das war die ersten zwei Male, wo einfach das Wetter nie gut war. Dann bin ich auf den Sommer gewechselt und da war im ersten Jahr, hatte ich einfach an dem Gipfeltag nicht die richtige Verfassung. Und es war das schwierigste Umdrehen von allen, weil ich es nicht auf einen externen Faktor schieben habe können. Ich habe es nicht aufs Wetter, auf die Verhältnisse. Mein Partner war einer der stärksten Alpinisten unserer Zeit, der Franzose Benjamin Vetrin. Und der hätte wahrscheinlich leicht zum Gipfel gehen können. Und trotzdem mussten wir umdrehen, weil ich einfach das nicht gespürt habe. Meine Beine haben nicht so funktioniert, mein Körper. Ich hatte aber jetzt halt auch keinen Kopfweh, keinen Magen irgendwie. Ich konnte es auf nichts anderes schieben, außer auf meine jahrelange Erfahrung, dass es heute irgendwie nicht stimmt. Und das sich eingestehen und dann dem Freund noch den Gipfel quasi nicht möglich zu machen, war wirklich ein schwieriges Umdrehen. Und für mein Ego auf alle Fälle hat es so eine kleine Delle bekommen, wo ich dran genagt habe eine Zeit lang. Aber es gibt halt keine Alternative in dem Sinne. Also die Alternative ist, dass ich halt dort oben für immer sitzen bleibe. Und dann beim nächsten Versuch waren einfach die Verhältnisse, ja, es war viel zu tiefer Schnee und da sind wir zu langsam vorangekommen. Wir haben unser Lager zu niedrig gemacht, haben die letzte Distanz unterschätzt, immer noch, obwohl ich mich schon so lange damit beschäftigt habe. Und ja, dann beim letzten Mal, beim fünften Versuch, eben haben wir alle aus diesem Scheitern davor eben alles, was ich dort gelernt habe, versucht anzuwenden. Und dann hat es endlich geklappt. Und das Glück des Wetters und der Verhältnisse, die ich ja nicht kontrollieren kann, in dem Sinne war auch auf unserer Seite.
1: Echoes of Sisyphus heißt der Film, weil der Berg natürlich dann am Ende sowas wie deine persönliche Sisyphus-Aufgabe wurde. Was hat dich denn, bisschen habe ich schon durchgehört, aber was hat dich überhaupt dran gehalten? Du hättest ja auch sagen können, Mann, jetzt hat es halt dreimal oder viermal nicht geklappt, jetzt lasse ich es gut sein.
0: Das ist eine spannende Frage, weil ich habe andere Berge, wo ich nach zweimal quasi versuchen, zum Beispiel der K2, da zieht es mich überhaupt nicht mehr hin. Und beim Nanga Parbat war es aber immer so, und das klingt jetzt ein bisschen esoterisch, aber man entwickelt dann zu so einem Berg, zu so einer Route irgendwie eine Beziehung. Und das war so, dass der Nanga Parbat mir immer so wie so eine Karotte an so einem Stecken quasi so vor der Nase gehalten hat und jedes Mal mich ein bisschen höher gelassen hat und ein bisschen mehr gezeigt hat und immer so gesagt hat, hey, beim nächsten Mal aber klappt's doch vielleicht, also komm wieder. Und ich hatte immer ein sehr positives, ja, Gefühl zum Berg, die Einheimischen unten im Tal, super nett und war einfach so ein immer ein tolles Erlebnis, obwohl ich nicht hochgekommen bin. Und von dem her habe ich eben jedes Mal gedacht, okay, jetzt habe ich so viel Puzzleteile schon beisammen. Jetzt wäre es dumm, jetzt halt nicht weiterzumachen und das nochmal zu probieren. Und ja, Gott sei Dank hat es sich ausgezahlt.
1: Und wie das war, als es dann wirklich geklappt hat, wie das ist, wenn man mehr als ein Jahrzehnt lang von etwas träumt und dieser Traum dann in Erfüllung geht, das erzählt uns der Bergsteiger David Göttler gleich.

0: Womack hier in Bayern 2 am Sonntagvormittag. Across 110th Street, ein Song, der gleich in mehreren Filmen auftaucht, unter anderem Jackie Brown von Quentin Tarantino. 20 nach 10 haben wir es und es geht zurück zu David Göttler, dem Münchner Extrembergsteiger, der im Juni letzten Jahres plötzlich geschafft hat, was er so lange vorher immer wieder versucht hat, nämlich den Gipfel des Nanga Parba zu besteigen. David Göttler hat sich für die sogenannte Schell-Route entschieden, benannt nach einem der Erstbegeher, dem Österreicher Hans Schell. Der war da 1976 unterwegs. Mittlerweile ist Hans Schell fast 90 und ich wollte von David Göttler wissen, kennt ihr euch denn? Hast du dir vielleicht sogar Tipps geholt von ihm?
1: Genau, also mit dem bin ich so moderne Brieffreunde, also per E-Mail irgendwie geworden, und ich habe ihn auch in Graz besucht vor 2 oder 3 Jahren ist mittlerweile schon, und habe auch dann, also das waren damals 4 Freunde, die sind von Graz mit einem, also 2 sind mit einem VW-Bus von Graz bis zum Nanga Parbat gefahren, die anderen haben die Permits erledigt, also deren ihre Geschichte ist Wahnsinn. Und die waren zu 4 und 3 leben noch und die habe ich besucht. Alle wohnen in Graz. Einer zum Beispiel auch der Robert Schauer, der das Grazer Filmfestival jetzt betreibt. Und mit denen sich zu unterhalten, diese Informationen aus erster Hand, auch wenn es jetzt halt eben 50 Jahre her ist, war auch ein großes Puzzleteil, um den Berg, um die Route besser zu verstehen.
0: Was ist denn das Besondere an dieser Route?
1: Die ist sehr, sehr lang und dann wechselt sie auf 7400 Meter auf die andere Seite vom Berg. Und da traversiert sie dann sehr, sehr lang nochmal zum Gipfel. Und dass man so eine Seite von dem Berg komplett wechselt, von der Rupel auf die Diamir-Seite, ist eben sehr, sehr selten bei diesen 8000ern. Und es war jedes Mal, wenn man da rübergegangen ist auf diese dunkle Nordseite und man ist dann auch dort oben immer in der Nacht unterwegs, war es wirklich so, okay, jetzt halt löse ich mich quasi von meiner Basislager sicheren Seite in Anführungsstrichen. Und das ist, glaube ich, so diese Schwierigkeit und dann diese sehr, sehr lange Querung eben.
0: Kannst du dich noch erinnern an den Moment im letzten Jahr, als du dann plötzlich oben warst, beim 5. Mal? Wie hat sich das angefühlt?
1: Da kann ich mich noch gut dran erinnern. Ja, es ist trotzdem immer schwer, das wirklich in Worte zu fassen, aber man ist unglaublich langsam unterwegs und wir hatten aber einen perfekten Tag vom Wetter und dann diese letzten Schritte und ich verbiete mir immer davor dran zu glauben, weil ich einfach schon so oft das gehabt habe, dass man schon meint, man ist jetzt am Gipfel und dann ist es doch nicht der Gipfel und dann muss man nochmal die Motivation finden oder es kommt irgendwas dazwischen und dann, wenn ich dann diese letzten 10 Schritte quasi, dann sehe ich den Gipfel und am Nanga Parbat, das ist ein sehr klarer Punkt, da sind so 2 einen Haken drinnen und ein paar Gebetsfahnen findet man da oben und dann habe ich das gesehen und dann diese letzten Schritte und mich dann auf die Knie fallen zu lassen und diese Erleichterung, die dann in dem Moment erstmal für einen Moment her ist, ja, unbeschreiblich. Was man aber nicht hat, ist dieser Glücksmoment, weil man weiß noch, man muss ja wieder runter von dem Berg. Man muss noch wahnsinnig konzentriert bleiben. Und die größte Aufgabe an diesen 8000ern gerade in diesem Stil ist, und wir waren komplett alleine da, also ich mit meinen 2 Bergpartnern, war eben wieder runterzukommen. Und das hatten wir jetzt noch vor uns und wir waren natürlich nicht mehr super frisch nach jetzt seit halt diesem Aufstieg, nach den Tagen am Berg. Und deswegen ist es nicht so, dass man so in diesen absolute Euphorie irgendwie fällt oder darf man vielleicht gar nicht fallen.
0: Wie lang wart ihr denn überhaupt oben, bevor es dann wieder runterging?
1: Ich glaube, wir waren so 10 Minuten oder sowas am Gipfel, haben das da ja, versucht, so gut es ging, zu genießen. Und dann meine Freunde, die waren mit Skiern unterwegs, die sind vom Gipfel mit Skiern runtergefahren. Und ich hatte ja noch einen anderen Traum quasi, dass ich eben mit einem Gleitschirm dort runtergehe. Und das habe ich dann versucht, dort oben abzuwägen, ob das eben fliegbar ist im Moment für mich oder nicht.
0: Und es war fliegbar in dem Moment, oder? Konntest du den Abflug genießen?
1: Am Gipfel selber war es ein bisschen zu böig für mich. Deswegen bin ich noch ein bisschen weiter runtergegangen, bis auf 7057 Meter. Und dort habe ich dann so Verhältnisse gehabt, kurz bevor die Sonne untergegangen ist, um 6.30 Uhr dann am Abend. Und man schaut dann so in die Weite raus, da weil der Nanga Parbat ganz isoliert steht. Da ist nichts eigentlich Hohes außenrum. Und die Sonne ist langsam untergegangen. Und da habe ich dann es geschafft zu starten mit meinem Gleitschirm und bin dann ja runtergeflogen zum Basislager in 35 Minuten. Und es war sicher die magischsten 35 Minuten meines Lebens.
0: Und unten kam sie dann doch, die Euphorie wahrscheinlich, oder?
1: Da kam sie dann auf alle Fälle. Und ich muss sagen, es hat auch echt gedauert, bis mein Geist und mein Körper wieder irgendwie so zusammengefunden haben, weil das ging so schnell. Und ich war plötzlich dann in meiner kompletten 8000er Bergausrüstung, die Daunen, Hose, Jacke, alles da, riesige Schuhe, unten auf 3600 in der grünen Wiese gestanden, wo unser Basislager ist, neben unserem Küchenzelt. Der Koch kam rausgerannt, der hat es gar nicht glauben können, woher ich komme. Und mein Geist war aber irgendwo noch da oben in der sogenannten Todeszone. Und das war surreal, wirklich, das so zu erleben. Aber natürlich ist dann schon langsam dieses Gefühl, ja, in einem hochgebrodelt, oh mein Gott, was ist jetzt halt passiert gerade.
0: Und erst viel später hast du dann entschieden, einen Film draus zu machen. Also keine YouTube-Doku oder sowas, sondern einen richtig großen Film, der jetzt beim Bergfilmfestival zu sehen ist. Bei allen Versuchen hattest du ein Team dabei, das hat mitgefilmt. Und ja, was ist das jetzt am Ende für ein Film geworden? Welche Geschichte erzählt der?
1: Das Spannende ist an dem Film eigentlich, dass nur einmal war ein Kameramann mit im Basislager für eine Woche dabei. Und sonst ist das ganze Material immer einfach von uns Bergsteigern entstanden. Wir haben uns selber gefilmt. Das war jetzt nie eben angedacht, dass ich irgendwann mal einen großen Film da draus mache. Aber einfach über diese Jahre ist so viel Material dadurch entstanden, dass ich jetzt am Ende dann gedacht habe, hey, das ist doch mal eine Geschichte, die, glaube ich, erzählenswert ist.
0: David Göttler, Extrembergsteiger aus München. Seine besondere Geschichte mit dem Nanga Parbat können Sie sich anschauen auf dem Bergfilmfestival in Tegernsee. Kommenden Sonntag um 19 Uhr läuft Nanga Parbat Echoes of Sisyphus. Und am 15. Oktober gibt es dann auch einen Bayern 2-Abend im Barocksaal Tegernsee zum Thema Abenteurerinnen. Da geht es zusammen mit den Bayern 2 Bergfreundinnen vor allem darum, was Frauen speziell brauchen auf dem Berg. Vielen Dank, David Göttler.
1: Vielen, vielen Dank für das Gespräch.

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0: Ein neuer Song von Michael Kiwanuka. Da besingt er die Summer Clothes, die Sommerklamotten, die wir jetzt langsam aber sicher doch in den Winterschlaf schicken dürfen. Lange hatten wir nichts mehr gehört von Michael Kiwanuka, was auch daran liegt, dass er letztes Jahr einen Schlaganfall hatte und sich erstmal aus der Öffentlichkeit zurückziehen musste. Sein neues Album war damals eigentlich schon fertig. Das Gesundwerden hatte dann aber natürlich Vorrang, bis er wieder auf Tour gehen kann. Das wird noch ein bisschen dauern, hat er verkündet. Das Album wird aber Ende Oktober erscheinen und wir haben hier gerade die Vorab-Single gehört. Michael Kiwanuka mit Summer Clothes hier in Bayern 2 am Sonntagvormittag. Ja, und diese Woche schon ist das neue Album von einer unserer österreichischen Lieblingsbands erschienen, nämlich Bilderbuch aus Wien. Ich erinnere mich noch, als ich die vor fast 15 Jahren zum ersten Mal live gesehen habe, da konnte ich es kaum fassen, wie viel Witz, Glitzer, Schmäh und Wumms man gleichzeitig auf eine Bühne bringen kann. Nachdem Gitarrist und Bühnenrakete Mike unlängst ausgestiegen ist, stand die Band kurz auf der Kippe. Sie haben sich aber berappelt, sie haben Ersatz gefunden und jetzt ihr neuestes und gleichzeitig neuntes Album Unendlich plus eins veröffentlicht. Da hören wir jetzt rein, zusammen mit Florian Neumeier.
1: Überreizt, ängstlich, einsam, da gibt's was Neues von Bilderbuch.
2: Eine Nacht, eine Unendlichkeit. 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
1: Unendlich plus eins.

0: Das Album, ein Hilfeschrei vor der Polykrise.
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0: Der Sound, subtil wie Artilleriefeuer aus dem dauerübersteuerten Gitarrenverstärker der Gegenwart.

Bilderbuch. Das war schon immer Drogi-Dadaismus von der Kaffeehaustoilette. Zum letzten Mal serviert in alter Besetzung. Michael Krammer stieg im Frühjahr aus privaten Gründen aus. Zur Tour übernimmt Uje Jara die Gitarre. Das Album Wieder ein Trip mit Uppern und Downern. Die Single Ein Rave auf der Nadelspitze, Eskapismus gleich Nihilismus, Wien eben. Schrecklich, aber auch schrecklich schön.

Bilderbuch. Seit Marco Wanders Abstinenz die vielleicht letzte Rock'n'Roll-Band. Zumindest was den Vibe angeht. Und dass die im Jahr 2026 ein bisschen boomerig daherkommt, sei ihnen verziehen.

0: Gegen einen Kater hilft ein eiskaltes Soda Zitron. Und gegen Anxiety hilft Sport, Therapie und gesunde Ernährung. Aber manchmal hilft auch Bilderbuch. Es geht um Balance auf der Gästeliste Richtung Unendlichkeit. Plus eins bitte.
1: Florian Neumeier über Unendlich plus eins, das neue Album von Bilderbuch. Und jetzt balancieren wir mal ein Stück zusammen mit diesem Song, der sich irgendwo zwischen Melancholie und Optimismus bewegt. Hier sind Bilderbuch mit Baby Junkie.

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0: Viertel vor elf auf Bayern 2. Das war Billie Holiday. They can't take that away from me. Russendisco. Vielleicht können Sie sich noch erinnern an das Buch von Wladimir Kamina oder auch den gleichnamigen Film und die Partyreihe, auf der der russisch-deutsche Schriftsteller zusammen mit dem ukrainischen Musiker Juri Gurji aufgelegt hat, mit sehr großem Erfolg. Heute bekommt Juri Gurji fast schon schlechte Laune, wenn er an einige Bands denkt, die da zu Russendisco-Zeiten auf seinem Plattenteller gelandet sind. Denn seit dem Überfall Russlands auf die Ukraine geht auch durch die Musikwelt des einstigen Ostblocks ein tiefer Riss. Und Juri Gurji macht sich große Sorgen um die ukrainische Musikszene.
1: Was mich so rasend macht, ist, dass diese Leute jetzt irgendwie nicht Musik machen können. Einfach, weil sie andere Sorgen haben. Während russische Bands verdammt nochmal in ihren scheiß Moskaus und St. Petersburgs irgendwie immer noch Strom haben und die Instrumente und die Möglichkeit und eigentlich den Luxus sich erlauben können, nicht über den Krieg zu denken. Weil in der Ukraine kann man sich nicht erlauben, nicht über den Krieg zu denken. Das ist, wie gesagt, das wird immer mehr dein Alltag.
0: Tja, mit Ostblock-Romantik und Russendisco möchte Juri Gurji heute nichts mehr zu tun haben. Stattdessen reist er ins zerstörte Kharkiv und versucht, seine Landsleute zu unterstützen. 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Und hier auf Bayern 2 hören wir jetzt Musik von dem Afro-Ukrainer Miroslav Kowaldin, der als erster ukrainischer Reggae-Musiker gilt und inzwischen selbst beim ukrainischen Militär kämpft.

0: Musik aus der Ukraine hier auf Bayern 2 um kurz vor 11. Und da beehrt uns auch diese Woche Jan Weiler, der sich vorgenommen hat, öfter mal was Neues zu probieren beziehungsweise Dinge zu machen, die er schon ganz lange nicht mehr gemacht hat. Was ist es heute?
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2: Ich habe Gesundheit gesagt.
1: Und? Wie war's?
2: Verboten. Das wusste ich aber nicht. Gesundheit zu wünschen, wenn jemand niest, ist angeblich schon seit Jahren verpönt. Hat mir bloß bisher niemand gesagt, was grundsätzlich in Ordnung ist. Die Information über veränderte oder aktualisierte Regeln ist nämlich eine Hohlschuld. Und weil man die nicht ständig begleicht, kommt es mitunter zu Verwunderungen. Zum Beispiel fand ich es sehr merkwürdig, auf der Autobahn in Spanien ein Schild mit der HSV-Raute darauf zu sehen. Ich nahm an, dass die linke Spur in Spanien für Mitglieder des Hamburger Sportvereins reserviert ist, was allerdings in Bahrenfeld plausibler erscheint als in Barcelona. Tatsächlich weist das Schild darauf hin, dass die damit gekennzeichnete Spur ausschließlich mit Fahrzeugen genutzt werden darf, in denen mehr als eine Person sitzt. Das Schild heißt Weißer Diamant. Und wenn der in Deutschland auch eingeführt wird, muss man über die Gestaltung noch einmal reden. Jedenfalls sage ich seit meiner Kindheit Gesundheit, wenn jemand niest, und habe das immer für aufmerksam gehalten. Als Ela neulich nieste, reagierte ich innerhalb einer tausendstel Sekunde und war stolz auf meine gute Erziehung, worauf sie mich tadelte, dass Gesundheit laut Knigge heutzutage eine Herabwürdigung des Niesenden darstelle und zu unterbleiben habe. Zudem rücke es die Betroffenen in den Mittelpunkt, was zu psychischem Ungemach führe, insbesondere dann, wenn jemand 50 Mal am Tag niese und dann andauernd auf diese penetranten Genesungswünsche einzugehen habe. Mag sein. Ich finde ja, dass jemand, der 50 Mal am Tag niest, zu Hause bleiben soll. Nein, egal. Gesundheit zu wünschen ist aber auch abseits der Übergriffigkeit nicht edel. Tatsächlich entstand diese Wendung zu Zeiten der Ausbreitung der Pest im Mittelalter. Und sie diente keineswegs dazu, dem Kranken baldige Genesung zu wünschen, man sagte das vielmehr zu sich selbst und beschwor damit den Wunsch nach Stabilität der eigenen Gesundheit. Man klopft auch nicht mehr an, jedenfalls nicht überall. In einem Amt sah ich ein Schild, auf dem stand »Eintreten ohne anzuklopfen«. Die Geste des höflich sich ankündigenden Besuches ist offenbar übergriffig. Ich dachte immer, es sei besser anzuklopfen, damit die Person hinter der Tür noch schnell die Hose schließen, die Füße vom Tisch nehmen oder ausführlich niesen kann, bevor man eintritt. Klopfen ist aber nicht mehr erwünscht, weil man gezwungen wird, darauf zu reagieren und hereinzurufen, was in behördlicher Tätigkeit binnen zweier Arbeitstage zu amtlichen Halsschmerzen führt. Auf einer Benimmseite las ich, dass höfliche Gäste ihre eigene Bettwäsche mitbringen, wenn sie bei Freunden übernachten. Es steht allerdings nicht dort, ob man sie andern Tags wieder mit nach Hause nehmen soll. Ich las Ela diese Homepage vor und sie musste niesen. Ich sagte augenblicklich Gesundheit, sie sah mich tadelnd an. Ich brauche lange, bis ich mein System aktualisiert habe. Sobald es soweit ist, ist Gesundheitssagen wieder erlaubt.
0: 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Und hier kommt Nick Mulvey mit Mona. Mona.

0: wir gar nicht wieder mit der großen Buddha-Enttäuschung anfangen, aber ich will mal darauf hinweisen, dass du, wenn du hier einen auf Rad abmachst, deinem kleinen Bruder nicht gerade ein Vorbild bist. 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
1: Und hier geht es gleich weiter mit Kabarett und Comedy und der großen Frage, was gute Comedy eigentlich ausmacht. Wann ist ein Witz ein guter Witz? Antworten gleich nach den Nachrichten.

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1: 11 Uhr, die Nachrichten des Bayerischen Rundfunks mit Anna Greiter. Die Übersicht. Jurist Philipp Sands wird mit Friedenspreis des deutschen Buchhandels ausgezeichnet. Deutsche Bankchef Sewing fordert rascheres Reformtempo. Raketenangriff auf Flughafen in Riad sorgt für internationale Kritik. Das Wetter, Sonne, Wolken und Schauer im Wechsel bei 8 bis 15 Grad. Frankfurt am Main. In der Paulskirche wird zur Stunde der Friedenspreis des deutschen Buchhandels verliehen. Er geht in diesem Jahr an den französisch-britischen Juristen und Schriftsteller Philipp Sands. In seinen Sachbüchern verbindet er persönliche Familiengeschichten mit dem Völkerrecht. Sein bekanntestes Werk ist Rückkehr nach Lemberg, das heutige Lviv in der Ukraine. Von dort stammt Sands jüdische Familie, die Opfer des Holocausts geworden war. Er tritt regelmäßig als Jurist vor dem Internationalen Gerichtshof in Den Haag auf. Der Stiftungsrat des Börsenvereins des deutschen Buchhandels begründete seine Wahl damit, dass Sands unermüdlich für Menschenrechte eintrete und um Gerechtigkeit und Verständigung ringe. Der Friedenspreis ist mit 25.000 Euro dotiert. Berlin. Der Chef der Deutschen Bank, Sewing, hat die bisherigen Reformen der Bundesregierung kritisiert. Der Bild am Sonntag sagte er, diese seien nicht ausreichend und zu langsam. Sewing nannte unter anderem den Kündigungsschutz, der aus seiner Sicht überarbeitet werden müsse. Der Chef der Deutschen Bank appellierte zudem an die Bundesregierung, keine Abstriche bei der Rentenreform zu machen. Die Führung der CDU kommt ab Mittag für 2 Tage zu einer außerordentlichen Klausurtagung zusammen. Dann soll unter anderem besprochen werden, wie man auf die Unzufriedenheit der Bevölkerung mit der Arbeit der Bundesregierung reagieren kann. Zur Diskussion steht, ob man den straffen Reformkurs etwa bei Rente, Pflege und Gesundheit beibehält. Das Treffen des Parteipräsidiums war angesetzt worden, nachdem die CDU Ende September in Mecklenburg-Vorpommern erstmals bei einer Landtagswahl an der 5%-Hürde gescheitert war und in Berlin und Sachsen-Anhalt massive Verluste hinnehmen musste. Riad. Der jüngste Angriff der pro-iranischen Houthi-Miliz auf den internationalen Flughafen in der saudi-arabischen Hauptstadt hat für Empörung und Entsetzen gesorgt. Der Raketenbeschuss auf ein Passagierterminal sei ein Kriegsverbrechen, hieß es von dem von Saudi-Arabien angeführten Militärbündnis. Bei dem Angriff kamen mindestens 12 Menschen ums Leben, mehr als 300 wurden teils lebensgefährlich verletzt. UN-Generalsekretär Guterres zeigte sich so wörtlich zutiefst schockiert. Angriffe auf Zivilisten und zivile Infrastruktur verstießen gegen das Völkerrecht und müssten sofort eingestellt werden, sagte er. Auch US-Außenminister Rubio verurteilte die Attacke. Die USA stünden an der Seite Saudi-Arabiens, schrieb er auf der Plattform X. Präsident Trump erklärte, er wolle prüfen, ob sich die USA den saudischen Angriffen auf die Houthi im Jemen anschließen sollten. München. Gesundheitsministerin Gerlach hat für den Bayerischen Präventionstag geworben. Er findet morgen zum ersten Mal statt. Dafür sind laut Ministerium in ganz Bayern über 400 Veranstaltungen angemeldet. Interessierte können etwa einen Demenztest absolvieren oder erhalten Einblicke in die Prävention psychischer Erkrankungen. Ziel sei es, so Gerlach, dass die Menschen in Bayern möglichst viele ihrer Lebensjahre gesund und mit guter Lebensqualität verbringen könnten. Dabei gehe es um Bewegung, Schlaf, Stressreduktion und

0: seelische Gesundheit. Neumarkt in der Oberpfalz. Der Brand in einem Kuhstall hat in der Nacht einen Millionenschaden verursacht. Mehr als 150 Tiere mussten vor den Flammen in Sicherheit gebracht werden. Zwei Kühe verendeten, die anderen irrten teilweise auf umliegenden Straßen herum. Die Polizei setzte eine Drohne ein, um sie zu finden. Die Löscharbeiten dauerten bis tief in die Nacht. Brandermittler suchen jetzt nach der Ursache für das Feuer. Das Wetter in Bayern. Zunächst ein Mix aus Sonne und Quellwolken, im Verlauf des Tages immer häufiger Schauer, vor allem nördlich der Donau. Richtung Alpen länger trocken, 8 bis 15 Grad. Am Montag zunächst oft grau, von Oberbayern bis ins südliche Niederbayern ein paar Schauer möglich, später freundlicher. Am Dienstag trocken, am Mittwoch wechselhaft, Höchstwerte 10 bis 20 Grad. Es ist jetzt 11.05 Uhr. Die Verkehrsmeldungen: A7 Würzburg Richtung Fulda, zwischen Dreieck Schweinfurt-Werneck und wasserlosen Behinderungen durch Bergungsarbeiten. Und A8 Salzburg Richtung München, zwischen Fraßdorf und Rosenheim, 5 Kilometer Stau. Soweit die Verkehrsübersicht.
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2: Heute mit Kaline Thyroff. Herzlich willkommen zu dieser Stunde, die sich Kabarett und Comedy auf die Fahne geschrieben hat. Wir sagen das immer so selbstverständlich, aber was heißt das eigentlich, Kabarett und Comedy? Irgendwas mit lustig, natürlich. Aber was ist lustig heutzutage? Was ist gute Comedy?
3: Ich bin zu dem Gedanken gekommen, dass in dem Moment, wo die Comedy nicht so tut, als hätte sie mit den Problemen, die sie anprangert, oder mit den Widersprüchen, die sie aufdeckt, selber so gar nichts zu tun. Wenn das der Fall ist, dann hat man es meistens mit schlechter Comedy zu tun.
2: Jens Christian Rabe hat sich viele Gedanken über professionellen Humor gemacht. Er hat ein Buch zum Thema geschrieben und er erklärt uns gleich, warum er die Satire für die einflussreichste Kunst unserer Zeit hält. Außerdem mit dabei in dieser Stunde Michael Altinger, der bald eine neue Show im BR-Fernsehen hat, Suchtpotenzial, die bald den Salzburger Stier bekommen, und Helmut Schleich, der auf die Woche zurückblickt. Hallo zu den Radiospitzen, hier sind Vampire Weekend aus New York mit Harmony Hall.

0: Er nennt sich selbst einen unfreiwilligen Lachtherapeuten und therapiert das bayerische Publikum unter anderem im BR-Fernsehen, wo er seit vielen Jahren zusammen mit Christian Springer den Schlachthof moderiert. Michael Altinger. Jetzt gibt's bald auch noch eine zusätzliche Therapiesession mit ihm, denn er bekommt seine eigene Late-Night-Comedy, die heißt schlicht und einfach Altinger. Premiere ist am Donnerstag um 22 Uhr und ich wollte von ihm wissen, was ist denn größer, Michael Altinger, die Aufregung oder die Vorfreude?
1: Die Aufregung braucht's unbedingt, um in der Vorfreude richtig glücklich zu sein.
0: Ja, herzlich willkommen erstmal im Studio. Servus. Wichtigste Frage am Anfang, der Schlachthof läuft aber weiter, oder?
1: Ja, das war meine Grundbedingung, dass ich gesagt habe, mein Lieblingsbaby muss unbedingt bleiben, nur dann bin ich bereit, was Neues zu riskieren.
0: Also auch nach 14 Jahren bleibt der Schlachthof das Lieblingsbaby?
1: Absolut, also weil es einfach auch sehr gewachsen ist, auch in meinen Händen und weil die Leute, die da arbeiten, also es ist ein familiäres Arbeiten da dort. Und das ist immer ein Heimkommen. Und wenn man die Zuspieler macht, dann ist es Landschulheimatmosphäre, also ein Riesenspaß. Ich sage mal, ein konstruktiver Spaß. Und solche Sachen gibt man nicht gern her.
0: Wenn der Schlachthof das Heimkommen ist, was wird denn dann die neue Sendung, wenn die jetzt schon Altinger heißt? Wie viel Altinger steckt da drin?
1: Das wird eben daheim nochmal mein eigenes Zimmer werden, diese Sendung. Also ich werde auch so einen Schreibtisch haben, also es wird so relativ privat anmuten.
0: Also richtig Late Night, wie wir es kennen.
1: Ja, genau, so ist es. Also eine weitere Variante von Late Night. Late Night dürfen wir nicht mehr sagen, weil das ein verbrauchter Begriff ist, wurde mir gesagt.
0: Was sagen wir?
1: Wir müssen Personality Show, müssen wir sagen. Also den Begriff kenne ich genauso lang wie Late Night, aber das ist die Vorgabe. Ich soll Personality Show sagen. Aber es ist natürlich das Gleiche, das ist klar.
0: Und es kommen natürlich zu einer guten Personality-Show, gehören auch Leute, mit denen man sich unterhalten kann. Es kommen Gäste. Ja. Wie wählst du die aus?
1: Das sind Leute, die mich wirklich persönlich interessieren und Leute, die ich persönlich auch kenne, zu denen ich einfach einen guten Zugang habe. Und Leute, wo man denkt, denen würde ich gerne mal Fragen stellen, die vielleicht nicht so oft gestellt werden, die vielleicht einmal ein bisschen auch hinter die Kulissen schauen lassen. Also ich habe in der ersten Sendung habe ich Katrin Müller-Hohenstein, die moderiert jetzt seit 20 Jahren schon das aktuelle Sportstudio. Und da gibt es sicher viele Erfahrungen, viele Dinge hinter den Kulissen, die ich hier gerne entlocken möchte.
0: Und was passiert im Rest der Sendung?
1: Da wird der Altinger sich austoben. Also ich habe einen Stand-up-Teil gleich am Anfang. Dann habe ich Zuspieler. Und für die Zuspieler habe ich eine Kollegin aus Österreich, die Antonia Stabinger aus Wien, die wahnsinnig vielseitig ist, eine tolle Komödiantin, ist eine tolle Schauspielerin. Wir haben jetzt letzte Woche haben wir schon die ersten Zuspieler gemacht. Riesenspaß. Und ich habe es mir auch schon anschauen können. Es schaut so aus, wie ich es mir vorstelle.
0: Okay, viele Rollen nehme ich an, oder? Viele Kostüme?
1: Ja, tatsächlich. Also ich spiele alte, weise Männer. Das sind vier verschiedene.
0: Weise?
1: Alte, weise Männer, weil sie keinen Schwachsinn von sich geben, meinen sie. Und das sind vier verschiedene, ganz grundverschiedene Typen sind das. Also auch von dieser Stelle Kompliment an die Ausstattung, Kostüm und Maske. Man erkennt nicht sofort, dass das der Altinger ist. Und die geben Kommentare ab zu ihrem eigenen Leben und zum Zeitgeschehen.
0: Wer dich kennt, weiß, Musik war ja auch immer schon ein wichtiger Bestandteil deiner Programme. Gibt es Musik in der Sendung?
1: Ja, ich habe eine Band zusammenstellen dürfen und ich habe ihr auch einen Namen geben dürfen. Es sind die Magic Flamingos.
0: Sie spielen alle auf einem Bein.
1: Ach, das ist eine gute Idee, das schlage ich nur vor, das ist sehr gut. Dahinter verbergen sich Jochen Enthammer am Schlagzeug.

0: Julia Hornung am Kontrabass und an der Hammond-Orgel Hansi Enzensberger.
1: Jetzt läuft parallel auch noch, wie du es gesagt hast, der Schlachthof weiter, das aktuelle Soloprogramm auch, letzte Tasse Testosteron. Vielleicht verlieren wir darüber noch zwei Sätze. Der Name verrät es ja schon, auch da geht es um Männer, oder? Welche speziell?
0: Ja, um Männer, die schauen, dass sie ihre Männlichkeit nicht so toxisch werden lassen. Und ich versuche ein bisschen so Testosteron so ein bisschen aus der bösen Ecke rauszurücken, schon auch zu erzählen, dass wir das brauchen. Auch Frauen brauchen Testosteron, um überhaupt in die Gänge zu kommen.
1: Für die Energie, gell?
0: Um überhaupt etwas zu wollen, ja. Also wenn es keine Männer mehr gäbe und wenn es kein Testosteron gäbe, dann gäbe es keine Männer mehr und wahnsinnig fade Frauen wären nur noch auf der Welt. Das darf nicht sein.
1: Frauen haben aber nur, glaube ich, ein Zehntel, oder? Ein Zehntel von der Menge, die Männer so im Körper haben.
0: Da bist du sehr gut informiert. Ja, tatsächlich. Es ist viel, viel weniger natürlich, weil sonst wären es ja Männer.
1: Also Testosteron, wichtig für die Energie gegen Brainfog und Erschöpfung. Und Brainfog, nehme ich an, darf man auch nicht haben, wenn man so ein Leben führt wie du. Na. Der Schlachthof, das Soloprogramm, jetzt auch noch die eigene Late Night. Wie groß ist die Gefahr, da was durcheinander zu kriegen?
0: Du, ich habe schon ein paar Sachen auch verwechselt gerade. Ich habe jetzt zum Beispiel gestern völlig vergessen, dass ich einen Dreh mit Günter Grünwald habe. Und ja, tatsächlich habe ich dann noch in der Maske den Text nochmal anschaut, den ich Gott sei Dank selber geschrieben hatte. Dann lernst du ihn auch schneller, dann geht es auch wieder, weil ich im Kopf gerade wieder bei der nächsten Station war. Also ich spiele in Passau, ich spiele in Landshut mein Soloprogramm. Da war ich wieder ein bisschen weg, aber wir haben es super hingekriegt und der Günther war auch sehr tolerant und sehr kollegial mir gegenüber.
1: Jetzt werden wir hier in den Radiospitzen gleich darüber sprechen, was gute Comedy ausmacht, gerade jetzt in unserer Gegenwart. Hast du denn eine Antwort darauf, was ist gute Comedy, wann ist ein Gag, ein guter Gag?
0: Ich finde, wenn eine Haltung dahinter auch spürbar ist, wenn ich auch für mich merke, okay, das ist jemand, der nicht nur gefallen will, sondern einer, der sich wirklich Gedanken gemacht hat zur Welt, zum Geschehen. Und er ist von der Grundhaltung in der Richtung, wo ich Kabarett auch in Zukunft sehen möchte, in einer sehr linken Richtung unterwegs. Ja.
1: Links heißt also nie nach unten treten, oder?
0: Genau, immer nur nach oben, ja, unbedingt. Ja.
1: Sagt Michael Altinger. Jetzt wünsche ich viel Spaß und eine gute Premiere, die neue Personality-Show, wie wir gelernt haben, im BR-Fernsehen. Altinger startet kommenden Donnerstag um 22 Uhr. Vielen Dank für den Besuch.
0: Ich danke dir schön.

Der Neuseeländer Noah Slee lebt seit gut 10 Jahren in Berlin und hat dort in Joy Denalani eine Gleichgesinnte getroffen. Golden haben wir hier gehört, ihren gemeinsamen Song. Und jetzt geht's weiter nach Österreich in den Bayern 2 Radiospitzen zu einer Band, die sich nach einem Fußballspiel benannt hat. 1978, vielleicht erinnern sich die einen oder anderen noch, hat der amtierende Weltmeister Deutschland bei der Fußball-WM 3:2 gegen Österreich verloren. Ein denkwürdiger Moment, für die einen Schmach, für die anderen Triumph und jetzt eben auch eine Band. Hier sind Córdoba 78 mit ihrem Donaulied.

0: Sie hören Bayern 2, Kabarett und Comedy ist ja unser Motto hier in den Radiospitzen. Aber was ist eigentlich der Unterschied zwischen Kabarett und Comedy? Früher galt die Comedy ja so ein bisschen als der etwas weniger schlaue Bruder des Kabaretts oder wie es Dieter Hildebrandt mal ausgedrückt hat. Die Kabarettisten machen es wegen des Geldes und die Comedians wegen dem Geld. Mittlerweile sind die Grenzen hier bei uns im deutschsprachigen Raum stark aufgeweicht. Relevanz und hohe Pointendichte schließen sich nicht mehr aus. Eine noch viel wichtigere Rolle als hierzulande spielt die Comedy aber in den USA. Dort produziert Netflix Comedy-Specials wie am Fließband. Comedians treten in riesigen, ausverkauften Hallen auf und Komiker prägen die öffentlichen Debatten. Jens Christian Rabe ist Kulturredakteur bei der Süddeutschen Zeitung und hält die Comedy für die einflussreichste Kunst unserer Zeit. Bärbel Wossack hat für den Zündfunk hier auf Bayern 2 mit ihm gesprochen und wollte wissen, was ist denn neu? Was hat sich da verändert in Sachen Comedy?
1: Na, also eine neue Kunstidee.

0: sind als die Comedy ja in der Form, wie ich es in dem Buch mache, eigentlich nicht ernst genommen wird als sagen eine Kunst unter den anderen großen Künsten wie der Literatur oder dem Theater oder der Kunst. Das war immer ein bisschen die im Grunde die schmutzige kleine Kunst auf der Strafbank der anderen Künste. In Amerika gibt es das berühmte Wort von der vulgären Kunst. Es ist keine Fine Art, eine Vulgar Art. Und da war aber mein Eindruck, dass das ungerecht ist. Das ist eine Kunst. Und die ist ganz schön toll, da passieren aufregende Dinge und sehr anspruchsvolle Dinge. Und gleichzeitig war mein Eindruck, dass nicht zuletzt durch die Zersplitterung unseres Medienkonsums das eine Kunst geworden ist, die quasi wie gemacht ist für die sozialen Medien, für unsere moderne Wahrnehmung von Gegenwart, weil sie ja im Grunde sich so leicht zerschnipseln lässt in Pointen und keine langen Bögen erzählt oder erstmal 2 Stunden angeguckt werden muss, wie ein Film.
1: Also passt perfekt zum digitalen Zeitalter.
0: Ja, das war jedenfalls meine Beobachtung. Und dann ist natürlich Amerika passiert, also wo diese Kunst ja ohnehin schon immer ernster genommen wird und wichtiger ist. Aber dann gab es die ganzen Verwerfungen in der amerikanischen Politik bis hin zu Donald Trump und dann auch den Fall, dass es im Grunde einen amerikanischen Präsidenten gab, der es zum Teil seiner Amtsgeschäfte gemacht hat, sich zu überlegen, welche Comedians ihm nicht passen und wer abgesetzt werden muss. Und da dachte ich mir, okay, also jetzt ist das wirklich was passiert.
1: Das ist natürlich ein interessanter Widerspruch, weil Trump ja in der Art, wie er redet und Witze reißt über politische Gegner, ja selbst irgendwie wie so ein Comedian rüberkommt, oder? Er hat es schon verstanden, wie das geht.
0: Trump ist natürlich eine besondere Figur, weil er in seiner ganzen auch Medienprofi-Haftigkeit, in seiner Trump-Haftigkeit, auch in seiner Art zu sprechen, Pointen zu setzen, in so einer Dreistigkeit und Unverschämtheit natürlich dann auch total nah dran ist. Und ja, bis hin zu, dass er in dem großen Interview kurz vor der zweiten Wahl bei Joe Rogan ja im Grunde auch selber sagt, also man bräuchte die Einstellung eines Comedians, um diesen Job zu machen, sonst würde man ihn gar nicht aushalten, woraufhin sich Joe Rogan, der nicht nur der erfolgreichste Podcaster der Welt ist, sondern selbst auch Stand-Up-Comedian, sich kaum fassen kann vor Glück.
1: Ja, und ist Donald Trump nun ein guter Comedian?
0: Sagen wir mal, technisch ja, inhaltlich wird es komplizierter. Aber wenn man zum Beispiel nimmt, es gibt einen berühmten Auftritt nach seiner ersten Wahl bei Saturday Night Live, im Grunde dem Comedy-Lagerfeuer Amerikas. Und bei der ersten Sendung nach der Wahl war Dave Chappelle der Gast und der Stand-Up am Anfang. Und das ist ein total interessanter Auftritt, weil er da im Grunde sagt, wie konnte das passieren und so weiter, dass Trump gewählt wird. Und dann erzählt er im Grunde nur von einem Auftritt im Wahlkampf gegen Hillary Clinton, einem Duell. Und da unter anderem die Szene, wie es um Steuervorteile und dergleichen geht. Und Hillary Clinton eben, wie man es dann als Politiker tut, eben am Ende ihm vorwirft, dass er da ja auch nicht unbescholten ist und so weiter. Und Trump dann aber nicht im Grunde klein beigibt, sondern in die Vorwärtsverteidigung geht und einen riesen Gag daraus baut, dass er sagt, ja, ja, klar, ich bin halt clever genug, um das System zu meinen Gunsten zu nutzen und sie ändern es ja auch nicht und wissen sie warum, weil ihre eigenen Unterstützer ja auch im Grunde von diesen Dingen profitieren. Also das heißt, dieser Instinkt, den er da hat, Widersprüche aufzuspüren und sie im Grunde zu scharfen Pointen zu machen, das ist Comedy. Da gibt's nichts, ob es einem gefällt oder nicht.
1: Ich würde sagen, es gibt ja schon so die verbreitete Wahrnehmung oder auch Selbstwahrnehmung, dass sozusagen die linke, liberale Seite, dass die Comedy, Kabarett, Satire versteht und dass das eigentlich eher so eine linksliberale Sache ist und die Rechten, die können ja eh nicht lachen, die schimpfen immer nur. Ist das eine sinnvolle Beobachtung?
0: Naja, also eben nicht mehr. Also es gibt eben etwas, dass man, wenn man ganz fair ist, nicht zwingend rechte Comedy nennen kann, aber auf jeden Fall nicht linke, also in Amerika tendenziell eher rechts, bei uns nicht links. Wenn man jetzt von Leuten wie Uwe Steimle, dem Hofkabarettisten der AfD vielleicht absieht, dann konnte man das total beobachten. Und zwar in dem Sinn, als da im Grunde die Widersprüche der linken Seite durchaus hart und treffend und genau und originell und handwerklich sehr, sehr gut aufs Korn genommen werden. Und wobei die interessanteste Beobachtung da dann war für mich, auch an mir selber, als jemand, der eher linksliberale politische Intuitionen hat, dass ich Greg Gutfeld wurde groß. Greg Gutfeld ist der Late-Night-Host von Fox TV, also dem sagen Trump-Nachrichtenhaussender. Und der ist schon seit ein paar Jahren deutlich erfolgreich, deutlich höhere Quoten als Jimmy Kimmels und wie sie alle heißen, Stephen Colberts auf der liberalen Seite. Also das kann ich jedem mal empfehlen, sich seine Show da anzugucken oder mehrere Shows sind inzwischen. Denn das ist eine ganz schön abstoßende Häme, die

0: einerseits politische Widersprüche oft sehr gekonnt aufs Korn nimmt, der demokratischen Seite, und andererseits aber auch für mein Gefühl wahnsinnig sich an Äußerlichkeiten und Physiognomien abarbeitet. Und das habe ich eine Weile geguckt und mich darüber so ein bisschen aufgeregt und geärgert und empört. Und dann habe ich aber irgendwann gedacht, Moment mal, das entspricht halt nur einfach gar nicht meinen Intuitionen. Aber wenn man jetzt mal mit diesem Blick quasi, so gut es geht, versucht zu wenden und sagt, okay, jetzt gucke ich mal mit einer womöglich eher rechtskonservativen Intuition so eine Show von Stephen Colbert oder Jimmy Kimmel an, so ein Stand-up am Anfang, wie stark denn quasi die vermeintlich gute Seite sich auch nur an Physiognomien und Oberflächlichkeiten, Äußerlichkeiten abarbeitet. Und das ist natürlich wahnsinnig viel. Und da ist es auch gemein und fies und irgendwie unschön auf eine Art. Nur man merkt es halt nicht so leicht, wenn die, mit denen da so umgesprungen wird, halt die sind, die man selbst auch nicht so gerne mag.
1: Was ich dem Buch noch entnommen habe, was neu ist, so im deutschen Comedy-Kosmos so ein bisschen, das ist der gesunde Menschenverstand, ist sozusagen neu im Game als Spieler.
0: Ja, der gesunde Menschenverstand, das ist ein arger Schlawiner, muss man sagen. Tatsächlich wird der auf allen Seiten, in allen möglichen Sphären der Gesellschaft völlig überstrapaziert. Und am Ende ist es nur ein anderer Begriff für die eigenen Vorurteile. Und da ist man dann tatsächlich auch sofort wieder sehr nah bei Comedy in dem Sinn, als natürlich Comedy. Oder das Geniale natürlich auch an Comedy ist, dass sie einen erstmal natürlich da abholt, wo wir uns am allerwohlsten fühlen, nämlich bei unseren eigenen Vorurteilen. Also die Verwandtschaft von Comedy und Populismus, die ist vergleichsweise nah. Mein Gedanke im Zusammenhang mit der Frage, also wann genau ist jetzt quasi diese oder jene Comedy gute oder schlechte Comedy? Und ich bin eher zu dem Gedanken gekommen, dass im Grunde in dem Moment, wo die Comedy nicht so tut, als hätte sie mit den Problemen, die sie anprangert oder mit den Widersprüchen, die sie aufdeckt, selber so gar nichts zu tun. Wenn das der Fall ist, dann hat man es meistens mit schlechter Comedy zu tun. Und wenn das aber der Fall ist, oft mit guter. Aber das kann auf beiden Seiten passieren. Und eben interessanterweise häufiger inzwischen auch auf der rechten Seite, als man das früher gewohnt war.
1: Also selbst drinstecken ist ein gutes Kriterium.
0: Ich würde sogar sagen, ich habe ein Buch über Stand-up geschrieben und da fällt ja dann Comedy und Kabarett mit rein. Aber die Unterscheidung ist ganz interessant, wenn man sie sich mal zurechtlegt, würde ich sagen, beim Kabarett, da geht es eigentlich fast immer darum, dass der beste Gag des Abends auf Kosten eines nicht anwesenden Dritten geht, gegen den sich dann der jeweilige Kabarettist, die Kabarettistin mit dem Publikum verschwört. Und bei der Comedy geht es tendenziell eher darum, dass der beste Gag des Abends auf Kosten des Comedians selbst oder des Publikums oder auf Kosten von beiden geht. Und in dem Moment wäre quasi mein Kriterium für gute Comedy, wenn man so will, wäre erfüllt. Eben nicht so tun, als hätte man mit dem Irrsinn der Welt einfach gar nichts zu tun und wisse schon, wie es gehen müsste.
2: Daraufhin können wir die Gags und Pointen ja mal prüfen in Zukunft. Jens Christian Raabe war das im Zündfunk-Interview mit Bärbel Wossack. Gerade ist sein neues Buch erschienen, Komisch, Satire, Comedy und der Ernst der Lage, in dem er erklärt, was uns der Aufstieg der Comedy über unsere Gegenwart erzählt.

Diese Frau wurde nicht Comedian, um den Menschen ein Lächeln zu schenken. Nein, sie wurde Zahnärztin und nebenher macht sie Musik. Das war Sarah T. Musician aus Berlin hier in den Radiospitzen auf Bayern 2 mit 8 Minutes. Und ich weiß gar nicht, was hier los ist, aber da steht gleich schon der nächste musikalische Arzt in den Startlöchern. Auch er hat Medizin studiert, den weißen Kittel aber für die Musik mittlerweile wieder an den Nagel gehängt. Und jetzt macht er das hauptberuflich. Hier ist Ben Masué aus Nizza mit Papa.

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1: Seit dieser Woche ist es raus, wer ihn bekommt, den großen, um nicht zu sagen wichtigsten Preis für Kabarett-Comedy und Satire im deutschen Sprachraum, den Salzburger Stier. Nächstes Jahr im Mai wird er wieder verliehen, diesmal in Thüringen im Meininger Volkshaus. Für Österreich gewinnt der studierte Biologe und Stand-up-Kabarettist Bernie Wagner. Für die Schweiz Judith Bach, zu erkennen am Clownskostüm ihrer Bühnenfigur. Und für Deutschland bekommen den Salzburger Stier 2027 Suchtpotenzial. Das musikalische Comedy-Duo bestehend aus Julia Gammes-Martin und Ariane Müller. Vor 15 Jahren haben sich die beiden am Stadttheater Ulm kennengelernt. Da haben sie gemeinsam an Musical-Produktionen gearbeitet. Und es war Liebe auf den ersten Blick, wie die beiden gleich erzählen. Adalbert Sinjawski hat für die Kollegen vom Deutschlandfunk mit Ariane Müller und Julia Gammes-Martin gesprochen, die ihr musikalisches Genre gerne Alkopop nennen. Und das passt ganz gut.
2: Wir

0: Julia Gammes-Martin, wir trinken immer Dosenbier, singen Sie stimmgewaltig in Ihrem Programm. Beim Namen Suchtpotenzial geht es aber nicht nur um Alkohol, oder?
1: Nein, natürlich nicht. Also der Alkohol ist vor allem hinter der Bühne vorrätig. Nein, Quatsch. Also wir singen natürlich über wichtige Themen, die uns am Herzen liegen. Feminismus, Antirassismus und natürlich richtig viel Quatsch mit Soße. Also es ist immer sehr schön albern und natürlich auch politisch, aber nie mit so einem Fingerzeig.
0: Ariane Müller, dann frage ich Sie, wenn ich das so höre, wo bleiben dann die harten Themen dieser Zeit? Das ist ja eher nicht Ihr Ding. Und wenn, dann walzen Sie ja nicht die Moral kabarettmäßig aus, sondern ja, Sie singen schnell überdrehte Pointen.
2: Also ich würde sagen, Dosenbier ist schon ein ziemlich hartes Thema. Also ist auch sehr umstritten. Manche sagen ja, Dosenpfand wäre ein Fehler gewesen. Nee, also Spaß beiseite, das Private ist politisch. Wenn wir Dinge aus unserem Alltag vertonen, da sind wir super schnell bei den harten Themen. Und ich meine, man sollte sich mal eine ganze Show von uns angucken, dann merkt man, wir lassen halt gar nichts aus. Wir gehen wirklich dahin, wo es weh tut. Und auch bei uns selber.
0: Mit welchen Mitteln wollen Sie das Publikum von sich abhängig machen?
2: Musik ist die Antwort. Wir schaffen es nämlich, richtig schöne Musik zu machen. Manchmal auch schnulzig, zweistimmig, schon schlagerig. Julia singt fantastisch. Ich hau in die Tasten, dass die Leute kurz vergessen, was wir da eigentlich gerade gesungen haben. Und dann denken sie, hoppla, was singe ich denn da gerade mit? Und das ist unser Trick. Wir machen sehr gute Musik und ziehen die Leute in unseren Sumpf rein.
0: Und das mit ganz verschiedenen Genres, die da anklingen. Musical, Jazz, Heavy-Metal-Balladen, aber auch manchmal so Ballermann-Ohrwürmer-mäßig. Also auch da maximale Offenheit?
1: Ja, wir lassen kein Genre aus. Also wir können es ja. Also wir, das ist ja das Gute, das ist unser Vorteil sozusagen gegenüber vielleicht anderen. Wir haben die Möglichkeit, in alle Genres reinzugehen und das machen wir mit sehr, sehr viel Freude. Ariane kann wirklich einfach jedes Genre bedienen am Klavier oder an der Gitarre und ja, wir lassen da nichts aus und wir haben auch auf alles Bock, weil es gibt keine schlechte Musik in dem Sinne. Also es gibt schon schlechte Musik, aber kein schlechtes Genre.
0: Und Sie haben sich, wenn ich richtig gelesen habe, am Theater gefunden, vor mehr als 10 Jahren. Wie hat's da Klick gemacht zwischen Ihnen beiden?
2: Es war ein super schöner Moment, aber erzähl ruhig du, Schatz. Oder soll also ich erzählen? Magst du erzählen? Ach komm, erzähl du. Du erzählst
1: also.
2: So schön.
1: Ich erzähl's schön. Ihr müsst euch jetzt die romantische Musik im Hintergrund einfach vorstellen. Also ich kam nach dem Studium nach Ulm und musste erstmal Schwäbisch lernen, damit ich Ariane verstehe. Nein, wir waren am Theater Ulm und haben die Rocky Horror Show gespielt. Ariane als musikalische Leiterin, ich Magenta. Und wir haben ziemlich schnell rausgefunden, dass wir auf dem gleichen Humorlevel sind und zwar ganz tief unten. Also unsere Albernheiten, ich glaube, in der Schule hätte man uns auseinandergesetzt. Und wir haben ziemlich viel schnell gemerkt, dass wir musikalisch und humortechnisch auf einer Ebene sind und haben dann angefangen, eigene Songs zu schreiben.
0: Und vieles klingt, wenn ich das höre, nach Anarchie. Also auf Bällebad reimen sich Geilomat und Wurstsalat. Dann heißt es von Ihnen, Sie wollen das Kind in sich selber behalten und auch ansprechen beim Publikum. Wie viel ist da einstudiert? Wie viel ist Spontanität?
2: Also die Songs, die üben wir, die überlegen wir uns. Also ihr proben wäre jetzt zu viel gesagt, aber wir überlegen uns, was wir musikalisch machen schon. Aber was wir dazwischen quasi an Comedy und Dialogen machen, das entsteht immer tatsächlich spontan. Da greifen wir natürlich schon auf ein paar Sachen zurück. Aber es ist wirklich super viel improvisiert und das macht uns auch Spaß. Wir sind ja bewusst rausgegangen aus diesem Korsett am Stadttheater, wo dir irgend so ein Regisseur genau sagt, du musst einen Meter weiter links stehen und du musst genau den Text immer so abliefern. Und das hat uns ja abgefuckt, dass wir gesagt haben, wir wollen rausgehen, machen, worauf wir Lust haben. Und wenn einer reinruft, Oper, und der nächste ruft rein, Wurstsalat, dann machen wir eine Wurstsalat-Oper.
3: Ariane Müller und Julia Gammes-Martin bekommen den Salzburger Stier 2027. Das aktuelle Programm von Suchtpotenzial

0: Mal selbstgeschriebenes Kabarett kann ja auch nicht schaden. Deutschlandweit gebucht mit sexy Kleid und hohen Schuhen. Immer lächelnd souverän, auch wenn die Leute buhen.
1: Julia, das war nicht dein Fehler. Don't Cry For Me Argentina war einfach der falsche Song fürs Biberacher Schützefest. Hey.
0: Doch generell läuft's wirklich gut, ich kann mich nicht beklagen. Ich darf singen, tanzen und dazu noch hübsche Kleidchen tragen. Und dabei

0: drei, vier.
1: Ach nee. Was mich richtig ankotzt, muss ich dazu noch sagen, sind diese ekelhaften Produzenten, die dann nach der Show immer kommen und sagen, hallo Schätzelein, ich bring dich groß raus ins Showgeschäft oder sonst wohin auf dein Sofa, ekelhaft. Ah!
0: Drei, vier.

Suchtpotenzial, die gerade frisch gekürten Preisträgerinnen des Salzburger Stiers 2027 hier in den Bayern 2 Radiospitzen mit Rockstar.

0: Ein Soul-Klassiker aus den 70ern, Jean Knight mit Mr. Big Stuff. Und zum Ende dieser Sendung kommen wir jetzt wieder in der Gegenwart an bei Helmut Schleich, der hier wie jede Woche ein aktuelles Thema ins Visier nimmt. Wobei, ein bisschen retro wird's bei ihm heute auch.
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3: Faszinierend. Vor 150 Jahren fand das erste Telefongespräch überhaupt statt. Also das erste in zwei Richtungen. Jenes historische Telefongespräch am 9. Oktober 1876 dauerte 3 Stunden und ging über eine Distanz von 2 Meilen. Der Herr Watson und der Herr Bell, so hießen die beiden Dauertelefonierer, haben dabei wahrscheinlich vereinbart, sich nach dem Telefonat noch auf halbem Weg persönlich zu treffen, um weiterzureden. 3 Stunden sind ja schon eine beachtliche Zeit. Solche Ausdauer beim Telefonieren haben heute nur noch Jugendliche, sofern der Akku das mitmacht. Schon weit vor diesem ersten langen Telefonat gab es Versuche der Telekommunikation. Zunächst ja bekanntlich in Deutschland, von Philipp Reis 1861. Der von ihm übermittelte allererste Satz der Telefongeschichte heißt laut Überlieferung: Das Pferd frisst keinen Gurkensalat. Klingt bizarr. Wenn man zum allerersten Mal in der Weltgeschichte telefoniert, dann sagt man doch nicht so einen Quatsch. Vermutlich eine lückenhafte Überlieferung. Ich nehme an, es handelte sich um einen sehr frühen Telefonjoker zu der Quizfrage: Was frisst das Pferd nicht? A. Hafer, B. Karotten, C. Würfelzucker oder D. Gurkensalat? Antwort D. Das Pferd frisst keinen Gurkensalat. Das würde die Sache plausibel machen. Insgesamt scheiterten ja viele Versuche der frühen Telekommunikation daran, dass man nur Kurznachrichten übermitteln konnte. Das setzt sich nie durch, haben die Pioniere damals gedacht. Ähnliches ist ja vom Auto auch überliefert oder vom Internet. Gut, heute werden weltweit geschätzt täglich gewaltige 2 Milliarden Stunden telefoniert. Wenn man jedoch von 8 Milliarden Menschen ausgeht, dann macht das pro Kopf gerade mal 15 Minuten. Und nachdem man zum Telefonieren ja im Normalfall ein Gegenüber braucht, eine halbe Stunde. Nach dieser Zeit waren der Herr Watson und der Herr Bell wahrscheinlich einst gerade mal mit ihrer Begrüßung fertig. Und wie viel von dieser halben Stunde ist Telefonwerbung oder gleich Warteschleife? Und was man danach oft an Informationen kriegt, übersteigt den Gehalt des Satzes »Das Pferd frisst keinen Gurkensalat« kaum. In Zeiten von KI weiß man ja eh nicht zu 100%ig, mit wem man überhaupt spricht am Telefon. Da ist es doch interessant, dass jetzt wieder ein Telefonhörer auf dem Markt ist mit geringeltem Kabel, den man am Handy anstecken kann. Der Retro-Hörer. Dann fühlt sich zumindest das Telefonieren wieder so an wie früher. Und wenn man die Schnauze am Telefon voll hat, dann kann man den Hörer auf die Gabel knallen. Also vorausgesetzt, man hat vorher eine Gabel neben das Handy gelegt. Eben alles eine Frage der Perspektive.
0: 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Kaline Thüroff verabschiedet sich für diese Stunde. Tschüss und bis bald.
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6: 12 Uhr, die Nachrichten des Bayerischen Rundfunks mit Marlene Reichert. Die Übersicht. Autor Philipp Sands bekommt Friedenspreis des deutschen Buchhandels. Wadefuhl verurteilt Angriff auf Flughafen in Riad. 40.000 Menschen nehmen am München-Marathon teil. Das Wetter Sonne, Wolken und Schauer im Wechsel bei 8 bis 15 Grad. Frankfurt am Main. Der britisch-französische Jurist und Autor Philipp Sands hat zum Abschluss der Frankfurter Buchmesse den Friedenspreis des deutschen Buchhandels überreicht bekommen. Mit dem erzählenden Sachbuch habe Sands eine Spielform gefunden, eindeutige Gerichtsurteile, beispielsweise vom Internationalen Gerichtshof in Den Haag, wieder in die Vielschichtigkeit der Realität zurückzuführen, so der Vorsteher des Börsenvereins des deutschen Buchhandels, Gugolz. Dies wirke dabei wie ein Befreiungsschlag für den Juristen. In der Frankfurter Paulskirche lobte Gugolz Sands Gespür für mehrdeutige Situationen und Menschen, die als Täter oder Opfer am Unrecht beteiligt waren und mit den Auswirkungen und Konsequenzen leben mussten. Philipp Sands ist Professor in London und arbeitet als Menschenrechtsanwalt am Internationalen Gerichtshof in Den Haag. Berlin. Der Raketenangriff auf den internationalen Flughafen der saudi-arabischen Hauptstadt Riad sorgt international für scharfe Kritik. Auch Bundesaußenminister Wadefuhl verurteilte die tödliche Attacke. Auf der Online-Plattform X sprach Wadefuhl von einem Terrorakt gegen Saudi-Arabien und die zivile Luftfahrt. UN-Generalsekretär Guterres zeigte sich zutiefst schockiert. Angriffe auf Zivilisten und zivile Infrastruktur verstießen gegen das Völkerrecht und müssten sofort eingestellt werden, sagte er. Auch US-Außenminister Rubio verurteilte die Attacke. Bei dem Angriff der pro-iranischen Houthi-Miliz waren gestern mindestens 12 Menschen getötet und mehr als 300 verletzt worden, viele von ihnen schwer. Berlin. Der frühere CSU-Chef Seehofer hat Bundeskanzler Merz kritisiert. Er habe durch den Bruch von Wahlversprechen einen massiven Glaubwürdigkeitsverlust erlitten, sagte Seehofer der Bild am Sonntag. Beispielsweise habe das Sofortprogramm der Union an erster Stelle eine Senkung der Stromsteuer versprochen, zu der es jedoch nicht gekommen sei. Als besonders bedenklich wertete Seehofer Äußerungen des Bundeskanzlers zur Arbeitsmoral in Deutschland. Die CDU-Spitze kommt heute und morgen zu einer Klausurtagung zusammen, um über den weiteren Kurs zu sprechen. Bei den Wahlen Ende September in Mecklenburg-Vorpommern hatte die CDU erstmals nicht mehr den Einzug in den Landtag geschafft. Washington. Die zum Tode verurteilte Christa Pike ist 10 Tage nach ihrer fehlgeschlagenen Hinrichtung zurück ins Gefängnis gebracht worden. Nach Angaben ihrer Anwälte war Pike zuvor aus dem Krankenhaus im US-Bundesstaat Tennessee entlassen worden und wird nun in Haft weiter medizinisch versorgt. Die 50-Jährige hatte vergangene Woche 2 Injektionen mit dem normalerweise tödlichen Mittel Pentobarbital überlebt. Sie kam in eine Klinik und wurde künstlich beatmet. Unklar ist noch, ob der Bundesstaat noch einmal versuchen wird, Pike hinzurichten. Sie war 1995 wegen des Mordes an ihrer Klassenkameradin zum Tode verurteilt worden. München. Vor 2 Stunden ist der diesjährige München-Marathon gestartet. Rund 40.000 Teilnehmer sind dabei, so viele wie nie zuvor. Die Läuferinnen und Läufer starteten die über 42 Kilometer lange Strecke im Olympiapark. Dazu kommen ein Halbmarathon und ein 10-Kilometer-Lauf. Die Strecke führt unter anderem über die Leopoldstraße, den Marienplatz, durch den Englischen Garten und durch das Werksviertel am Ostbahnhof. Begleitet wird der Lauf vom Runners Festival ebenfalls im Olympiapark. Dort finden auch die Siegerehrungen statt. Das Wetter in Bayern, teils sonnig, teils bewölkt und windig bei 8 Grad im Fichtelgebirge und 15 Grad am Bodensee. In der Nacht dichte Wolken und ein paar Schauer, Abkühlung auf 7 bis 0 Grad. Morgen zunächst oft grau oder trüb, ab Mittag zunehmend freundlich bei 10 bis 17 Grad. Am Dienstag sonnig bis locker bewölkt, am Mittwoch mehr Wolken als Sonne und etwas Regen, 12 bis 20 Grad. Soweit die Nachrichten, es ist 12.04 Uhr. Die Verkehrsübersicht: A7 Füssen Richtung Ulm, zwischen Illertissen und Dreikittistetten 11 Kilometer stockender Verkehr. A7 Würzburg Richtung Fulda, zwischen Bad Kissingen, Obertulba und Bad Brückenau-Volkers 7 Kilometer stockend. A8 München Richtung Salzburg, zwischen Rosenheim-West und Rohrdorf 5 Kilometer stau und stockend. A8 Salzburg Richtung München, zwischen Fraßdorf und Rosenheim 7 Kilometer stau und weiter zwischen Bad Aiblinge und Rastplatz Seehamersee-West Behinderungen nach einem Unfall. Soweit der Service.
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7: Hast du es gehört?
8: Was?
7: Der Zug fällt aus.
8: Ja, hab's schon gehört. Furchtbar schaut das Wetter aus.
7: Nein, den Zug mein ich. Nach Augsburg.
8: Augsburg? Bei dem Wetter? Vergiss bei den Schirm nicht wieder im Zug.
7: Aber der fällt doch aus.
8: Der Schirm?
7: Na, der Zug.
8: Naja, kein Wunder. Bei dem Wetter.
7: Oh.

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1: Ja, mit dem Zuhören ist es nicht immer einfach. Die eine sagt was, der andere hört was, aber halt ganz was anderes. Und schon geht's wieder los, das Durcheinander. Fast täglich kann man es erleben. Daheim, auf der Straße, im Supermarkt oder im Fernsehen, bei einer der Talkshows. Wortreiches aneinander vorbeireden und aneinander vorbeihören und nicht zuhören oder nicht zuhören wollen.
2: Ich habe mal ein Fußballspiel gesehen, also ich sag dir, das war klasse.
3: So, ja, ich hab auch noch keins gesehen.
2: Na, du verstehst mich nicht. Ich meine, ich habe erst kurz eins gesehen.
3: Ach so, du hast eins gesehen. So, ja, das ist sehr interessant, sehr interessant.
2: Wieso? Hast du auch schon eins gesehen?
3: Nein, ich nicht.
2: Ja, warum sagst du denn dann, das ist sehr interessant?
3: Nein, ich meine, das ist interessant, dass du schon eins gesehen hast. Das interessiert mich auch, so meine ich.
1: Am Fußballplatz mit Karl Valentin und Liesel Karlstadt. Ein Klassiker des Nicht-Gescheit-Zuhörens. Sie sagt was, er hört ganz was anderes oder auch umgekehrt. Sowas kommt uns allen vermutlich irgendwie bekannt vor. Wenn unser Gegenüber was erzählt und gar nicht mehr aufhört zu reden und wir gedanklich längst woanders sind, eigentlich sollten wir sie oder ihn ja ausreden lassen, nicht ins Wort fallen, zuhören. Aber manchmal fällt's halt gar so schwer. Obwohl wir zwei Ohren haben und nur einen Mund, reden wir meist mehr, als wir zuhören.
4: Wir Menschen sind seltsame Wesen,
1: schreibt der slowenische Dichter, Übersetzer und Verleger Aleš Steger in seinem 2026 erschienenen poetisch-philosophischen Essay Ohrsein.
4: Wir wollen meist selbst gehört werden, was aber keineswegs bedeutet, dass wir unserem Gesprächspartner die gleiche Aufmerksamkeit schenken, die wir unserer Meinung nach verdienen. Viel öfter überhören wir etwas, als dass wir ihm Gehör schenken. Oder wir tun so, als würden wir zuhören, hören aber vor allem das, was wir hören wollen.
1: Oder eben nicht hören wollen, weil es uns zu viel wird. Wir blenden aus, machen dicht, ziehen die Mauern hoch und legen uns unsere Sätze als Munition bereit, um sie dann durch die kleine Schießscharte namens Mund zu jagen. Ende der Debatte. Feuer frei. Zuhören kann doch jeder, möchte man meinen. Aber das ist ein Irrtum, wie wir nicht erst seit Michael Endes zauberhafter Geschichte Momo wissen. Die kleine Momo konnte zuhören wie sonst niemand.
4: Sie konnte so zuhören, dass ratlose oder unentschlossene Leute auf einmal ganz genau wussten, was sie wollten.
1: Aber sowas ist selten. Richtig zuhören können nur wenige. Warum eigentlich? Vielleicht, weil jede Äußerung immer nach vier Seiten hin interpretiert werden kann, wie Friedemann Schulz von Thun schreibt, 1981 in seinem kommunikationspsychologischen Klassiker »Miteinander reden«. Da ist nicht nur der sachliche Inhalt einer Äußerung, sondern auch das, was der Sprechende von sich zu erkennen gibt. Und das, was er vom Empfänger hält. Und auch das, was er bei ihm erreichen möchte. Der Empfänger, schreibt Schulz von Thun, ist mit seinen zwei Ohren biologisch schlecht ausgerüstet. Im Grunde braucht er vier Ohren. Ein Ohr für jede Seite einer Nachricht. Das Sachohr, das Beziehungsohr, das Selbstoffenbarungsohr, das Appellohr. Je nachdem, welches seiner vier Ohren gerade vorrangig auf Empfang geschaltet ist, nimmt das Gespräch einen sehr unterschiedlichen Verlauf.
4: Was zwischenmenschliche Kommunikation so kompliziert macht, ist, der Empfänger hat prinzipiell die freie Auswahl, auf welche Seite der Nachricht er reagieren will.
1: Kein Wunder, dass es oft zu Missverständnissen kommt. Kommunikation ist eben ein komplexer Prozess, sagt auch Wolfgang Falkner von der Ludwig-Maximilians-Universität München. Für den Sprachwissenschaftler ist es daher auch nicht übertrieben, von einer Kunst des Zuhörens zu sprechen.
5: Das Zuhören, richtiges Zuhören, ist mit Sicherheit eine Kunst, wenn man bedenkt, was beim Zuhören oder vielleicht etwas breiter betrachtet beim Rezipieren von Äußerungen und beim Interpretieren von Äußerungen alles schiefgehen kann. Das ist ein wahnsinnig komplexer Prozess.
1: Neben der inhaltlichen Seite, sagt Wolfgang Falkner, schwingen immer auch andere Ebenen mit. Der Tonfall, die Mimik, die Gestik, der Kontext, die persönlichen Interessen, die Erwartungshaltungen. Auf solchen Beziehungsebenen kann viel schiefgehen. Wenn zum Beispiel jemand sagt,
5: kannst du mir mal einen Kugelschreiber leihen? Und auf der Oberfläche klappt es. Ich gebe dem einen Kugelschreiber, ich habe es verstanden. Ja, also ich reagiere so, wie es sozusagen erwartet ist. Aber gleichzeitig denke ich mir hinterher vielleicht, naja, er hätte vielleicht bitte sagen können, war vielleicht ein bisschen patzig formuliert vom Ton her. Und letztlich denke ich mir dann vielleicht, okay, arroganter Kerl. Und das bleibt zurück. Und es hat auf der Oberfläche funktioniert. Das heißt, es ist jetzt kein Missverständnis passiert in dem Sinn.
1: Und doch klingt zwischen den Zeilen etwas mit, das nicht direkt aus- oder angesprochen wird und trotzdem stört. Weil halt auch der Ton die Musik macht. Dass dieser Ton, der die Musik macht, oft erst gefunden werden muss, braucht man Bastian Pusch nicht eigens zu erklären. Er ist ein erfahrener Musiker, Sänger, Chorleiter, Komponist und Arrangeur. Seit 18 Jahren leitet Bastian Pusch den Gospelchor St. Lukas aus München. Weil die Stammkirche am Isarufer gerade renoviert wird, hat der Laienchor musikalisches Kirchenasyl in der Lutherkirche in München-Giesing bekommen. Einmal in der Woche treffen sich dort die 60 Sängerinnen und Sänger für 2 bis 2,5 Stunden zu den Proben. Einsingen und Aufwärmübungen gehören dabei stets zum Anfangsritual. Chorleiter Bastian Pusch verbreitet gute Laune und die wirkt ansteckend. Aber manchmal dauert's halt, bis es richtig swingt und groovt. Alle haben einen langen Tag hinter sich, sind gestresst vom Büro und in Gedanken noch woanders. Zuhören ist da eine ganz wichtige Übung, nicht nur für den Chorleiter.
6: Beim Singen geht es natürlich schon darum, dass man schön singt und dass viel rauskommt, dass andere zuhören. Aber weil wir ein Chor sind, und das ist ein sehr großer Chor in dem Fall, wir sind 60 Personen, müssen alle während dem Singen auch gleichzeitig zuhören und müssen die anderen hören. Denn es hilft ja nichts, wenn eine Stimme was ganz Tolles singt, aber es passt nicht zu den 59 anderen. Also müssen alle gleichzeitig sehr gut zuhören, um sich dann in diesen Klang überhaupt einfügen zu können.
1: Durch 2 kleine Öffnungen im Kopf entsteht in uns eine wunderbare akustische Welt. Also, wenn wir nicht gerade vor einem Presslufthammer stehen, sondern vor einem Gospelchor wie dem von St. Lukas. Die Fähigkeit zuzuhören und gleichzeitig zu singen ist nicht jedem gleichermaßen gegeben. Sie muss geübt werden, sagt Chorleiter Bastian Pusch. Der Idealklang beim Singen ist erreicht, wenn man sich selbst nicht mehr hört, sondern im Gesamtklang untergeht.
6: Wir versuchen, dass wir so gut zuhören, dass wir klanglich auf der gleichen Wellenlänge landen, und zwar wirklich auf der gleichen Wellenlänge. Dass wir es schaffen, ja, gemeinsam so einen starken Klang zu erzeugen, dass niemand mehr raushörbar ist.
1: Diesmal werden in der Probe 5 Lieder geübt, die demnächst alle das Ohr des geneigten Publikums erreichen sollen. Der Gospelchor St. Lukas hat zahlreiche Auftritte. Im Vorjahr waren es 25. Man verbringt also viel Zeit miteinander. Bei den wöchentlichen Proben, bei Chorwochenenden, bei Auftritten oder Konzertreisen. Bastian Pusch ist der musikalische Leiter. In allen anderen Fragen organisiert sich der Chor selbstständig. Es gibt ein Komitee und verschiedene Arbeitskreise und immer etwas zu besprechen. Denn wo Menschen sind, da menschelt's. Jeder bringt seine persönlichen Geschichten mit. Liebe, Trauer, Wut, Krankheit, Trennung oder einfach nur mal eine schlechte Tagesform namens Grant.
7: Also, wenn man unterschiedliche Positionen hat, hat man unterschiedliche Positionen.
1: Und wenn's wirklich mal knarzt unterm Kirchendach und Dissonanzen auftauchen, dann ist Anne da. Anne ist seit 10 Jahren im Lukaschor und wirkt bei Bedarf als Mediatorin. Die meisten Konflikte, sagt sie, sind schnell beigelegt. Und darüber hinaus muss man ja auch nicht immer einer Meinung sein.
7: Meine persönliche Einstellung ist, ich höre erst mal jedem zu und versuche mich reinzuversetzen. Und manchmal stellt man dann aber auch fest, wir kommen auf keinen Nenner, aber wir singen trotzdem zusammen. Und das ist auch das Schöne hier am Chor. Ich habe hier mit Leuten zu tun, die hätte ich niemals sonst kennengelernt. Jünger als ich, älter als ich, ganz andere Einstellungen, andere Berufe, anderer Alltag. Und das ist das Schöne.
1: Obwohl es manchmal durchaus Diskussionen gibt im Chor, was auch kein Wunder ist bei 60 Chormitgliedern. Da ist auch politisch, weltanschaulich das ganze Spektrum der Gesellschaft vertreten, was dann auch gelegentlich zum Ausdruck kommen kann. Allerdings nicht während der Proben. Darauf besteht der Chorleiter Bastian Pusch.
6: Aber natürlich, wenn man beieinander sitzt, kommen alle Themen hoch. Das ist schon ganz nah am Stammtisch manchmal. Von Umweltschutz, um Ökologie, um Krieg und Frieden. Es gibt verschiedene Meinungen, die sich manchmal Gehör verschaffen wollen. Und manchmal in kleineren Gruppen wird dann schon viel diskutiert. Und dann gibt es auch den Punkt, dass mal einer sagt, jetzt ist aber eigentlich auch gut, jetzt hat jeder das gesagt. Und dann geht's wieder weiter. Und wir können uns dann auch noch in die Augen sehen und miteinander singen. Das ist das Wichtige. Ich glaube, die Liebe zur Musik verbindet uns natürlich so viel, dass die Probleme, die sonst so thematisiert werden, da hinten anstehen können.
1: Tja, vielleicht sollten wir alle einfach mehr miteinander singen. Obwohl, in meinem Fall bin ich nicht sicher, ob das zur friedlichen Verständigung der Menschheit beitragen würde. Aber egal, so oder so, Musik verbindet, auch wenn man nur zuhört. Die Frage, ob man die Kunst des Zuhörens lernen kann, beschäftigt mich schon seit einiger Zeit. Wie kann es dazu kommen, dass wir manchmal so aneinander vorbeireden? Im Internet bin ich zufällig auf die Workshop-Tage des Netzwerks GfK München e.V. gestoßen. GfK ist das Kürzel für gewaltfreie Kommunikation. Der Begriff mag etwas irreführend klingen, denn es geht dabei nicht um physische Gewalt, sondern um eine wertschätzende, zugewandte Art des Kommunizierens. Also darum, eine Sprache zu finden, die echte Begegnung möglich macht. Die GfK ist mehr als eine Technik zum besseren Reden. Das habe ich an den beiden Workshop-Tagen schnell begriffen. Es ist eine Haltung gegenüber sich selbst, dem Leben und der Art, wie wir miteinander kommunizieren und umgehen. Entwickelt hat dieses Konzept der Nonviolent Communication

0: wie die GfK im Englischen heißt, der 2015 verstorbene US-amerikanische Psychologe Marshall B. Rosenberg. Ein friedliches Miteinander, so Rosenberg, erfordere den empathischen Umgang mit Gefühlen, Ängsten und unerfüllten Bedürfnissen, den eigenen und den der anderen.
1: Second, at the moment we're giving the gratitude, to say how we feel at that moment about the person having done that.
0: Marshall Rosenberg war ein charismatischer Mensch. Das sieht und hört man auf den Mitschnitten, die von ihm im Internet kursieren. Er war ein guter Erzähler und ein Praktiker, der die Welt zum Besseren verändern wollte. In seiner Arbeit mit Lehrkräften und Schülerinnen, mit Familienmitgliedern, aber auch mit Strafgefangenen oder mit traumatisierten Menschen in Kriegs- und Krisengebieten. Die vier Schritte der gewaltfreien Kommunikation nach Marshall Rosenberg klingen eigentlich ganz einfach.
2: Erstens meine Beobachtung. Was habe ich gesehen oder gehört? Die Situation soll ganz nüchtern beschrieben werden, ohne sie zu bewerten oder zu interpretieren. Einfach nur beschreiben. Zweitens mein Gefühl. Wie geht es mir damit? Welche Emotionen löst das Gehörte oder die Beobachtung in mir aus? Drittens meine Bedürfnisse. Woher kommen diese Emotionen? Welche unerfüllten Bedürfnisse liegen meinen Gefühlen zugrunde? Und viertens meine Bitte. Wenn ich mein Bedürfnis erkannt habe, kann ich eine klare und konkrete Bitte an meinen Gesprächspartner formulieren.
0: Diese vier Schritte lassen sich in vielen Situationen des Lebens anwenden, wenn man's kann. Denn der Rosenbergsche Viersprung, so einfach er klingen mag, ist in der Praxis oft schwer umzusetzen. Vor allem, wenn's pressiert, also mitten in einer kniffligen Situation, etwa in einem Streit. In Sekundenschnelle soll man erkennen, was ist genau passiert. Nur beschreiben, nicht bewerten. Dann soll man für sich herausfinden, was ist mein Gefühl dabei? Welches Bedürfnis steht eigentlich dahinter? Und schließlich, welche Bitte möchte ich an den anderen formulieren? Ehrlich gesagt, ich finde diesen Ansatz sehr spannend, aber alles andere als einfach. Und nochmal ehrlich gesagt, ich bin sehr erleichtert, dass auch erfahrene, gewaltfreie Kommunikatorinnen wie Luise Katzmann gelegentlich an ihre Grenzen stoßen. Die ausgebildete GfK-Trainerin und Mediatorin gehört zum Vorstand des Münchner GfK-Netzwerks. Wenn man gewaltfreie Kommunikation im Alltag anwenden möchte, sagt Katzmann, dann muss man schon viel üben. Denn die allermeisten von uns sind ja von Haus aus ganz anders sozialisiert worden.
3: Das Allerwichtigste eigentlich, das ist die innere Haltung. Weil die gewaltfreie Kommunikation ist nur dann tatsächlich GfK, wenn die innere Haltung davon geprägt ist, dass ich jeden Menschen eigentlich wertschätze als Mensch und akzeptiere und als gleichwertig ansehe. Und wir sind halt oft so, dass wir dann, wenn unser Verhalten von den Menschen stört, dann sagen wir, ach so ein Depp. Und das ist genau dann der große Unterschied. In der GfK würden wir sagen, ach, das Verhalten stört mich, aber der Mensch, den schätze ich. Und dahin zu kommen, das ist auch ein bisschen ein Paradigmenwechsel gewesen, zumindest für mich.
0: Das Symboltier der gewaltfreien Kommunikation nach Rosenberg ist die Giraffe. Sie steht für Empathie und Mitgefühl, weil sie das größte Herz unter allen Landtieren hat. Mit ihrem langen Hals behält sie auch stets den Überblick. Und weil sie die Ohren in alle Richtungen drehen kann, steht sie auch für aufmerksames Zuhören. Das, sagt Luise Katzmann, spiele in der gewaltfreien Kommunikation eine ganz zentrale Rolle.
3: Wenn ich jemandem empathisch begegne und jeden Menschen als gleichwertig ansehe und respektvoll behandeln möchte, dann geht es nur, wenn ich dem anderen zuhöre. Wenn ich ihn auch nicht unterbreche und nicht gleichzeitig, wenn er mir was erzählt, schon meine Gedanken und Bewertungen im Kopf habe. Sondern sich wirklich darauf einzulassen und zu hören, was bewegt den anderen Menschen. Ja, das ist für mich die Kunst des Zuhörens und die ist für die GfK absolut unerlässlich.
0: Was übrigens nicht bedeutet, dass man alles unwidersprochen hinnimmt. Wenn jemand zum Beispiel extreme, menschenfeindliche oder diskriminierende Dinge äußert, bleibt Zuhören zwar auch wichtig, aber keinesfalls Zustimmung. Man kann Stellung beziehen, indem man die eigenen Gefühle und Bedürfnisse formuliert, sagt Luise Katzmann. Und bei gewalttätigem Verhalten oder bei Anschreien ist eine klare Abgrenzung nötig. Stopp. So nicht. Ich bin mit den Leuten vom GfK-Netzwerk in Kontakt geblieben und einige Monate später nach Ottobrunn bei München gefahren. Luise Katzmann hatte eine Arbeitsgruppe in ihr Wohnhaus geladen, um ein neues Gesprächsformat auszuprobieren, das demnächst regelmäßig einer interessierten Öffentlichkeit angeboten werden soll. Es handelt sich um sogenannte Empathiekreise, bei denen es vor allem um die Kunst des Zuhörens geht. Vielleicht hatte ich ja die Durchsage überhört. Jedenfalls fiel die S-Bahn an jenem brütend heißen Freitagnachmittag im Juni aus. Und ich hatte viel Zeit, darüber nachzudenken, was die Hitze eigentlich mit dem Zuhören macht. Wenn ab 30 Grad Celsius unser Denken träge wird, wie die Wissenschaftler sagen, wenn das Hirn immer mehr Blut vom präfrontalen Kortex abzieht, worunter dann unsere vernünftigen Entscheidungen zu leiden haben, und dafür jene Hirnareale des limbischen Systems aktiv werden, die uns aggressiver und unduldsamer werden lassen? Bei Hitzewellen, sagen Statistiker, nehmen Streitigkeiten und Gewaltdelikte deutlich zu. Einweisungen in die Psychiatrie auch. Welche Auswirkungen wird der Klimawandel wohl auf die Kunst des Zuhörens haben? Noch bevor ich eine Antwort finde, bringt mich der Schienenersatzverkehr ganz friedlich nach Ottobrunn, wo sich in Luise Katzmanns Haus 7 Menschen zum Empathiekreis treffen. Die Karaffen mit Pfefferminztee und Wasser stehen bereit. Die Sitzgelegenheiten für den Stuhlkreis werden rasch herbeigeschafft. Die Gesprächs- und Zuhörprobe kann beginnen. Die Teilnehmenden kennen sich schon aus zahlreichen Seminaren und Workshops. Die Atmosphäre ist entspannt und herzlich. Man duzt sich.
4: Einfach mit Andrea.
5: Und der Jens.
6: Christian.
7: Luise.
8: Ich bin auch die Andrea.
9: Stefan.
10: Und Thomas. Und schon geht's los.
0: Um Empathie soll es gehen an diesem Nachmittag. Also um die Bereitschaft, die Empfindungen, Gedanken und Motive eines anderen Menschen zu verstehen und nachzuempfinden. Dieses Einfühlungsvermögen wird durch Zuhören geübt. Eine Person erzählt einer anderen, was sie zu einem ausgewählten Thema bewegt. Die zuhörende Person wiederholt dann in eigenen Worten, was bei ihr angekommen ist. Das Thema, das sich die Gruppe für diesen Probelauf gegeben hat, ist von hoher gesellschaftlicher und politischer Aktualität. Es geht um den viel strapazierten Begriff der Leistungsgesellschaft und was der bei jedem Einzelnen in der Runde auslöst.
11: Es geht darum, dass jeder für sich mit dem Begriff Leistungsgesellschaft etwas verbindet, vielleicht auch eine Emotion verbindet. Es löst also in uns etwas aus. Und der Empathiekreis soll die Möglichkeit geben, das, was es in uns auslöst, darüber zu sprechen.
0: Jens ist der Moderator und Timekeeper, der mit einer kleinen Sanduhr darauf achtet, dass jedes Paar nicht länger als 5 Minuten spricht und spiegelt. Danach wird der Redeball als Symbol für das Rederecht eins weitergereicht. Der bisher Zuhörende wird nun zum Sprechenden, während sein Sitznachbar zur Rechten aufmerksam zuhört und spiegelt. Das Ganze geht 2 Empathierunden lang, tiefes Zuhören und gehört werden, ohne Gegenargumente oder Kommentare. Andrea fängt an, ich höre zu.
9: Andrea, pack mal's.
7: Wir packen es. Also wenn ich den Begriff Leistungsgesellschaft höre, dann werde ich unglaublich wütend. Es löst eine große Wut und einen großen Zorn in mir aus, weil ich mir immer denke, es gibt Menschen, die leisten unfassbar viel für lau und es wird nicht anerkannt. Und es gibt Menschen, die haben sehr viel Geld, deren Geld wird einfach mehr dadurch, dass es auf der Bank liegt. Und deswegen macht mich dieser ganze Begriff so unglaublich zornig, weil es klingt immer so angeblich neutral und objektiv und rational. Und so wird es einem immer verkauft, aber das ist es meiner Meinung nach überhaupt nicht. Ich finde, das ist alles komplett ungerecht.
9: Andrea, wenn ich dich richtig verstanden habe, dann macht dich der Begriff Leistungsgesellschaft extrem wütend, weil du dahinter eine Ungerechtigkeit vermutest, weil es Menschen gibt, die sehr viel leisten, aber sich nichts leisten können.
7: die dafür einfach wenig Anerkennung oder auch wenig Geld kriegen, wie Menschen, die kassieren oder in der Pflege, also so ganz typische Frauenberufe.

0: Was machst du mit deiner Wut?
1: Wiederholen, was du gesagt hast.
2: Einfach wiederholen.
0: Ah, okay.
3: Jens geht dazwischen, denn Nachfragen ist nicht erlaubt. Auch kein Deuten oder Interpretieren. Das ist der Clou am Empathiekreis. Einfach nur zuhören und das Gehörte wiederholen. Was gar nicht so leicht ist, denn da wären ja so viele interessante Gedanken, über die man trefflich diskutieren kann. Wenn Andrea zum Beispiel wütend ist über die Leistungsungerechtigkeiten. Oder wenn Jens bedauert, dass Menschen nur über Leistung definiert werden. Wenn Stefan sagt, das Schlagwort Leistungsgesellschaft setze die Leute immer mehr unter Druck. Oder wenn Christian bedauert, dass man damit nur Anpassung belohnt, aber Kreativität unterdrückt wird, schon bei Schulkindern. Viele spannende Aspekte, die allerdings im Raum stehen bleiben müssen, denn es geht ja hier nur ums Zuhören in Reinkultur und ums Gehörtwerden. Für Andrea, die noch keine Erfahrung mit gewaltfreier Kommunikation gemacht hat, ist dieses Gehörtwerden im Empathiekreis ganz besonders wertvoll.
4: Ich finde es eine wahnsinnig schöne Erfahrung auch, wenn ich merke, ich habe jemanden gegenüber sitzen, der bei dem, was ich ihm erzählt, nicht seine eigene Geschichte im Hintergrund abspult und seine Worte verwendet, sondern tatsächlich das widerspiegelt, was ich gesagt habe. Ich werde wirklich gehört. Und das ist ein schönes Erlebnis.
3: Zuhören und gehört werden. Beides hat eine nicht zu unterschätzende politische Dimension. Vor einigen Jahren war ich zu einer Geburtstagsfeier eines Nachbarn geladen. Unter den Gästen war ein älterer Herr aus Thüringen. Er hat ein schönes Haus, sagt er, ein großes Auto, er fährt zweimal im Jahr in den Urlaub. Er könnte eigentlich zufrieden sein. Aber der 70-Jährige ging, wie ich erfahren sollte, regelmäßig auf Montagsdemos von Pegida. Er war also unzufrieden. Nicht aus wirtschaftlichen Gründen, wie er betonte, nein, es ging ihm vielmehr um fehlende Anerkennung. Wir haben uns eine gute Stunde lang unterhalten und waren beileibe nicht oft einer Meinung. Am Ende aber sagte er zu mir, mit Ihnen kann man reden, Sie hören einem ja wenigstens zu. Ist das Zuhören heute so besonders? Haben wir verlernt, einander Fragen zu stellen und uns zuzuhören, miteinander zu reden und wahrgenommen werden? Das sind überlebenswichtige Aspekte in einer demokratischen Gesellschaft. Vielleicht steckt ja darin ein Teil des Problems, mit dem unsere Demokratie gerade zu kämpfen hat. Wenn Menschen das Gefühl haben, nicht mehr gehört zu werden und repräsentiert zu sein, dann werden sie anfällig für die lauten Stimmen, die vorgeben, sich zu kümmern. Ob Empathiekreise wirklich helfen, mit Menschen in Kontakt zu kommen, die das Vertrauen in unseren demokratischen Rechtsstaat verloren haben? Was tun, wenn sich mein Gegenüber radikal gebärdet und provoziert? Einfach nur zuhören, unkommentiert und unwidersprochen? Das wäre eine Herausforderung. Und doch, wo noch ein Rest Hoffnung besteht, dass Kommunikation Brücken bauen kann, bleibt Zuhören unvermeidlich. Was beschäftigt dich wirklich? Was hat dich so verletzt? Das sind oft zentrale Fragen hinter radikalen Parolen, schreibt Ahmed Mansour. Der arabisch-israelisch-deutsche Psychologe und Autor befasst sich seit vielen Jahren mit dem Thema Radikalisierung und muss viele Anfeindungen und Verleumdungen aushalten. In seinem 2026 erschienenen Buch »Haltung ohne Hass – Eine Aufforderung« schreibt Mansour:
5: Radikale Sätze sind oft Auswirkungen persönlicher Erfahrungen. Kränkung, Einsamkeit, Angst, Scham, das Gefühl, keinen Platz zu haben. Wer nur auf den Satz reagiert, übersieht, was ihn hervorgebracht hat. Wer versteht, was jemanden dorthin gebracht hat, hat eher eine Chance, etwas zu verändern.
3: Ahmed Mansour wirbt eindringlich dafür, wieder miteinander ins Gespräch zu kommen. Auch mit Andersdenkenden. Nur so können wir als demokratische Gesellschaft bestehen. Aber es ist natürlich eine Illusion zu glauben, dass wir alle erreichen können. Man darf, sagt er, auch mal ein Gespräch beenden und emotional reagieren, aber
5: wer dem anderen mit Mimik, Ton und Worten ständig vermittelt, dass er dumm, böse oder

0: grundsätzlich illegitim ist, beendet den Austausch, selbst wenn noch gesprochen wird. Man muss nicht auf alles reagieren. Manchmal ist Schweigen klüger.
1: Einer der bedeutenden deutschsprachigen Schriftsteller des 20. Jahrhunderts war Ernst Jünger. Ein Mann, der in den 103 Jahren seines Lebens stets zum Widerspruch reizte. Jünger polarisierte seine Leser. Wegen seiner Bücher über die Fronterfahrungen im Ersten Weltkrieg galt er vielen als Kriegsverherrlicher. Und weil er in seiner Jugend ein radikaler Nationalist war, sahen viele in ihm einen Wegbereiter der Nationalsozialisten, auch wenn er, wie er sagte, mit denen nichts zu tun haben wollte. Ernst Jünger war ein vielschichtiger und vielseitig interessierter Mensch, der in reiferen Jahren den Weltstaat propagierte und der stets die gepflegte Kommunikation schätzte. Wichtiger noch als seine Romane, Tagebücher und Essays war ihm das Gespräch. Schon 1920 schrieb er an seinen jüngeren Bruder, den Schriftsteller Friedrich Georg Jünger:
0: Ich glaube, dass im Gespräch unsere bedeutendste Leistung liegt. Leider lässt sie keine Denkmäler zurück, wie die Literatur oder die Malerei. Immer werden die gesamten Elemente einer Zeit in unzähligen Gesprächen bis in ihre feinsten Einzelheiten durchdrungen.
1: Ernst Jünger formulierte sein Ideal der Konversation auch in einem nie veröffentlichten Essay über das Gespräch. Nicht der weltanschauliche Gleichklang der Dialogpartner mache das echte Gespräch aus, schreibt Jünger, sondern der Dissens, der Widerspruch. Alles andere wäre nur eine Echokammer, in der man sich selber reden hört und dem anderen gar nicht mehr zuhört. Zu weit auseinander sollten die Gesprächspartner allerdings auch nicht liegen. Wer den anderen zwanghaft überzeugen möchte, der zerstört die Balance, die auf wechselseitigen Zugeständnissen im Meinungsstreit beruht, schreibt Ernst Jünger. Ein solches Gespräch sei nicht nur fruchtlos, sondern auch gefährlich.
0: Wer die Existenz seinem Gesprächspartner nimmt, der ermordet ihn auch im gegebenen Fall.
1: Viele Foren in den sozialen Medien sind Echokammern, in denen man nur hört, was man hören will und liest, was einem vom Algorithmus reingespült wird. Aber wenn wir Andersdenkenden nicht mehr zuhören und wenn wir nicht mehr miteinander reden, was kommt als nächstes? Dann wird's unter Umständen recht ungut, sagt der Münchner Sprachwissenschaftler Wolfgang Falkner.
2: Dieser Satz, mit dem kann man ja nicht mehr reden, weil er diese Ansichten hat, scheint mir gefährlich und kontraproduktiv, weil damit hole ich ihn ja auch nicht aus seiner Ecke raus. Und ich glaube, viele kennen die Erfahrung, dass wenn man sich erstmal auf eine Diskussion einlässt oder auf ein Gespräch, dass man dann unter Umständen mehr Gemeinsamkeiten feststellt, als man vielleicht vermutet hätte und vielleicht eben auch weniger radikale Einstellungen, sondern tatsächlich andere Motivationen erkennen kann hinter einem bestimmten Wahlverhalten oder Demonstrationsverhalten.
1: Die Theorie des kommunikativen Handelns, so heißt das Hauptwerk des 2026 verstorbenen Philosophen und Soziologen Jürgen Habermas. Ihm zufolge geht es beim kommunikativen Handeln nicht darum, andere Menschen zu einem gewünschten Verhalten zu bringen, sie zum Objekt der Beeinflussung zu machen oder gar zum Gehorsam zu nötigen, sondern es geht Habermas um eine freie, rational begründete Zustimmung. Erst sie macht Kommunikation erfolgreich. Gutes Zuhören ist dafür unerlässlich und kann sehr wohl auch zu begründetem Widerspruch führen. Entscheidend ist, dass öffentliche Kommunikation erst dann legitimitätsbildend wirken kann, wenn Betroffene nicht nur reden dürfen, sondern auch tatsächlich gehört werden und somit auf die Argumentation Einfluss nehmen können. So wie es aussieht, hat unsere demokratische Gesellschaft an diesem Punkt derzeit ein Problem, sagt der Münchner Sprachwissenschaftler Wolfgang Falkner.
2: Ich denke schon, dass ein wesentlicher Teil der Frustration vieler Wählerinnen und Wähler auch damit zusammenhängt, dass sie sich nicht gehört fühlen und nicht wahrgenommen fühlen. Jetzt weiß man ja, dass ein gewisser, wahrscheinlich beträchtlicher Anteil von Rechtswählern und Rechtswählerinnen ganz speziell auch wirklich Protestwähler sind. Und der Protest richtet sich gegen ein System, in dem man sich nicht repräsentiert fühlt. Und das kann man ja nachvollziehen. Und da wäre jetzt tatsächlich Zuhören einerseits, aber dann unter

0: Umständen vielleicht auch ein bisschen mehr umsetzen dessen, was die Leute meinen oder wollen, sofern es mit der Verfassung kompatibel ist natürlich, wäre sicherlich eine Möglichkeit, dem Ganzen auch ein bisschen den Wind aus den Segeln zu nehmen.
1: Der in Augsburg gebürtige Ökonom Jonathan Barth von der Universität Cambridge hat unlängst vorgeschlagen, Demokratie wieder in kommunalen Strukturen zu verankern. Also dort, wo sich Menschen konkret begegnen und Gesellschaft als Ergebnis ihres eigenen Wirkens erfahren. Bei der Freiwilligen Feuerwehr, im Chor, im Bürgerrat oder auch am Stammtisch. Der Gedanke ist nicht ganz neu. Schon im 19. Jahrhundert hat Alexis de Tocqueville, der erste große Theoretiker des demokratischen Massenzeitalters, in der lokalen Politik den Ort gesehen, an dem Menschen Freiheit erlernen und Zugehörigkeit erfahren können. Dass die Wörter Zugehörigkeit und Zuhören so eng beieinander liegen, ist wohl kein Zufall.
2: Ich glaube, das Wichtigste ist erst einmal eine Haltung zum Zuhören und nicht eine Technik.
1: Ich bin mit Norbert Ellinger verabredet, einem sympathischen Franken mit ruhiger Stimme und feinem Humor. Der evangelische Pfarrer, Jahrgang 1964, ist verheiratet, hat 4 Kinder und auch darüber hinaus eine spannende Biografie. Ellinger war Auslandspfarrer in Rio de Janeiro, Studierendenpfarrer, Gemeindepfarrer und 6 Jahre lang Leiter der evangelischen Telefonseelsorge in München. Seit 2021 ist er Leiter der ökumenischen Krisen- und Lebensberatungsstelle Münchner Insel am Marienplatz. Katholiken und Protestanten arbeiten dort seit 1972 reibungslos zusammen. Und niemand fragt einen nach der Konfession, wenn man in einer Lebenskrise steckt und an die Tür klopft. Die steht allen offen für ein sofortiges Gespräch, anonym, kostenlos und niederschwellig. Es gibt keine Verpflichtung zu weiteren Gesprächen und Terminen. Ob Liebeskummer oder Trauerfall, ob Lebensüberdruss oder Jobverlust – die Insulaner hören zu. Von 10 Mitarbeitenden sind an Wochentagen immer 3 vor Ort, allesamt Fachkräfte, Psychologinnen, Theologen und Sozialpädagoginnen. An die 30 Beratungsgespräche führen sie durchschnittlich am Tag. Und das Wichtigste dabei, sagt Inselleiter Norbert Ellinger, ist die Haltung zum Zuhören.
2: Also Techniken kann man lernen, aber Haltungen kann man sich aneignen auf verschiedenen Wegen. Und mein Weg war so die christliche Haltung, wie man als Christ im christlich-humanistischen Menschenbild Menschen anschaut, eben als einen von Gott geliebten und erstmal akzeptierten Menschen. Also jeder ist so, wie er ist, von Gott geliebt und akzeptiert.
1: Aber selbstverständlich geht es in der Münchner Insel nicht darum, zu missionieren, sondern da zu sein und zu schauen, was für die ratsuchende Person wirklich hilfreich sein könnte. Im Interview mit Norbert Ellinger fällt mir Michael Endes Geschichte Momo wieder ein. Die kleine Momo konnte so zuhören, dass Unglückliche und Bedrückte zuversichtlich und froh wurden. So einfach geht's natürlich nicht im richtigen Leben. Aber Verständnis und Akzeptanz kriegen alle, die kommen. Hinhören, sagt Norbert Ellinger, das ist vor allem Empathie.
2: Wenn jemand kommt und spürt, da ist endlich mal jemand, der das nicht beiseite schiebt, dem ich das wirklich erzählen kann. Das ist schon hilfreich. Es gibt Studien, wonach allein dadurch, dass man ein Gefühl ausspricht, es sich schon verändert. Das ist wirklich erstaunlich. Und das ist das, was beim Zuhören passiert. Eigentlich tue ich gar nicht viel, sondern ich stelle mich zur Verfügung und Menschen dürfen Dinge aussprechen, die sie sich vielleicht noch nie in ihrem Leben haben aussprechen trauen. Und dadurch verändert sich schon was.
1: Auch wenn dieses Zuhören nicht immer einfach ist. Manchmal kommen schwierige Klienten, erzählt Norbert Ellinger, aggressive Menschen, die vielleicht ein bisschen auf Krawall gebürstet sind. Dennoch hör dazu.
2: Und ich sag manchmal auch flapsig, niemand ist als Depp geboren, sondern viele werden halt im Laufe ihres Lebens so. Und dann zu verstehen und wirklich hinzuhören, wie es denn gekommen ist, dass jemand so und so ist, das heißt ja nicht, dass man alles, was dieser Mensch tut oder getan hat, dadurch legitimieren muss. Aber schon mal ein gewisses Verständnis dafür aufbringt, warum jemand so ist, wie er ist und warum er die Probleme hat, die er hat. Also von daher so eine Haltung

so, wir hören was und gehen davon aus, dass wir es gleich richtig verstanden haben. Das ist aber oft ein Fehlschluss. Sondern es gibt so einen schönen Spruch, der heißt, ich weiß erst, was ich gesagt habe, wenn ich gehört habe, was du verstanden hast. Also wenn mir jemand was erzählt, dann einfach mal nicht gleich was zurückzusagen, sondern vielleicht erstmal so, habe ich dich richtig verstanden, das.

0: Nachfragen und das Gehörte mit eigenen Worten zusammenfassen. Das ist immer eine gute Idee, um Verhörer zu vermeiden. Das sagt auch der Sprachwissenschaftler Wolfgang Faulkner. Im Nachhinein ist nämlich nur schwer zu sagen, wer jetzt eigentlich recht hat. Früher, in den traditionellen Kommunikationsmodellen, da war die Sache noch klar. Der Sender sendet eine Botschaft, der Empfänger muss dekodieren. Punkt. Die Botschaft war also sozusagen ein objektiv Gegebenes.
1: Und das ist nicht so. Sondern wir wissen inzwischen einfach, dass es in der Kommunikation objektiv gegeben eigentlich nur Schallwellen gibt. Die kann ich aufzeichnen und auch wiedergeben, wenn ich sie aufgezeichnet habe. Alles andere ist nicht objektiv, sondern ist subjektiv und findet einerseits im Hirn des Produzierenden statt und andererseits dann im Hirn und in der Wahrnehmung und Interpretation des Rezipierenden.
0: Dank neurowissenschaftlicher Messungen mit Elektroden wissen wir heute genauer, was im Gehirn bei der Kommunikation abläuft. Wolfgang Faulkner fasst es so zusammen: A macht eine Äußerung, B hört zu. Unmittelbar nach der Äußerung kann man bei B Gehirnströme messen. Das ist die Erinnerung an das, was gerade gesagt wurde. Auf dieser Erinnerung basiert dann die kognitive Einheit, die der Zuhörende mit dieser Äußerung verbindet. Nach dem Motto: Das wurde gesagt, so war es gemeint und so habe ich das interpretiert.
1: Und dann hat man festgestellt, dass der gleiche Prozess, die gleichen Hirnströme zum gleichen Zeitpunkt auch im Gehirn des Menschen ablaufen, der die Äußerung produziert hat. Also Sprecher, Sprecherin hat exakt die gleichen Hirnströme unmittelbar nachdem die Äußerung gemacht worden ist, wie Hörer, Hörerin. Und das lässt auf jeden Fall den Schluss sehr, sehr naheliegen, dass man davon ausgehen muss, Leute, die sprechen, hören sich selber auch zu. Jemand hat mal gesagt, die Person, der du am meisten zuhörst, bist du selber.
0: Also können nicht nur Hörer sich verhören, sondern auch Sprecher können sich verhören.
1: Das heißt im Prinzip, dass ein Sprecher einer Äußerung nicht einen privilegierten Zugriff auf das hat, was er oder sie gesagt hat, sondern beide Beteiligten in der Situation haben den gleichen Zugriff auf die Äußerung, die gemacht worden ist, und keiner hat jetzt auch per se Recht.
0: Tja, die Grundannahme, dass man sich sehr gut erinnert, was man selber gesagt hat, die wird durch die Wissenschaft schwer erschüttert. Aus der forensischen Linguistik, sagt Wolfgang Faulkner, wissen wir, dass sich Beteiligte an einer Gesprächssituation nur an einen Bruchteil dessen erinnern können, was tatsächlich gesagt worden ist.

Wie schön, wenn man die Chance bekommt, nachzufragen. Vor einiger Zeit hatte ich so ein Erlebnis in der Münchner Maxvorstadt. Ich war am frühen Morgen wieder mal beim Walken im alten nördlichen Friedhof. Beerdigungen gibt's hier schon lange nicht mehr. Aber ein ganz normaler Park ist dieses Areal auch nicht. Spaziergänger, Jogger und Walker sind willkommen. Grillfreunde, Nacktbader, Hunde und Radfahrer müssen draußen bleiben. So steht's auf den Schildern an den vier Eingängen. Die meisten halten sich auch dran. Nur eine Zeit lang war es mal anders, weshalb die Stadt München 2019 einen privaten Ordnungsdienst beauftragte, probehalber. Für mich war das damals eine unangenehme Erfahrung, wenn ich ansehen musste, wie die Ordner einen Dreijährigen auf seinem Kinderradl maßregelten. Glücklicherweise war dieser Ordnungsversuch dann bald wieder eingestellt worden. Aber vor 2 Jahren, an jenem kalten Wintermorgen beim Walken, da kam mir mitten auf dem Friedhofsweg eine warm eingepackte Radlerin flott entgegen. Die ist doch bloß zu faul zum Schieben.

0: Schoss es mir durch den Kopf. Und ich habe sie angesprochen, zugegeben eher unfreundlich, also sinngemäß, steig doch ab oder fahr außen rum. Aber sie radelte schnell weiter und davon.
1: Da war es jetzt wieder. Da muss ich schauen, dass ich schnell weiterkomme.
2: Ich habe gedacht, so eine Nervensäge, ich fahre jetzt da mit dem Radl durch und halt dann nicht mal, oh, ich wollte ja mitteilen, dass das hier nicht so erwünscht ist. Und dann hast du nicht die Möglichkeit, jemandem das mitzuteilen. Und vielleicht habe ich dann wilder ausgeschaut, als ich es empfunden habe.
1: Wirklich sehr interessant, weil dein Verhalten mich in keinster Faser zu dem Gedanken gebracht hat, denn dass du jetzt mit mir wirklich reden willst.
0: Froni heißt die Frau, die an jenem Wintermorgen einfach weitergefahren ist, wo ich ihr doch so gerne erklärt hätte, dass sie nicht Radfahren soll, weil wir sonst bald wieder einen Ordnungsdienst im Park haben. Doch dazu kam es leider nicht. Sie war schneller mit ihrem Radl. Aber man trifft sich ja bekanntlich immer zweimal im Leben. Vor ein paar Monaten, bei einer philosophischen Veranstaltung, da haben wir uns zufällig kennengelernt. Allerdings zunächst nicht erkannt. Wir waren uns jedenfalls auf Anhieb sympathisch und irgendwann hat Froni, die 50-jährige Historikerin, meine Frau und mich daheim besucht. Und als wir so ins Reden kamen, vom Hundertsten aufs Tausendste kommen, da stellten wir plötzlich fest, der grantelnde Walker und die Radlfrau, das waren ja wir zwei. Die Situation hat uns natürlich köstlich amüsiert und wir haben uns sehr gefreut, dass wir uns endlich zuhören konnten. Ich mit meinem Appell an die Vernunft ohne Ordnungsdienst und Froni, die hat mir erzählt, warum sie durch den Friedhof radelt.
1: Weil am anderen Ende des Friedhofs ein Straßenbewohner wohnt und ich dem jeden Tag in der Früh, wenn ich in die Arbeit radel, eine Thermoskanne Kaffee vorbeibringe oder seine Powerbank mitnehme, um sie daheim aufzuladen, damit er sein Handy aufladen kann und sonstige Dinge.
2: Das finde ich absolut ehrenwert. Und jetzt dir zuzuhören, erklärt für mich zwar immer noch nicht, warum du hier fahren musst und nicht schiebst oder nicht außenrum fährst.
1: Weil ich könnte natürlich auch draußen an den Friedhofsmauern entlang fahren. Aber für mich ist der kleine Umweg hier einfach mal so 1,5 Minuten Natur und Schönheit und irgendwie auch ein Daheimsein inzwischen natürlich einfach das auch viel wert, statt einer geklinkerten, abweisenden Friedhofsmauer mit viel zu engen Straßen, wo man mit dem Radl eh nicht gut durchkommt.
2: Und schiebend hättest du noch viel länger was davon.
1: Aber ich muss doch in die Arbeit.
2: Das repressive System.
1: Ja, genau.

0: Heinz Erhardt hat schon recht. Wir wollen uns wieder vertragen. Aber vorher sollten wir uns zugehört haben. Was nicht immer so einfach ist, wie mit der freundlichen Radlfahrerin Froni. Manche Konflikte und Missverständnisse sitzen tiefer. Dann kommt die Kunst des Zuhörens schon mal an ihre Grenzen. Und doch kann sie mitunter Wunder wirken. Marshall Rosenberg, der Erfinder der gewaltfreien Kommunikation, hat es an vielen politischen Brennpunkten der Welt vorgemacht. Auch der Münchner Sprachwissenschaftler Wolfgang Falkner hat es erlebt. Vor vielen Jahren an der nordirischen Küste in einem Tagungshaus einer gemeinnützigen Organisation. Dort wurden Kinder und Jugendliche aus katholischen und protestantischen Familien zusammengebracht, damit sie ein Wochenende miteinander verbringen. Ein kniffliges Unterfangen, denn damals herrschte blutige Feindschaft zwischen den Konfessionen. Falkner war mit einer katholischen Gruppe aus der Republik Irland da, während die Nordiren auf der anderen Seite allesamt protestantisch waren.
1: Am Anfang sind die Fetzen geflogen, weil die Kinder natürlich mit all den Vorurteilen, die sie von zu Hause mitgebracht haben, dort angekommen sind und erstmal wirklich gedacht haben, das ist jetzt der Erzfeind, mit dem wir es hier zu tun haben. Und nach 2 Tagen war die Situation grundlegend anders. Erstens sprechen die natürlich weitgehend die gleiche Sprache, das ist das eine. Aber gleichzeitig haben die schlicht und einfach gemerkt, mit denen kann man ja reden. Die haben unter Umständen die gleichen Vorlieben, Bedürfnisse, Ängste wie wir auch. Und mit denen kann man auch Fußball spielen und auch abends beieinander sitzen. Und das Ergebnis war total frappierend. Also das war wirklich, da sind Freundschaften entstanden.
0: Es kann gelingen, wenn man sich zuhört und nicht auf seiner Meinung beharrt. Bei den Workshop-Tagen zur gewaltfreien Kommunikation hing im Foyer vom Kulturzentrum Trudering ein Plakat mit einem Zitat von Marshall B. Rosenberg, dem Gründervater der GfK. 2 bemerkenswerte Sätze, die mich zunächst irritiert haben.
2: Willst du lieber Recht haben oder glücklich sein? Beides zusammen geht nicht.
0: Das Zitat hat den Klugscheißer und Besserwisser in mir anfangs ganz schön getriggert. Wieso sollte das nicht gehen, Recht haben und glücklich sein? Klar geht das. Aber je öfter mein inneres Ohr diesem Zitat zugehört hat, desto klarer ist mir geworden, tja, es stimmt.
2: Der fatale Fehler unserer Zeit ist, dass man zu allem auf der Welt eine Meinung und den richtigen Kommentar haben muss. Von den Unterhosen des Papstes bis zu den Bürgerkriegen auf Kontinenten, auf denen man noch nie war.
0: Meint der slowenische Dichter Aleš Steger. Vielleicht sollten wir öfter mal keine Meinung haben müssen und einfach schweigen. Ich möchte ein Ohr sein, schreibt Aleš Steger.
2: Ein aufmerksames, waches, hörendes Ohr. Ein Ohr, das keine Angst vor Widersprüchen, Unlogik und Unsicherheit hat. Das sich nicht schämt, wenn es zu einer Sache keine Meinung hat.
0: Für Steger, den Dichter, ist die Poesie das Medium eines wirklich hörenden Ohrs. Aber es gibt natürlich auch andere Wege zum achtsamen Zuhören. Im Garten der niederösterreichischen Benediktinerabtei Melk zum Beispiel, da steht auf einer Tafel an der großen Treppe: Höre und du wirst ankommen. Und ein bisschen weiter hinten im Park, da steht das Wort des Ordensgründers Benedikt von Nursia: Höre mit dem Herzen. Dieses mit dem Herzen hören, das ist mehr als akustische Signale vernehmen. Da geht's um den ganzen Menschen, der sich öffnet. Für andere und für die Wunder der Schöpfung. Haben Sie es gehört? Schön, gell? Diese Ruhe, die macht hellhörig. Aber bevor ich jetzt endgültiger Ruhe gebe, wollte ich Ihnen noch was sagen. Dankeschön fürs Zuhören und auf Wiederhören.
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3: 13 Uhr, die Nachrichten des Bayerischen Rundfunks mit Marlene Reichert. Die Übersicht. Philipp Sands nimmt Friedenspreis des deutschen Buchhandels entgegen. Ukrainischer Politiker stellen sich nach Trump-Kritik hinter Selenskyj. Polen vermutet Attentatsversuche unter anderem auf Regierungschef Tusk. Das Wetter Sonne, Wolken und Schauer im Wechsel bei 8 bis 15 Grad. Frankfurt am Main. Zum Ende der Buchmesse ist der britisch-französische Jurist und Schriftsteller Philipp Sands mit dem Friedenspreis des deutschen Buchhandels ausgezeichnet worden. Börsenvereinsvorsteher Gugolz hob in seiner Laudatio hervor, Sands mache in seinen erzählenden Sachbüchern die komplexe Wirklichkeit hinter eindeutigen Gerichtsurteilen sichtbar. Dabei zeige er ein feines Gespür für widersprüchliche Situationen und für Menschen, die als Täter oder Opfer mit Unrecht und dessen Folgen leben müssten. Geschrieben hat Sands beispielsweise Rückkehr nach Lemberg. Er lehrt als Professor in London und vertritt als Menschenrechtsanwalt Fälle vor dem Internationalen Gerichtshof in Den Haag. Der Friedenspreis ist mit 25.000 Euro dotiert und wird jedes Jahr bei einem Festakt in der Frankfurter Paulskirche verliehen. Riad. Nach dem verheerenden Raketenangriff auf den Flughafen der saudi-arabischen Hauptstadt droht die Houthi-Miliz aus dem Jemen mit weiteren Attacken. Sie warnte Touristen, Geschäftsreisende und Fluggesellschaften davor, saudische Flughäfen und den Luftraum des Landes zu nutzen. Ein Militärsprecher der Houthi erklärte diese zu legitimen Angriffszielen. Ausgenommen seien die heiligen Städten Mekka und Medina. Bei dem Angriff auf ein Passagierterminal des Flughafens Riad in der Nacht wurden nach offiziellen Angaben mindestens 12 Menschen getötet und mehr als 300 verletzt. Kiew. Nach der Forderung von US-Präsident Trump, den ukrainischen Präsidenten Selenskyj abzusetzen, bekommt dieser Rückendeckung von Politikern seines Landes. So schrieb der ukrainische Außenminister Sibija auf der Plattform X, Selenskyj genieße die Unterstützung des ukrainischen Volkes. Auch aus der Opposition bekommt Selenskyj Rückendeckung. Die Entscheidung über einen neuen Präsidenten könne niemand anders als das ukrainische Volk treffen, sagte die Oppositionspolitikerin Rudik in einem Interview mit dem britischen Fernsehsender Sky News. Trump hatte einen neuen Präsidenten für die Ukraine gefordert. Nach seinen Worten hat Selenskyj Gelegenheiten, den Krieg zwischen Russland und der Ukraine zu beenden und sich dagegen entschieden. Warschau. Die polnische Polizei hat Hinweise auf einen möglichen Anschlag auf Regierungschef Tusk und Verteidigungsminister Kosiniak-Kamysz erhalten. Das hat das Innenministerium auf der Online-Plattform X mitgeteilt. Wie es weiter hieß, wurde ein Treffen im Terrorabwehrzentrum des Inlandsgeheimdienstes einberufen. Einzelheiten zu dem mutmaßlichen Anschlagsplan gibt es bisher nicht. Polen ist einer der größten Unterstützer der Ukraine und ein wichtiger Umschlagsort für militärische und humanitäre Hilfsgüter für das Kriegsland. Neumarkt in der Oberpfalz. Der Brand in einem Kuhstall hat in der Nacht Millionenschaden verursacht. Mehr als 150 Tiere mussten vor den Flammen in Sicherheit gebracht werden. Zwei Kühe veränderten, die anderen irrten teilweise auf umliegenden Straßen herum. Die Polizei setzte eine Drohne ein, um sie zu finden. Die Löscharbeiten dauerten bis tief in die Nacht. Brandermittler suchen jetzt nach der Ursache für das Feuer. Das Wetter in Bayern. Teils sonnig, teils bewölkt und windig bei 8 Grad im Fichtelgebirge und 15 Grad am Bodensee. In der Nacht dichte Wolken und ein paar Schauer, Abkühlung auf 7 bis 0 Grad. Morgen zunächst oft grau oder trüb, ab Mittag zunehmend freundlich bei 10 bis 17 Grad. Am Dienstag sonnig bis locker bewölkt, am Mittwoch mehr Wolken als Sonne und etwas Regen, 12 bis 20 Grad. Soweit die Nachrichten, es ist 13.04 Uhr. Die Verkehrsmeldungen: A6 Nürnberg Richtung Heilbronn zwischen Kirchberg und Schwäbisch Hall, 7 Kilometer Stau. A7 Füssen Richtung Ulm zwischen Illertissen und Dreikittistetten, 11 Kilometer stockend. A8 München Richtung Salzburg zwischen Rosenheim West und Ruhrdorf, 5 Kilometer Stau und stockend. A8 Salzburg Richtung München zwischen Fraßdorf und Rosenheim, 7 Kilometer Stau. A9 München Richtung Nürnberg zwischen Manching und Denkendorf, 16 Kilometer stockender Verkehr. A9 Nürnberg Richtung Berlin zwischen Hammersdorf und Plech, Stau nach einem Unfall auf der rechten Spur. Und A9 Berlin Richtung Nürnberg zwischen Marktschuhrgast und Dreieck Bayreuth-Kulmbach, 6 Kilometer Stau nach einem Unfall. Soweit der Service.
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4: Also jetzt haben wir einen Platz gefunden hier auf der Dachterrasse.
5: Ja, und es ist sogar schön sonnig.
4: Bistro. Schön sonnig, ja. Auch nicht zu laut, die Baustelle da unten gibt gerade Ruhe. Und ihr macht euch bereit.
6: Da wird gerade eine Gitarre gestimmt und eine Geige auch. Was es damit auf sich hat, das gibt es gleich in den Radioreisen zu hören. Ich sage nur so viel, Lina spielt Geige, Bo spielt Gitarre, singen können sie alle beide. Bei uns geht's heute um Musik und um das Reisen mit Musik. Wie bei Lina und Bo, die in ihrem Bus durch Europa fahren. Einmal über den Atlantik begleiten wir zwei andere große Musikfreunde zu einem Jazzfestival nach Kuba, wo der Alltag gerade eine riesige Herausforderung ist. Und dann haben wir noch eine ganz andere musikalische Reise im Gepäck. Eine Zeitreise in eine Popgeschichte, die noch gar nicht so lange her ist und die vielleicht damals, als sie passiert ist, ziemlich unterschätzt wurde. Das alles gibt's hier auf Bayern 2 oder in ARD Sounds. Aber egal wo, Bärbel Wossack ist am Mikrofon und ich verspreche, es gibt viel zu entdecken. Ich mag es ja immer sehr, wenn man mit Menschen an dem Ort sprechen kann, an dem sie leben oder an dem sie arbeiten. Also da, wo sich ihr Leben wirklich abspielt. Deswegen fand ich die Begegnung, die wir gleich hören werden, ganz besonders schön. Lina und Bo machen Straßenmusik. Zusammen sind sie das Duo Lina-Bo. Sie haben uns besucht auf dem BR-Gelände und ihre Wohnung haben sie gleich mitgebracht. Denn seit 3 Jahren leben sie in ihrem Bus. Inzwischen sind sie so bekannt, dass sie nicht mehr nur an der Straßenecke Musik machen, sondern viele Konzerte spielen und im Herbst sogar eine richtige Tournee angehen. Ich habe Lina und Bo also zu Hause besucht, nämlich in ihrem Bus. Das hören wir gleich. Danach haben sie dann einfach so draußen auf der Dachterrasse neben der kleinen BR-Kantine losgespielt. Bevor wir also über ihren VW-Transporter und ihre Reisen mit der Musik reden, hier gleich mal ein Live-Mitschnitt. Straßenmusik in München-Freimann. Lina, Bo und das Leben ist eine Straße.

0: Vielen Dank fürs Zuhören.
1: Das ist euer Reich hier. So dieser VW, naja, ein Bus ist schon ein bisschen größer als ein Bus. Das ist so ein klassischer Transporter, so ein Handwerkerauto quasi.
2: Ja, genau.
1: Wohnmobilzulassung oder Lastwagen?
2: Das ist noch so eine Wohnmobilzulassung geworden. Ja, es war eigentlich ein Lastwagen. Also es war ein LKW. Als wir den bekommen haben, war der komplett leer und komplett unausgebaut. Und ja, wir haben dann irgendwie es geschafft, den auszubauen mit ganz toller Hilfe. Und ja, jetzt seit 2,5 Jahren sind wir hier drin.
3: Ja, genau, 2,5. Also wir haben natürlich auch irgendwie fast ein halbes Jahr das Auto ausgebaut. Das darf man ja nicht vergessen. Und das war ganz spannend, weil eigentlich, wir sind keine Handwerker, ne? Ganz ehrlich. Also wir haben keine Ahnung davon. Und dann hatten wir ein Konzert und da ist seine Seite gerissen bei der Gitarre. Und ich habe erzählt, boah, es ist unser größter Traum, einen Tourbus zu haben, in dem wir wohnen können. Weil wir lieben es halt auch zu reisen. Reisen und Musik zu kombinieren ist einfach toll. Und dann kam nach dem Konzert ein Typ auf uns zu und meinte, ach wisst ihr, ich bin ein Karosseriebauer in Rente und ich kann euch helfen, den Tourbus auszubauen. Und wir waren so, das kann jetzt nicht ernst sein. Auf jeden Fall sind wir am nächsten Tag diesen Mann besuchen gegangen. Und so kam es dann auch. Wir sind da hingezogen. Da gab es eine Hütte auf seinem Gelände. Und dann hat dieser wunderbare Mann namens Georg mit uns den Bus ausgebaut. Und der kannte sich halt sehr gut mit Holz aus und mit Elektronik. Und ne, wir haben laufendes Wasser, wir haben einen Kühlschrank, Solar auf dem Dach. Also irgendwie all diese kleinen Feinheiten hat er mitbedacht.
2: Genau, und wir haben keine Wohnung seit jetzt fast 3 Jahren.
1: Das sieht ja natürlich schon sehr ausgefeilt aus. Man merkt, dass ihr da schon lange drin wohnt und Erfahrung habt. Also es ist sehr gemütlich, holzvertäfelt, komplett in Holz. Ihr habt aber auch eine Sitzbank, eine Dreierbank hinten. Die kann man schätzungsweise umklappen, oder?
2: Nee,
1: was macht ihr mit der?
2: Leider nicht. Das ist eigentlich für, wenn wir Auftritte haben mit Band, dann nehmen wir da unsere Band mit.
1: Okay, aber es können Leute mitfahren, das ist ja, ja ganz wichtig. Und dahinter ist euer Schlafzimmer, euer Bett.
2: Ja. Die zweite Etage.
1: Also da hinten ist das Schlafzimmer, hier vorne ist die Küche, würde ich mal sagen.
3: Genau, Tisch,
1: mit Kühlschrank, Tisch zum Rausziehen. Hier hängt alles Mögliche an Leinen dran, eure ganze Verpflegung in so Säckchen, damit das alles nicht rauspurzelt beim Fahren.
3: Ja, also
1: schöne Wandschränke. Ihr habt hier viele Expander hängen, wo alles Mögliche dranhängt. Klorollen zum Beispiel, Netze mit euren Klamotten.
3: Ja,
1: Karabiner gibt es auch viele.
2: Ich liebe Karabiner. Ich wusste es vorher nicht, aber jetzt nach dem Busausbau, ich liebe Karabiner, Ösen, sämtliche Einiedmuttern, die man so finden kann. Es ist traumhaft für ein Busleben.
1: Ja. Und dann seid ihr gestartet mit eurem Bus.
3: Naja, also wir haben uns ja eigentlich in Holland kennengelernt beim Musikstudium. Ich komme hier aus Köln, er kommt aus Flensburg und normalerweise würde man sich ja jetzt nicht mal so eben über den Weg laufen, weil das ja schon relativ weit voneinander entfernt ist. Und dann haben wir erstmal studiert, 4 Jahre. Und danach dachten wir, nach unserem Musikstudium, was macht man da am besten? Natürlich auf Tour gehen, irgendwie gucken, ob da was zu holen ist, ob die Leute unsere Musik hören wollen. Und dann sind wir erstmal gar nicht mit diesem Auto, sondern mit einem kleinen PKW und einem Zelt auf Tour gegangen, weil wir haben einfach nicht reingepasst. Da waren so viele Instrumente in dem Auto, dass wir im Zelt schlafen mussten. Ist auch okay, haben wir den ganzen Sommer so gemacht. Genau, und danach war aber klar, so Richtung Oktober, irgendwie müssen wir jetzt mal gucken, dass wir etwas finden, wo auch eine Heizung drin ist, wo man drinnen schlafen kann, ob das jetzt eine Wohnung ist oder ein Auto oder wie auch immer. Aber wie eben schon gesagt, der große Traum eines Tourbusses bestand schon jahrelang. Und so, genau, haben wir dann bei diesem Konzert diesen Herrn kennengelernt.
1: Und auf einmal ist es Wirklichkeit geworden. Auch im Winter oder seid ihr im Winter irgendwo fest? Wo reist ihr dann im Winter so hin?
2: Jetzt so die letzten 2 Winter waren wir auf den Kanarischen Inseln, weil das ist ja so der wärmste Punkt Europas quasi. Und auch wir wollten einfach mal testen, wie weit kommen wir denn so. Über einen, naja, nicht Landweg, dann fährt man ja 2 Tage mit einer Fähre. Das ist total die schöne Erfahrung, weil du bist erstmal 2 Tage komplett auf dem Atlantik und vom Wasser umgeben, hast kein Internet. Also kannst eigentlich nur aufs Wasser gucken, lesen, kommst schon runter. Das ist so der Anfangs-Move für die Kanaren quasi. Sehr sonnig und schön und traumhaft, paradiesisch.
1: Und so soll es weitergehen?
3: Auf jeden Fall. Also wir haben jetzt schon einige der Inseln bereist. Da gibt es ja 6 oder 7, glaube ich. Und wir haben jetzt schon 4. Und es ist total schön, weil man jetzt beim 2. Mal, wo wir da waren, schon ein paar Kontakte geknüpft hatte. Man kannte Menschen, wir konnten Konzerte geben. Wir haben auch halt natürlich viel Straßenmusik gemacht. Und so kommt das eine zum anderen. Und plötzlich steht man da doch auf einer Bühne und lernt auch super viele tolle Musiker kennen und Menschen, die auch dieses Leben leben im Bus auf Reisen. Viele Überwinterer, viele Menschen, die quasi aus der Kälte fliehen. Und wir haben auf jeden Fall gemerkt, dass das jetzt für dieses Leben im Bus schön ist. Das heißt aber nicht, dass wir es nicht mögen, wenn es kalt ist. Also wir waren auch zwischendurch wieder kurz zurück, weil wir bei einer Messe gespielt haben in Deutschland. Und dann dachten wir so, oh Mann, jetzt schneit es einmal und wir sind gar nicht da. Aber im Grunde genommen lieben wir es sehr, die Welt zu entdecken. Und das ist eigentlich fast egal wo. Im Winter bietet es sich natürlich dann an, in den Süden zu fahren, weil es warm ist.
1: Und du sprichst auch Spanisch, du auch? Alle beide?
2: Ich habe es gelernt jetzt so ein bisschen über die letzten 2 Jahre.
3: Ja, genau. Ich spreche Spanisch, meine Mama ist Kubanerin. Genau, und so ist das dann mitgekommen in meiner Kindheit.
1: Seht ihr euch mehr als, weiß ich nicht, ob man da überhaupt eine Entscheidung treffen muss. Seid ihr mehr Musiker oder mehr Reisende?
2: Oh, wir sind beides, aber also ich würde mich sehr ungern entscheiden. Aber wenn wir uns entscheiden müssten, wären wir, glaube ich, eher Musiker tatsächlich noch. Wobei, als Musiker ist man ja automatisch immer Reisender. Deswegen passt das ganz gut, die Kombi.
3: Ja, sehe ich genauso. Also das Schöne ist ja, dass man mit der Musik immer reist. Also du kannst ja nicht immer am gleichen Ort spielen, du kannst auch nicht immer in der gleichen Stadt spielen. Irgendwann werden die Leute müde von der Musik und deshalb kommt das halt so mit dem Job mit, dass man durch die Gegend reist. Jetzt in unserem Fall, weil wir viele deutsche Texte haben, sind wir halt im Sommer hauptsächlich im deutschsprachigen Bereich unterwegs. Aber wir haben auch ein paar spanische Sachen und das Schöne bei der Musik ist ja, man braucht nicht immer Text. Man kann halt auch einfach nur die Musik schön finden und deshalb funktioniert es einfach überall, ob in Frankreich, in Spanien, Portugal. Eigentlich egal. Also wir reisen und machen Musik, aber ich glaube, die Musik kommt schon zuerst.
1: Aber ihr stellt euch jetzt nicht mehr so immer an die Straßenecke. Ich habe einen Tourplan gesehen, ihr seid ja wirklich komplett durchgebucht. Das ist ja Wahnsinn. Ja. Wo sind da die Freiheiten noch?
2: Naja, also wir machen auf jeden Fall Straßenmusik noch immer. Und das vor allem in Spanien, Frankreich, so wenn wir unterwegs sind, dann leben wir von der Hand in den Mund quasi. Ne? Also da gehen wir dann eigentlich immer nach so einem Urlaub mit null raus, haben das Geld für Essen uns dann erspielt. Und das ist total schön und praktisch und man lernt einfach viele Leute kennen dadurch. Und ja, so wenn wir in Deutschland, Österreich, Schweiz unterwegs sind, natürlich, da ist jetzt inzwischen vor allem alles so, dass es durchgebucht ist. Und das ist auch total schön so. Also
1: ist es schön oder trauert ihr auch ein bisschen dann den Zeiten nach, wo ihr euch wirklich nur an die Straßenecken gestellt habt?
3: Naja, wir haben ja beides. Ne? Es ist halbjährig getaktet sozusagen. Also in der Sommersaison sind wir hier unterwegs und spielen Konzerte, aber ja auch meistens am Wochenende. Das heißt, so Montag, Dienstag, Mittwoch sind wir dann irgendwo schön im Wald, auf einem Waldparkplatz oder an einem See oder am Strand oder keine Ahnung. Das können wir uns aussuchen, weil wir ja sozusagen digitale Nomaden sind. Dann haben wir den Computer dabei und können von überall arbeiten. Das heißt, wir haben ja jetzt nicht straight durchgeht die ganze Zeit Konzerte, sondern das ist schon so Wochenende und unter der Woche haben wir dann so ein bisschen Zeit, uns zu sortieren.
1: Erzähl mal ein richtig beeindruckendes Reiseerlebnis, was ihr unterwegs erlebt habt, was jetzt nicht mit der Musik zu tun hat. Spontan? Was kommt da raus?
2: Oha, was nicht mit der Musik
1: zu tun hat. Ja, vielleicht auch Musik.
2: Ja. Wir waren mal in Frankreich unterwegs und das hat natürlich was mit der Musik zu tun. Da haben wir Straßenmusik gemacht, eben das. Und waren aber da halt wirklich Tramper, hatten einen Rucksack, Backpack, ja, unsere Instrumente dabei, unseren ganzen Kram. Und haben da Straßenmusik gemacht in einem kleinen französischen Dörfchen namens Embrun. Und da kam dann, als wir Straßenmusik gemacht haben, eine französische Dame auf uns zu und hat gefragt, ja, was, hallo, wer seid ihr denn? Und das ist ja toll und so. Und was macht ihr denn hier irgendwie jetzt mit all den Sachen? Und dann haben wir gesagt, ja, wir sind unterwegs zu Fuß, wollen gerne Straßenmusik machen. Und dann hat sie uns ihr Auto ausgeliehen. Also für 2 Wochen hat diese fremde Frau irgendwie erstmal gesagt, ihr könnt mein Auto haben. Und damit haben wir dann einen Roadtrip gemacht durch die französischen Dörfchen, haben da Straßenmusik gemacht, konnten unsere Sachen doch deutlich besser transportieren als zu Fuß. Also ich weiß gar nicht, wie wir uns das vorgestellt haben, aber genau dafür ist es ja da. Also wir haben uns halt nichts vorgestellt und dann kam das Allerbeste heraus irgendwie.
1: Ja. Krass.
3: Ja, das war auch einfach total besonders, weil wir ja, die kannten sie nicht. Wir hatten das überhaupt nicht irgendwie auf sie abgesehen oder so und sie kam halt und konnte das gar nicht mit ansehen. Es war so richtig so ein Mama-Move. Oh mein Gott, Kinder, was macht ihr hier? Das geht gar nicht. Seid ihr überhaupt in Sicherheit? Wo schlaft ihr? Und all diese Fragen. Und das war so lustig, weil wir natürlich mit unserem Top-Schulfranzösisch jetzt nicht so super tief in die Unterhaltung einsteigen konnten. Aber es ist klar geworden, dass wir halt zu Fuß unterwegs sind und sie hat da so einen ganz süßen kleinen Laden, ein Kunstatelier und es war Saison und sie brauchte ihr Auto nicht. Und das war dann für sie halt die Möglichkeit, dass sie uns das geliehen hat, weil sie es nicht brauchte. Und das war so schön, weil dieses Vertrauen von dieser fremden Frau zu uns Straßenmusikern, die so völlig chaotisch mit ihren ganzen Kram da irgendwo rumstehen, das war einfach echt schön. Das hat uns eine ganze Welt geschenkt, dieses Vertrauen. Und dann haben wir echt da total toll in den Voralpen in Frankreich eine Reise gemacht. Und da gibt es super schöne Seen mit diesem wunderschönen türkisblauen Gletscherwasser. Und da kann man echt tolle Orte anschauen mit dem Auto. Das hätten wir zu Fuß, glaube ich, nicht so gemacht. Da wären wir so 5 Meter gekommen und hätten wieder nochmal von vorne gespielt oder so.
2: Ja, aber das zieht sich so ein bisschen so durch. Also dieses, dass wir einfach drauf los irgendwas machen und dann passiert irgendwas total Wunderbares, Wunderschönes. Also sei das jetzt so, dass uns jemand ein Auto leiht oder dass wir irgendwie mit einem PKW losfahren und irgendwo ankommen, wo jemand sagt, hallo, ich baue mit euch einen Tourbus aus. So, das ist total wunderschön, weil das fügt sich einfach irgendwie immer wunderbarerweise so zusammen. Und ich glaube, das ist ja auch so ein bisschen die Philosophie, dass die Reise das Ziel ist, also der Weg ist das Ziel irgendwie.
1: Wie ist es eigentlich hier in dem Bus zu leben, zu zweit? Geht ihr euch mal auf die Nerven? Wie könnt ihr denn auch mal Abstand voneinander kriegen oder braucht ihr das nicht?
2: Also wenn wir mal Abstand voneinander bekommen, dann haben wir ja den größten Garten immer jederzeit zur Verfügung. Also dann geht halt einer raus und macht mal einen Spaziergang oder wir gehen beide und machen Spaziergang in unterschiedliche Richtungen. Oder,
3: wir haben hier so einen Vorhang, das heißt man kann diesen vorderen Teil auch schon so ein bisschen abgrenzen.
2: Es ist natürlich eng hier drin und wenn wir uns dann mal streiten, was tatsächlich nicht so oft vorkommt, also wir verbringen schon gerne Zeit zusammen, das ist ein großer Vorteil auf jeden Fall, aber wenn wir uns mal streiten, dann ist es schon so, man kann natürlich nicht ewig sich verschanzen, also nicht wie in so anderen Beziehungen, wo man sich dann vielleicht auch mal 3 Tage einfach aus Wut nicht meldet und sagt, ich bin jetzt einfach weg. Das funktioniert hier halt nicht. Das heißt, wir müssen immer recht schnell eine Lösung finden für sämtliche Konflikte und auch dementsprechend immer relativ schnell wieder miteinander sprechen und irgendwie gucken, dass wir zusammenkommen, ja.
1: Das ist ja vielleicht eine ganz gute Sache, sollten vielleicht alle
3: zuhalten. Also ich finde das super. Ich glaube, wäre es anders, könnte man viel einfacher von Problemen weglaufen und so muss man das halt direkt klären. Einfach.
1: Und ja. Es klappt. Also ich würde sagen, ihr nehmt jetzt mal eure Instrumente und dann spazieren wir hier über das BR-Gelände, wo ihr nämlich eine Runde Straßenmusik für uns macht.
2: Ja, alles klar. Gerne.
1: So, also da kommt jetzt die Geige vorgekramt.
3: Ja,
1: Gitarre, Geige. Super. Ja, dann steigen wir mal aus hier.
3: Du hast einen Schlüssel, ne?
2: Ich habe einen Schlüssel.
1: Ja, dann. So, jetzt spazieren wir mal darüber und schauen, ob wir eine schöne Ecke finden, wo heute die BR-Mitarbeitenden euch genießen dürfen.
2: Ja, genau.
1: Stefan, Technik, bist du zufrieden soweit?
4: Ja.
1: Ja?
4: Nee, passt schon.
1: Ja, ein bisschen Wind. Wir stehen draußen, da kann schon sein, dass ein bisschen Wind draufkommt. Also, wir haben unseren Platz gefunden. Sonne, Dachterrasse. Ihr habt euch jetzt bereit gemacht. Geige, Gitarre, Gesang.
3: Ja.
1: Was hören wir jetzt?
3: Wir werden jetzt als allererstes unseren Song El Día de los Muertos spielen.
2: Oder so wie du bist.
3: Oder so wie du bist? Okay,
2: ja?
3: Wir können uns nicht entscheiden. Wir spielen so wie du bist. Das ist der Song, wo die Frau in Frankreich uns das Auto ausgeliehen hat. Die Geschichte haben wir ja eben erzählt. Wegen diesem Song ist sie auf uns zugekommen. Deshalb, genau, fangen wir direkt damit an, würde ich sagen.
1: Das hören wir jetzt. Einfach hier auf der Dachterrasse.
3: So.
1: Los geht's.
3: Okay. Yeah.

0: Sie hören die Radioreisen hier auf Bayern 2 oder wenn Sie wollen auch jederzeit als Podcast in ARD Sounds. Lina und Bo haben wir gerade kennengelernt. Die Mutter von Lina ist Kubanerin, die komplette Familie macht Musik, was uns gleich zur großen Musiktradition von Kuba bringt. Ich sage nur, Buena Vista Social Club, das kennen die allermeisten Menschen. Kuba und Musik, das lässt sich gar nicht trennen. Wirtschaftlich ist die Lage auf der Insel seit Jahrzehnten schwierig. Treibstoff für Autos, Busse, Generatoren fehlt, Stromausfälle sind an der Tagesordnung. Die ärztliche Versorgung steht vor dem Kollaps. Selbst das Handyladen wird zum Problem. Und trotzdem hat in Havanna das Jazz Plaza Festival stattgefunden. Jay Rutledge und Rainer Schaller sind hingereist, übrigens mit viel technischem Gerät im Gepäck, um dieses kubanische Ereignis zu unterstützen.
1: Cuban people, we are really nostalgic people.
2: Wenn es dann so ein Festival hier im eigenen Land gibt und all die kubanischen Musiker kommen, die heute im Ausland leben, dann ist das wie ein Wiedersehen.

0: Roberto Fonseca sitzt in seinem Studio in Vedado im Ausgehviertel von Havanna. Er und seine Musiker sind in den Endproben fürs Abschlusskonzert des diesjährigen Jazz Plaza Festivals.
1: Wenn du diese Menschen siehst, die du so sehr vermisst hast, das ist wie ein Traum, der wahr wird, wie neu geboren. Dann kommen alle Emotionen heraus. Heute hier bei der Probe haben Leute geweint, weil sie die Musik so berührt hat.
2: On the rehearsal there was people crying here today because the music was so powerful.
0: Fonseca ist nicht nur einer der wichtigsten Musiker des Landes, sondern auch künstlerischer Leiter des bedeutendsten Jazzfestivals Kubas. Und damit landet bei ihm gerade all das, was auf dieser Insel nicht funktioniert. Stromausfälle, kaputte Technik, fehlendes Benzin, ein Nahverkehr im Notbetrieb und vor allem das Ausbleiben vieler internationaler Gäste, vor allem aus den USA.
1: Wir sind hier im Studio ohne Strom. Wir proben mit einem Generator. In anderen Ländern würde man das Festival absagen, aber nicht wir. Gerade jetzt müssen wir spielen. In solchen Momenten fühlen wir uns sicher, frei, sind berührt. Wenn Menschen zu Konzerten kommen, müssen wir ihnen das Beste geben. Nicht um die Besten zu sein, sondern um unser Bestes zu geben.
2: When the people come into the concerts, you have to give them the best of your music, you know.
0: Verabredungen sind nicht nur wegen der Stromausfälle ein Problem. Die Bandmitglieder müssen ja zusammen proben. Und wenn einer der Musiker kein Benzin hat oder kein Netz für sein Telefon, müssen alle warten. Ohne Resilienz und Geduld geht es nicht in Kuba. Das merken auch wir sehr bald bei unserem Besuch beim diesjährigen Festival. Und so sind auch wir froh, dass unser Interview mit Roberto Fonseca dann im dritten Anlauf doch noch geklappt hat. Wir, das sind zwei Musikjournalisten, die die Liebe zur Musik aufs Jazz Plaza nach Kuba gebracht hat.
3: Da oben ist der Chamberlain-Platz jetzt.
4: Was ist da oben?
3: Der Chamberlain-Platz.
4: Ah ja, das ist da oben.
0: Wir verlassen das Studio und rufen ein Taxi, um zu unserer Airbnb-Wohnung zu fahren. Ein Taxi bestellt man in Kuba am besten mit La Nave, einer Art kubanischem Uber. Das ist praktisch, denn den Preis der Fahrt legt die App fest. Deshalb rufen die Fahrer hier nicht grundsätzlich das Dreifache des normalen Preises auf. Nebenbei kommt man durch La Nave in den Genuss einer kleinen Reise durch die Automobilgeschichte des Landes. Mal kommt ein russischer Moskvitsch, mal einer dieser sogenannten Frankenstein-Cadillacs. Über 70 Jahre alt, längst nicht mehr im Originalzustand, zusammengebaut aus allem, was noch so aufzutreiben ist. Der Motor stammt dann auch schon mal von einem Lader. Not macht erfinderisch. Zunehmend unterwegs sind inzwischen auch chinesische Neuwagen, Modelle, die man auf deutschen Straßen zum Teil noch gar nicht sieht. Unsere Fahrt geht an Kubas Uferpromenade, dem Malecón, entlang, wo normalerweise verliebte Pärchen Händchen halten. Man sieht aber wenig junge Leute in Havanna, kaum Ausgelassenheit. Die Menschen sind freundlich, aber gefasst. Besonders auffällig immer wieder die Müllberge auf den Gehwegen und, wer genauer hinsieht, stellt fest, immer wieder durchkämmen vor allem ältere Menschen diese Müllberge. Sie suchen nach weggeworfenem Essen.
5: Also die Krise ist überall. Also fühlen wir in Gesundheitswesen, in Ausbildung, auch in Tourismus, überall. Es ist ganz schlimm. Meistens Dezember, Januar, Februar waren die ganz voll Hochsaisonmonate. Und jetzt ist auch alles ganz leer. Also auch die Straßen sind nicht so viele Touristen. Es gibt, wenn überhaupt, eine Gruppe oder ein paar Leute. Aber es ist nicht zum Vergleichen wie früher. Also viel weniger als letztes Jahr und viel, viel weniger als vorletztes Jahr.
0: Unsere Vermieterin Linda steht im Hausflur. Linda ist Mitte 30, hat lange für den kubanischen Staat als Stadtführerin gearbeitet und spricht Deutsch.
5: Die Leute sind nicht sicher, dass wenn sie ankommen, werden sie Strom haben, wenn sie zum Essen finden. Sogar das habe ich auch gehört. Die Leute haben Angst, dass sie nichts zum Essen finden. Auch wir haben viele Krankheiten gehabt oder wir haben immer noch, die wir vorher nicht hatten, wie

0: Wie dieser Chikungunya, Dengue-Fieber, das sind alle Krankheiten, die über Mücken übergeben werden. Und dann es ist natürlich, macht ein bisschen Angst, dass man nach Kuba kommt. Es gibt Stromausfälle, es gibt Mücken, die Krankheit überbringen können. Und da haben die Leute auch ein bisschen Angst.
1: Linda erzählt, am Vortag habe ein alter Mann unten vor der Tür gesessen. Sie habe ihm einen Kaffee gebracht. Die kubanische Rente entspricht heute oft nur wenigen Euro im Monat. Lange wurde das durch staatlich subventionierte Grundnahrungsmittel abgefedert, doch auch diese Versorgung stockt. Besonders alte Menschen trifft die Krise hart. Linda selbst hat ihren staatlichen Job aufgegeben. Heute lebt sie von der Vermietung ihrer Wohnung an Touristen und betreut gelegentlich Reisegruppen inoffiziell. Das bringt ein Vielfaches dessen ein, was sie früher verdient hat. Auch ihr Mann, ein Arzt, hat seinen Beruf aufgegeben. Sie zeigt auf ihren 8-jährigen Sohn. Eigentlich müsste er operiert werden, doch in den Krankenhäusern fehlen Medikamente und auch dort fällt immer wieder der Strom aus.
0: Eigentlich bräuchte er 2 Operationen, eine mit Polypen am Hals. Mein Mann, weil er Arzt ist und er weiß alles, was so in meinem Krankenhaus passieren konnte und weil die Bedingungen so schlecht sind, er ist der Meinung, dass jetzt macht man eine Operation, wenn es ums Leben oder Tod geht. Wenn nicht, am besten macht man das nicht, weil es so ein großes Risiko ist. Und wir hoffen, dass es nicht dringend wird.
1: Wir landen auf einem kleinen Platz direkt vor der Floridita Bar im Havana Vieja. Ein Sammelpunkt für einige beeindruckende Cadillacs, die hier um die wenigen Touristen konkurrieren, die aktuell noch nach Kuba kommen. In der Floridita Bar trank einst Hemingway seinen Mojito und machte sich Gedanken über das Meer und das Angeln. Die Floridita Bar quillt normalerweise aus allen Nähten. Auch heute gibt es Live-Musik, doch nur eine Handvoll Touristen sitzt an den Tischen und hinter der originalgetreu renovierten Bar aus den 50er Jahren gähnen die schicken Barkeeper. Wir schlendern weiter. Der alte koloniale Charme Havannas ist bezaubernd, aber an vielen der einst imposanten Gebäuden bröckelt der Putz. Manchmal fehlt sogar ein Balkon oder es stehen zwar die Marmorsäulen noch, aber das Dach ist längst eingebrochen. Ein einsamer Straßenmusiker klimpert vor sich hin. Die Verkäufer in den Souvenirshops hoffen auf mehr Kundschaft. Doch wo soll die herkommen, wenn selbst am Flughafen das Benzin alle ist?
2: Especially now that Cuba is going through such a difficult time.
3: Gerade jetzt, wo Kuba eine so schwierige Zeit durchmachen muss, ist es sehr wichtig, eine Botschaft der Liebe, der Hoffnung und der Widerstandskraft zu bringen. Und ich möchte auch etwas zurückgeben. Ich habe so viel Inspiration von diesem Land erhalten. Wenn ich heute eine internationale Karriere habe, dann wegen meiner Wurzeln hier.
1: Die Geigerin Gillian Canizares gehört zu den großen musikalischen Stimmen Kubas. Heute lebt sie in der Schweiz und unterrichtet Jazz-Improvisation am Konservatorium in Lausanne. Zum Festival ist sie in ihre Heimat zurückgekehrt. Wir treffen uns in einem der spannendsten Kulturorte Havannas, der Fabrica de Arte, einem umgebauten Fabrikgelände.
3: Heute Morgen habe ich eine Meisterklasse am Konservatorium Amadeo Roldán gegeben. Das war tatsächlich meine eigene Schule. Ich war hier als Kind. Für mich ist sehr wichtig, mein Wissen Kubanern und Kubanerinnen weiterzugeben. Was ich heute Morgen gehört habe, war wirklich außergewöhnlich. Und das auf Instrumenten in sehr schlechtem Zustand. Beim Klavier war es genauso wie früher bei mir. Die Geigen. In Europa kann man sich kaum vorstellen, dass man auf solchen Instrumenten lernt. Und trotzdem gehen die jungen Musiker ihren Weg, mit großem Engagement. Deshalb fühle ich mich sehr verpflichtet und wir alle fühlen uns verpflichtet, ihnen zu helfen, ihre Träume zu verwirklichen und ihr volles Potenzial zu erreichen.
2: To realize their dream and to reach their maximum potential.
1: Vielleicht ist das eines der großen Paradoxe dieser Insel. Kuba exportiert nicht nur Ärztinnen und Ärzte in alle Welt, Kuba exportiert auch Musik. Hervorragend ausgebildete Musikerinnen und Musiker

0: deren Basis oft ein strenges, staatlich organisiertes Ausbildungssystem ist und die ihre Karriere später im Ausland fortsetzen. Am letzten Abend des Jazz Plaza Festivals machen sich knapp 2000 Menschen auf den Weg ins Teatro Nacional. Trotz der Stromausfälle, obwohl kaum Busse fahren. Die meisten im Publikum sind Kubanerinnen und Kubaner. Roberto Fonseca präsentiert ein eigens für das Festival entwickeltes Programm. Im Saal Begeisterung, Jubel, Erleichterung. Für einen Moment scheint die Schwere des Alltags aufgehoben. Zum Abschied fragen wir ihn, wie geht es weiter mit Kuba?
1: I don't know, man. Everybody's really sad about the situation.
2: Ich weiß es nicht. Alle sind nervös und traurig. Unabhängig von politischen Positionen, das ist Privatsache. Aber wir wissen nicht, was kommt. Manche wollen radikale Veränderungen, andere nicht. Politik ist kompliziert. Ich bin traurig. Es geht um Kuba, um die Menschen hier.
1: It's Cuba, man. It's Cuba, you know. It's the people from Cuba.
0: Kuba im Krisenmodus, eine Insel zwischen Mangel und musikalischer Größe, zwischen Müdigkeit und ungebrochener Kreativität. Vielleicht ist genau das die eigentliche Erfahrung dieser Reise. In der aktuellen Krise ist ein Festival wie das Jazz Plaza kein Luxus, sondern ein überlebensnotwendiger Funke Hoffnung, der den Menschen Mut macht und ihnen ihre Würde zurückgibt.
3: Eine ganze Stunde mit dem Titel Raus aus der Nostalgie, Kubas Musik zwischen Krise und Zukunft, die gibt's im Podcast Pop and Rewind, der Nachtmix-Podcast in ARD Sounds, mit ganz viel aktueller Musik aus Kuba. Auch hier gibt's jetzt neue kubanische Musik von Sima Funk. Dahinter verbirgt sich Eric Alejandro Iglesias Rodriguez. Er verbastelt kubanische Musik mit Funk und Hip-Hop. Und weil das noch nicht genug ist, spielt er hier zusammen mit der kolumbianischen Band Monsieur Periné. Die wiederum sind zu siebt und nehmen ungefähr alles mit, was die lateinamerikanische Musik so hervorgebracht hat, von Son bis Samba. Dazu noch ein Hauch Swing à la Django Reinhardt. Da steckt also viel drin in diesem Song. Sima Funk und Monsieur Periné, Catalina.
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1970. Es gab schon vorher Bands mit rein weiblicher Besetzung, aber halt nicht im erfolgreichen Mainstream-Pop. Die Rede ist von Tic Tac Toe und die haben so geklungen.

0: Tic-Tac-Toe. Das waren Jazzy, Ricky und Lee, drei schwarze Frauen aus dem Ruhrgebiet. Sie waren sehr schnell super erfolgreich. Mehr als 5 Millionen Tonträger haben sie in Europa verkauft. Aber von Anfang an war die Musik nicht alles. Sie wurden von der Boulevardpresse eng begleitet und auch von den seriösen Medien, wenn man sich das von heute aus anschaut, sehr unseriös behandelt. Das Ende von Tic-Tac-Toe auf einer völlig eskalierten Pressekonferenz im Jahr 1997, das wurde ausgeschlachtet und sehr hämisch begleitet. Vielen ist das im Kopf geblieben. Das trashige Ende, drei Frauen, die sich beschimpfen, viele Folgen von Was wurde eigentlich aus? Aber das wird der Geschichte nicht gerecht. Von heute aus betrachtet wird klar, in manchen Dingen waren sie ihrer Zeit voraus. Ihre Texte waren provokativ und direkt. Es ging um Rassismus, um Drogen. Heute würde man ihre Positionen feministisch und antirassistisch nennen. Zeit, sich die Reise der drei Frauen nochmal genauer anzuschauen. Das Ergebnis ist ein vierteiliger Podcast. Reclaim Tic-Tac-Toe heißt er. Merit Reh, eine der Autorinnen, die erzählt uns jetzt, worum es geht.
1: Das, was jetzt kommt, das ist ganz schön ungerecht. Weil manchmal ist es komplett egal, was du alles erreicht hast. Dann kommt dieser eine Moment, und alles, wofür du bis dahin gearbeitet hast, ist einfach wie gelöscht. So ein Moment, der passiert am 21. November 1997. An dem Tag ist es in München ziemlich voll im Luschspielhaus. Journalisten versuchen, sich die besten Plätze zu klären. Fast alle Medien haben ja heute wen hingeschickt. Die Bild, die Süddeutsche, die Abendzeitung ist da, die Bravo, die Popcorn. Ich glaube, ihr checkt.
2: Ganz ehrlich, wenn wir wirklich so eine scheiß Musik machen würden, dann wärt ihr doch alle gar nicht hier.
1: Lee, Jazzy und Ricky sitzen auf einer kleinen Bühne und schauen irgendwie angespannt ins Publikum. Die drei, das sind Tic-Tac-Toe. Deutschlands erfolgreichste Girlband. Und heute wollen sie eine Pressekonferenz geben.
3: Ich habe gesagt, es kann nicht gut gehen. Es kann einfach nicht gut gehen. Es ist wirklich ein Fehler.
1: Das ist Janine. Sie gehört zum Label von Tic-Tac-Toe und sie wird das alles gleich im Fernsehen verfolgen.
3: Ich bin, glaube ich, auch ganz froh, dass ich nicht vor Ort war. Ich glaube, ich wäre gestorben.
1: Eigentlich wollen Tic-Tac-Toe jetzt die Gerüchte aus der Welt schaffen. In den letzten Wochen hieß es nämlich immer wieder, die Band trennt sich. Heute wollen sie zeigen, alles ist gut. Das Ding ist nur, nichts wird gut.
4: Wenn ich jetzt anfange, wirklich unsere ganzen alten Kamellen aus der untersten Schublade rauszuholen und anfange zu diskutieren und mich zu äußern, dann werdet ihr beide nur noch Scheiße rufen, okay?
1: Die Situation eskaliert komplett. Und das, was in den nächsten Minuten passiert, wird das Ende sein. Gefühlt die halbe Nation wird sich darüber lustig machen. Und alle werden diesen einen legendären Satz kennen.
5: Wenn wir Freunde wären, dann würdest du so einen Scheiß überhaupt nicht machen.
1: Vielleicht habt ihr eh erwartet, dass ein Podcast über Tic-Tac-Toe mit diesem Satz anfängt. Und vielleicht ist genau das das Problem. Mein Name ist Merit Reh. Ich bin Journalistin und wurde erst geboren, als das erste Album von Tic-Tac-Toe rausgekommen ist. In der Schule war ich meistens die, die zu laut war, zu frech war. Mir wurde ständig gesagt, dass ich das ändern muss. Und dann habe ich das gehört. Lee, Jazzy und Ricky haben mir das Gefühl gegeben, dass es okay ist, als Mädchen wütend zu sein oder Scheiße zu sagen. Sie haben mich mutiger gemacht. Und das passt für mich irgendwie so gar nicht zu dem Bild, was sich anscheinend ins kollektive Gedächtnis eingebrannt hat.
6: Spätestens nach diesem Auftritt gelten Tic-Tac-Toe bei vielen als Lachnummer.
1: Das will ich so nicht stehen lassen, weil Tic-Tac-Toe haben so viel mehr gerissen und das

0: haben wir alle anscheinend irgendwie vergessen. Sie waren die allererste Girlband Deutschlands. Und sie waren die erste schwarze Girlband Deutschlands. Tic-Tac-Toe waren jung, schwarz und frech. Und das alles in einer Zeit, die noch nicht für sie bereit war.
1: Wann hast du zum ersten Mal festgestellt oder gemerkt, dass du anders bist als die anderen Kinder?
2: Wie, dass ich anders bin als
1: du hast die anderen Kinder? Du hast eine andere Hautfarbe.
3: Wisst ihr was? Ich meine, ich kann mir ja auch gut vorstellen, dass ihr Jungs zum Beispiel eine Menge Schiss einjagt, weil ihr seht ja nicht so schlecht aus. Ihr habt eine Riesenklappe, ja, und seid auch nicht ganz blöd.
0: Was ist passiert, dass aus Deutschlands erster Girl Group die Lachnummer der Nation wurde? Wie konnten drei Künstlerinnen und Vorbilder auf drei vermeintlich hysterische Frauen auf eine Zickenband reduziert werden? Was zur Hölle ist hier schiefgelaufen? Für diesen Podcast haben wir mit Menschen gesprochen, die sich noch nie zur Band geäußert haben. Und dabei ist uns klar geworden, wir müssen die Geschichte von Tic-Tac-Toe neu erzählen. Weil hier geht's nicht um Beef und Gossip, sondern um die Frage, wer in diesem Land ernst genommen wird. Und auch darum, welche Fehler wir, also wir alle, aber vor allem auch wir Medien, im Umgang mit jungen Frauen und ganz besonders auch mit schwarzen Frauen in der Öffentlichkeit heute immer noch machen. Und eins verspreche ich euch. Nach diesem Podcast werdet ihr bei Tic-Tac-Toe an vieles denken. Aber nicht mehr nur an diese Pressekonferenz und diesen einen Satz.
4: Alle vier Folgen zu Reclaim Tic-Tac-Toe sind in ARD Sounds zu hören. Den Podcast empfehlen wir auch allen, die mit der Musik der Band gar nichts am Hut haben. Denn es ist eine Reise in die Geschichte, ins Deutschland der 90er Jahre, die bis heute nachwirkt. Wir bleiben in den 90er Jahren, gehen aber nochmal zurück nach Kuba. 1999 gründet sich dort eine Band, die kubanischen Hip-Hop bekannt machen sollte, Orishas, benannt nach den Gottheiten der Santeria-Religion. Obwohl sie sogar vor Fidel Castro auftreten und von ihm unterstützt werden, ziehen die Musiker nach Europa, unter anderem nach Paris, wie man im Text von Alo Cubano hört, was so viel bedeutet wie auf kubanische Art.

Wir kommen jetzt wieder zurück von unserer Radioreise in musikalische Welten. In meinem Fall mit einer großen Portion Fernweh in der Tasche, wenn ich an Kuba denke oder an den liebevoll ausgebauten Bus von Lina und Bo. Einfach losfahren, ohne planen, ohne buchen, ohne Rückkehrdatum. Ein Traum. Falls Sie zu den Menschen gehören, die das wie ich erstmal nicht tun können, der Radioreisen-Podcast nimmt uns trotzdem regelmäßig mit in andere Länder, andere Geschichten, andere Kulturen. Zu finden sind wir jederzeit in ARD Sounds und natürlich zu den gewohnten Zeiten hier auf Bayern 2. Am Mikrofon war Bärbel Wossack.

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6: 14 Uhr die Nachrichten des Bayerischen Rundfunks mit Marleen Reichert. Die Übersicht. Friedenspreisträger Sands prangert Vorgehen Israels in Gazastreifen an. CDU-Präsidium berät bei Klausur über Konsequenzen aus Wahldebakel. Papst Leo XIV. Muss sich Lungen-OP unterziehen. Das Wetter, ein Mix aus Sonne, Wolken und Schauern, 8 bis 15 Grad. Frankfurt am Main. Der neue Friedenspreisträger des deutschen Buchhandels, Philippe Sands, hat bei der Verleihung in der Frankfurter Paulskirche Deutschland und Israel kritisiert. Israel warfe Verstöße gegen das Völkerrecht im Gazastreifen und im Westjordanland vor. Und Deutschland äußere sich dazu zu zögerlich und beschränke die Debatte darüber. Sands sprach dabei von einem unanständigen Schweigen. Kritik sei weder antisemitisch noch anti-Israel. Gerade unter befreundeten Staaten gelte es, Missstände offen auszusprechen, so Sands. Der Jurist und Autor wurde ausgezeichnet, weil er in seinen Büchern, so die Jury, die komplexe Vielschichtigkeit hinter vordergründig eindeutigen Gerichtsurteilen zeige. Der Friedenspreis wird traditionell zum Abschluss der Frankfurter Buchmesse verliehen. Berlin. Das CDU-Parteipräsidium berät gerade in einer Sondersitzung über Konsequenzen aus den 3 verlorenen Landtagswahlen und den derzeit schlechten Umfragewerten. Vor dem Treffen erklärte Generalsekretärin Hoppermann, die Partei wolle zu alter Stärke zurückkommen. Bei der Klausur gehe es darum, Vertrauen in die Politik der CDU zurückzugewinnen und zugleich die Modernisierung des Landes nicht aus dem Blick zu verlieren. Ihren Worten nach soll der Alltag der Bürgerinnen und Bürger im Mittelpunkt stehen. Thema bei der Präsidiumssitzung dürfte auch der Umgang der CDU mit der AfD sein. Die Klausur geht noch bis morgen. Berlin. Der Raketenangriff auf den internationalen Flughafen der saudi-arabischen Hauptstadt Riad sorgt international für scharfe Kritik. Auch Bundesaußenminister Wadefuhl verurteilte die tödliche Attacke. Auf der Online-Plattform X sprach Wadefuhl von einem Terrorakt gegen Saudi-Arabien und die zivile Luftfahrt. UN-Generalsekretär Guterres zeigte sich zutiefst schockiert. Angriffe auf Zivilisten und zivile Infrastruktur verstießen gegen das Völkerrecht und müssten sofort eingestellt werden, sagte er. Auch US-Außenminister Rubio verurteilte die Attacke. Bei dem Angriff der pro-iranischen Houthi-Miliz waren gestern mindestens 12 Menschen getötet und mehr als 300 verletzt worden, viele von ihnen schwer. Rom. Wegen eines Knotens in der Lunge muss Papst Leo XIV. In den kommenden Tagen operiert werden. Wie das Oberhaupt der katholischen Kirche bei seinem Sonntagsgebet auf dem Petersplatz bekannt gab, sei der Knoten in einem sehr frühen Stadium entdeckt worden und soll auf Anraten der Ärzte entfernt werden. Weitere Einzelheiten zum Gesundheitszustand des Papstes sind nicht bekannt. Oberding. Nach der bisher erfolglosen Suche nach einem mutmaßlichen Puma im Landkreis Erding kommt nun auch die Reiterstaffel der Polizei zum Einsatz. Die Pferde könnten sich im Naturschutzgebiet Notzinger Moos anders bewegen. Mit ihnen erreichten die Einsatzkräfte andere Orte als Menschen zu Fuß oder mit Fahrzeugen, so ein Sprecher. Bisher habe man den mutmaßlichen Puma aber nicht noch einmal gesichtet, heißt es. Vergangene Woche hätte ein Jäger eine verdächtige Katze mit einem Nachtsichtgerät gefilmt. Seither sind Polizisten am Boden mit Drohnen, Hubschraubern und Polizeihunden auf der Suche nach der Wildkatze. Das Wetter in Bayern am Nachmittag wechselhaft, zunächst noch windig und nördlich der Donau auch zunehmend Regenschauer. Die Temperaturen steigen auf höchstens 8 bis 15 Grad. In der Nacht im Süden stellenweise Schauer, im Norden dagegen meist trocken, in Oberfranken Frostgefahr. Morgen zunächst neblig und wechselhaft, ab Montag auch Sonne bei 10 bis 16 Grad, am Dienstag sonnig, am Mittwoch wieder Regen. Soweit die Nachrichten, es ist 14.04 Uhr. Die Verkehrsmeldungen: A3 Passau Richtung Nürnberg zwischen dem Kreuz Deckendorf und Schwarzach 4 Kilometer stockend. A6 Nürnberg Richtung Heilbronn zwischen Kirchberg und Schwäbisch Hall 9 Kilometer Stau. A7 Füssen Richtung Ulm zwischen Illertissen und Dreikittistetten stockender Verkehr. A7 Fulda Richtung Würzburg zwischen Fulda Dreieck und Bad Brückenau-Wildflecken 10 Kilometer Stau. A8 München Richtung Salzburg zwischen Rosenheim-West und Ruhrdorf 5 Kilometer Stau und stockend. A8 Salzburg Richtung München zwischen Fraßdorf und Rosenheim 7 Kilometer Stau wegen Bauarbeiten. A8 München Richtung Stuttgart zwischen Märklingen und Mühlhausen 10 Kilometer stockender Verkehr. Und A9 Berlin Richtung Nürnberg zwischen Markt Schurgast und Dreieck Bayreuth-Kulmbach 6 Kilometer Stau und stockend. Soweit der Service.
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7: Willkommen zum Salon und der Hörbuchzeit hier auf Bayern 2 mit Kirsten Böttcher und mit Leon Feuchtwangers hellsichtiger Satire Erfolg, erschienen im Jahr 1930. Zu dem Zeitpunkt waren seine Frau Martha und er schon nach Berlin gezogen, raus aus München, wo antisemitische Parolen

0: an ihr Haus geschmiert worden waren. Im Roman Erfolg beschreibt Feuchtwanger die Aushöhlung der Demokratie am Beispiel des Justizskandals um Dr. Martin Krüger. 3 Jahre muss der unschuldige Museumsdirektor ins Gefängnis. Seine Freundin Johanna will ihn heiraten, zu ihm stehen. Schriftsteller Tüverlin schreibt einen Essay über den Justizskandal Krüger, der nicht folgenlos bleibt. Zur gleichen Zeit gründet sich an einem Münchner Stammtisch die Partei der Wahrhaft Deutschen mit Rupert Kutzner als Führer. Percy Adlon liest den 3. Teil unseres Hörbuchs.
1: Jacques Tüverlin diktierte seiner sauberen, blitzblanken Sekretärin einen Essay zum Fall Krüger. Der Mann Martin Krüger, diktierte er in einem weiten, einfarbigen Hausanzug, schlenkerig auf- und abgehend. Der Mann Krüger ist der Regierung unbequem. Er hat Ansichten, die dem Wesen der Bevölkerung, der Methode der Verwaltung zuwider sind. Auch widersprechen seine Kunstanschauungen den üblichen Sitten und Gebräuchen, an denen der in seiner Grundschicht alpine, konservative Stamm, der die bayerische Hochebene bewohnt, festhält. Dass diese Sitten und Gebräuche nicht übereinstimmen mit denen des übrigen Europa, dass sie basierend auf den Notwendigkeiten sehr früher Jahrhunderte, auf den Bedürfnissen kleiner Siedlungen oder einzelner Höfe, patriarchalisch, also unlogisch und störend sind, tut nichts zur Sache. Der Tatbestand, dass der Mann Krüger weite, rascherem Verkehr entsprechende Anschauungen auf seinem Gebiet in die Tat umsetzte, während man ringsum enge, beschränkte Dinge pflegte, gibt der Regierung dieses engen Landes selbstverständlich das Recht, sich des Mannes mit den konträren Ansichten als eines Verbrechers zu entledigen. Der Lautsprecher des Rundfunks gellte einen Tanz. Eine Freundin Jacques Tüverlins beschwerte sich am Telefon, dass er sie im Restaurant habe sitzen lassen. Er hatte tatsächlich vergessen und schob alles auf die Sekretärin, doch die war unschuldig, denn er hatte es ihr nicht mitgeteilt. Der Bote eines Verlags forderte dringend Korrekturfahnen ein. Er wich nicht aus dem Vorzimmer, er hatte Auftrag, nicht ohne die Korrekturen abzuziehen. Jacques Tüverlin liebte Lärm beim Arbeiten. Die Sekretärin wartete geduldig, er diktierte weiter. Eine bessere, sachlichere Justiz würde die wirklichen Gründe nennen, aus denen ein Mann gesellschaftsschädlich, also zu beseitigen ist. Der Mann hat Kunstwerke in eine Sammlung des Volks gehängt, die dem Volk unangenehm sind. Er muss also beseitigt, auch zur Abschreckung anderer, bestraft werden. Aber warum, und das belastet die bayerische Gerechtigkeitspflege, statt wegen der guten Bilder, die er aufgehängt hat, wegen eines Beischlafs, den er nicht vollzogen, und wegen eines Meineids, den er nicht geschworen hat? Warum erklärt nicht klar und eindeutig der Justizminister, du bist ein Schädling, du bist uns unangenehm, du musst weg, du musst ausgerottet oder zumindest abgesondert werden? Ein Schneider kam zur Anprobe des neuen Smokings, der Bote des Verlags wartete, der Lautsprecher schrillte und quäkte, ein Sporthaus rief an, die neuen Schneeschuhe seien angekommen. Natürlich trifft den Mann Krüger, diktierte Tüverlin weiter, während der Schneider mit Nadeln und Kreide an seinen breiten Schultern und schmalen Hüften herumhantierte, eine viel größere Schuld als die bayerische Regierung. Er als gebildeter Mann musste wissen, dass er freventlich handelte, wenn er für das Bayern dieser Jahre gute Kunst kaufte. Ferner musste er wissen, dass dem Ausspruch eines wahrhaft Weisen zufolge ein kluger Mann schleunigst über die Grenze flieht, wenn man ihn beschuldigt, das Louvre in die Tasche gesteckt zu haben. Wie viel schleuniger, wenn ein bayerisches Gericht ihn beschuldigt, vor mehreren Jahren einen Beischlaf vollzogen und dann abgestritten zu haben. Der Mann Krüger also soll nicht verteidigt werden. Wer aber wird im Ernst behaupten wollen, dass eine Frau zu beschlafen und es hinterher abzuschwören nicht landesüblich sei? Solche und ähnliche Grundlinien des zu schreibenden Essays legte der Schriftsteller Jacques Tüverlin fest, diktierend, auf- und abschlendernd, dem verzweifelten Schneider pantomimisch Weisungen gebend. Dann fertigte er den Boten ab, bestellte die Schneeschuhe, vereinbarte mit dem gekränkten Mädchen eine Zusammenkunft, schickte die Grundlinien des Essays an Johanna Krein. Johanna wurde finster.

als sie den Aufsatz las. Sie sagte sich nicht, dass der sachliche, klare Tüvelin wäre ihm Ähnliches zugestoßen wie dem Manne Krüger, die Hauptschuld in sich gesucht hätte. Sie begriff nicht, dass Tüvelin den Aufsatz geschrieben hatte, um seine komplizierte Anschauung zu klären, um sich vor ihr und vor sich selber zu salvieren. Der Essay war, fand sie, einfach eine zynische Verhöhnung ihres geraden, aufrichtig geführten Kampfes für eine gute Sache. Sie hatte sich für den anderen Abend mit Tüvelin verabredet. Sie beschloss, nicht mit ihm zusammen zu sein, ein für allemal mit ihm zu brechen. Den Vormittag darauf hatte sie eine Unterredung mit Geier. Sie berichtete ihm von ihrem Vorhaben, nach Garmisch zu gehen. »Gut«, sagte Dr. Geier, »das ist ganz gut. Gesellschaftliche Beziehungen, wie ich Ihnen sagte, mit ihren eigenen Mitteln muss man an die Leute heran. Auflösen muss man sie. Sich mit ihnen herumbeißen nützt nichts, weil sie die stärkeren Zähne haben.« Es schien Johanna, als beschränke sich der Anwalt auf allgemeine Maximen, als interessiere ihn die Sache Krüger nicht mehr recht. Er saß da, hatte die Augen unter der Brille geschlossen. Johanna klemmte die Oberlippe zwischen die Zähne, ärgerte sich. Tüvelin, der Anwalt. Ernsthaft schienen sich für Krüger nur die Armen im Geiste zu interessieren. Da plötzlich sagte Geier, der Reichsjustizminister Heinroth wird im Winter 2 Wochen nach Garmisch fahren, zur Erholung. Wenn ich ihm schreibe, wird er für Sie zu sprechen sein. Er suchte sie mit seinem alten gesammelten Blick zu packen. Aber sie ließ sich nicht blöffen. Sein Blick glitt ab. Über dem Arbeitstisch des Strafgefangenen Martin Krüger hing ein Wandkalender, darüber ein Kruzifix, eine schematische Fabriknachahmung gewisser mitteldeutscher Darstellungen des Gekreuzigten aus dem 15. Jahrhundert. Vor dem Tisch auf einem Hocker saß Martin Krüger den größten Teil des Tages graugesichtig, mit Händen, die von dem ewigen Wegwaschen des Kleisters rissig geworden waren. Zugeschnittenes Papier, Kleistertopf, Pinsel, ein Falzholz, eine Schablone zum Umbrechen der Böden. Der Mann Krüger saß da vom Morgen bis zur Mittagspause, dann bis zur Stunde des Spaziergangs, dann bis zum Abend. Er strich Kleister auf, klebte Futter an, falzte das Ganze zur Hülse, kleisterte, klebte nochmals, brach den Boden um, kleisterte die Tüte fertig. An der Seite des Wandbretts auf kleinen, weiß überzogenem Pappkarton las er Martin Krüger, Grundbuchnummer 2478, 3 Jahre. Auch das Datum des Strafbeginns stand da und des Strafendes und außerdem Meineid, Paragraph 153. Ein weißer Kübel für die Notdurft war da und wunderlicherweise ein Thermometer. Zum Schreiben eine Schiefertafel und ein Griffel. Papier und Tinte blieb ihm vorläufig versagt. Immer wieder durchblätterte er die 4 Broschüren, die an durchlochten Ecken mit Bindfaden in einer Ecke aufgehängt waren. Ein Heftchen mit Alkohol- und Tuberkulose-Merkblättern. Eines über die Hinterbliebenen und Invalidenversicherung. Ein während der Inflation doppelt seltsames Büchlein Sparmerkblätter. Und ein schwarz eingebundenes Heft Vorschriften für Gefangene. Verboten war es, aus dem Fenster zu schauen. Verständigung mit anderen Gefangenen durch Sprechen, Schreiben oder Zeichen geben war verboten. Verboten Tauschhandel, gegenseitiges Annehmen oder Geben von Geschenken. Verboten war es, die Aufseher anzusprechen. Singen, Pfeifen, sonstige Erzeugung von Lärm war verboten. Hausstrafen waren angedroht gegen jeden Verstoß. Kostabzug, Nachtlagerentzug, Arrest im Eisenkäfig, Dunkelarrest. Im Anhang mitgeteilt waren die Ministerialverordnungen über den progressiven Strafvollzug. Bei guter Führung konnten die Gefangenen nach einer gewissen Frist in Stufe 2 eingereiht werden. Briefe durfte Martin Krüger auf Stufe 1 alle 8 Wochen, auf Stufe 2 alle 4 Wochen schreiben und erhalten. Alle Briefe wurden zensuriert, unzulässige Mitteilungen zogen schwere Hausstrafen nach sich. In vielen Fällen wurde dem Gefangenen nur Name und Wohnort des Absenders mitgeteilt, der Brief selbst, ohne dass der Gefangene seinen Inhalt erfuhr, zu den Akten gelegt. Einmal,
meldete sich Martin Krüger zum Rapport. Er stand auf dem Korridor mit anderen Gefangenen in einer Doppelreihe. Ein Beamter tastete ihn ab, ob er ein Instrument, Schlag- oder Stichwaffe bei sich trage. Er trat in das Zimmer des Direktors, nannte vorschriftsmäßig seinen Namen und seine Nummer. »Was wollen Sie?« fragte der Direktor, ein kleiner, beweglicher Mann, bezwickert mit einem vertrockneten, viel schnuppernden Gesicht und einem stichelhaarigen Schnurrbärtchen. Er hieß Förtsch, war Oberregierungsrat, Gehaltsklasse 12 und in einem Alter, das er nur mehr ganz wenige Jahre für seine Karriere vor sich hatte. Im Lauf dieser wenigen Jahre musste sich entscheiden, ob er es noch zu etwas bringen wird. Er träumte davon, Ministerialrat zu werden, in die höchste Besoldungsgruppe, die Gruppe 13, aufzurücken und dann vielleicht mit dem Titel eines Ministerialdirektors pensioniert zu werden. Er ersehnte also Karriere, wartete gieriger mit jedem Tag, schielte nach einer Gelegenheit, sich hervorzutun, immer auf der Lauer. Sein Mund war in unablässiger Bewegung, die einzelnen Härchen ringsherum zitterten und zuckten mit, was dem ganzen Mann etwas Kaninchenhaftes gab. »Was wollen Sie?« fragte er also. Er war neugierig, misstrauisch, zur Abwehr geneigt. Diesem Burschen Nummer 2478, diesem famosen Krüger gegenüber besonders. Martin Krüger wollte, dass man ihm gestatte, sich Bücher kommen zu lassen. »Die Bücher der Anstaltsbibliothek genügen Ihnen wohl nicht?« fragte der Direktor. Der Mund mit den Stichelhärchen zuckte, die aus der kleinen Nase herausgewachsenen Härchen zuckten belustigt mit. »Sagen Sie mal, mein Junge«, fragte der Oberregierungsrat gemütlich, »haben Sie schon einmal darüber nachgedacht, ob Sie hier als Strafgefangener oder als Privatgelehrter eingestellt sind?« »Es grenzt ja an Zynismus«, meinte er, »wenn ein Gefangener schon auf Stufe 1 zu einer solchen Bitte sich erdreiste. Er müsse sich überlegen, ob er nicht eine solche Frechheit werde bestrafen müssen. Ob sich der Herr Dr. Krüger klargemacht habe, dass dann Bewährungsfrist für den Rest seines Pensums ein für allemal ausgeschlossen sei.« Höflich korrigierend, trotz der mehrmaligen Rüge provokatorisch lächelnd, erwiderte Martin Krüger: »Ich rechne nicht auf Bewährungsfrist, mein Herr. Ich rechne auf Freispruch und Wiederherstellung.« Auf diese unverständlich frechen Worte, besonders auf dieses »Mein Herr« hin, wusste der Kaninchenmäulige nichts zu sagen. »Ab«, kommandierte er und schluckte. Der massige, schlappe, graubraune Rücken des Mannes Krüger schob sich langsam hinaus. Merkwürdig war, dass Nummer 2478 nach diesem Vorfall nicht bestraft wurde. Ja, nach dem Kontrollbesuch eines höheren Beamten rückte Martin Krüger in Stufe 2 auf. Es schienen Einflüsse da, die den Strafvollzug in diesem Fall zu mildern suchten, wenngleich sie von raueren Strömungen immer wieder gekreuzt wurden. Man wollte gehört haben, dass dem Justizminister an einem strengen Strafvollzug wenig gelegen sei. Umso mehr dem freilich hierfür nicht zuständigen Kultusminister Dr. Flaucher. Aufmerksam spähte Zuchthausdirektor Förtsch nach solchen Winken, um sich den Herrn im Kabinett gefällig zu erweisen, wie ein Hund während der Mahlzeit seines Herrn nach seinen Speisen und Bewegungen äugt, ob für ihn etwas abfällt. Wenige Tage später wurde Krüger wieder zum Rapport geholt. Das Gesicht des kleinen Direktors zerknitterte sich in tausend sarkastische Fältchen, die Haare um den Mund und auch die aus der Nase zuckten Ironie, als er sich anschickte, ihm den Brief zu verlesen. »Ich gratuliere Ihnen, Nummer 2478«, sagte er zur Einleitung, »Sie bekommen einen Antrag.« Gegen die Gewohnheit dann teilte er ihm nicht zuvor den Absender mit, sondern begann sogleich zu lesen. »Lieber Martin, ich halte es für angebracht, unser altes Projekt zur Ausführung zu bringen und unsere Beziehungen durch eine Eheschließung zu legitimieren. Juristische Berater informieren mich, dass dem auch unter den gegenwärtigen Umständen nichts im Wege stehe.« Der Kaninchenbärtige konnte nicht umhin vor

gegenwärtigen Umständen eine kleine spaßhafte Pause einzulegen. Ich werde die nötigen vorbereitenden Schritte bestens erledigen. Der Strafgefangene, dem sein gewohntes provokatorisches Lächeln schon zu Beginn der Vorlesung abhanden gekommen war, zuckte bei diesem letzten Wort auffallend zusammen. Bei unserer nächsten Zusammenkunft hoffe ich, dir Abschließendes mitteilen zu können. Die Unterschrift brauche ich Ihnen wohl nicht vorzulesen, Nummer 2478, fügte der Direktor schalkhaft hinzu. Im Übrigen hat die Dame recht. Wir haben schon mehrere Eheschließungen unter diesen Umständen gehabt. Ich gratuliere Ihnen. Es ist auch ein Paket für Sie eingelaufen. Da Sie jetzt Bräutigam sind, will ich es Ihnen trotz gewisser Bedenken, die mit Ihrer Führung zusammenhängen, aushändigen lassen. Der Mann Krüger zitterte stark und riss sich die Worte saftlos aus der Kehle. »Ich danke«, sagte er, »und könnte ich den Brief einmal sehen?« »Wenn Sie glauben, ich habe ihn gefälscht«, sagte ironisch der Direktor. »Da«, sagte er und warf ihm den Brief hin. Er war mit der Schreibmaschine geschrieben, er sah kaufmännisch aus, unpersönlich, verrenkt und schwunglos, wie der Stil, in dem Johanna Krein zu ihm sprach. Die folgenden Tage waren nicht gut für Martin Krüger. In seiner nackten Zelle stand bunt seine frühere Zeit. Mit festen Beinen, hell, kräftig, mit breitem, kühnem Gesicht, Johanna Krein. Dann südliche, starkfarbige Landschaft. Dann die großen weißen Bogen seines Manuskriptpapiers, sich bedeckend mit raschen Schriftzeichen. Davon aufsteigend der leicht giftige Hauch glänzender, nicht ganz ehrlicher Arbeit. Dies stand beunruhigend in seiner Zelle. Nicht mehr da waren Josef und seine Brüder. Das farbige Genebel verwirrte seinen Schlaf, machte seine Hände zittern, während er kleisterte. Am nächsten Termin, zu dem er schreiben durfte, ging ein Brief von ihm zu Johanna Krein. Er danke ihr, er wolle sich überlegen, es sei bestimmt nicht gut für sie und für ihn wahrscheinlich auch nicht. Ein Krampfbruder, dachte der Direktor, während er zensurierend den Brief überlas. Vielleicht ist auch alles mit ihr abgekartet, dachte er. Aber mich werden sie nicht hereinlegen. Johanna Krein suchte in Begleitung des Rechtsanwalts Geier den Justizminister Heinroth auf, der für kurze Zeit zur Erholung in Garmisch war. Dr. Heinroth wohnte in keinem der großen luxuriösen Hotels, sondern in der preiswerten einfachen Pension Alpenrose am Ende der Hauptstraße, die die beiden ineinander übergehenden Orte Garmisch und Partenkirchen durchzog. Johanna redete wenig, mehr der Anwalt Geier, am meisten der Reichsjustizminister. Er zeigte sich als Mann von erstaunlicher Belesenheit, er hatte die meisten Schriften Dr. Krügers gelesen, er schätzte ihn sehr, bedauerte ihn unendlich, gab zu, dass Martin Krüger mit großer Wahrscheinlichkeit unschuldig sei. Aber der Minister hatte einen weiten Gesichtskreis, er zog jeden Einzelfall ins Allgemeine, wo er sich rettungslos verflüchtigte. Johanna wurde müde, schlaff, gereizt bis zur Übelkeit durch diese tatenlose, alles verstehende Milde. Was sie aus den klugen, scharfsichtigen Deduktionen heraushörte, war dies, dass in vielen Fällen die Rechtssicherheit der Gerechtigkeit vorangehen müsse, dass Fälle denkbar seien, in denen einem Mann zu Recht Unrecht geschehe, dass Macht von Erfolg begleitet Recht wirke. Summe, es sei oft wichtiger, dass ein Streit überhaupt, als wie er beendet werde. Der kleine Raum war überheizt. Menschen kamen, gingen, die Alpenrosen mit den grün behuteten, weitrockigen Tänzerpaaren rankten sich die Wände entlang. Kaffeetassen klirrten, der milde, weiße Bart des Justizministers hob, senkte sich. Seine onkelhaften Augen beschauten wohlwollend Johannas bräunliches, breites Gesicht. Verstanden und verziehen den rastlosen Märtyrer Geier, den schweigsamen Unmut Johannas, die saumselige Bedienung der kleinen Konditorei, den ganzen, gut gelüfteten, luxuriösen Winterkurort,
inmitten des verelendeten Erdteils. Johanna hatte das Bedürfnis, nach dieser Unterredung allein in der frischen Schneeluft herumzugehen. Das Restaurant zum Geißgarten, in dem der Chauffeur Ratzenberger mit etlichen Gleichgesinnten seinen Stammtisch »Da fehlt sich nix« hatte, lag in einer Seitenstraße an der Peripherie der Innenstadt. An dem Stammtisch des Franz Xaver Ratzenberger hatten etwa ein Dutzend Männer teil, Monteure, Droschkenkutscher, ein Bäcker, auch der Besitzer einer kleinen Druckerei. Man trank reichlich Bier, aß kleingehackte saure Lunge, Kalbsbraten, Kartoffelsalat, raunste über die Dinge der Stadt, des Staates, die Großkopfigen, die Straßenbahn, die Fremden, die Revolution, die Geistlichkeit, die Monarchie, über Gott, Lenin und das Wetter. Diese Stammtischrunde war der Kern des Lokals. Ohne sie hätte der Wirt sein fast 70 Jahre altes Restaurant zusperren müssen. Nun hatte der Druckereibesitzer Gschwendtner in letzter Zeit häufig zwei Brüder mitgebracht. Den Boxer Alois Kutzner und dessen Bruder, den Monteur Rupert Kutzner. Alois, schwer, plump, dumpfig, Boxer alter Schule, hockte herum, die Arme aufgestützt, hörte zu, seufzte viel, knurrig, schnaufend, sprach wenig. Umso beredter zeigte sich Rupert Kutzner, der Monteur, zurzeit stellungslos. Mit heller, manchmal leicht hysterischer Stimme deklamierte er. Mühelos von langen, blassen Lippen flossen ihm die Worte. Mit eindringlichen Gästen, wie er sie predigenden Landpfarrern abgesehen hatte, unterstützte er seine Rede. Man hörte ihm gerne zu. Er hatte Gesichtspunkte, unter denen sich die Dinge des Staates und des Tages bequem bereden ließen. Schuld an allem Bösen war das Zinskapital, war Juda und Rom. Wie die Lungenbazillen die gesunde Lunge, so zerstören die international versippten Finanzjuden das deutsche Volk. Und alle Dinge werden gut und renken sich ein, so wie man nur die Parasiten ausschwefelt. Schwieg der Monteur Kutzner, so gaben die dünnen Lippen mit dem winzigen, dunklen Schnurrbart und das pomadig gescheitelte Haar über dem fast hinterkopflosen Schädel dem Gesicht eine maskenhafte Leere. Tat aber der Mann den Mund auf, dann zappelte sein Antlitz in sonderbarer hysterischer Beweglichkeit, die höckerige Nase sprang bedeutend auf und ab und er entzündete Leben und Tatkraft in der Stammtischrunde. Die Kunde von dem beredten Rupert Kutzner, der genial einfache Mittel gefunden hatte, das öffentliche Leben zu säubern und auf gesunde Beine zu stellen, verbreitete sich. Es kamen mehr Leute, seinen Reden aufmerksam und zustimmend zu lauschen. Der Buchdruckereibesitzer machte eine kleine Zeitung auf, die den Ideen Kutzners gewidmet war. Gedruckt allerdings nahmen sich diese Ideen dürftig aus. Immerhin diente die Zeitung den Lesern den lebendigen Eindruck des auf seinen Worten überzeugt hinrudernden Mannes ins Gedächtnis zu drücken. Jedenfalls kamen immer mehr Leute in das Restaurant zum Geißgarten. Der Wirt, der Druckereibesitzer, der Boxer und zwei Chauffeure begründeten eine Partei. Die wahrhaft Deutschen, unter Führung des Rupert Kutzner, der sich jetzt nicht mehr als Monteur, sondern als politischer Schriftsteller bezeichnete. Franz Xaver Ratzenberger saß nach wie vor an seinem Platz am Stammtisch, da fällt sich nix. Er war erst nicht ganz einverstanden gewesen mit dem zunehmenden Betrieb in der Wirtschaft. Aber wie die meisten Bewohner der Hochebene, voll Freude am Komödiantischen, an Hetze und Gaudium, fand er sich allmählich mit der Veränderung ab, schließlich gefiel sie ihm. Die einfachen, leicht fasslichen Ideen des Rupert Kutzner sagten ihm zu. Zudem glänzte Rupert Kutzner das Ansehen auf, das der Chauffeur Ratzenberger als Hauptzeuge in einem großen, politisch gefärbten Prozess genoss. Er pflegte ihn als Märtyrer zu bezeichnen, da er sich durch seine Aussage den frechen Verdächtigungen der Gegner ausgesetzt habe. Der Stammtisch »Da fehlt sich nix« beteiligte sich also eifrig an den Debatten, die die Beredsamkeit des Rupert Kutzner entfesselte. Die Nüchternheit der marxistischen Ideen, soweit sie überhaupt davon gehört hatten, stieß diese Kleinbürger ab. Das Programm Rupert Kutzners schmeichelte ihrem Bedürfnis nach Romantik. Überall sahen sie heimliche Bünde und Komplotte.
wenn der Tarif

Griff der Autodroschken herabgesetzt wurde, erblickten sie in dieser Maßnahme die Hand der Freimaurer, der Juden, der Jesuiten. So war es nicht verwunderlich, dass am Stammtisch, da fehlt sich nichts, romantische Fragen lebhaft diskutiert wurden. Gab es detaillierte Anweisungen, durch deren Befolgung sich das Judentum der Herrschaft über die Welt bemächtigte? Lebte der König Ludwig II. Von Bayern noch? Von dem herrschsüchtige Verwandte behaupteten, er habe sich geisteskrank in den Starnberger See gestürzt, was aber keineswegs erwiesen war. Hatten zusammen mit dem Papst die Juden den Weltkrieg angezettelt? Diese Fragen wurden breit und immer wieder erörtert. Mannigfache Einzelheiten wurden vorgebracht. Genaue Ziffern über das Vermögen der führenden jüdischen Hochfinanz. Die Basis dieser Ziffern waren nicht Erkenntnisse, wissenschaftliche Schlüsse, Einsichtnahme in die Bücher, die Steuerlisten oder dergleichen, sondern Gefühle. In der Seele des Chauffeurs Ratzenberger beispielsweise hatte sich die Idee jüdischer Finanzherrlichkeit grimmig zwickend festgebissen, als er einmal in einer illustrierten Zeitung die Abbildung des Grabdenkmals eines gewissen Rothschild gesehen hatte, eines bekannten jüdischen Finanzmannes. Das sehr fürstliche Grabmonument hatte ihm von dem luxuriösen, rauschenden Leben dieser Leute eine neiderfüllte Vision erweckt. Nun gab es in der Stadt München einzelne Juden, die den Namen Rothschild trugen. Der Chauffeur Ratzenberger, romantisch wie die meisten Bewohner der Hochebene, brachte diese Rothschilds in Verbindung mit dem stolzen Grabdenkmal. Insbesondere behauptete er, der Inhaber eines Hutgeschäftes Rothschild in der inneren Stadt sei ein mächtiges Mitglied jener Magnatenfamilie. Darauf hingewiesen, es sei unwahrscheinlich, dass ein sehr reicher Mann persönlich die Kunden seines Ladens bediene, ihren Schädeln Hüte anpassend, erklärte der Chauffeur Ratzenberger, während er kunstgerecht einen jungen Rettich in Scheiben schnitt, gerade das sei das Verdächtige und offenbare die hintertückische Schlauheit jener hundshäuternen Lumpenbagage. Die anderen blieben skeptisch. Der Chauffeur Ratzenberger redete sich in Wut, legte Rettich, Salz und Messer beiseite, forderte auf, dem Sauhammel von einem Rothschild die Schaufenster einzuschlagen und ihn zu verhauen. Der Vorschlag wurde kühl aufgenommen. Ja, der Bäcker, der der Tafelrunde angehörte, verteidigte den Huthändler Rothschild, dem er einige Jahre hindurch Semmeln geliefert hatte. Der sei ein ganz kommoder Mann. Es sei äußerst unwahrscheinlich, dass der den Krieg gemacht habe. Der Chauffeur Ratzenberger geriet in eine stille Wut, kaute an dem dicken, blonden Schnauzbart, seine runden, blassblauen Augen stierten den Bäcker hilflos und zornig an. Dann trank er. »Hin muss er werden«, sagte er sich den Schaum vom Barte wischend, den Bäcker bösartig anschauend. »Er wisse genau«, sagte er, »dass der Rothschild einem Geheimverband angehöre. Er habe einmal den Rothschild zusammen mit einem galizischen Rabbiner in seiner Droschke gefahren und die Unterredung der beiden sei sehr deutlich gewesen.« Dann trank er. Diese offenbare Lüge brachte den Bäcker, einen sonst stillen Menschen, auf. Er war ein hagerer, trauriger Mann mit einem vielgebuchteten Birnenschädel über dem landesüblichen Kropf. Er trank. Dann sagte er still: »Hundsknochen, meineidiger, miserabliger.« Der Chauffeur Ratzenberger, im Begriff, den Bierkrug niederzustellen, verlangsamte die Bewegung. Einen Augenblick hielt er den Mund auf, seine Wangen blieben rosig wie die eines Kindes, während er den Kopf hochhob. »Das sagst noch einmal«, sagte er. Jetzt waren alle still. Denn sie wussten gut, worauf sich die Kennzeichnung des Chauffeurs Ratzenberger als eines meineidigen Hundsknochens bezog. Eines Abends nämlich, einige Monate nach dem Prozess Krüger, und zwar am Feste aller Seelen, waren die Zwistigkeiten besonders heftig aufgeflammt. Einer der Brüder des Franz Xaver war im Restaurant zum Geißgarten erschienen, es hatte Geschrei und wüste Beschimpfungen gegeben und im Verlauf dieser Auseinandersetzung hatte der Bruder erklärt, Franz Xaver sei ein gemeiner Lügner. Auch seine Aussage über den Mann Krüger sei falsch, das habe er ihm ausdrücklich gesagt und sich dessen gerühmt.

Vier oder fünf Leute hatten diesem Streit beigewohnt, darunter der Bäcker. Sie hatten die Bekundungen des Bruders sehr deutlich gehört. Der Bruder hatte sie in verschiedenen Variationen wiederholt, bald verbissen drohend, bald schreiend, unmissverständlich, und Franz Xaver hatte sie eigentlich auch nicht bestritten. Er hatte nur erwidert: Was bin ich? Ein Lügner bin ich? Die vier oder fünf hatten nicht viel dazu geäußert, nur Bemerkungen allgemeiner Natur, wie da solle man sich niederlegen oder da solle man herschauen. Im Übrigen hatten sie sich nur gegenseitig stumm betrachtet. Der Chauffeur Ratzenberger hatte seine Aussage zur Unterstützung der Ordnung getan und der sittlichen Weltanschauung. Es gehöre sich nicht, darüber eine Meinung zu haben, diese Aussage mit ordinärem Maßstab zu messen. Immerhin hatten sich den Ohrenzeugen die Worte des Bruders Ratzenberger ins Gedächtnis gegraben. Sie wussten genau, was jetzt der Bäcker meinte, als er den Märtyrer seiner unerschrockenen Zeugenschaft als einen meineidigen Hundsknochen bezeichnete. Alle schauten also still und gespannt auf den hageren, traurigen Bäckermeister und auf den rosigen Chauffeur, der, nachdem er die Worte »Das sagst« noch einmal geäußert hatte, den Kopf vorgestreckt und hochgeschoben, wartete. Der Bäcker seines Teils antwortete still, hartnäckig und traurig: »Jawohl, sag ich das noch einmal, Hundsknochen, meineidiger, miserabliger.« Worauf der Chauffeur, alles sehr langsam, wie unter der Zeitlupe, aufstand und den Bierkrug hob, um ihn am Kopf des Widersachers zu zerschmettern. Allein der Widersacher hob gleichfalls seinen Krug und ließ ihn auch er ohne Eile doch mit Wucht und als erster auf den Gegner niederfallen. Die anderen, als sie den Ratzenberger so zwischen Bier und bereitetem, doch nicht gegessenem Rettich liegen sahen, waren betreten. Der Bäcker freilich beschränkte sich auf die Worte: »Jetzt hat er's, der Hamme, der Damische.« Die allgemeine Erbitterung richtete sich gegen den Huthändler Rothschild, der Anlass gegeben hatte zu dem Tod des verdienten Chauffeurs. Die Beerdigung des Ratzenberger wurde groß aufgemacht. Er war ein Mann, der, weil er ohne Furcht die Wahrheit bekannt hatte, von den Schlawinern und den Roten heftig verfolgt worden war. Aber er hatte unbeirrt seine Sache getan um ihrer selbst willen, war zur Wahrheit gestanden, ein echter deutscher Mann. Die wahrhaft Deutschen hielten eine große offizielle Totenfeier ab mit einer zündenden Ansprache Rupert Kutzners. Stumm am Sarge, das hübsche blonde Gesicht zugesperrt, hörte der junge Ludwig Ratzenberger die Reden zu Ehren seines Vaters. Jetzt hatten sie es also fertiggebracht, die Feinde, die Hundshäuternen, Juda und Rom. Jetzt hatten sie seinen Vater hingemacht. Aber er, Ludwig, ist auch noch auf der Welt. Er wird es ihnen zeigen. Auch ein Grabmal für den Ratzenberger gaben die wahrhaft Deutschen in Auftrag, wie es sich der verblichene Imposanter nicht hätte wünschen können. Das Relief stellte auf einem rollenden Rad Anspielung auf seinen Beruf. Einen Mann da, der eine Schwurhand ausgestreckt gegen den Himmel hielt. Anspielung auf seine mannhafte Tat. Die Untersuchung gegen den Bäcker wurde schnell und flüchtig durchgeführt. Der Fall lag ja klar. Es war ein Streit entstanden um den Juden Rothschild. Der Bäcker hatte den Juden verteidigt, der Chauffeur, begreiflicherweise, gereizt durch die Verfolgungen, die er hatte dulden müssen, war heftig geworden. Raffereien waren in bayerischen Wirtshäusern nicht selten, es war wirklich ein alltäglicher Fall. Der Bäcker war klug genug, die Vorgeschichte nicht weiter aufzurollen. Er sagte mit stillem, traurigem Gesicht: »Ja, mei, wie das halt so geht«, hielt den ausgebuchteten Birnenschädel stier und nachdenklich vor sich, wurde zu milder Strafe verurteilt. Aber wenn auch in öffentlicher Sitzung kein Buchstab davon verlautete, ein Grauen von der eigentlichen letzten Ursache von Ratzenbergers Untergang ging durch die Vorstädte Giesing und Haidhausen und kam trotz der Verklärung des Chauffeurs nicht zum Schweigen. Die Bevölkerung des

Planeten zählte in jenen Jahren 1800 Millionen Menschen, darunter etwa 700 Millionen Weißhäutige. Die Kultur der Weißhäutigen wurde für besser gehalten als die der anderen. Europa galt als der beste Teil der Erde. Eine langsame Gewichtverschiebung fand statt hinüber nach Amerika, wo etwa ein Fünftel der weißen Menschen lebte. Die Weißen hatten unter sich vielerlei Grenzen aufgerichtet, sehr willkürliche. Sie redeten verschiedene Sprachen. Gruppen von wenigen Millionen Menschen hatten ihr eigenes Idiom, das von den anderen nicht verstanden wurde. Sie verstärkten künstlich die Differenzierung der Individuen und der Gruppen und bekriegten einander unter den verschiedensten Vorwänden. Zwar begann sich die Erkenntnis, dass es unangebracht ist, Menschen zu töten, unter ihnen zu verbreiten, doch war in vielen eine primitive Lust an der Tötung anderer. Man bekriegte sich beispielsweise aus nationalen Gründen. Das heißt deshalb, weil man an verschiedenen Punkten der Erdoberfläche geboren war. Man schaltete den Gruppenaffekt ein, erklärte es für eine Tugend, Menschen, die außerhalb der eigenen, von Behörden festgesetzten regionalen Grenzen geboren waren, für minderwertig zu halten und in gewissen, von der Regierung bestimmten Zeiten auf sie zu schießen. Solche den Kindern von früh an gelehrte und ähnliche Tugenden fasste man zusammen unter dem Begriff Patriotismus. Andere Kriegsgründe der Weißen waren soziologische. In diesem Kampf spielten die Begriffe Mehrwert, Ausbeutung, Klasse, Proletarier, Bourgeois eine Rolle. Auch hier war die Abgrenzung willkürlich. Es war für die Führer der Parteien nicht leicht, Eigenschaften festzulegen, deren Besitz ihren Träger zum Angehörigen oder Gegner ihrer Gruppe machte. Die Bildung der Epoche orientierte sich im Wesentlichen an den Idealen der Renaissance, das heißt an griechischer und lateinischer Literatur, humanistisch kommentiert. Von der Weisheit des Ostens, soweit sie in Büchern und Kunstwerken, in Geschichte und Lebensformen Ausdruck geworden war, wussten unter den Weißhäutigen fast nur einige hundert Forscher. Die offizielle Ethik der Nichtfarbigen basierte auf Anschauungen, die die Juden in ihren alten klassischen Büchern niedergelegt hatten. Kommentiert bzw. revidiert wurde diese Ethik nach den jeweiligen kriegerischen, wirtschaftlichen, nationalen Bedürfnissen der Regierungen. Der weitaus größte Teil des Lehrstoffs in den Schulen der Kinder war für das praktische Leben nicht verwendbar. Die Geschehnisse früherer Jahre wurden nach schwer verständlichen Prinzipien registriert, am Kanon von kriegerischen Ereignissen, von Geburts- und Regierungsdaten der Fürsten und Ähnlichem. Ökonomische Zusammenhänge wurden im Schulunterricht verheimlicht. In scharfem Gegensatz hierzu befasste sich eine revolutionäre Mode damit, sämtliche Dinge der Erde nach soziologischen und wirtschaftlichen Begriffen zu katalogisieren, der Gestalt, dass die Anhänger dieser Mode ihre gesamte Weltanschauung soziologisch bzw. ökonomisch einstellten. Man versuchte auch auf dem sechsten Teil der Erdoberfläche einen Staat nach der Doktrin der Soziologen K. Marx und N. Lenin zu organisieren, die sogenannte USSR, Union der Sowjetrepubliken, gemeinhin Russland genannt. Die Gerechtigkeitspflege im Deutschland jener Jahre hatte zum praktischen Leben wenig Beziehungen, gar keine zur Weltanschauung der Epoche. Sie basierte teils auf den Rechtsnormen, die 1400 Jahre früher in dem Kodex der Römer, teils auf den moralischen Anschauungen, die zwei Jahrtausende früher in den kanonischen Büchern der Juden niedergelegt waren. Abgesehen von den Reichsgesetzen waren noch 257.432 Polizeiverordnungen in Geltung, stammen zum Teil aus dem 16. Jahrhundert, deren Unkenntnis jeden auf deutschem Boden Befindlichen mit Strafe bedrohte. Es amtierten in jenem Jahr im Deutschen Reich 9.361 Richter, in Bayern 1.427. Verurteilt wurden im Reich wegen Verletzung der Eidespflicht 1.251 Personen, wegen Unzucht 3.439, wegen gefährlicher Körperverletzung 24.971,

und Mayer hereingeführt wurden, entstand Gräusper und Verlegenheit. Man hatte Martin Krüger erlaubt, bei diesem Anlass die Zuchthauskleidung abzulegen. Er hatte einen grauen Sommeranzug getragen, als er in Odelsberg eingeliefert wurde. Diesen Anzug trug er jetzt. Allein er war schlotterig geworden und sah befremdlich aus, jetzt im Winter, in den Mauern von Odelsberg, in dem eleganten Sommeranzug vom vergangenen Jahr. Der Trauzeuge Leonhard Renkmeier hingegen trug den graubraunen Rock des Zuchthäuslers. Mit vorquellenden, blassen Augen betrachtete er eilig die Versammlung. Er machte hurtige Verbeugungen, war ungeheuer angeregt. Der redefreudige, geltungssüchtige Mensch witterte Sensation. Sein Instinkt sagte ihm, dass die Herren an den Wänden Journalisten seien. Dies war ein großer Tag für ihn. Jede Bewegung, jeder Blick dieser wenigen Minuten war kostbares Gut, von dem der gesellige Mann lange, kahle Monate zehren musste. »Darf ich also bitten, Herr Bürgermeister?« sagte der Direktor. »Ja«, sagte der dicke Bürgermeister, zog etwas an seinem langen schwarzen Rock. Der Bürgermeister fragte die Formel. Martin sah ringsum, sah alle an, den Direktor, die Wärter, den Leonhard Renkmeier, die Journalisten an den Wänden und sehr aufmerksam Johanna. Er sah, dass ihr breites Gesicht tief von Sonne gebräunt war. Dann sagte er ja. Johanna sagte klar und deutlich ja, klemmte die Oberlippe ein. Der Lehrer bat höflich, man möge jetzt in sein großes Buch die Unterschriften vollziehen. »Bitte nicht Ihren Mädchennamen«, sagte er zu Johanna, »sondern den Ihres Herrn Gemahls.« Die Journalisten feixten über den Herrn Gemahl. Mit flinken, schattenlosen Zügen schrieb elegant Leonhard Renkmeier seinen Namen, kostend das süße Gefühl, dass jetzt alle ihm zuschauten, dass die Zeitungen berichten würden über diese Handlung. Jetzt kamen die Anwesenden alle heran, schüttelten die Hände, gratulierten. Martin Krüger nahm es gleichmütig hin, freundlich. Die Journalisten konnten mit bestem Willen weder Trotz noch Verzweiflung noch irgendetwas journalistisch Verwertbares an seinem Verhalten beobachten. Hingegen versuchte sogleich Leonhard Renkmeier mit ihnen ins Gespräch zu kommen. Allein nach wenigen Sätzen schritt der Direktor ein, höflich und entschieden, und Leonhard Renkmeiers Festtag erlosch. Martin Krüger und seine Frau wurden in das Sprechzimmer geführt, wo Martin Krüger sich noch eine Stunde in Gegenwart eines Wärters unterhalten konnte. Einer der Journalisten fragte den Direktor, ob denn nun dem Krüger nicht Gelegenheit gegeben werde, die soeben vollzogene Ehe zu konsumieren. Der Oberregierungsrat Förtsch hatte sich darauf gefreut, dass Martin oder Johanna ein dahingehendes Ersuchen an ihn richten würde. Er war enttäuscht gewesen, dass das nicht geschehen war, denn er hatte gerade hierfür einige witzige Erwiderungen präpariert gehabt. Jetzt mit hastigem Auf und Ab seines Nagetiermundes konnte er seine mit Liebe zurechtgemachten Scherze wenigstens an die Journalisten bringen. Die Unterhaltung zwischen Johanna und Martin floss zäh mit Pausen. Trotzdem der wohlwollende Wärter nicht hinhörte, ließen sie die Zeit vergehen, ohne sie zu nützen. Kaum, dass sie Persönliches sprachen. Martin unvermittelt erzählte, das Einzige, was er wirklich vermisse, sei der Anblick gewisser Filme. Er sehne sich nach Tierfilmen. Er sprach von seiner Lektüre von Brehms Tierleben. Dann redete er ein bisschen nachsichtig von den Theorien Kaspar Bröckels. Der Wärter, endlich hinhörend, war erstaunt, dass der Mann unter diesen Umständen mit seiner Frau über solche Dinge sprach. Johanna war froh, wie die Stunde um war und sie sich verabschieden konnte. Sie ging durch die Korridore, schneller, immer schneller. Zuletzt lief sie fast. Sie atmete hoch, als sie draußen stand. Sie atmete dankbar die frostige Luft der flachen Landschaft. Schritt befreit, beinahe fröhlich, die Straße zum Bahnhof. Der Ingenieur Kaspar Bröckel stapfte unwirsch, unrasiert, mit wenig geeigneten Schuhen durch den aus Regen, Schnee und Schmutz gebildeten Matsch auf der Hauptstraße des Winterkurorts Garmisch-Partenkirchen. Die Zeitungen übertrieben nicht. Dieser faule, luxuriöse Ort inmitten der eiternden allgemeinen Not war ein Ärgernis.
Der war am Nachmittag hergefahren, ziemlich

0: Ich mühsam auf glitschenden, aufgeweichten Straßen durch schmelzenden Schnee. Er hatte auch eine kleine lächerliche Panne gehabt, sie in Weilheim beheben lassen und sich bei dieser Gelegenheit mit dem Mechaniker wüst herumgestritten. Hätte nicht die Mundart besänftigend gewirkt, dann hätte es der Weilheimer dem finster und befremdlich ausschauenden Menschen mit seinem knochigen, unbayerischen Gesicht gezeigt. Es war ein Blödsinn, dass er herausgefahren war. Der Direktor Otto in den bayerischen Kraftfahrzeugwerken hatte ihm, etwas säuerlich gesagt, der Baron Reindl, wünsche ihn zu sprechen und bitte ihn gelegentlich nach Garmisch zu kommen, ins Palace Hotel, wo er für etwa 8 bis 10 Tage abgestiegen sei. Musste er da gleich herfahren wie ein Hund auf den Pfiff, wie irgendein Arschkriecher? Finster, in seinem verwahrlosten Aufzug sehr befremdlich, stapfte er durch den frühen Abend des elegant behaglichen Kurorts. Der Schnee und die elektrischen Bogenlampen gaben ein unangenehmes Licht. Aus den Cafés, den Hotels kam die Jazzmusik, der Tanztees, das Empfangspersonal, die Boys, als er im Palace Hotel nach dem Baron Reindl fragte, beäugten den verdächtigen Kerl in der zerrissenen, verschwitzten Lederjacke mit Spott und Neugier. Aber schau an, der Baron Reindl war zu Hause und empfing sogleich. Er habe da in Garmisch Konferenzen mit einigen amerikanischen und französischen Herren, erklärte er vertraulich, geradezu freundschaftlich, seinem jungen Ingenieur. Es seien jetzt doch gewisse Chancen da, dass er Pröckls Serienwagen werde herstellen können. Er ging, der 5. Evangelist, herum, unförmig, in einem üppigen violetten Schlafrock, auf absatzlosen dünnen Lederschuhen. Riesig, mit den gewölbten braunen Augen, saß der strahlend schwarzhaarige Kopf über der violetten Masse. Es war sehr warm im Zimmer. Herr von Reindl bat den Pröckl, die Lederjacke abzulegen, läutete nach Tee, legte sich aufs Sofa, ein elegantes Tischlein zwischen sich und dem Ingenieur. Steif unschön saß der hagere Pröckl vor dem mächtig Daliegenden. Herr von Reindl löffelte in seinem Tee, während er auf die raschen, groben technischen Ausführungen des Ingenieurs hörte. Er nickte lässig, wenn Pröckl sein zufahrendes »Verstehen Sie« hervorstieß, blätterte in einem großen Buch, betrachtete seine Hände, die außen schmal, innen sehr fleischig waren, zerkrümelte Kuchen, gab sich keine Mühe, seine Zerstreutheit zu verbergen. Pröckl nahm erbittert die geringe Aufmerksamkeit seines Chefs wahr. »Wollen Sie lesen oder mir zuhören?« fragte er scharf. Herr von Reindl, ohne das Buch wegzulegen, erwiderte höflich, »Ich will Tee trinken.« Er läutete und sagte dem eintretenden Mädchen, man möge etwas Licht ausschalten, es sei zu hell. Pröckl ärgerte sich, dass der Mann zu faul war, eine so kleine Leistung selbst vorzunehmen. Er schwieg eine Weile. Herr von Reindl trank einige Schlucke seines stark gezuckerten Tees, während Pröckl, trotzdem er noch durchkältet war, das Getränk nicht berührte. Dann unvermittelt, sehr angeregt, sagte der 5. Evangelist, »Wollen Sie mir nicht einige von Ihren Balladen vorsingen?« Merkwürdigerweise begehrte Pröckl nicht auf. Er sagte nicht, »Haben Sie mich deshalb hergesprengt?« oder etwas dergleichen. Vielmehr war ihm, als habe er nur darauf gewartet, ja, als sei er nach Garmisch gefahren, bloß um dem 5. Evangelisten seine Balladen vorzusingen. Also sagte er, »Das wird nicht gehen. Dazu braucht man ein Banjo oder sowas.« Herr von Reindl erwiderte lebhaft, »Oh, das ist eine Kleinigkeit«, und gab Auftrag. 10 Minuten dauerte es, bis das Instrument beschafft war, und 10 Minuten saßen die beiden zusammen, schweigend, beide darauf brennend, was nun kommen werde. Als das Saiteninstrument da war, ging Pröckl an die Tür und schaltete alles Licht ein. Dann stellte er sich mitten in den Raum und hell, frech, mit schriller Stimme, hässlich, unverkennbar mundartlich, überlaut, begann er zu dem Geklapper des Banjos seine Balladen aufzusagen. Es enthielten aber diese Balladen Geschehnisse des Alltags und des kleinen Mannes, gesehen mit der Volkstümlichkeit der großen Stadt. Nie so gesehen bisher, dünn und böse, frech duftend, unbekümmert stimmungsvoll, nie so gehört bisher. Der Violette lag auf seinem Divan, jeder Wendung des Vortrags folgend, bald die Oberlippe mit dem strahlend schwarzen Schnurrbart gepresst vorwölbend, bald das fleischige Gesicht entspannt, ein Gemisch von Empörung, Hohn, Anerkennung, Unmut, Genuss. Der Ingenieur Bröckel starrte ihn unverwandt an, schrie ihm seine zotigen, proletarischen Verse in das gepflegte, feiste Antlitz. Dann zog er sich einen kleinen, lächerlichen, vergoldeten Stuhl heran, stellte ihn mitten ins Zimmer, frei, hell ins Licht, dass man jede Stoppel seines unrasierten, hageren Schädels sah, setzte sich hin, frech, rotzbübisch, in seinem verschmutzten Anzug, die Gummisohlen der braunen, abgebrauchten Schuhe nach einwärts gekehrt, den Teppich mit ihrem Dreck besudelnd. Ein Klopfen an der Tür. Herr von Reindl reagierte nicht. Kaspar Bröckel schrie ungeniert weiter. Plötzlich, mitten in einen Vers hinein, sagte der Violette, ohne sich zu rühren, leise, doch sehr hell und vornehmlich: »Etwas weniger Licht, bitte?« Der Ingenieur Bröckel brach sofort ab, blieb reglos sitzen, sagte: »Läuten Sie doch Ihrem Zimmermädchen.« Herr von Reindl sagte: »Danke.« Nach einem kleinen Schweigen fragte Kaspar Bröckel: »Werden Sie nun meinen Serienwagen herstellen?« »Ich glaube nicht«, sagte Herr von Reindl freundlich, sich halb aufrichtend, den Ingenieur Bröckel mit einem kleinen Lächeln beschauend. »Ich bitte um meine Entlassung«, sagte Kaspar Bröckel. »Sie sind entlassen«, sagte der fünfte Evangelist. »Aber Sie haben Ihren Tee gar nicht angerührt«, fuhr er vorwurfsvoll fort. »Ich hoffe, Sie werden mit mir zu Abend essen.« »Ich glaube nicht«, erwiderte Kaspar Bröckel. Er stellte das Saiteninstrument sehr behutsam in eine Ecke. »Wo ist meine Jacke?«, fragte er. Herr von Reindl läutete.
1: Erfolg von Leon Feuchtwanger. Hörbuch mit Percy Adlon. Ton und Technik Susanne Harasim. Bearbeitung Judith Heidkamp. Regie Eva Demmelhuber. 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Das Buch ist wie alle Werke Feuchtwangers im Aufbau Verlag erschienen.

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4: Uhr die Nachrichten des Bayerischen Rundfunks mit Marleen Reichert. Die Übersicht. Philipp Sands nimmt Friedenspreis des deutschen Buchhandels entgegen. CDU debattiert bei Klausurtagung über Wahlniederlagen. Schiff mit 350 Flüchtlingen kentert vor der Küste von Dschibuti. Das Wetter ein Mix aus Sonne, Wolken und Schauern, 8 bis 15 Grad. Frankfurt am Main. Zum Ende der Buchmesse ist der britisch-französische Jurist und Schriftsteller Philippe Sands mit dem Friedenspreis des deutschen Buchhandels ausgezeichnet worden. Börsenvereinsvorsteher Gugolz hob in seiner Laudatio hervor, Sands mache in seinen erzählenden Sachbüchern die komplexe Wirklichkeit einer hinter eindeutigen Gerichtsurteilen sichtbar. Dabei zeige er ein feines Gespür für widersprüchliche Situationen und für Menschen, die als Täter oder Opfer mit Unrecht und dessen Folgen leben müssten. Geschrieben hat Sands beispielsweise Rückkehr nach Lemberg. Er lehrt als Professor in London und vertritt als Menschenrechtsanwalt Fälle vor dem

0: Internationalen Gerichtshof in Den Haag. Der Friedenspreis ist mit 25.000 Euro datiert und wird jedes Jahr bei einem Festakt in der Frankfurter Paulskirche verliehen. Berlin. Die CDU-Spitze hat ihre zweitägige Klausurtagung begonnen. Im Mittelpunkt stehen die geplanten Sozialreformen und die Frage, wie die Partei nach mehreren Wahlniederlagen wieder Vertrauen gewinnen kann. Generalsekretärin Franziska Hoppermann sprach zum Auftakt von einem langfristigen Erneuerungsprozess. Thema dürfte auch der Umgang mit der AfD sein. Hintergrund ist die Wahl eines AfD-Politikers zum Landtagspräsidenten in Sachsen-Anhalt. Berlin. Bundesaußenminister Wadephul hat den Forderungen von US-Präsident Trump nach einem Präsidentenwechsel in der Ukraine deutlich widersprochen. Europa brauche Stabilität und das bedeutet, dass Deutschland weiter an der Seite Kiews steht, so Wadephul vor der Sitzung des CDU-Präsidiums in Berlin. Man werde Präsident Selenskyj bei der Ausübung seines schweren Amtes voll unterstützen, so der Minister. Kritik übte Wadephul auch an Trumps Dieseldeal mit Russland. Trotz der Sanktionen gegen Moskau will der US-Präsident Kraftstoff aus Russland beziehen, damit vor den US-Kongresswahlen die Preise an den Tankstellen in den USA wieder sinken. Djibouti. Vor der Küste des gleichnamigen ostafrikanischen Landes sind bei einem Bootsunglück über 100 Menschen ums Leben gekommen. Wie die Internationale Organisation für Migration der Vereinten Nationen mitteilte, waren darunter auch Kinder. Mehr als 100 Personen werden demnach noch vermisst. 80 konnten bislang gerettet werden. Das Schiff war mit etwa 350 Migranten an Bord auf dem Weg in den Jemen. In der Nacht zum Freitag war es gekentert. Jährlich, so die UN-Organisation, versuchten mehrere 10.000 Flüchtlinge aus Afrika über Djibouti und den Jemen in die Golfstaaten zu gelangen. Washington. Die zum Tode verurteilte Christa Pike ist 10 Tage nach ihrer fehlgeschlagenen Hinrichtung zurück ins Gefängnis gebracht worden. Nach Angaben ihrer Anwälte war Pike zuvor aus dem Krankenhaus im US-Bundesstaat Tennessee entlassen worden und wird nun in Haft weiter medizinisch versorgt. Die 50-Jährige hatte vergangene Woche 2 Injektionen mit dem normalerweise tödlichen Mittel Pentobarbital überlebt. Sie kam in eine Klinik und wurde künstlich beatmet. Unklar ist noch, ob der Bundesstaat noch einmal versuchen wird, Pike hinzurichten. Sie war 1995 wegen des Mordes an ihrer Klassenkameradin zum Tode verurteilt worden. Das Wetter in Bayern. Am Nachmittag wechselhaft, zunächst noch windig und nördlich der Donau auch zunehmend Regenschauer. Die Temperaturen steigen auf höchstens 8 bis 15 Grad. In der Nacht im Süden stellenweise Schauer, im Norden dagegen meist trocken. In Oberfranken Frostgefahr. Morgen zunächst neblig und wechselhaft. Ab Mittag auch Sonne bei 10 bis 16 Grad. Am Dienstag sonnig, am Mittwoch wieder Regen. Soweit die Nachrichten, es ist 15.04 Uhr. Die Verkehrsübersicht: A6 Nürnberg Richtung Heilbronn zwischen Kirchberg und Schwäbisch Hall 9 Kilometer Stau und stockend. A7 Fulda Richtung Würzburg zwischen Fulda Dreieck und Bad Brückenau Wildflecken 10 Kilometer Stau. A8 Salzburg Richtung München zwischen Fraßdorf und Rosenheim 7 Kilometer Stau wegen Bauarbeiten. A8 München Richtung Stuttgart zwischen Märklingen und Mühlhausen 10 Kilometer Stau und stockend und A9 Berlin Richtung Nürnberg zwischen Markt Schorgast und Dreieck Bayreuth-Kulmbach 6 Kilometer Stau und stockend. Soweit der Service.
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2: Sie hören nun Blitzlichter. Die große österreichische Dichterin Ilse Eichinger erzählt in diesem Hörspiel auf eigenwillige Art und Weise ihr Leben. Eine Autobiografie, die sich im Wesentlichen über Kinobesuche definiert. Ilse Eichinger wurde am 1. November 1921 in Wien geboren. Sie und ihre Zwillingsschwester waren Töchter eines Lehrers und einer jüdischen Ärztin. Nach dem Anschluss Österreichs im März 1938 verlor ihre Mutter sofort Praxis und Wohnung. Während die Zwillingsschwester mit einem Kindertransport nach Großbritannien entkommen konnte, blieb Ilse Eichinger in Wien und versteckte ihre gefährdete Mutter in ihrer Unterkunft. Eichingers Großmutter und die jüngeren Geschwister der Mutter wurden 1942 deportiert und ermordet. Nach Kriegsende begann Ilse Eichinger ein Medizinstudium, das sie abbrach, um ihren Roman »Die größere Hoffnung« zu schreiben. Aichinger, die viele Literaturpreise erhielt, schrieb zahlreiche Erzählungen, Gedichte und Hörspiele. Sie starb am 11. November 2016 im Alter von 95 Jahren.
3: Blitzlichter von Ilse Aichinger. Bearbeitung und Regie Ulrich Lampen.
4: Ich habe gleich den Kurier gemustert. Ich habe mir gedacht, das dauert jetzt noch bis 4 Uhr Nachmittag und dann sind drei schlechte Filme. Dann bin ich immer nach Salzburg gefahren. Die Strecke kannte ich auch schon sehr gut. Und hin und zurück, 4 Stunden hin, 4 Stunden zurück, so, das dauerte damals noch. Also genug Zeit laubend. Und ich habe gelesen oder jedenfalls das Kino hat dann so stattgefunden. Wenn ich gegen Mitternacht wieder auf dem Westbahnhof gelandet habe, dann war ich auch im Kino gewesen.
5: Auf altrömische Straßenzüge ist sicher noch weniger Verlass als auf alte Hofapotheken. Kein Weg hinaus, außer für geordnete Kohorten. Keine wirksame Beruhigung, außer für den inneren Zirkel. Und wer ohnehin den Rändern verfallen ist, lässt sich nicht so rasch davon ablenken. Sie war die jüngste Schwester meiner Mutter. Sie lebte, wie wir alle, in der Wohnung meiner Großmutter in der Hohlweggasse, nahe dem Gürtel. Statt auswärts. Sie unterrichtete 2 Jahre lang bis zum März 1938 Klavier an der Musikakademie in Wien, die lag stadteinwärts. Aber wenn auch die letzten Privatschüler, Stefan Schick im blauen Anzug oder Fräulein Peterka, gegangen waren, drängte es sie fort. Sie wollte ins Kino, aber nicht in irgendeines. Das Fasan-Kino war so zugig wie der Gürtel. Auf dem Weg dorthin war es noch geschlossen. Aber vorerst einmal das Studium des heutigen, morgigen und übermorgigen Programms. Auch des gestrigen. Der Nachmittag brach an, die bessere Tageszeit. Das Fasan-Kino hatte jetzt sicher seine Türen schon geöffnet. Der Wind fuhr durch sie hinein. Im Fasan-Kino herrschte immer Zugwind, auch während der Vorstellungen. Aber dort spielte in etwas zu eng anliegenden Uniformen Ivan Petrovich russische oder weißrussische Offiziere. Danach gab es noch die Möglichkeit, ins Café Eos zu gehen, an der Ecke von Rennweg und linker Bahngasse, ein ganz angenehmes Kaffeehaus, nicht zu groß, nicht zu teuer. Wieder ein Ort, um leichte und verkehrte Ängste, leichte und verkehrte Träume zu hegen, auszuweiten und einzugrenzen. Ein kleiner Mocker, nicht so aufregend. Und dann wieder nach Hause. Oft sagte sie ziemlich unvermittelt, Polen soll nicht untergehen. Darüber geriet Karl Wissenhove, ein weißhaariger Holländer, der sie mochte und vor Hitler gern nach Holland gebracht hätte, immer wieder in Begeisterung. Weshalb? Fragte er. Die Antwort höre ich immer noch, auch den vergnügten Tonfall. Keine Ahnung, sagte sie. Eine Klavierschülerin kam noch, dann weiter üben, immer weiter üben, viel Chopin, Tschaikowski, auch Bach. Das Kino fiel aus, die Stellung an der Musikakademie fiel weg. Inzwischen ist Polen schon einige Male wieder auferstanden. Sie hatte es nicht nötig. Sie alle in der Hohlweggasse wurden nicht mit der Art von Gräbern behelligt, aus denen man aufersteht.
4: Man sollte vielleicht mit dem Begriff Glück und Verhängnis beginnen, das eine sehr normale und banale Gegenüberstellung ist. Das Glück, seiner Definition nach, nicht ohne Verhängnis auskommen kann. Es definiert sich fast dadurch, dass es nicht bleibt, dass es immer wieder auftauchen kann, dass man es aber nicht mit etwas verwechseln soll, in dem man sich einrichten kann. Das Verhängnis kommt auch seiner Definition nach, muss ohne Glück auskommen, sonst ist es ja keins.
6: Das hat mir gerade noch gefehlt. Deshalb musste ich herfliegen, weil das gnädige Fräulein einen Luftkutscher gebraucht hat. Ein Luftkutscher! Das habe ich nötig gehabt. Ein Luftkutscher, ein Luftchauffeur für meinen Freund Droste!
5: Cigarette, Trenchcoat, Sneer, Gun, Tough. Bacall. Romantic. Lisp. Booze. Growl. Sam. Sexy. Cool. Dead. Charakteristik des Bogarschen Man in einer Biografie. Aber alle, die ihn zu definieren versuchen, landen in einer Fallgrube. Sein Wunsch, der Banalität zu entgehen, ohne die Anbeter zu verlieren, wäre bei Stars das Übliche. Aber seine Intelligenz machte diesen Wunsch brüchig. Es klingt etwas absurd, im Zusammenhang mit Humphrey Bogart an Flaubert zu denken. Aber beide sind gern in Gesellschaft und ebenso verlassen in ihr. Humphrey Bogart, im Blitzlichtgewitter, das kein Ende findet. Flaubert, sorgfältig gezeichnet, eine schwere, dunkle Gestalt, die nirgends hineinpasst. Beide sind unübersehbar von Einsamkeit und Skepsis heimgesucht. Was sie umgab? Die Landschaft um Hollywood und die stille Landschaft um Rouen könnten nicht verschiedenartiger sein, aber sie sind doch in einem Punkt vereinbar. Die konsequente Hinwendung zur alten Welt und das fast kritiklose Aufgehen in der neuen verbinden sie. Auch die Hoffnung für verschiedene Formen der Sensibilität, darin eine brauchbare Umgebung, wenn nicht Geborgenheit, zu finden. Flauberts heiße Bäder, seine langen Pfeifen, die er im Bad liegend rauchte, Bogarts hektischer Lebensstil, seine absurden Ansichten über Frauen, seine zuweilen absurde Frömmigkeit und zuletzt sein nicht nur von Gott verlassenes Sterben sind Kontrapunkte. Und doch berühren sich beide in ihrer Nachdenklichkeit über Einsamkeit und Tod. Humphrey Bogart, der die Camouflage scheinbar besser beherrschte, endete in seiner Todeskrankheit als höfliches Gespenst. Flaubert, wie Bogarts Sohn eines Arztes, der als Kind aus der Chirurgenwohnung immer in die Leichenhalle des Spitals hinunterschaute, hat diese Bekanntschaft mit dem Tod vielleicht schon früher gemacht als Humphrey Bogart. Sportlich, durchtrainiert, immer zu den in strengen Internaten fast mörderischen Kämpfen bereit und ein geborener Herausforderer. Beide haben ihren Geist nicht aufgegeben, wie es fälschlicherweise immer wieder heißt. Ich bin fast sicher, dass beide weitergeistern.
4: Das hing auch damit zusammen, dass ich sehr früh schon im Zusammenhang mit meiner Schwester den Eindruck hatte, eine von uns sollte jetzt verschwinden, damit endlich eine Einzelperson da ist. Da meine Schwester die zweite war und obwohl identisch war sie immer, sie hat jede Krankheit auch bekommen, die ich auch bekam, immer sehr viel schwerer und immer nahe dem Tod. Und so dachte ich, vielleicht besser, ich verschwinde jetzt. Dann kann sie auch kräftiger werden und wird nicht immer so krank. Und ist dann die, die da ist und wird viel ernster genommen. Und später hatte ich mit dem Verschwinden, was meine Angehörigen betrifft, während des Zweiten Weltkriegs etwas zurecht bekommen, denn die sind wirklich für immer verschwunden, rasch und für immer. Und ich habe das ja auch geschrieben, ich mache es ihnen nur stümperhaft nach.
7: Tes parents sont à Marseille? Mon père prisonnier. Il s'est pas évadé. Et ta mère? Elle est où ta mère? Tu veux pas me dire où elle est ta mère?
8: Elle est en zone libre.
7: Il n'y a plus de zone libre. Je sais, fous-moi la paix, je te demande rien, moi. Je sais pas où elle est. Elle m'a pas écrit depuis trois mois. Là, t'es content?
5: Wenn ich mich recht erinnere, hörte ich in meiner sehr frühen Kindheit eine ältere Frau zu einer anderen sagen, es soll jetzt Tonfilme geben. Das war ein rätselhafter Satz. Und es war einer von den ganz wenigen rätselhaften Sätzen der Erwachsenen, der mich nicht losließ. Einige Jahre später, ich ging schon zur Schule, sagte die jüngste Schwester meiner Mutter, wenn wir an den Sonntagen zu unserer Großmutter gingen, bei der sie lebte, fast regelmäßig

sich am späteren Nachmittag, ich glaube, ich gehe jetzt ins Kino. Sie war Pianistin, unterrichtete kurze Zeit an der Musikakademie in Wien und übte lang und leidenschaftlich. Aber sie unterbrach alles, um in ihr Kino zu gehen. Ihr Kino war das Fasan-Kino. Es war fast immer das Fasan-Kino, in das sie ging. Sie kam fröstelnd nach Hause und erklärte meistens, es hätte gezogen und man könne sich dort den Tod holen. Aber sie ließ ihr Fasan-Kino nicht und sie holte sich dort nicht den Tod. Den holte sie sich und der holte sie gemeinsam mit meiner Großmutter im Vernichtungslager Minsk, in das sie deportiert wurden. Es wäre besser gewesen, sie hätte ihn sich im Fasan-Kino geholt, denn sie liebte es. Aber man hat keine Wahl, was ich nicht nur bezüglich des Todes, sondern auch bezüglich der Auswahl der Filme zuweilen bedauere, wenn meine liebsten Filme plötzlich aus den Kinoprogrammen verschwinden. Obwohl ich es gerne wäre, bin ich leider keine Cineastin, sondern gehe lieber bis zu 6 oder 7 Mal in denselben Film, wenn in diesem Film Schnee fällt oder wenn die Landschaften von England und Neuengland auftauchen oder die von Nordfrankreich, denen ich fast ebenso zugeneigt bin. Auf Wiedersehen Kinder von Louis Malle war einer der Filme, den ich am häufigsten sah. Nicht nur wegen des vergleichbaren Schicksals meiner Angehörigen, sondern auch wegen der unglaublich dichten Atmosphäre. Der Atmosphäre von Internaten und Gegenden, von Feldern und Schulräumen. Bilder, Licht und Sprache stimmen zueinander. Sie bleiben einsam und doch verbunden, wie die Personen des Films. Heute ist der 17. Januar 1944, sagt ein Junge in diesem Film. Der 17. Januar 1944 und er wird nie mehr wiederkommen. Er bedenkt damit den Tod und zugleich, fast ohne es zu bemerken, an einem von Trostlosigkeit und Angst geschüttelten Tag, die Hoffnung. Satz und Szene sind deutlich und unvergesslich. Wenige Szenen später werden seine als christliche Internatszöglinge getarnten jüdischen Freunde und der Mann, der das alles gewagt hatte, von den Häschern der Gestapo aus dem Klassenzimmer geholt. Für immer. Auf Wiedersehen, Pater Jean, rufen die Jungen ihrem Lehrer nach. Auf Wiedersehen, Kinder, sagt Pater Jean gelassen, ehe man ihn wegzerrt. Am Ende des Films wird das tatsächliche Schicksal der Hauptbeteiligten berichtet. Der ehemaligen Mitschüler Louis Malles und das seines Lehrers. Mauthausen, Auschwitz oder ein anderes der vielen Todeslager. Solche Filme sind Träumen ähnlich, die einen auch tagsüber begleiten. Sehr präzisen Träumen. Auch an dem Tag, an dem der Zweite Weltkrieg begann, war ich im Kino. Es war nicht das Fasan-Kino, sondern lag in der anderen Richtung, wenn auch ebenso nahe. Es hieß Sascha-Palast, war in den Räumen der ehemaligen K&K-Hofreitschule untergebracht und der Film hieß vermutlich FP1 antwortet nicht. Im Sascha-Palast gab es kein Frösteln und die Sitze waren bequemer. Damals liefen vor den Hauptfilmen noch die Wochenschauen und sie wurden während des Krieges immer lauter und dominierender. Es war gefährlich, nach der Wochenschau und ihren Siegesmeldungen zu kommen und nicht nur für diejenigen, denen es ohnehin nicht erlaubt war, ein Kino zu betreten. Das obligatorische Schild »Judenverbot« war übrigens am Eingang des Sascha-Palasts weniger deutlich angebracht. Er ist auch später eingegangen. Die Dienste der Engel machen sich selten bezahlt und ich hatte und habe immer wieder Gelegenheit, das zu erfahren. Auch nach dem Krieg blieben Kinos, Filme, Wochenschauen noch längere Zeit aus. Das war nicht die größte Enttäuschung, aber eine Enttäuschung war es doch. Nach der Louis Malle-Phase gab es einmal eine Sister-Act-Phase. Jemand hat mir dann einmal nahegelegt, dass Whoopi Goldberg keine wirkliche Nonne sei, sondern ein Hollywood-Star. Während meiner Ansicht nach der mehrfach geschiedene Hollywood-Star eine ideale Nonne wäre. Inzwischen hat sich die Auffassung eines ja immer wiederkehrenden Themas deutlich verändert. In 4 Hochzeiten und ein Todesfall gibt einer der britischen Hochzeitsgäste
der kurz darauf tot zusammen

0: spricht auf die Frage nach der Ursache der offenbar unerlässlichen Heiratsformalität die schon geniale Antwort: Vermutlich, weil man sich im Zustand der Verliebtheit schon alles gesagt hat. Der Anlass zur Hochzeit? Der totale Verlust jedes Gesprächsstoffs. Bei der Beerdigung dieses Hochzeitsgastes zitiert sein Freund eines der besten Gedichte von Orden. Dieses Gedichtes wegen bin ich immer wieder zu Vorweddings gegangen. 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Pack up the moon and dismantle the sun. Pour away the ocean and sweep up the wood. For nothing now can ever come to any good.
1: Doch wenn ich im Kino bin und dass man nicht wahrgenommen wird, dass man geht hinein und es ist gleich finster. Und das hängt mit dem Verschwinden zusammen. Aber wenn man dann herauskommt und man bleibt da so 4 Stunden, dann wird es schon dunkel. Man wird auch weiter nicht wahrgenommen und gewöhnlich gehe ich mich dann doch in einem Kaffeehaus ein bisschen erholen und das gleich aufschreiben, was mir dazu eingefallen ist. Man hat so einen anderen Wind um die Ohren, auch wenn man dann aus dem Kino kommt, im Stadtkino, das auch ein Biennale-Kino ist, ist es auch wirklich immer sehr windig. Und man denkt dann, ist alles gar nicht so wichtig, der Herr Bundespräsident und die ganze schreckliche Besatzung der österreichischen Regierung. Schrecklich ist zu viel und auch zu viel Ehre. Es ist, wie soll man sagen, mediocre.
2: Was pfeifst du da für eine komische Melodie?
3: Das ist ein Kirchenlied.
2: Ein Kirchenlied? Wieso pfeifst du ein Kirchenlied, wenn ich eine Erdbeerbolle trinke? Das passt doch überhaupt nicht.
3: Ein Kirchenlied.
2: Ein Kirchenlied? Du pfeifst einfach so ein Kirchenlied. Du bist echt pervers. Pfeif noch einmal.
3: Nein.
2: Bitte.
3: Vergiss es.
2: Ob ich es erkenne.
3: Komm, süßer Tod.
2: Was?
3: Komm, süßer Tod, so heißt das Lied.
2: Also heißt das Lied, komm, süßer Tod. Sag einmal, du schaust mir zu, wie ein Erdbeerbolle nach der anderen trinkt und pfeifst jedes Mal dazu, komm, süßer Tod.
3: Entschuldigung.
2: Glaubst du, lass mir das gefallen?
1: Zum Beispiel hatte ich eine Zeit, ich habe das aufgeschrieben, Sister Act mit der Whoopi Goldberg. Und das war es, weil es so wahnsinnig komisch war. Und auch zu dieser Zeit gerade eben nicht viel anderes im Kino war. 8 Mal habe ich den mindestens gesehen. Und am letzten Sonntag, da war ich also auch in 4 Filmen. Und diesen Filmhaus haben mir gesagt, die haben es doch gerade vorgestern gesehen. Sag ich, das macht mir nichts. Ich will jetzt trotzdem sehen. Ich will auch eigentlich immer das wiedersehen, was ich schon kenne, weil ich dann viel mehr entdecke an Neuem, an Veränderungen. Also ich merke zum Beispiel, wenn ein Laden plötzlich schließt oder wenn der Zeitungsstand auf eine andere Seite wechselt. Und solche Dinge, das möchte ich gerne notieren.
4: Good morning, sweetheart.
5: Don't good morning me. Where were you last night?
4: Stan took me to see a Punch and Judy show.
5: I'm getting sick and tired of this. It's Stan here, Stan there. Stan wants me to go here, Stan wants me to go there. I tell you, it's beginning to get on my nerves. Why, you ought to be ashamed to even be seen on the street with him. When I tell you I understand... Well, why don't you answer the telephone?
4: All right, I'll... Hello?
6: That you, Ollie?
4: Yes?
6: Say, listen, I just got a couple of tickets for tonight for the Cement Workers Bazaar. Can you come along? We might win a prize. They're going to give away a steam shovel.
4: Yes, Mr. Jones. Thank you very much, Mr. Jones. I certainly appreciate it. Goodbye, Mr. Jones.
5: Well, who was that?
4: That was Mr. Jones, my new boss.
5: Oh.
4: He's having a big business meeting tonight, and he wants me to attend.
5: Oliver.
0: Der ist lieb, der Weihnachtsmann, sagt die sonst eher gemessene Dame in der Trafik am kalten Stephansplatz zu einer Kundin. Und dann, seufzend, wirklich lieb. Man muss sich mitfreuen. Man kommt leicht auf die Frage, wer sich mitfreuen muss. Womit ist klar? über den in Staniolpapier gewickelten, seriell hergestellten Schoko-Weihnachtsmann. Jetzt gibt es sie schon. Und in der Innenstadt flammen zugleich und auch serienweise die installierten Lichterketten auf. Die befohlene Weihnachtsfreude, das dazugehörige Geschäft beginnt immer früher, bricht wie die meisten Katastrophen ohne den Sinn für das genaue Timing aus. Die Katastrophe von Capron, die man, wie früher die Operetten- und Hans-Moser-Filme, gerne zur Selbstdarstellung verwenden möchte, ist dazu absolut unbrauchbar. Auch wenn das österreichische Fernsehen eher auf die halbstündigen Einblendungen der Stimmauszählungen zwischen Busch und Al Gore verzichtet, als auf die authentischen Berichte aus Capron. Landeshauptleute, Streckenexperten und Koordinationsinstanzen aus dem Management, dazwischen ratlose Bürgermeister, Landeshauptmann, Stellvertreter, Forstbedienstete, Neuauszählungen von Toten. Skitouristen, ihre Kleidung und Ausrüstung war dem Wind und der Kälte gewachsen, nicht dem Feuer. Die technischen Sicherungen in der Seilbahn halfen nur dem Unvorhersehbaren, erinnerten an Aufschriften in altmodischen Lifts. Bei Brandgefahr die Installationsfirma verständigen. Wie bei der Weihnachtsmannfreude wird jetzt Einhelligkeit gefordert. Aus allen Ecken dröhnt beflissen Staatstrauer. Aber jeder ist für sich allein gestorben. Allgemein sind nur die Tourismusindustrie und die Spiele dieser Regierung. Die Identifikation mit absurden Zuständen und Leiden setzt Einsamkeit voraus. Die anlässlich von 160 qualvoll zugrunde gegangenen Skitouristen ausgerufene Staatstrauer ist dagegen wie der in Staniol verpackte, innen hohle Weihnachtsmann Beitrag zum Geschäft. Der Staat fordert gemeinsame Tränen, während er gleichzeitig den Zurückgebliebenen mit einem Federstrich die Renten senkt. Deshalb immer wieder weg von den gerissenen Spielen zu den eigentlichen, die den Schmerz nicht betäuben und es gerade deshalb damit aufnehmen können. Nicht jeder wird Büchner lesen, aber einige sollten im Imperialkino in Werner Herzogs Wojciech-Film tragfähigere Wirklichkeiten sehen und das aktivieren, was auch in schlimmen Fällen getan werden kann, nicht mitmachen. Alle starren bei Büchner als Gruppe den Außenseiter an, uninteressiert, aber ebenso sadistisch wie Regierungen. Plötzlich Sätze von einem Holzgerüst. Wozu Schneider, Schuster, Bäcker, wenn keine Menschen? Wofür Leichenträger, wenn keine Leichen? Im Kino sieht man das grüne Maisfeld, durch das Klaus Kinski wartet, den stillen Teich, in dem er das Mordmesser versenkt. Der echte Mord ist geglückt. Alle haben Wojciech allein gelassen. Doch beim Unglück sind sie alle wieder geschlossen dabei. Voyeure, teilnahmslose Mitmacher, frühe Medien und Staatskonsumenten.
1: Ich habe ja in dem Fragebogen einmal vor langer Zeit geschrieben, dass mir das größte Unglück vorkäme, das Bewusstsein nicht zu verlieren, nie. Weil das Bewusstsein, wie das Leben oder die Existenz, man kann es nicht abschalten. Man kann nicht sagen, hör auf, wie man zu einem sagen kann, der einem dasselbe schon jeden Tag neu erzählt. Ich habe jetzt genug, aber es bleibt. Und im Kino ist man plötzlich das eigene Bewusstsein los, weil man plötzlich das von Gary Cooper hat, kurz. Aber doch, wenn man rausgeht, ist es schon etwas, hat sich verflüchtigt. Aber eine Sekunde lang im Kaffeehaus bleibt eine Spur von Gary Cooper an einem haften und von der Prärie im Café Tirolerhof.
6: Hey, Ollie, this is me.
4: Oh, hello, Mr. Jones. Oh, don't you worry. I'm quite sure it'll be all right. Goodbye, Mr. Jones.
0: Wer, außer dem amüsierten Mond, wird seinen Kopf riskieren? Und welche Köpfe dürften es wagen, über dem gut gelaunten, aus Karten gestanzten Hochzeitspärchen mit spitzen Schuhen, hellen Blumensträußen, Hochzeitsschleier und Zylinder wie zwei zusätzliche Monde als Parodie heraufzutauchen? Wer identifizierte sich damals mit Parodien? oder anderen Formen der Zivilcourage.
5: Come in. What do you want?
6: I just came to tell Ollie that was me on the phone.
5: Mr. Jones!
1: Der Grad der Flüchtigkeit, in dem sie eigentlich das Gegenteil ausweist, das Dasein. Es ist das Flüchtige am Kino. Und wie an jedem Fest und an jedem Glück. Aber eben dadurch definiert es sich wieder. Ich versuche mich eigentlich eher auf das Gegenteil jeden Tag gefasst zu machen, weil ich glaube, dann hat man einen besseren Absprung.
0: Gefragt wird keiner. Nicht nach der Bereitschaft zur eigenen Existenz und noch weniger zu einigen entscheidenden Details. Dick oder dünn, halbwegs erfolgreich oder gleich am Rand, schwachsinnig, lebensfähig oder keins von beiden. Erstaunlich viele nehmen alles lieber in Kauf als die Möglichkeit, nicht da zu sein. Bei der Geburt wird zwar die Möglichkeit, da zu sein, gegeben, aber nicht die Möglichkeit, nicht da zu sein. Selbst bei hohen oder höchsten Intelligenzquotienten wird zurückgewiesen, was nicht sein darf, die Möglichkeit, nicht zu existieren, nicht bedacht zu sein, von wem auch immer. Godot, die Weltvernunft. Auf der Suche danach starb vor kurzem in Boston 91-jährig W.V. Quine, einer der offensten Denker. Kein Fetzen von einer durchdachten Ordnung sei aufzuspüren, sagte er. Stan Laurel und Oliver Hardy sind Extremformen einer ins Chaos kippenden Ordnung. Der eine britisch und dünn, den Blick ratlos und verschleiert auf das Kinopublikum gerichtet oder quer hindurch, der andere wabbelig und ratlos, leicht in Wut zu bringen und ebenso leicht wieder heraus. Ihre Auftritte laufen nach dem Grundsatz Tit for Tat. Wie du mir, so ich dir. Nicht gerade einem Ziel der christlichen Seefahrt, aber doch fürs Erste eingängig. Was die beiden bieten, geht um einiges über beruhigte Ziele hinaus. Mit ihrem Slowburn, langsam anlaufenden Jokes, bieten sie den zu ihrer Zeit üblichen Tempo- und aktionsgeladenen Handlungssträngen, was ihnen fehlt. Zu ihrer Zeit gab es unter Komikern die Tendenz, innerhalb der Filme zu viel zu machen. Mit Laurel und Hardy präsentierten wir das genaue Gegenteil. Wir versuchten, so Regie zu führen, dass praktisch kaum etwas Richtiges passierte, sagte einer der Drehbuchautoren. Gekonnt schwer von Begriff zu sein, ist nicht nur auf der Leinwand die Voraussetzung für Slapstick und sich extrem steigernde und übersteigernde Abläufe. Sie stellen sich dümmer als dumm. Und Stan, der Brite, gibt das Maß an, holt die Balance wieder aus dem Abgrund und ihre Chance, sich neu zu definieren, steigt. Zur flüchtigen Erleichterung beider. 1944 machten sie ihren letzten Film. 1947 traten sie noch auf Bühnen in Schweden, Frankreich und Belgien auf. 1957 starb Oliver Hardy nach einem dritten Schlaganfall in Hollywood und Stans Hausarzt verbot, zum Begräbnis zu gehen. Es war vielleicht besser so, meinte Laurel später. Vielleicht hätte ich dort nur etwas Lustiges gesagt oder getan, um den Schmerz zu verbergen. Und Babe hätte es verstanden. Ich hoffe, dass er, wo immer er jetzt sein mag, weiß, wie sehr ihn die Leute geliebt haben. Laurel starb viel später als Hardy, aber früh genug. Vielleicht eine freundliche Geste des Schicksals, ein Schutz vor zu späten Leiden und einer Lächerlichkeit ohne Souveränität.
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1: Ein ganz junger, die ganze Zeit Insasse, hat einem Deutschen einfach den Schädel gespalten. Und das ist ihm wirklich geglückt. Er hatte noch nie einen Menschen getötet. Alle anderen wären versierter gewesen. Aber er hat genau den Augenblick erwischt. Und es geht dann das ganze Gespräch, das unglaublich schön ist. Der Claude Lanzmann hat das gemacht, den Film. Es geht dann das ganze Gespräch darum, wieso er diesen Augenblick erwischt hat und dass er jetzt alles getan hat, weil er jetzt hat er bewiesen, dass denn die politischen Gefangenen, die auch umgebracht wurden, die hatten ja doch immer den Stolz, sie sind für ihre Sache. Und er war bei den anderen, er war nicht politisch. Aber jetzt hat er doch etwas gemacht, was ihm die Selbstverachtung nimmt, dass man sich so einfach umbringen lässt. Er hat auch einen gekillt und so endet das.
2: George Washington ist der erste abendfüllende Film des 1975 in Texas geborenen David Gordon Green. Vorher drehte er Dokumentarfilme. Ein Begriff, der von Franz Rickenbach schon wieder in Zweifel gezogen wird. Es muss Filmdokument heißen, sagte er. Und ich liebe die Menschen. Die letzte Bemerkung lässt an Amerika denken, wo man die Menschen lieben muss. Ein Gebot, das die Anonymität mit der puritanischen Haltung im Mann versöhnt. Wenn diese Menschen, wie in George Washington, noch sehr jung und von einer heruntergekommenen Kleinstadt geprägt sind, verfallen sie leicht der Suche nach Utopien, gemeinsamen Utopien, wollen sich rascher und eindeutiger definieren, als es glücklicheren und selbstgewisseren Gleichaltrigen möglich ist. Das Problem der Jungen, diese Kraft, die später so leicht nachlässt im ungewünschten Alter. Befürchtungen wie die, auf der Straße zu stürzen vor Passanten, die in Eile sind und die über jeweilige Gestürzte vorsichtig drübersteigen, um ihre Schuhabsätze zu schonen. Das kann Alter sein. Aber was ist Jugend? Nichts wird im Augenblick zwischen Paris, Texas und Vienna, Austria so militant gefordert wie Jugend. Mit 18 gilt man schon als out. Aber weshalb wird Jugend so hoch gehandelt? Nur weil sie nicht wiederkommt? Ist es nicht eher, wie in diesem Film, eine einsame und ziemlich verzweifelte Zeit? Die Jugendlichen darin erkennen den eigenen Wert oft nur schemenhaft oder verzweifeln daran. Der Jugendkult ist leichter zu begreifen als jeder andere. Jugend ist anders verwendbar, auch für jede Industrie, die den Wahn benutzt. Alle durchlaufen begeistert und hoffnungsfroh die Stanzmaschine Jugend, werden dabei älter und lehnen sich älter werdend selbst ab. Jeder neue Tag gefährdet sie. Angst. Die Angst, die Stimme könnte wegbleiben, kennt man von Sängern. Stimmen bleiben weg. Ungeübte Stimmen noch rascher. Das Leben aber, das bleibt ohnehin von selbst weg.
1: Ich habe ja auch diese unglaubliche Schnitzler-Verfilmung Eyes Wide Shut. Das war auch unglaublich. Aber fast, ja, das war mir schon fast zu gewitzt. Ich meine, ich habe dann lieber noch diese FBI als Antwort, nicht Fiktion. Obwohl, glaube ich, das der Zustand des Kinos ist, dass man die Augen sehr weit offen haben muss und doch dann zumachen sollte. Ähnlich wie wenn man eine Sache oder einen Gedanken verloren hat, dass man mit dem Suchen aufhört. Also sich damit abfindet, dass man von Sache bis Gedanken oder bis zu Glück sich damit abfindet, es verloren zu haben.
3: Kerl, er tastet mit seinen Füßen herum wie mit Spinnfüßen. Die schwemmen.

0: sehen, in was für Figuren die Schwämme auf dem Boden wachsen, wenn man das lesen könnte.
1: Wojciech, er hat die schönste Aberratio mentalis partialis, die zweite Spezies, sehr schön ausgeprägt. Wojciech, er kriegt Zulage.
2: Atmen ist, dem ist man ausgesetzt. Der Atem zwingt zur Existenz. Man kann ihn ja nicht abschneiden. Viele Kinder versuchen, einen Augenblick lang tot am Mann spielen. Es gibt ja ein Spiel. Und nicht mehr atmen. Aber es geht nicht. Man kann nicht freiwillig ersticken. Das kann man nicht. Und weil der Atem ist eben auch, ich habe es auch geschrieben, ein Atemzug nach dem anderen. Es ist eins, noch einer, noch einer, noch einer. Und die scheren nicht auf, sie sind wie gut gedrillte Soldaten. Und die Erinnerung ist überhaupt nicht wie die Atemzüge. Sie ist nicht chronologisch.
3: What's your next picture going to be like, Mr. Bogart?
4: I'll tell you, boys. I used to be a pretty tough hombre, but no more. In my new picture, I'm really refined, strictly high class. Just take a look and see for yourself. But don't get the wrong idea.
5: Im Filmmuseum flimmern augenblicklich die besten amerikanischen Filme über eine angemessene Leinwand. Aber während man im Deutschen Filmmuseum in Frankfurt besonders bequem Platz findet, bietet die Albertina hier seit Jahrzehnten nur die schlechtesten Sitze. Man hängt drin wie ein Todeskandidat in der Todeszelle. Deshalb kann ich nur gegenüber im Kaffeehaus warten und über die Grundlagen der besten amerikanischen Filme nachdenken. Leichen und ihre Schöpfer, die Korrektoren Gottes. Samuel Dashiell Hammett, 1894 in Maryland geboren, schlug sich vorerst mit wenig Erfolg und noch weniger Interesse als Gelegenheitsarbeiter durch, fing sich anschließend beim Sanitätskorps eine Grippe, die eine latente Tuberkulose ausbrechen ließ, und tat damit rasch, was nicht nur dem amerikanischen Traum zuwiderlief. Vorerst lieber keinen Baum pflanzen, keinen Sohn zeugen. Mit 20 aber stellte er sich bei Pinkerton vor, der berühmtesten US-Privatdetektei. Danach war es offenbar wieder an der Zeit, etwas gegen sich selbst zu unternehmen. Eine Reihe von Lungenkrankheiten, Aufenthalte in staatlichen Heilstätten an der Westküste. Seine Frau, eine Krankenschwester, ermutigte ihn. Sie zogen nach San Francisco. Und er fing an, kurze Detektivszenen zu schreiben, scheute auch vor kurzen Versen nicht zurück und entging doch wieder der Gefahr des Dünkels und damit der Banalität. Er gab, so Raymond Chandler, den Mord den Leuten zurück, die Grund haben zu morden und die nicht nur dazu da sind, eine Leiche zu liefern. Was Hammett schrieb, war hardboiled und ging doch von dem Zwischenzeiligen aus. Einem philosophischen Hintergrund, der Grundlage für den Humphrey Bogart-Touch. Bei jedem Erfolg geschah zugleich etwas, was ihm zum Abgrund verhalf. Der Ruhm an sich reichte nicht. Wegen kommunistischer Umtriebe und Missachtung des Gerichts ging er für 6 Monate ins Gefängnis, wurde todkrank entlassen und stand in Hollywood auf der schwarzen Liste. Nachdem ich den Malteser-Falken in Frankfurt ein zweites Mal gesehen und danach den Roman zum dritten Mal gelesen hatte, fing ich an zu verstehen, weshalb sich der Film mir so unauslöschlich eingeprägt hatte. Viel mehr als viele andere. Der Regisseur John Huston hatte den Blick gehabt, das Bündige und Bissige von Hammetts Prosa zu erkennen. Er entschloss sich paradoxerweise dazu, die wichtigsten und zentralen Momente wegzulassen. Und genau diese verlorenen Passagen schaffen den Zugang zu Hammetts Weltbild. Er war einfach weg, heißt es von einem seiner Helden. Wie eine Faust, wenn man die Hand öffnet. Dieses Wegsein filmte Huston. Der Held im Film hieß Flitzcraft. Ein vom 9. Stock herabfallender Balkon hatte ihn nur leicht verletzt. Er war verschont worden. Aber was ihn verstörte, war die Entdeckung, dass er trotz Überleben und Erfolg den Gleichschritt mit dem Leben verloren hatte. Gleich nach dem Essen ging er weg, heiratete eine andere Frau und kam sogar eines Tages wieder.

hatte sich an herabfallende Balkone gewöhnt. Und als keine mehr herabfielen, gewöhnte er sich auch daran. Genau dieses Nicht-Herabfallen war vermutlich die entscheidende Schwierigkeit, mit der er weiterleben musste. Von Edgar Allan Poe über Hamlet

0: auf Schuttplätze oder auf Kindergruppen. Und unser himmlischer Vater, bei Hermes Fettberg GDH, Gott der Herr, ernährt sie doch, die Balkone nämlich. Denn auch sie, die fallenden Balkone, die fallenden Existenzen, die Leichen neben den Lilien auf dem Felde, gehören zu den Tagträumen des Jahrhunderts. Auch sie gehören zum Kino. Sie sind seine innere Signatur.
1: How dare you compromise me in this way?
2: Don't take that high tone with me. I've been patient long enough. After all, the man who pays for the dinner is generally allowed a seat at the table.
1: I don't know what you mean.
2: I didn't begin this business, kept out of the way. But I can see fast enough when I'm being made a fool of. Now you've got what you wanted. Gus isn't needed anymore. Well, that isn't playing fair, Lily. You're dodging the rules of the game. And now you've got to pay.
3: Wenn man vergisst, gibt man's auf. Man gibt sich auf, man gibt, man denkt, vielleicht ist das jetzt Alzheimer oder so etwas. Nein, man gibt auf, dass man sich erinnert. Andererseits kann man, glaube ich, nur aus dem Vergessen kann eine brauchbare Erinnerung wachsen.
0: Auf der Kinoleinwand flammt der Titel auf. Der Löwe von Metro-Goldwyn-Mayer knurrt vor sich hin. Oder Anton Karas hat wieder einmal zu früh den dritten Mann auf seiner Zither einzuleiten begonnen. Man kommt zu spät. Zu spät zu Abstürzen, Untergängen und Happy Ends jeden Kalibers. Das wäre keine Katastrophe, da auch Schiffsuntergänge im Kino leicht wieder zu sich selbst gebracht werden. Aber The House of Mirth von Terence Davis zu versäumen, käme einer mittleren Katastrophe. Und die mittleren Katastrophen sind die schlimmsten, schon um einiges näher. Bei seinem Film behält man mit der naiven Vorstellung recht, dass man, hätte man ihn nicht hier und heute gesehen, für immer von ihm ausgeschlossen wäre. Ausgeschlossen von seinen Farben, seinen Konsequenzen und dem Witz seiner Szenen. Getrennt vom New York um 1900, dem Davis eine unglaublich malerische Wiederkehr schenkt. Lily, die für damalige Begriffe nicht mehr ganz junge Heldin, mit Gillian Anderson zusätzlich kühn besetzt, wäre ohne die an verschiedenen Orten aufgefundenen Venusstatuen, auf versiegelten Burgen festgehaltenen Kreuzritterfrauen und auch ohne Madame Bovary kaum denkbar. Aber ihr Gesicht hebt sich nicht von den Tapeten der Normandie ab, sondern von den Tapeten New Yorks, seinen damaligen Möglichkeiten, den bedrückend reichen Kulissen, denen sie sich zu Beginn noch einfügen will. Kompromisse, vorgefertigte Frauenleben, Reichtum, auf den sie zuerst nicht verzichten will und auf den hin sie ihren Geliebten vergeblich prüft. Ihre kaum verborgene Unsicherheit wächst, zugleich die Panik. Sie ist für die reichen New Yorker, deren Stil Henry James beschrieb, vorerst ein interessanter Fall im heiratsfähigen Alter, aber sie blockt ab. Sie will sie selbst sein, keine leichte Beute. Was sie begreift, doch zuerst nicht recht begreifen will, dass alle Avancen der Männer auf eine Einvernahme zielen, die bis zum Verlust der Identität reicht. Ein New Yorker Puppenheim, in welchem sich ihre Freundinnen tummeln, in der Stadt noch viel oszillierender als auf Ibsens Landgütern. Die Selbstverwirklichung? Wer beherrscht eine bis zum Überdruss zitierte Kunst? Und wer ohne Geld? Selbstgewissheit. Auch ohne erkennbare große Begabung. Lily erfährt nicht den Augenblick ihres Entschlusses, draußen zu bleiben und wann er unwiderruflich wurde. Es ist eine Gesellschaft wie die auf der Titanic, die wenige Jahre später nicht weit von New York zerschellt, reich, selbstsicher, kalt. Man geht in die Oper und hört ausgerechnet Così fan tutte. In einer Welt der Austauschbarkeit von Personen und Beziehungen sucht Lily aber nach Unaustauschbarem. Lily ist entschlossen, eine andere Ordnung in New York und im Jahre 1907 zu schaffen, und sie bleibt ein Kind dabei, beschützt von wenig anderem als von der Pracht ihrer Hüte, die auf anderen Köpfen viel einverständlicher wirken als auf dem ihren. Trotz der schönen Kostüme verfilmt Davis hier die Gegenwart. In einer Welt der Unredlichen will sie redlich bleiben. In einer Welt, die auf Intrige aufbaut,

0: sucht sie die gerade Linie. Aber ihre Linien sind gebrochen in den Prismen von starren Gesellschafts- und verschwimmenden Wasserflächen. Auf der Titanic hätte Lilly zu denjenigen gehört, die das Rettungsboot verweigern. Lilly, ein später Michael Kohlhaas in New York.
1: Es ist schon die Sucht. Es ist fast etwas, eine Art Fieber, das schon ziemlich früh am Tag ausbricht. Also wenn ich einen sehe auf dem Programm, den auf jeden Fall, und dann gewöhnlich schaue ich zuerst auf das Bellaria-Programm. Ich nenne das, ich glaube, es ist ein Josef Conrad-Ausdruck, die tote Mitte des Taifuns. Das Kino ist extrem. Eigentlich Provinzkino. Von dem aus gehe ich aus.
0: Bis heute überlege ich, wie weit er seine Siegeszüge, vor allem die im Großgemeiner Haus, den Catskills verdankt. Catskill Mountains. Ein niedriger Höhenzug und auf den ersten Blick noch weniger bemerkenswert als ihr stiller Name. Ich jedenfalls verdanke einer immer noch anhaltenden Sucht, die Geografie von Geist und Geistern herauszufinden, einem amerikanischen Sieg, der kaum zu erwarten war. Ich fuhr 1967 ungern auf eine Lesereise in die USA, quer durch Belgien und an England vorbei über den Atlantik, auf dem ich lieber geblieben wäre. Die Queen Elizabeth kam gegen den Wind langsamer voran und ich wurde gleich seekrank und sah nicht viel von ihr. Unter dem harten Kissen im untersten Deck lag ein Bildband über Bob Dylan. Vor allem seinetwegen hatte ich die Reise nicht abgelehnt. Bob Dylan und der Atlantik. War das nicht ein Grund zu viel? Der Atlantik, den ich kaum sah, sprach für sich selbst. Für die Vereinigten Staaten sprach nur Bob Dylan, dessen Autogramm sich mein Sohn gewünscht hatte. Take 6. I'm glad I'm not me. So viel hatte ich in Erinnerung. Die Cousine meiner Mutter, die mich in die Catskills gebracht hatte, weigerte sich beim Anblick seines Hauses, ihren Wagen zu verlassen. Er soll Hunde haben, erklärte sie. Es hatte zu regnen begonnen. Ich nahm den Bildband und stieg aus. I'm as good a singer as Caruso. I can hold my breath 4 times longer than he, hatte Dylan erklärt. Aber ich hatte keinen mehr, als ich den Klopfer an die nasse Tür schlug. No, no, no, sagte seine Frau, als sie das Buch sah. Give it to me, sagte die 4-Jährige hinter ihr und warf sich gegen eine Holztür, die ich übersehen hatte. Dylan kam im Halbdunkel in den Flur, hatte eine halbe Bratkartoffel in der Hand, kaute an der anderen Hälfte, hielt den Band gegen die Wand und schrieb eine Zeile auf den Deckel, die der Regen gleich auf dem Weg zum Auto rasch löschte. Die verwischte Tinte blieb. Es ließ sich nicht mehr herausfinden, ob er seinen eigenen Text geschrieben hatte, wie »I'm glad I'm not me«. Das einzige Wort, das nach den Winterstürmen auf dem Atlantik in Großgemein noch zu lesen war, hieß Dylan.
1: Und es gibt ja so eine herrliche Szene auch, wo sie Bücher tauschen. Der Kleine gibt dem größeren Freund, diesem jüdischen Buben, ein Buch und sagt, das sind Bettgeschichten, das war 1001 Nacht. Und der andere, der kannte das längst und lächelt ein bisschen über diesen Eifer und gibt ihm so ein Packen irgendwas anderes. Und zuletzt, wie sie dann, also das in diesem Fall wirklich Verhängnis über sie hereinbricht, weil einer sie angezeigt hat, tauschen sie die Bücher noch einmal zurück. Und der Große sagt, ich brauche jetzt kein Buch mehr. Und das Schöne an dem Film und das Wunderbare ist, dass auch in Punkten die Grausamkeit der SS und diese wahnsinnige Unbeirrbarkeit, mit der die Maschine läuft, auch fast Idiotie, aber sie waren sehr clever, sehr. Und die Hoffnungslosigkeit einerseits, andererseits, aus dem Film kommt so viel Hoffnung.
2: Vous m'avez compris? Foutez les camps!
3: Voilà. On se retrouvera.
4: On peut dire ce qu'on veut. Il y en a qui sont bien.
1: Da ich ja immer verschwinden wollte, also in dem Fall ins Kino, könnte, wenn ich Glück habe, aus meinen Sätzen kein Statement werden, sondern es könnten sozusagen, wenn man sagt, die letzten Sätze, die einer sagt, er stirbt, es können immer letzte Sätze sein, vor dem Kino. Und letzte Sätze, wenn einer wirklich stirbt, dann ist er, glaube ich, kaum mehr darauf aus, etwas vorzugeben.
0: Zwei in einem Boot bleiben leicht für sich. Von Gruppen werden sie kaum angenommen. Einer für sich wäre weniger darauf angewiesen. Oder auf andere Weise. Aber daran ist nichts zu ändern. An ihren Bewegungen und Blicken, auch Stimmen, sind sie leicht zu erkennen. Der Sommer und sein Licht spielen fast umsonst für sie. Gerade deshalb könnten sie später hilfreich werden. Die extremen Zustände, die auf sie zukommen, werden sie nicht rasch genug begreifen, da ihr Zustand selbst extrem ist. Oft wird ihr doppeltes Dasein als eine von den vielen unerwarteten Nachrichten begriffen werden, die man doch rasch vergisst. Selbst wenn sie es hassen, identisch genannt zu werden, ohne es zu sein, werden sie sich daran gewöhnen. Wer entgeht der Gewöhnung? Selbst Sterbende können, zu Reflexen gezwungen, einer letzten Banalität oft nicht entgehen. Jonas im Wal könnte ihnen vielleicht beistehen, von dem, der ihn entwarf, ganz gut entworfen, geduldig und zum Zorn doch fähig. Aber das liebste Ziel wäre, ihnen doch nirgends zu landen und zuletzt im Stehen beerdigt zu werden, wie Josef II. Es vorschlug, um Platz zu sparen. In Wien spart man sonst häufig bei den Lebenden.
5: Mr. Selden, what luck?
6: Good luck?
5: Yes. I'm on my way to the Gustrenners at Bellamont and I've missed the 3:15 to Rheinbeck. And there isn't another train till 5:30. How nice of you to come to my rescue.
6: And what form should my rescue take?
5: Oh, almost any.
6: Shall we go over to Sherry's for a cup of tea?
5: Oh, I'm dying for a cup of tea. But isn't there a quieter place?
6: I live near here.
5: At the Benedict still?
6: Yes, on the top floor.
5: Is it cool up there?
6: Come up and see.
5: I'll take the risk.
1: Also ähnlich wie man das Unterbewusstsein, das immer redet, gerne mal endlich ausschalten möchte, damit etwas zu Wort kommt, was nicht das feststellt, was das eigene Unterbewusstsein, die Banalitäten, die es feststellt, ob man kalt oder warm ist, ob man Kopfweh hat oder keine, ob man jetzt lieber ins Kino gehen möchte oder doch lieber im Kaffeehaus bleiben. Das sind so Versuche, von Wichtigeren abzulenken, aber man geht ihnen nicht immer.
0: Weder die von ihr inszenierten Spielfilme noch ihre Fotobücher werden je die Bedeutung ihrer Propagandafilme erreichen, heißt es in einer Riefenstahl-Biografie. Über diese Filme konnte man in der eben zu Ende gegangenen Retrospektive im Filmmuseum sehr viel lachen. Und so begann es. Zuerst noch als Biografie ohne Film. Helene Bertha Amalie Riefenstahl wird als erstes Kind von Alfred und Bertha Ida am 22.08.1902 in Berlin geboren. 91 Jahre später gibt sie im Fragebogen des FAZ-Magazins als ihren Hauptcharakterzug an, Willensstärke. In diesem Alter begann sie auch mit einem neuen Metier, dem Tiefseetauchen. Vielleicht als Anfang einer neuen Karriere keine schlechte Idee. Immer hat es sie schnell zum großen Auftritt gedrängt, notiert ihr Biograf. Ihre Karriere, eine in paradoxer Weise konsequente Folge von bravourösem Auftakt, umjubelter Fortsetzung und erzwungenem Ende. Auch deshalb vermutlich Tiefseetauchen. Ich bin, wie Sie wissen, eine Abnormität, sagt ein Tintenfisch in einem Marionettenspiel von Günter Eich. Einer Jugendfreundin schreibt Riefenstahl von einem Filmstoff, den ich aber für mich behalte, weil ich selbst die Hauptrolle spielen möchte. Diese Art von frühen und nicht sehr frommen Wünschen sind auch ohne abschreckende Kindheit eher die Regel, ihre

0: Folgen weniger. Nur mein eigener Wille sollte entscheiden. Das tat er nicht nur vorerst. Nach dem Tanzunterricht bei Mary Wickman war die Angabe ihres Metiers noch eher bescheiden, so Tanzschülerin. Sie bleibt immer darauf angewiesen, mit einer Glanzleistung beginnen zu müssen. Eine Knieverletzung hinderte sie am Tanzen und zwang sie zu einer anderen Karriere, dem Film, gleich zu einer Hauptrolle in Der Heilige Berg. Ihr Ziel war eben immer möglichst hoch. Jeder Berg musste der Berg des Schicksals sein. Regie Arnold Fanck, 1923 bis 1924. Und der Berg des Schicksals verwandelte sich rasch in Der Heilige Berg, 1925. Das Publikum im Filmmuseum starrte still auf die Leinwand, ehe es wieder zu lachen begann. Jubelnder Bergfrühling steigt hinauf ins Gebirge und jubelnd geht Diotima auch ihren Hang hinauf. Für den Jubel verfügt Riefenstahl aber über eine einzige Geste. Aus dem Hause laufend breitet sie weit die Arme aus. Jubel war seit jeher gefährlich. Außerdem hat Riefenstahl die vielen Bergstrapazen für so wenig Schauspiel irgendwann satt. Schluss mit barfüßigen Kletterpartien, eisigen Bächen und kleineren Lawinen, unter denen sie sich zweimal verschütten lassen musste. Der Weg zur Regie ist frei. Wieder ruft ein Berg, diesmal der mit dem Berghof. Noch immer ergriffen, datiert sie ihr erstes Zusammentreffen mit Adolf Hitler mit dem Mai 1933. Auch Goebbels fand sie angenehm. Bei einem Besuch, kurz nach der Bücherverbrennung. Hitler freundlich, gar nicht laut, notiert sie. Zwanglos ergeben sich Pläne für den Parteitagsfilm Sieg des Glaubens. Wie inzwischen belegt, hat dieser Glaube um eine Spur zu lange gesiegt. Die künstlerische Sinfonie vom Erlebnis Menschen 1933 war die Krönung. Riefenstahls Biograf spricht von unfreiwilliger Komik. Auch das Publikum im Filmmuseum empfand es ähnlich. Da musste Triumph des Willens 1934 folgen. Sie hatte, sagt sie nach dem Tiefseetauchen, keine Zeit, vor den Tees mit Hitler oder Goebbels in Mein Kampf nachzulesen, worum es eigentlich ging. Schließlich, sagt sie, musste sie 10 Stunden Filme schneiden nachts, 6 bei Tag. Soll man ihr das abnehmen? Es wird Zeit, das Filmmuseum zu verlassen und Kaffee zu trinken. Und über Tees bei Hitler nachzudenken. Was zählte? Und immer noch und immer mehr zählt, ist Erfolg. Und vor allem öffentlicher Erfolg. Ob bei Tanzauftritten, in der Gruppe oder einzeln, Schwindelfreiheit im Hochgebirge, Tiefseetauchen mit 91. Die Absurdität wird nicht wahrgenommen, wenn sie gelingt. Das wird ja auch politisch immer zu spät bemerkt.
1: Ich habe Sie hierher gebeten, Herr Kapitänleutnant, um einmal festzustellen, was eigentlich in dieser Mappe enthalten war. Die Herren Lennarts konnten mir darüber keine genügende Aufklärung geben.
2: Ja, es handelt sich um die Konstruktionszeichnungen eines Projektes, an dem ich seit Jahren arbeite. Nämlich um die FB1. Ich reichte vor mehr als einem Jahr die fertigen Entwürfe bei der Lennartswerft zur Begutachtung und eventuellen Annahme ein, aber hier fand man anscheinend keine Zeit, die Pläne anzusehen.
3: Und was ist eigentlich diese FP1?
4: Sehr oft hängt es von Gegenden ab. Es hängt von Gegenden ab. Wenn ich, sagen wir, diese nordfranzösische Landschaft sehe, also wenn Landschaften auftauchen, Dinge auftauchen, die sich aus der Landschaft ergeben, Handlungen, Figuren, dann muss ich sie immer wieder sehen, weil sie mir nicht wie so oft als Scheinkonsequenz, sondern als Konsequenz erscheinen. Als wirklich etwas, was sich aus diesem Himmel ergibt. Aus den Stimmen und aus den Vögeln, aus den abrupten oder gelassenen Bewegungen der Darsteller. Und wenn ich merke, dass die Gegend eingreift in alles.
5: 3 men helped to carry your friend to the statue.
6: Kurtz?
5: Yes.
6: The Romanian?
5: Yes.
6: And
5: there was a 3rd man. He didn't give evidence.
6: You don't mean the doctor?
5: No. He came later. After they carried him to the Joseph statue.
6: What did this man look like?
7: He didn't look up. He was quite gewöhnlich, ordinary. He might have been just anybody.

0: just anybody.
1: Also wenn ich jetzt noch die Kraft und das Alter zu hätte, würde es mich doch weiter zu den von allen guten Geistern Verlassenen hinziehen, und um ihnen eine Spur mehr von dem zu geben, was sie nicht erwarten konnten. Also diesen vielen, die in den Gefängnissen, ihren Anstalten, man muss es gar nicht so grob formulieren, auch in schlechten Wohnungen am Stadtrand und ohne jemanden, mit dem man sagen kann, ich habe die ganze Nacht Kopfschmerzen gehabt. So andere, so völlige Unwichtigkeiten.
2: Weil sich das Kinoprogramm im Augenblick verschlechtert, versenke ich mich in die Augenblicke eines Fotos. East End Morning von Bill Brandt, 1937. Ein Leben auf der Schwelle. Ich will nachdenken über die mögliche Zukunft einer auf dem Foto noch jungen Frau. Ein Leben wohl noch ohne Feminismus, aber mit allen Gründen dazu. Das Foto öffnet den Blick auf beides. Zunächst die Abmessung von Schwierigkeitsgraden. Der Beginn des Tages, der Beginn der Nacht. Wie werden sie für sie einsetzen? Wie wird sie ihnen ausgesetzt sein? Sie kennt sie noch nicht, ist zu beschäftigt, vertieft in die Türschwelle. Ihre Erwartung, ihre Haltung ist aber nicht mehr die eines East-End-Kindes. Kindlich zwar die Betrachtung der Türschwelle, des Augenblicks, aber ihre Haltung, Anmut, Skepsis, leichte Abwehr, alle Möglichkeiten der Zerbrechlichkeit und künftigen Zerbrechens tauchen schon ins schwache Licht. Der Ring blitzt über dem Spülwasser. Es sieht aus, als wäre sie schon gebunden an ihr künftiges Leben, an die unglaublich vielen Möglichkeiten der Zersplitterung und auch die der Gefangenschaft in einem nicht selbstbestimmten Familiendasein. Möglichkeiten, die ihr umso mehr zusetzen können, je weniger sie bereit ist, sie wahrzunehmen, je gelassener sie das Joch ihrer Tage trägt. Wie sollte sie sich schon jetzt gegen einen possessiven und angeberischen Geliebten verhalten, der ihr den Ring zu rasch an den Finger gesteckt hat und denen nachpfeift, die ihre Versessenheit auf finstere Türschwellen nicht teilen? Wie reagiert sie danach auf seine Lust an Haut, die nicht vom Putzen rau geworden sein wird? Sie ist auf das Unglück gefasst, dessen Namen sie nicht kennt. Die meteorologischen Verhältnisse des September 1937 könnte man herausfinden. Vielleicht bleibt die Türschwelle, die sie wie ihr zweites oder drittes Kind betrachtet, bis in die letzten Oktobertage trocken. Der frühe Herbst ist stabil. Im übernächsten September wird seine Stabilität anders genutzt werden. Sie könnte, wenn die V-Waffen auf London und das East End stürzen, schon in die Midlands, den Lake District, oder auch als Portiersfrau nach Bournemouth gelangt sein. Sie wirkt nicht, als könnte sie für austauschbar halten, was unaustauschbar ist. Von den Wetterlagen, Kriegshandlungen, mehr oder weniger blanken Fluren bis zu Fehlgeburten, schlecht verkitteten Glasfenstern, der Benommenheit an finsteren oder zu hellen Morgen bis zu Genesungen oder nur vorgetäuschten Genesungen. Aber der Betrachter könnte ihrer Existenz so weit zustimmen, dass der Blick auf den blanken Stein sich mit dem auf den Atlantik verbündet und so zum Überfließen bringt, was dem flüchtigen Blick nur blank gerieben erscheint.
0: Victims, be melodramatic.
3: Look down there. Would you really feel any pity if one of those dots stopped moving forever? If I offered you 20,000 pounds for every dot that stopped, would you really, old man, tell me to keep my money? Or would you calculate how many dots you could afford to spend? Free of income tax, old man. Free of income tax.
1: Ich habe schon während des Kriegs da gegenüber gearbeitet. Da nannte man damals Dienstverpflichtung. Man musste bis vom Arbeitsamt. Und ich hatte sehr viel Glück, weil die waren sehr nett und haben mich machen lassen, was ich wollte. Das hieß Apothekenbuchstelle. Und wegen diesem Wort Apotheken davor ist das nicht aufgelassen worden, denn es durften ja nur kriegswichtige Betriebe. Aber die haben eigentlich nur die Buchhaltung für Apotheker gemacht. Also enorm kriegswichtig war das auch nicht. Und die ließen mich alles machen. Also ich war in Mathematik auch nie sehr gut. Das hat mich auch extrem gelangweilt. Das ist

0: ewig zu, die Umsatzsteuer der Apotheker zu addieren oder auseinanderzuklauen. Und dann hat mir der Prokurist gesagt, ich weiß schon, die rechts nicht mehr gemeint, die schreibt Feldpostbriefe und die links, die schreibt noch mehr Feldpostbriefe. Außerdem fädelt sie immer die Laufmaschine an ihren Strümpfen auf. Ich weiß, dass alle was anderes tun hier und das macht mir auch nichts. Aber ich wüsste nur gern, was sie machen, denn ich verstehe nicht, was sie machen. Irgendwas machen sie noch, rechnen uns nicht besonders. Einmal ist er reingekommen, wollte mir wieder einen Brief diktieren, sagt, aber sie sind schon wieder bei dem anderen, ich will sie nicht stören.
1: Every night, as I gazed up at the window, I said softly to myself the word paralysis. James Joyce, Dubliners. Dieser Einsicht kann man nichts hinzufügen. Außer vielleicht den Eindruck von Nikolaus Geierhalters Dokumentarfilm Angeschwemmt. Vorgestern, bei sonst extrem dürftigem Kinoprogramm im Westbahnhof, in einem provisorischen, bald wieder verschwindenden Kino. Die Personen dieses Films sind keine Darsteller, auch keine Laiendarsteller. Es sind auch nicht viele, zwei oder drei Hilfsarbeiter, ein Fischer, ein Leichenbestatter, ein Nationalparkwächter und Vielredner, der den Friedhof der Namenlosen in Albern und die Au niemandem gönnt. Am wenigsten den Wienern, die ihnen Wut bringen. Dieser Wächter weiß, wozu es bei ihnen reicht. Sie kommen von weit her, eben aus Wien, zerstampfen die Wiesen, durchbrechen den Auwald, reißen aus dem Boden, was er hergibt. Zurück bleiben verschreckte Vögel, Butterbrotpapiere und Verwüstung. Die armseligen Blumen sind ausgerissen und verstreut. Albern wird sich nie mehr erholen, liegt da wie nach einem schlechten Traum. Aber da hat er Unrecht. Albern kann mit Träumen besser umgehen, als Grinzing oder kalten Leut geben. Es ist von Träumen erfunden. Der Leichenbestatter, weißhaarig und barhäuptig im langen Mantel, spricht von den Toten wie von heranwachsenden Kindern, denen man zu einer halbwegs möglichen Zukunft verhelfen sollte. Er hat sie aus dem Wasser geholt, gewaschen, getrocknet und begraben. Die Donau ist großzügig wie er, nimmt jeden und gibt ihn wieder her, auch wenn keiner nach ihm verlangt. Die Eltern eines 34-jährigen Selbstmörders haben die üblichen Blumen gebracht und sind ratlos, wie sie gekommen sind, wieder gegangen. Josef Fuchs, der Leichenbestatter, spricht von einem seiner Schützlinge, der sich, ehe er in die Donau ging, von der Schwedenbrücke stürzte und am Kopf verletzte. Fuchs begräbt genug aus der Landschaft. Aber Umwege, hastige Versuche, quittiert er mit Kopfschütteln. Ein rumänisches Wohnboot taucht auf. Von den beiden an Deck spricht nur die Frau. Vier Kinder in Rumänien, sieben Enkel, was soll man tun? Der Mann sagt nichts. Er ist der Captain, aber kein Wort von »O Captain, mein Captain«. Stattdessen und ohne die Frage abzuwarten, die Frau: »Wovon wir leben? Nicht vom Geld. Wir leben von den Hühnern.« Die sind auch an Bord, ratlos wie auf dem Bauernhof. Manchmal gibt's Hühnerschnitzel, sonst nur Eier. Sie ist zufrieden. Die Pulkauer Weinstuben schräg gegenüber, die jeden begrüßen, der aus Saalfelden oder Paris kommt, wirken trüb, halb verdunkelt. Sie stellen sich tot. Man sollte sie nicht wecken, auch wenn es dem Film gemäß wäre, den man eben für immer verlassen hat. Aber er bleibt im Kopf. Die Donau und ihre Au haben andere Prioritäten geschaffen. Wie die Hühner auf dem Wohnboot. Wie Hühner überhaupt.
0: In Wien ist mir das einmal passiert, dass ich in einer Straßenbahn war und hatte den Fahrschein mir gerade gekauft. Das war so ein Fünf-Fahrten-Fahrschein. Und stecke ihn in den Entwerter und 10 Minuten später steigen zwei Herren in Zivil ein, das waren die Kontrolleure. Und ich zeige das ganz ruhig her. Und er sagt, 500 Schilling. Sag ich, was? Sagt er, das ist ungültig. Sag ich, das habe ich gerade entwertet hier. Sagt er, ja, aber verkehrt herum. Ich habe es falsch hineingesteckt. Also, ich kann es ja wieder ändern, da ist ja noch der Entwerter. Sagt er, na, 500 Schilling. Und es war wirklich so, was mich also nachträglich auch noch sehr getroffen hat, war das, ähnlich wie die Mitläufer, nicht der Sadismus von Kontrolleuren, die sind ja

auch eingesetzt, auch wenn sie keine Statisten sind, sie müssen es sein. Aber dass keiner von den Mitfahrenden gesagt hat, helfe Ihnen mal rasch aus, steigen Sie jetzt einfach lieber aus und nehmen Sie das nicht wichtig, der ist schlecht aufgelegt. Aber sie waren alle sehr bereit, das mit anzuschauen.

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0: Au revoir, mon père.
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3: Au revoir, les enfants.
4: Leider gab es letzten Sonntag um 14.45 Uhr keinen Third Man im Burgkino. Gegen 17 Uhr war es dann gleichgültig. Er wäre ohnehin wieder einmal von Major Calloway im Kanalnetz nahe dem Stadtpark niedergestreckt, bis zum nächsten Sonntag wieder untergetaucht. 1945 gab es kein Kino mehr und noch kein Kino in Wien. Der Film spielte sich ohne Kino ab. In den Ämtern gaben die Beamten von 1938 dieselben Antworten. Schlafend sind der Hängematten. Mediokrität und Trostlosigkeit waren schwer überbietbar. Und vor allem gab es kein Kino. In der Rathausstraße 8 fanden wir flüchtig eine Unterkunft. Dort wohnte mit einigen Schleichhändlern, ihrer kleinen Tochter und ihrem Freund, die Frau des Jüngsten meiner Großeltern, der längst umgekommen war. Sie war steirisch und arisch, hatte sich 1941 scheiden lassen und diesen Jüngsten damit dem Tod ausgeliefert. Jetzt noch sprach sie uns von ihm als dem Saujud. Sehr rasch lag die Rathausstraße hinter uns. Es ging stadtauswärts, diesmal nach Hernals. Wir kamen für lange und viel besser in einer engen Wohnung unter. Von dort viel später in ein Untermietzimmer in der Prinz-Eugen-Straße, die von vielem verlassen war. Sie lag noch in der russischen Zone. Aber die Kinos waren wieder näher gerückt. Immerhin fuhren die vier im Jeep durch die innere Stadt. Aufrecht und ratlos, wie im Dritten Mann. Die Finsternis kam mit wenig Beleuchtung aus. Sicher ist, dass der Dritte Mann den Jahren, in denen er spielt, und einigen wahllosen Zerstreuungen heute kontert. Kein Sonntag ohne ihn. Holly Martins, Joseph Cotten, bleibt born to be murdered, gerät in jedes Kanalnetz und vor jeden Revolverlauf. Leave the death to the professionals, rät ihm der britische Major Calloway, Trevor Howard. Aber verstehen nicht gerade die Professionals, die geübt sind, andere dorthin zu verfrachten, wo sie selbst keinesfalls landen wollen, am wenigsten von den mörderischen Details, die sie erfunden haben? Wie rettend ist das Kino? You can count on me, verspricht das Künstlerhauskino. Komm, süßer Tod ist ins Kino am Schottentor übersiedelt, Stan Laurel und Oliver Hardy mit Sons of the Desert nach Penzing. Bleibt das Imperialkino und wieder Fritz Lang um 19 Uhr. While the city sleeps. Und um 21 Uhr, without a reasonable doubt. Immerhin besser als vor einem halben Jahrhundert, ohne die Hoffnung aufs Kino. Ganz Wien war spielfrei, wie heute Deutsch Wahrkamm, Gmünd und Gefühl.
5: Ich denke immer, vom Leben begonnen bis zum Kino. Beim Kino denke ich mir immer, es könnte zu früh enden. Und beim Leben fürchte ich, das Gegenteil, es könnte zu spät enden. Aber diese zwei Beziehungen sind auch wieder nicht ganz identisch, aber doch Antipoden.
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6: 17 Uhr, die Nachrichten des Bayerischen Rundfunks mit Marlin Reichert. Die Übersicht. Friedenspreisträger kritisiert Deutschlands Schweigen zu Israels Gaza-Politik. Houthi warnen vor weiteren Angriffen auf Saudi-Arabien. Max Verstappen gewinnt zum ersten Mal Grand Prix von Singapur. Das Wetter im Norden Bayerns in der Nacht Schauer und teils Frost, morgen wechselhaft. Frankfurt am Main. Der neue Friedenspreisträger des deutschen Buchhandels Philippe Sands hat bei der Verleihung in der Frankfurter Paulskirche Deutschland und Israel kritisiert. Israel warf Verstöße gegen das Völkerrecht im Gazastreifen und im Westjordanland vor. Und Deutschland äußere sich dazu zu zögerlich und beschränke die Debatte darüber. Sands sprach dabei von einem unanständigen Schweigen. Kritik sei weder antisemitisch noch anti-Israel. Gerade unter befreundeten Staaten gelte es, Missstände offen anzusprechen, so Sands. Der Autor und Jurist wurde ausgezeichnet, weil er in seinen Büchern, so die Jury, die komplexe Vielschichtigkeit hinter vordergründig eindeutigen Gerichtsurteilen zeige. Der Friedenspreis wird traditionell zum Abschluss der Frankfurter Buchmesse verliehen. Riad. Nach dem verheerenden Raketenangriff auf den Flughafen der saudi-arabischen Hauptstadt droht die Houthi-Miliz aus dem Jemen mit weiteren Attacken. Sie warnte Touristen, Geschäftsreisende und Fluggesellschaften davor, saudische Flughäfen und den Luftraum des Landes zu nutzen. Ein Militärsprecher der Houthi erklärte diese zu legitimen Angriffszielen. Ausgenommen seien die heiligen Städten Mekka und Medina. Bei dem Angriff auf ein Passagierterminal des Flughafens Riad in der Nacht wurden nach offiziellen Angaben mindestens 12 Menschen getötet und mehr als 300 verletzt. Berlin. Bundesaußenminister Wade Fuhl hat den Forderungen von US-Präsident Trump nach einem Präsidentenwechsel in der Ukraine deutlich widersprochen. Europa brauche Stabilität und das bedeutet, dass Deutschland weiter an der Seite Kiews steht, so Wade Fuhl vor der Sitzung des CDU-Präsidiums in Berlin. Man werde Präsident Selenskyj bei der Ausübung seines schweren Amtes voll unterstützen, so der Minister. Kritik übte Wade Fuhl auch an Trumps Dieseldeal mit Russland.

0: Trotz der Sanktionen gegen Moskau will der US-Präsident Kraftstoff aus Russland beziehen, damit vor den US-Kongresswahlen die Preise an den Tankstellen in den USA wieder sinken. Djibouti. Vor der Küste des gleichnamigen ostafrikanischen Landes sind bei einem Bootsunglück mindestens 139 Menschen ums Leben gekommen. Wie die Internationale Organisation für Migration der Vereinten Nationen mitteilte, waren darunter auch Kinder. Mehr als 100 Personen werden demnach noch vermisst, 80 konnten bislang gerettet werden. Das Schiff war mit etwas mehr als 300 Migranten an Bord auf dem Weg in den Jemen. In der Nacht zum Freitag war es gekentert. Jährlich, so die UN-Organisation, versuchten mehrere 10.000 Flüchtlinge aus Afrika über Djibouti und den Jemen in die Golfstaaten zu gelangen. Zum Sport. Der Formel-1-Fahrer Max Verstappen hat zum ersten Mal das Nachtrennen von Singapur gewonnen. Es war der insgesamt 250. Grand Prix für den viermaligen Weltmeister. Verstappen kam vor Ferrari-Pilot Leclerc und WM-Spitzenreiter Antonelli ins Ziel. In der zweiten Fußball-Bundesliga hat Greuther Fürth einen Rückschlag hinnehmen müssen. Das Team verlor bei Hertha BSC mit 1:2. Die Berliner festigten damit ihre Tabellenführung. In den weiteren Spielen gewann St. Pauli gegen Karlsruhe mit 2:0. Bielefeld setzte sich in Bochum mit 1:0 durch. Und beim München-Marathon verteidigte die Frankfurterin Nina Reuter ihren Titel. Sie siegte in 2:32. Bei den Männern gewann der Äthiopier Alassar Terefa Erbrau. 2:11. Das Wetter in Bayern. Wechselhaft bei abflauendem Wind, in der Nacht im Süden stellenweise Schauer, im Norden dagegen meist trocken, in Oberfranken Frostgefahr. Morgen zunächst neblig und weiterhin wechselhaft, ab Mittag auch Sonne bei höchstens 10 bis 16 Grad. Und die weiteren Aussichten: am Dienstagmorgen regional neblig, später sonnig und meist trocken, am Mittwoch vor allem im Süden wieder etwas Regen. Soweit die Nachrichten, es ist 17.04 Uhr. Die Verkehrsmeldungen: A8 Salzburg Richtung München zwischen Fraßdorf und Rosenheim 8 Kilometer Stau wegen Bauarbeiten und A8 München Richtung Stuttgart in Höhe Leipheim ein Unfall. Soweit der Service.
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2: Am Mikrofon Jay Rutledge und wir unternehmen heute eine Zeitreise in die Ukraine. Folge 10 unseres Bayern 2 Musikpodcasts Kontinentalplatten führt mich nach Berlin. Ich treffe einen DJ, Musiker und Chronisten der ukrainischen Musikwelt, Juri Gurji. Der sorgte Ende der 90er Jahre im Duo mit dem Schriftsteller Wladimir Kamina mit der Partyreihe Russendisco für Aufsehen. Ukraine, wie die Russendisco durch den Krieg ihre Unschuld verlor, eine Zeitreise.
3: Das sind La Horsa Bianca aus Kharkiv, die so klingen, als ob es 1970 wäre gerade. Also extrem authentischer, psychedelischer Sound. Wenn sie überhaupt singen, dann singen sie auf Ukrainisch und vertonen dann auch alte ukrainische Poesie.
2: Wir sitzen im Musikzimmer von Juri Gurji in Berlin im Prenzlauer Berg und hören Musik. Ukrainische Musik. Juri ist Mitte der 90er als 20-Jähriger aus Kharkiv nach Berlin gekommen. Ein paar Jahre später hat er mit dem Schriftsteller Wladimir Kamina die Partyreihe Russendisco gegründet. Juri Gurji hat damals tausenden tanzwütigen Clubbesuchern aus aller Welt Rock'n'Roll aus den Nachfolgestaaten der Sowjetunion nähergebracht. Als DJ jettete er mit der Partyreihe quer durch Europa und um die Welt von Berlin bis Tokio. Aber Juri Gurji ist Ukrainer und spätestens seit 2014 mit der Annexion der Krim und dem Angriff Russlands auf den Donbass hat bei ihm Ernüchterung eingesetzt.

0: Was mich so rasend macht, sind diese Leute jetzt irgendwie nicht Musik machen können. Einfach, weil sie andere Sorgen haben. Während russische Bands verdammt nochmal in ihren scheiß Moskaus und St. Petersburgs irgendwie immer noch Strom haben und die Instrumente und die Möglichkeit und eigentlich den Luxus sich erlauben können, nicht über den Krieg zu denken.
1: Heute bekommt der ukrainische DJ, Produzent und Schriftsteller Juri Gurji schlechte Laune, wenn er an einige

0: der Bands aus Russland denkt, die er zu Russendisco-Zeiten noch begeistert aufgelegt hat. Ein tiefer Riss geht seit dem Krieg durch die Musikwelt des einstigen Ostblocks. Die Zeiten der wilden Russendisco-Partys sind vorbei. Heute versucht Juri Gurji, seinen ukrainischen Landsleuten zu helfen, schreibt Songs mit ukrainischen Künstlern oder gibt Workshops in seiner Heimatstadt Kharkiv, so dass überhaupt noch möglich ist. Mein Name ist Jay Rutledge und ich möchte euch heute mitnehmen auf eine Zeitreise zusammen mit meinem Gast. 25 Jahre Zeitgeschichte sind das, vom wilden post-sowjetischen Kharkiv nach Berlin in die Russendisco und zurück ins zerstörte Kharkiv von heute, wo Juri Gurji auch im Krieg immer wieder hingereist ist. Als Musiker, als Unterstützer und als Chronist.
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0: Juri Gurji wohnt irgendwo in einer Seitenstraße vom Prenzlauer Berg in Berlin, nur ein paar U-Bahn-Stationen nördlich vom Rosa-Luxemburg-Platz, wo früher das Café Burger war. Und die Veranstaltung, die er damals zusammen mit dem Schriftsteller Wladimir Kamina ins Leben gerufen hat, die Russendisco. Viel hat sich seither verändert und darüber wollen wir reden.
2: Juri Gurji. Richtig, oder?
3: Absolut. Viel besser als viele anderen. Aber du bist ja auch kein Anfänger in diesem Sinne.
0: Als ich hier reingegangen bin in die Straße, habe ich mich daran erinnert, das ist bestimmt 20 Jahre muss das her sein, ich schon mal hier war und bei dir geklingelt habe. Damals war ich auf der Suche eben nach russischer Musik, post-sowjetischer Musik und mir dachte, wieso kennen wir eigentlich gar nichts aus der Ecke? Und bin dann bei dir gelandet und jetzt denke ich mir 20 Jahre später, was ist da alles passiert? Das ist wirklich unglaublich. Es war kurz vor Russendisco. Wir haben gerade darüber geredet. Du hast gesagt, du bist mit 3 CDs hierher gekommen. Wenn ich jetzt hier bei dir im Zimmer, in deinem Musikzimmer sitze und ich schaue mich um, sind aus den 3 CDs, würde ich sagen, mehrere tausend Platten, hunderte Singles und ich weiß nicht, wie viele CDs geworden. Du hast mir gerade eine der 3 Platten gezeigt, die du mitgebracht hast. Vielleicht kannst du uns kurz mal dahin mitnehmen, wie das war damals, als du hierher kamst und warum du eigentlich überhaupt hergekommen bist.
3: Ich bin im Oktober 95 in Deutschland mit meinen Eltern gelandet und zwar in Potsdam damals. Und ich war 20. Die 90er waren eine sehr turbulente Zeit für alle sogenannten ehemaligen Republiken und für die Ukraine natürlich auch, weil einiges war kaputt, Netzwerke und so weiter. Und meine Mutter war arbeitslos, mein Vater hat monatelang kein Gehalt mehr bekommen. Heute hat man so Nostalgie zu dieser Zeit und das kann ich auch verstehen. Aber es war grandios, aber auch grauenhaft. Und es war Zeit so der Offenbarungen und Entdeckungen und alles war möglich, aber mit alles meine ich auch tatsächlich alles, also auf keinen Fall nur Positives. Und ich hatte damals einen Job bei einem der ersten unabhängigen Radiosendern der Stadt und es war super aufregend, ich war 17, aber durfte dann meine Lieblingsmusik auflegen und sie frech kommentieren. Daraus bestand nämlich das, was wir bei dem Sender damals gemacht haben. Genau, und meine Eltern und Großeltern haben sich dann irgendwann entschieden, das Land zu verlassen. Und zuerst kam USA in Frage, dann Israel, dann Deutschland und mit Deutschland hat es dann auch geklappt. 25. Oktober 95 sind wir in Potsdam angekommen und die ersten Monate waren schon schwierig. Ich vermisste die Freunde, ich sprach die Sprache nicht, ich hatte nur 3 CDs.

0: Bratea Djukene, Pioniere der ukrainischen Rockmusik. Eine der drei CDs, die Juri Gurgi aus der Ukraine mitgebracht hat. Ein Freund, erzählt er, hat sie aus einer Radiostation mitgehen lassen als Abschiedsgeschenk. Lächelnd hält Juri Gurgi die CD hoch.
1: Woplivida Plasova und Bratea Djukene waren tatsächlich so ziemlich im Underground Ende der 80er, Anfang der 90er, aber wurden dann wirklich zu Nationalhelden. Und Bratea Djukene ist die Band, von der ich die CD mitgebracht habe. Die klingen, weißt du, das ist so eine komprimierte Version von bisschen Stones, aber auf jeden Fall auch mit bisschen Ramones und Sex Pistols drin und das alles auf Ukrainisch und mit extrem witzigen Texten und so eine Mischung, die damals als sehr kontrovers galt, also die Mischung zwischen Ukrainisch und Russischen mit, also ich würde sagen so 70% ukrainischen Worten, 30 russischen, aber das hat man nie Platten davon gehabt. Das war so eine Umgangssprache, weißt du, das war nie irgendwie so Kunst, plötzlich eine Band, die irgendwie vor 1000 spielt und in der Sprache singt, das war schon revolutionär.

0: Vielleicht kannst du ganz kurz was sagen zu der Musikszene. Du hast es schon so ein bisschen angedeutet. Es war eine wilde Zeit in der Ukraine Mitte der 90er Jahre. Was ist da musikalisch passiert nach dem Zusammenbruch der Sowjetunion?
1: Also man durfte plötzlich so ziemlich alles spielen und die ersten Bands aus dem Westen waren auch regelmäßig zu Gast mit kleinen Touren, aber auch großen. Und plötzlich gab es dann mehr als nur eine Plattenfirma, wie es in der Sowjetunion jahrzehntelang war. Und in der Ukraine war eine super interessante Entwicklung, weil es natürlich auch Dutzende russischsprachige Bands, hunderte russischsprachige Bands gab. Aber man hat für sich plötzlich die ukrainische Sprache wiederentdeckt oder überhaupt erst entdeckt, wie zum Beispiel Kharkiver Hip-Hop-Band Tanok na Majdani Konhot, TNMK. Und also das sind jetzt so die ersten, die mir einfallen, von denen ich ganz genau weiß, dass sie davor Russisch sangen, obwohl ich gar nicht weiß, ob sie darüber auch gerne sprechen. Ein paar Jahre später, als ich plötzlich ihre ukrainischen Songs hörte, dachte ich, oh, das kommt mir irgendwie bekannt vor. Da war ich schon in Deutschland. Woher kenne ich diesen Namen? Tanz auf dem Kongo-Platz heißt es übersetzt. Und sie haben das eben auch ins Ukrainische übersetzt. Und auf Ukrainisch klangen sie viel, viel interessanter.

0: TNMK, Hip-Hop-Pioniere aus der Ukraine, einer der ersten, die auf Ukrainisch gesungen haben. In ihren aktuellen Songs spielen sie patriotische Lieder, begleitet von Männern in Uniform, Gewehre im Anschlag. Auch das ist sinnbildlich für die Geschichte der Ukraine, von der Unabhängigkeit und der Entdeckung der eigenen Sprache und Tradition hin zu patriotischen Hip-Hop-Songs über den Krieg. Mein Gast in den Kontinentalplatten ist der DJ und Musiker Juri Gurji, Miterfinder der Anfang der 2000er Jahre gefeierten Partyreihe Russendisco und Ukrainer. Er hat das alles hautnah miterlebt und ich habe ihn in seiner Wohnung in Berlin getroffen. Und wir beamen uns erstmal zurück in die späten 90er Jahre, als alle in Feierlaune waren. Es ist Ende der 90er, Juri ist seit 5 Jahren in Deutschland und er und der angehende Schriftsteller Wladimir Kamina starten die Partyreihe Russendisco.
1: Wie war so die Stimmung, die dazu geführt hat, dass dann dieses Russendisco-Ding, was ihr da in die Welt gebracht habt und was dann so riesig wurde, wie hast du das damals empfunden?
2: Es ist einfach mal passiert. Also ich habe das Gefühl, dass es wirklich, wenn ich jetzt so zurückblicke, es ist für mich eine natürliche Entwicklung, wo keiner was geplant oder überlegt hat. Und es ist ein Riesenunterschied zu allen anderen Projekten, bei denen ich dann später im Leben teilgenommen habe. Also bei der Russendisco kam aus einem Anruf, Bastian von Café Zapata aus Tacheles hat angerufen und meinte, ihm ist aus dem Programm eine Band ausgefallen und der hat einen freien Termin und er hat Wladimir angefangen dort zu lesen. Und da Wladimirs Frau auch da war, meinte sie, aber in dem Laden zu lesen ist doof, das ist so ein typischer Punkschuppen, da gehen die Leute rein und raus, es ist laut, es wird irgendwie nicht gut funktionieren und vielleicht könnte man da was anderes machen und ich weiß nicht, wer von uns die Idee hatte, vielleicht mal auflegen, aber das war, du, das ist sowas von ein absurder Witz, weil keiner von uns hat je aufgelegt, also keiner von uns tanzte, keiner von uns ging tanzen. Wir wussten gar nicht, was, also nur von Hörensagen, was so in Berlin in den Clubs aufgelegt wird. Und wir waren beide leidenschaftliche Musiksammler und wir hatten dann einfach jeder von uns so 10, 20 Kassetten und CDs mitgenommen und haben wirklich aufgelegt, worauf wir einfach Bock hatten. Und mehr war es nicht. Ich glaube, wir haben so 4 Plakate gedruckt im Copyshop in der Kastanienallee, alles hier um die Ecke. Und haben dann 2 in den Klos vom Café Zapata drauf, auf die Tür drauf geklebt und eine vielleicht draußen. Und mehr Werbung war da nicht. Und wir hatten irgendwie 300 Leute. Yeah, yeah.

Der Name Russendisco war ja eigentlich auch ein Witz. Also keiner von uns ist Russe. Keiner von uns hatte einen russischen Pass, nicht mal Wladimir. Er hatte einen sowjetischen Pass. Der hat das Land ja 89 verlassen und war keinen einzigen Tag Bürger Russlands gewesen. Also zwei Juden in Berlin legen irgendwas Osteuropäisches auf und nennen das Russendisco. Russendisco, weil wir von jemandem gehört haben, dass es in der DDR man so die Discos nannte, wo man 70% Musik aus Ostblock aufgelegt habe, weil Kulturministerium es so vorgeschrieben hat. Und diese Discos nannte man Russendiscos und das war eher verachtend. Und wir fanden das sehr lustig und dachten, das ist eigentlich ein sexy Titel für eine Party.

Ich glaube, ich habe so ein Bild in Erinnerung, das stell dir vor, das ist November 99 gewesen, wie wir so um 6 Uhr früh aus Zapata mit einem Taxi zurück nach Prenzlauer Berg fahren und in meiner Erinnerung haben wir alle noch nebenbei gekotzt an Ampel, weißt du, Tür auf und dabei das Geld gezählt, was wir mitgenommen haben. Und das war absolut berauschend. Und natürlich haben wir zugesagt, als diese Anfrage kam, ob wir das weitermachen wollen im Burger. Und ein paar Monate später, denke ich, musste Wladimirs erstes Buch rauskommen und er war auf der Suche nach einem Titel. Und da der Titel, den er ausgesucht hat, aus rechtlichen Gründen nicht funktionierte, hat jemand vorgeschlagen, Russendisco, also wie die Party, die da schon seit also 3 Monate lang so in bestimmten Kreisen auch legendär war. Und das klang auch, wie gesagt, witzig und passte gut zu den Kurzgeschichten. Und das Buch wurde zum Bestseller und wurde wirklich in jede Zeitung besprochen und jede zweite gab es dann ein Interview mit Wladimir und die Journalisten kamen dann direkt ins Café Burger, um Interviews zu nehmen und machten Bilder und ein paar Monate später hatten wir Riesenschlangen, also wirklich, die Leute standen 1, 2, 3 Stunden, um da reinzukommen.

0: Wie erklärst du dir das sozusagen im Nachhinein, diesen Riesenerfolg?
1: Ich glaube, das war so der frische Wind, den wir mitgebracht haben mit dieser Musik, die, glaube ich, etwas exotisch war, aber nicht zu exotisch. So war das auch tatsächlich. Das war ja nie als so eine Art Ghetto-Disco gedacht. Es gab ja davor, danach und während noch Dutzende in jede Stadt, wo dann, also so Immigrantentreffs, weißt du, wir waren es nie. Bei uns waren es normalerweise internationales, vor allem deutsches Publikum, aber dann standen wir auch in jedem Tourist Guide, weißt du? Und also ich habe wirklich aus Spaß dann in jedem Flughafen, wo ich im Ausland war, mir einen Berlin Guide durchgeschaut, Reiseführer, und dann fand irgendwo eine Seite, wo es dann was über uns da drin stand. Es kam ja eine ganze Welle Immigranten, die dann zu neuen Nachbarn wurden, und ich glaube, es war so ein natürliches Interesse, und dann stellte man fest, glaube ich, mit Erleichterung, dass es eigentlich gutes, lustiges Zeug ist, zu dem man gut tanzen kann, dass man nicht die ganze Zeit im Rundfunk hört, und das nicht zu exotisch ist. Also man kann es durchaus feiern, ohne jetzt Vorkenntnissen oder so, ohne Vorbereitung, ohne die Sprache zu verstehen. Man geht rein ohne Erwartungen, man trinkt ein paar und dann tanzt man. Irgendwie, das war eine absolute Ekstase, diese ersten paar Jahre.

0: Schnitt. 25 Jahre später, zurück in Juri Gurgis Wohnung im Prenzlauer Berg. Es ist heute nicht mehr vorstellbar, dass Juri als DJ diese eben gehörte Platte von einer der damaligen Russendisco-Kultbands Leningrad aus St. Petersburg nochmal auf seinen Plattenspieler legen würde. Spätestens seit 2014 ist die Unschuld vorbei.
1: Das macht keinen Spaß mehr und das ist jetzt nicht mehr witzig, weißt du? Also dieses Augenzwinkern, dieses Racha, was man hatte, ist einfach weg. Und es gibt nichts Trauriges, als jemandem zu erklären, warum es mal witzig war. Also ich kotze jedes Mal innerlich, wenn ich das Wort Russendisco höre, ich sage es dir. Es hat nichts mit jetzt mit dem, was wir gemacht haben. Oder es ist einfach, weil es, also ich möchte null Assoziation mit etwas, was mit Russland zu tun hat, haben. Es hat mit mir nichts zu tun und ich möchte es vermeiden.
0: Wenn man jetzt mal so einen kurzen Cut macht und sagt, okay, 20 Jahre später, wie siehst du dieses Repertoire heute? Siehst du es anders als damals?
1: Ja, sehr. Es war auch für mich eine sehr unschuldige Zeit. Wir haben uns über viele Dinge einfach keine Gedanken gemacht. Wir haben unser Konzept, was wir so nach den ersten Partys für uns ausgearbeitet haben, musikalisches war, dass wir Musik aus den sogenannten ehemaligen Republiken der UdSSR auflegen und dass es irgendwie anders sein sollte als Musik aus englischsprachigen Raum und wahrscheinlich eben Elemente von Volksmusik kennen diese Republiken auch mit dabei. Und dabei war uns natürlich, also überhaupt dieses ganze Konzept der Sowjetunion, haben wir nie in Frage gestellt. Das war auch alles mit Augenzwinkern gemacht und mit viel Humor, weil, wie gesagt, also keiner von uns sah sich als professionelle DJ, obwohl wir waren verdammt nochmal professionelle DJs. Ich war 3-4 Mal der Woche als DJ unterwegs von Berlin bis nach Tokio und das war absolut intuitiv, diese Musikauswahl. Jetzt, wenn ich mir die Sachen auch jetzt aus anderer Perspektive anschaue und dass es bestimmte Tendenzen, die mir so ein bisschen Angst machten in russischer Musik zum Beispiel, dass ich sie einfach ausgefiltert habe. So zum Beispiel die alten

0: Gut, wo die alten Schlager gecovert wurde, das fand ich niedlich und nett und manchmal waren die auch richtig gut arrangiert, auch fett produziert, aber wo plötzlich unter diesen Schlager dann irgendwelche Propagandaliedern aus den 60ern und 70ern da auch mit dabei waren, da dachte ich eben, das ist so ein postmodernes Spiel, weißt du, was ist, und vielleicht war das es auch, aber inzwischen klingt das gar nicht so, nee, das klingt eigentlich wie ein Plan.
1: Musik von der Compilation Soviet Disco Funk, die sich der Ära der sowjetischen Propaganda-Funk-Bands widmet. Diese Art Musik von sowjetischen Bands lief damals auch in der Russen-Disco-Party-Reihe im Café Burger an der Torstraße in Berlin auf Heavy Rotation. Heute ist die Frage nach diesen Bands, Juri Gurgi, unangenehm. Was weiß ich, eine Band wie Leningrad oder Marc Schneider-Kunz, Piatnica, diese ganzen Bands, wo man gesagt hat, okay, das war mein Favorite, das habe ich aufgelegt. Jetzt beobachtet man weiter, wie werden sich meine Lieblinge jetzt verhalten. Vielleicht kannst du ein bisschen Einblick geben, wie die Leute unter Druck sind oder wie man das verarbeitet.
0: Einige der Bands, die haben sich auch jahrelang nie zu politischen Themen geäußert. Warum auch? Weißt du, die haben eigentlich Unterhaltungsmusik gemacht, quasi. Manchmal war sie revolutionär mit ihren Texten oder mit musikalischem Mix, aber das heißt immer noch nicht, dass die Leute irgendwie bewusst politisch handeln. Und dann, nach 2014, wurde einiges klar, so direkt nach Maidan, mit dem Beginn des Krieges im Donbass. Und es folgte nichts und dann wartete man ein bisschen weiter. Und heutzutage kriegt man ja die Nachrichten eigentlich sofort, also über jetzt Social Media und alle anderen. Und dann ist man auch persönlich mit den Menschen, mit manchen Menschen auch befreundet. Und dann merkt man plötzlich diese laute Stille. Absolute Stille. Nicht nur in der Musik, sondern auch eigentlich alle Kulturschaffende aus Russland schwiegen, mit ganz, ganz wenig Ausnahmen. Es war aber sowas von deutlich, dass die Menschen sich nicht positionieren möchten, aus welchen Gründen auch immer, aus Angst oder weil sie, also diejenigen, die auch nicht in Russland waren, zu dem Zeitpunkt hatte immer noch ihre Verwandten, also eine Oma oder eine Wohnung in Moskau und natürlich hatten sie Angst, das zu verlieren. Oder später wurde auch klar, dass manche hatten auch fette Finanzierung auch vom Staat für verschiedenste Projekte und waren auch zu Gast bei, also im staatlichen Fernsehen und also in Kreml vor Putin gespielt. Und da war klar, dass wahrscheinlich solche Leute werden auch nicht so schnell ein Protestlied aufnehmen, einen Unknown Soldier oder Give Peace a Chance. Wird nicht passieren. Und zu der Zeit, mir verging die Lust komplett, also wirklich von einem Tag auf den anderen, diese Musik nicht nur aufzulegen. Ich hatte einfach komplett das Interesse verloren. Es war eine komplette Abwertung.

0: Musik von der Compilation Borscht Division, Future Sound of Ukraine, einem Album, das Juri Gurgi 2016 zusammengestellt hat. Die Band Kozak System zusammen mit Taras Chubai, Reggae, trifft auf ukrainische Folk-Tradition. Erschienen ist die Platte nach dem Maidan 2013 und der anschließenden Annexion der Krim. Juri Gurgi hat den Maidan damals in Kharkiv miterlebt und hätte sich in diesen Tagen auch Unterstützung von befreundeten russischen Bands gewünscht.
1: Ich habe gesagt, dass ich auf einmal irgendwie die Lust verloren habe. Das stimmt nicht. Das war nicht auf einmal. Und du hast absolut recht. Also es war schon tatsächlich auch bei Maidan zu spüren. Also ich habe nicht erwartet auf Jubel aus Russland, aber ich fand eher, dass die russischen Kulturschaffenden damit eher nichts zu tun haben. Es war, also, und ich fand schon sehr bemerkenswert, dass sie überhaupt sich dazu geäußert haben, aber dazu noch meistens auch negativ. Und das fand ich seltsam. Also die Menschen, die sonst irgendwie nicht unbedingt die Politik des Nachbarlands kommentieren würden. Und das war so erster Wecker, wo man dachte, oh, was ist hier los? Wieso erlauben sie sich das? Ich habe neulich diese Videos gesehen aus 2014 tatsächlich von den ukrainischen Bands, die ihre russischen Kollegen, mit denen sie schon auch mal auf zig Festivals gespielt haben und auch im Fernsehen aufgetreten sind, Collaborations und alles Mögliche, dass sie mit so Ansprachen an die Bands und die sagen, hey Freunde, das ist scheiße, was da jetzt gerade abläuft und genau, bei uns wurde Teil des Landes annektiert und in Donbass wird geschossen und wie findet ihr das so? Nach ein paar Monaten hat man diese Videobotschaften dann nicht mehr aufgenommen, weil es war klar, da gibt es keine Hoffnung.
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0: Immer wieder muss Juri Gurgi mit den Tränen kämpfen. Es geht um Freunde, Bekannte, Musiker und Musikerinnen, mit denen er gearbeitet hat, deren Musik er schätzt. Aber es hat auch Unterstützung gegeben, gerade als der Überfall Russlands auf die Ukraine 2022 richtig losging.
1: Es gab einen ganz interessanten Fall. Der Sänger der Kiewer Band Boombox, also es ist eine sehr bekannte, eher so mainstreamige Rockband. Die Band war auf einer amerikanischen Tour, als der große Krieg losging Ende Februar 2022, und die gingen sofort nach Ukraine zurück. Und der Sänger meldete sich freiwillig, hat sich in die Territorialverteidigung eingeschrieben. Und der hat auf seinem Instagram ein Reel gepostet, wo er dann in Uniform im Zentrum von Kiew eine Strophe von einem Volkssong aus dem frühen 20. Jahrhundert singt, Oy Luzi Chervona Kalina, und a cappella, also wirklich auf der Straße.
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1: Und das Video ging viral, weil es, außer dass es einfach ein sehr schönes Lied ist, es war einfach dramatisch und es war klar, wer das ist, also eine bekannte Persönlichkeit, Territorialverteidigung, Kiew, und das waren wahrscheinlich so die ersten Märzwochen oder vielleicht die letzten Tage von Februar. Und dann hat er einen Anruf von David Gilmour bekommen von Pink Floyd, und der auch nach Erlaubnis fragte, mit dieser Spur etwas zu machen. Und also das Ergebnis ist die erste Pink Floyd Single seit, weiß ich, 27 Jahren oder so. Das ist eines der Beispiele davon, was so in den ersten Kriegsmonaten möglich war.

0: Hey Hey Rise Up, Pink Floyds Solidaritätssong mit Boombox-Frontman Andriy Hryvnyuk. Aus dem ersten Kriegsjahr heute, nach über 4 Jahren Krieg, ist das Interesse prominenter internationaler Stars an der Ukraine ein wenig abgeflaut, während der Krieg allgegenwärtiger, grausamer Alltag geworden ist.
1: Und inzwischen, je weiter, desto offensichtlicher ist, dass der Krieg traurigerweise zur Realität geworden ist. Teil des Alltags leider. Also die Beschüsse, die wirklich an manchen Orten des Landes jede paar Stunden stattfinden. Die Tatsache, dass immer mehr Männer eingezogen werden. Die Verluste natürlich auch, die Ruinierung von Architektur von allem eigentlich. Ich spüre diesen Krieg auch bei denen, die darüber nicht singen. Das ist eine Dimension, die einfach da ist und die nicht wegzudenken ist.
2: Tut mir leid, dass ich dich da durchschleppen muss.
3: Wir müssen es machen.
2: Du hast schon angesprochen, dass sehr viele der Musiker oder aus der ganzen Kulturszene wahrscheinlich eingezogen wurden. Wie würdest du sagen, sind die Ausmaße für die Kulturszene?
1: Es ist katastrophal. Natürlich macht man sich Sorgen die ganze Zeit. Aber wie gesagt, es geht leider nicht anders. Der Krieg geht leider weiter und es gibt immer weniger Männer. In dem Moment, das Ausschlaggebende ist nicht, was du im friedlichen Leben machst, sondern dass du eben an der Front fehlst. Und es ist dann oft so, dass die Leute, bei denen man nie denken würde, dass sie kämpfen, also nicht mal wollen, dass sie es überhaupt können, dass sie zu gebrauchen sind, lassen sich erstaunlich gut in diesen Armeesystem integrieren. Also von solchen Beispielen habe ich auch oft gehört und auch eigentlich an den Leuten, die ich auch kannte, auch persönlich auch oft gemerkt, dass die Leute fühlen sich in der Armee plötzlich, naja, wie soll man sagen, nicht fremd.

0: Auf dem Cover seines neuesten Albums trägt er Uniform der Afro-Ukrainer und erste ukrainische Reggae-Musiker Miroslav Kuvalchin. Auch er ist beim Militär, genau wie alle seine Bandmitglieder. Ein weiterer Liebling von Juri Gurji ist der Sänger Oleksandr Remes.
1: Oleksandr Remes, das ist ein ganz toller, der war so ein, eigentlich ein Teil der Neo-Rockabilly-Welle in Kharkiv und Kiew. Kommt aus Kharkiv, lebt in Kiew, hatte eine Band und aber auch einige Solo-Projekte. Ich weiß nicht, ob er eingezogen wurde oder freiwillig zur Armee ging, aber der konnte nicht mehr kämpfen. Im Moment dient er eben in dieser Kultureinheit und macht ziemlich viel Output. Aber der Oleksandr, der hat diese unglaubliche Stimme.

0: Vom Rockabilly-Sänger zur Kultureinheit im ukrainischen Militär, Oleksandr Remes mit seiner Frau und seinem Song über Sax auf einer Straße in Kiew. Auf Ukrainisch hört man das Wort Sax und es spielt ein Saxophon, aber man weiß nicht ganz genau, ob Remes statt Sax nicht Sex singt. Eine Thematik, die immer wiederkehrt in der aktuellen ukrainischen Musik, ist die Wiederentdeckung der eigenen Geschichte und Tradition. Ganz egal, ob bei Folkbands wie Daka Braka, die in abgelegenen Dörfern nach alten ukrainischen Volksliedern suchen, oder bei aktuellen Bands und Sängern, die vergessene ukrainische Dichter und Philosophen für sich wiederentdecken. Juri Gurji arbeitet seit einigen Jahren mit Serhi Shadan zusammen, einem der bekanntesten ukrainischen Schriftsteller, der auch mit seiner eigenen Band sehr erfolgreich ist.
1: Wir haben inzwischen 4 Alben aufgenommen, und die mir sehr, sehr wichtig sind. Und also ich bin immer für musikalische Inhalte zuständig. Shadan entweder schreibt die Texte oder sucht die Texte aus. Und wir haben mit der Poesie aus den 1920ern gearbeitet. Das war unser erstes Album, was 2021 rausgekommen ist, im Herbst. Foxtrotte. Es war eine relativ kurze Zeit von der großen Literatur-Kultur-Renaissance, die 20er Jahre nach der Oktoberrevolution, und in den 30ern wurden fast alle diese Leute dann ermordet. In der ukrainischen Geschichte nennt man sie erschossene, vernichtete Renaissance, und wir haben die Poesie aus dieser Zeit vertont. Dann hatten wir ein Reggae-Album zu den Texten des Vaters der ukrainischen Philosophie, Grigori Skovoroda, der im 18. Jahrhundert gelebt hat. Das hat auch großen Spaß gemacht, das Album zu produzieren. Das sind, glaube ich, circa 30 ukrainischen MusikerInnen dabei, auch ein Chor. Und genau, wir haben zwischen Ternopil und Kharkiv aufgenommen. Und also in Ternopil war es relativ ruhig. Ternopil ist ja im tiefen Westen. Und in Kharkiv war es immer aufregend mit den Aufnahmen, weil also seit Februar 22 ist der Luftalarm da wirklich jede Stunde, wenn nicht öfter, zu hören. Und weil ich damals auch meine Kolumne für den Tagesspiegel geschrieben habe, einmal einfach auf dem Weg zum Studio, was ich täglich zweimal machen musste, merkte ich irgendwie, ich gehe einfach so hin, schaue meine Nachrichten an Handy an und ich höre die Explosion irgendwo. Ich höre sich einfach wie so Donner an und irgendwie spüre nichts. Also es ist irgendwie Teil des Alltags. Ich meine, ich gehe ins Studio, um irgendwie eine Reggae-Platte zu produzieren zu den Texten aus dem 18. Jahrhundert. Komme aus Berlin dafür nach Kharkiv. Es war so ein surreales Gefühl gewesen.
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1: Was mich so rasend macht, ist, dass diese Leute jetzt irgendwie nicht Musik machen können. Einfach, weil sie andere Sorgen haben. Während russische Bands, verdammt nochmal, in ihren scheiß Moskaus und St. Petersburgs irgendwie immer noch Strom haben und die Instrumente und die Möglichkeit und eigentlich den Luxus sich erlauben können, nicht über den Krieg zu denken. Weil, aber inzwischen glaube ich auch nicht mehr. Inzwischen fliegen die ukrainischen Drohnen auch regelmäßig. Kommen sie auch nach Moskau und St. Petersburg. Und vielleicht merken die Leute da endlich was. Weil in der Ukraine kann man sich nicht erlauben, nicht über den Krieg zu denken. Das ist, wie gesagt, das wird immer mehr dein Alltag. Ja.

0: Wobbly Vido Pliasova, eine der einflussreichsten ukrainischen Rockbands, die schon früh die ukrainische Sprache für sich entdeckt hat. Mit ihrem großen Hit Vesna, übersetzt Frühling, ein Song über Hoffnung und Neuanfang. Als ich Anfang des Jahres Juri mal am Telefon hatte, hat er gerade ein Buch geschrieben. Kleine Alltagsbeschreibungen, die er während des Krieges in Kharkiv aufgeschrieben hat. Im Buch hat Juri sie mit Fotos illustriert, die sein Vater in den 60er und 70er Jahren in der Stadt gemacht hat. Kein lautes Buch, eher sowas wie Nostalgie trifft auf den Wahnsinn des Krieges.
1: Das Buch heißt Ein Aquarium voller Schlüssel, ist dann vor einem, so ziemlich genau vor einem Jahr erschienen und wurde dann auch ins Ukrainische übersetzt von Anastasia Kosodi, großartigen ukrainischen Dramaturgin. Ende Mai haben wir es auf der Buchmesse in Kiew präsentiert.

0: von meinem Buch, also über 2000 Exemplare.
1: Ukraine, wie die Russendisco durch den Krieg ihre Unschuld verlor. Danke, Juri Gurgi, für dieses Gespräch. Und hoffentlich ist dieser Scheißkrieg ganz bald endlich zu Ende. Und es wird wieder Frühling und es gibt wieder Hoffnung.

Wobbly Vidopliasova, Pioniere der ukrainischen Rockmusik, am Ende von Kontinentalplatten Folge 10 Ukraine, ein Podcast von Bayern 2, Redaktion Klaus Krüsken. Mein Gast war der DJ, Musiker und Autor und Aktivist Juri Gurgi aus Berlin. Am nächsten Dienstag ist der Podcast bei ARD Sounds Online. Dort findet ihr auch die anderen Folgen. Unsere Themen bislang: Mexikos Jugend, Hip-Hop-Corridos und Narkokartelle, neue Reggae- und Dancehall-Trends aus Jamaika und wir haben einen Ausflug nach Kuba unternommen, Anfang des Jahres, einer wundervollen Insel, gefangen zwischen Buena Vista-Nostalgie, Isolation und Krise. Das alles und noch viel mehr auf ARD Sounds unter Kontinentalplatten. Und hier bei uns geht es jetzt noch weiter mit Musik aus der Ukraine. Wir starten mit einer aktuellen Single des Sängers Remes. Der tut sich mit der Band Admit aus Kiew zusammen.

Oleksandr Remez, der lebt heute in Kiew und war lange Teil der Neo-Rockabilly-Szene von Kharkiv. Ja, und ich habe mal ein wenig nachrecherchiert. Früher hat er bei einer der bekanntesten Rockabilly-Bands der Ukraine, The Wise Guys, mitgespielt. Ja, und die klingen so.

Rockabilly aus Kharkiv mit The Wise Guys und gerade zu hören eine Band, die Mitte der 2010er Jahre viel von sich reden gemacht hat. Haidamaki mit ihrer typischen Fusion aus Folk-Elementen und treibenden Rocksounds. Und hier ist zum Abschluss noch die Band Daka Braka, ebenfalls sehr folk-inspiriert. Viele Jahre reisten sie durch ländliche Regionen der Ukraine auf der Suche nach vergessenen ukrainischen Volksliedern. Daraus bauten sie über die Jahre eine ganz eigene, oft ziemlich experimentelle Folkmusik. Mikrofon verabschiedet sich damit Jay Rutledge.

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3: Es ist 18 Uhr. Die Nachrichten des Bayerischen Rundfunks mit Andreas Derschall. Die Übersicht. Moskau und Kiew stoppen laut Trump Angriffe auf Energieanlagen. Friedenspreisträger kritisiert Deutschlands Umgang mit Israel im Gazakrieg. Polizei sucht mit Pferdestaffeln nach Puma. Das Wetter, es bleibt wechselhaft. Washington. US-Präsident Trump hat verkündet, dass die Ukraine und Russland künftig auf Angriffe auf den Energiesektor der jeweils anderen Kriegspartei verzichten wollen. Die teilweise Waffenruhe gelte mit sofortiger Wirkung, schrieb Trump auf seiner Plattform Truth Social. Weiter heißt es wörtlich: Beide Seiten haben dem zugestimmt, bitte halten Sie sich daran. Bestätigungen aus Russland liegen nicht vor. Der ukrainische Präsident Zelensky sagte, er habe im Vorfeld nichts von der Energiewaffenruhe gewusst. Er sei jedoch bereit, eine solche Vereinbarung zu akzeptieren, sollten die Russen zustimmen. Mit einer ähnlichen Äußerung war Trump bereits Mitte September vorgeprescht. Beide Seiten hatten ihre Angriffe danach allerdings fortgesetzt. Frankfurt am Main. Der neue Friedenspreisträger des deutschen Buchhandels, Philip Sands, hat Deutschland ein zu zurückhaltendes Auftreten gegenüber Israel im Gazakrieg vorgeworfen. Bei der Preisverleihung in der Frankfurter Paulskirche sagte der Jurist und Autor, das Zitat »unanständige Schweigen zum Gazastreifen und zum Westjordanland« sei laut. Kritik an Israel dürfe nicht automatisch als antisemitisch gelten. Die Jury des Buchpreises hatte ihn als diesjährigen Preisträger ausgewählt, weil er in seinen Büchern die, Zitat, oft komplexen und widersprüchlichen Hintergründe zeige, die aus klaren Gerichtsurteilen nicht immer hervorgingen. Sands ist Professor für internationales Recht und wirkt etwa am Internationalen Gerichtshof im niederländischen Den Haag. Riad. Nach dem Angriff der pro-iranischen Houthi-Miliz auf den internationalen Flughafen der saudi-arabischen Hauptstadt Riad, bei dem gestern mindestens 12 Menschen getötet und mehr als 300 verletzt wurden, drohen die Rebellen mit weiteren Attacken. Sie warnten Reisende, Beschäftigte und Luftfahrtunternehmen, saudische Flughäfen zu nutzen. Der Raketenangriff gestern sorgt derweil für scharfe Kritik. Bundesaußenminister Wadefuhl sprach auf der Online-Plattform X von einem Terrorakt gegen Saudi-Arabien und die zivile Luftfahrt. UN-Generalsekretär Guterres zeigte sich zutiefst schockiert. Angriffe auf Zivilisten und zivile Infrastruktur verstießen gegen das Völkerrecht und müssten sofort eingestellt werden, sagte er. Auch US-Außenminister Rubio verurteilte die Attacke. Oberding. Nach der bisher erfolglosen Suche nach einem mutmaßlichen Puma im Land

0: Landkreis Erding kommt nun auch die Reiterstaffel der Polizei zum Einsatz. Die Pferde könnten sich im Naturschutzgebiet Notzinger Moos anders bewegen. Mit ihnen erreichten die Einsatzkräfte andere Orte als Menschen zu Fuß oder mit Fahrzeugen, so ein Sprecher. Bisher habe man den mutmaßlichen Puma aber noch nicht einmal gesichtet, hieß es weiter. Vergangene Woche hatte ein Jäger eine verdächtige Katze mit einem Nachtsichtgerät gefilmt. Seither sind Polizisten am Boden mit Drohnen, Hubschraubern und Polizeihunden auf der Suche nach der Wildkatze. Zum Sport. In der Fußball-Bundesliga hat der 1. FC Köln Borussia Mönchengladbach 2:1 besiegt. Derzeit läuft noch die Partie Freiburg gegen Schalke. In der zweiten Bundesliga hat Greuther Fürth einen Rückschlag hinnehmen müssen. Das Team verlor bei Hertha BSC mit 1:2. Die Berliner festigen damit ihre Tabellenführung. In den weiteren Spielen gewann St. Pauli gegen Karlsruhe mit 2:0. Bielefeld setzte sich in Bochum mit 1:0 durch. Das Wetter in Bayern. Wechselhaft bei abflauendem Wind. In der Nacht im Süden stellenweise Schauer, im Norden dagegen meist trocken, in Oberfranken Frostgefahr. Morgen zunächst neblig und weiterhin wechselhaft, ab Mittag auch Sonne bei höchstens 10 bis 16 Grad. Die weiteren Aussichten: am Dienstagmorgen regional neblig, später sonnig und meist trocken, am Mittwoch vor allem im Süden wieder etwas Regen. Es ist 18.04 Uhr. Die Verkehrsmeldungen: A8 Salzburg Richtung München, zwischen Fraßdorf und Rosenheim 6 Kilometer Stau wegen Bauarbeiten, und A8 München Richtung Stuttgart, zwischen Ulm-West und Mühlhausen 12 Kilometer Stau und stockender Verkehr. Soweit die Verkehrsübersicht.
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2: Das Museum der sprechenden Tiere. Teil 1. Nach dem gleichnamigen Buch von Helen Cooper, in der Übersetzung von Anne Brauner. Als Ben Makepeace an diesem Morgen die Milch hereinholen wollte, lehnte ein Briefumschlag an der Flasche. Für Briefe hatte Ben nicht viel übrig. Noch immer kam manchmal Post für seinen Vater, doch er stellte erleichtert fest, dass dieser Brief nicht für seinen Dad bestimmt war. Für seine Mutter allerdings auch nicht. Genau genommen wurde überhaupt kein Empfänger genannt und der Umschlag war auch nicht zugeklebt. Hoffentlich war es nicht schon wieder eine Rechnung. Verstohlen warf er einen Blick hinein. Dann zog er die Karte behutsam weiter heraus, weil auf dem Bild Tiere abgebildet waren. Ben liebte Tiere, aber zu seinem Kummer durften sie in der Wohnung kein Haustier halten. Abgesehen davon hätte man diese Tiere hier kaum als Haustiere bezeichnen können. Auf dem Bild entdeckte er ein Chamäleon, ein Nilpferd und eine miesepetrige Eule. In der rechten unteren Ecke hockte ein spitzmausartiges Wesen mit einer Hängenase. »Was ist das?« fragte seine Mutter nach einem Blick auf den Tisch. »Das ist mit der Milch gekommen.« Nachdem seine Mutter den Brief geöffnet hatte, verzog sie das Gesicht und blieb reglos stehen. Doch dann sagte sie nur: »Ich dachte, das alte G-Museum wäre längst geschlossen.« Ben nahm ihr die Karte ab und betrachtete sie eingehend. Die Spitzmaus auf dem Bild hielt einen Stift, als hätte sie gerade die Buchstaben am unteren Rand geschrieben: »Komm doch mal vorbei.« »Ich finde, das sieht wie eine Gratiseinladung aus«, sagte er. »Vielleicht hat es wieder aufgemacht.« »Kann sein.« »Ich würde gerne hingehen«, sagte Ben. »Ach ja?« Seine Mutter klang angespannt. »Für zwei steht da. Aber ich weiß nicht, ob ich Zeit dafür habe.« Ben wusste, dass Mom Geldsorgen hatte und deshalb nur selten aus ihrem Laden herauskam. Das Geschäft hieß »Herrliche Hobbys«. Früher hatten sie Bastelsachen verkauft, doch mittlerweile hatte Mom alles Mögliche im Angebot. Künstlerbedarf, Stickseide, Knöpfe und Wolle, Briefpapier und Sticker. Manchmal war viel los. Meistens nicht. Aber trotzdem hatte Bens Mutter es gern, wenn er samstags mithalf. Für den Fall, dass es doch einmal voll werden sollte. Der nächste Tag

ein Samstag. Ben schwenkte die Einladung. Darf ich Sonntag allein hingehen? Wo ist das überhaupt? Ben drehte die Briefkarte um. Auf der Rückseite stand zwar keine Adresse, aber die 5 winzigen, mit der Hand geschriebenen Wörter: Komm jetzt oder komm nie. Das Museum liegt unten am Fluss, auf der anderen Seite, in der Nähe der Brücke, glaube ich, und nicht weit vom Wehr. Dahin darfst du natürlich auf keinen Fall gehen. Ben seufzte. Ich habe dir schon 1000 Mal versprochen, dass ich einen großen Bogen um den Fluss mache, aber ich will in dieses Museum. Und so weit ist es nun auch wieder nicht. Wieso? Hast du was dagegen? Was gefällt dir daran nicht? Ich habe nicht gesagt, dass es mir nicht gefällt. Es ist nur... Egal. Seit wann interessierst du dich für Museen? Seit heute. Können wir es uns vielleicht im Internet ansehen? Bens Mutter kaute auf ihrer Lippe, gab dann aber nach. Ich kann mir nicht vorstellen, dass sie eine Homepage haben. Dann müsste sich schon sehr viel geändert haben. Früher wurde das Museum von einer sehr alten Dame geleitet, aber die müsste eigentlich schon gestorben sein. In der knappen Zeit fand Ben zwar keinen Suchmaschinentreffer für das G-Museum, dafür aber eine Homepage des vollkommen neu ausgestatteten Entdeckermuseums. Es wirkte sehr modern. Eine gestylte Direktorin, die aussah wie ein riesiges Insekt, prangte auf der ersten Seite. Seine Mutter schaute ihm über die Schulter. »Da könntest du doch hingehen«, schlug sie vor. Ben schüttelte den Kopf. »Ich finde auch ohne Karte das andere Museum«, dachte er bei sich. »Ich entdecke ja ganz gern Dinge auf eigene Faust. Ich bin eben genau wie Dad.« Genau genommen hatte er gar keine Ahnung, ob das stimmte, weil sein Vater tot war. Sein Dad war in einem Einmannboot davongesegelt und nie wiedergekommen, als Ben nicht einmal 3 Jahre alt war. »Auf hoher See verschollen«, sagte Bens Mutter. »Wo oder warum, wusste niemand.« Sie sprach nicht gern darüber, und wenn Ben hin und wieder Fragen stellte, wurde sie ganz still und betrübt, und dann wechselte sie das Thema. Im Laufe der Jahre hatte Ben verstanden, dass es überhaupt keinen guten Zeitpunkt gab, in dem er sich nach seinem Vater erkundigen konnte. Und im Moment kam das sowieso nicht in Frage, weil sie Sorgen hatte. Es ging um die Miete. Ihr Vermieter hatte sie schon wieder erhöht, und Bens Mutter befürchtete, dass er vorhatte, das ganze Haus zu verkaufen. Das Museum lag auf einer eingezäunten Halbinsel, die zwischen der Baustelle und dem Wehr in den Fluss ragte. Es war ein melancholisch wirkendes Gebäude, das aussah, als hätte ihm seit Ewigkeiten niemand mehr einen Besuch abgestattet. Die Einfahrt war mit welkem Laub übersät, das auf die Treppe geweht war. Die Farbe am Gebälk blätterte ab. Als Ben vor dem Gebäude stand, summte mit einem Mal eine pelzige Biene um seinen Kopf und setzte sich auf ein kleines Schild links von der Tür. Ben lief die Treppe hinauf, um zu lesen, was dort stand. G-Museum. Sonntag geschlossen. Enttäuscht trottete er die Treppe wieder hinunter. So ein Mist, dass er ausgerechnet an einem Sonntag gekommen war. Der Regen hatte sich inzwischen in eine wahre Sintflut verwandelt und ihm war kalt. Auf der anderen Straßenseite fiel aus einem Café Licht auf den überfluteten Bürgersteig. Und über den beschlagenen Fenstern hing ein sehr einladendes Schild, auf dem ein Stück Kuchen abgebildet war. Ben beschloss, dort den Regen abzuwarten. Drinnen war es warm. Es roch nach nassen Mänteln, Kaffee und frisch gebackenem Kuchen. Die anderen Gäste, die ebenfalls nass geworden waren, aßen und tranken bereits genüsslich, während Ben wie ein hungriger Hund die Torten in der Vitrine anstarrte. Preisschilder gab es nicht. Ben zeigte auf eine Packung Orangensaft, den er sich bestimmt leisten konnte. »Ich nehme den.« Er rutschte in eine Nische am Fenster, damit er sehen konnte, wann es aufhörte zu regnen. Die Kellnerin brachte ihm den Saft, drehte sich dann mit dem Tablett um und servierte einem stiernackigen Gast am Nebentisch eine Tasse Kaffee und ein großes Stück saftige Schokoladentorte.

0: Der Mann trug einen zu engen Mantel und war in irgendwelche Papiere vertieft. Als die Tür aufging, zog es plötzlich. Der Mann, der sein Kinn mit Schokoladenglasur beschmiert hatte, stand auf und winkte der Frau zu, die das Café betreten hatte. Sie war groß, mager und von ihren spitzen Schuhen bis zum Hut, auf ihrem glatten, runden Kopf beigefarben gekleidet. Sogar ihr Schirm war beige, auch ihre Katzenaugenbrille, wie auch ihr Lächeln und einfach alles an ihr beige war, bis auf ihre Fingernägel. Die hatte sie in einem scheußlichen Dunkelrot lackiert. Ben hatte sie sofort erkannt. Es war die Direktorin des neuen Entdeckermuseums, deren Foto er im Internet gesehen hatte. Seiner Meinung nach sah sie im richtigen Leben sogar noch mehr aus wie ein riesiges, geschmeidiges Insekt. Mit hervorquellenden Augen schaute sie sich nervös um. Der Mann bedeutete ihr, sich zu setzen.
1: Schön, dass du so früh gekommen bist. Ich möchte gerne noch ein paar Dinge durchgehen, bevor wir rüber zu der alten Frau gehen.
0: Die Insektenfrau ließ sich ein Stück Kirschkuchen bringen und holte einen Aktenordner aus ihrer Tasche.
2: Wie eine alte Frau alleine ein Museum leiten kann, ist mir unbegreiflich, sagte die Frau. Bist du dir sicher, dass du nie irgendwelche Angestellten gesehen hast?
0: Bens Neugier war geweckt. Mom hat doch von einer alten Dame im Museum gesprochen, dachte er. Er spitzte die Ohren. Der Mann schlürfte seinen Kaffee.
1: Niemals, antwortete er. Keine Ahnung, wie sie das macht. Steinalt, wie sie ist.
2: Hoffentlich können wir sie dazu bringen, zu verkaufen, sagte die Frau und ließ ihre bleiche, dünne Zunge über die Oberlippe schnellen. Aber wie lautet dein Plan, falls sie sich weiterhin weigert?
0: Von diesem Moment an wandelte sich ihr Gespräch. Sie senkten die Stimmen und steckten die Köpfe zusammen. Die Blicke, die sie tauschten, waren gemein und voller Heimlichkeiten.
3: Das Museum ist in einem fürchterlichen Zustand. Ich dachte, mit ein bisschen Pech, zum Beispiel durch Ungezieferbefall, könnte das die endgültige Schließung zur Folge haben.
1: Eine Überschwemmung würde das Ende schneller herbeiführen, brummte der Mann. Eine Überschwemmung? In diesem Winter würde niemanden wundern. Das Wehr wird nicht genügend gewartet. Ich habe es genau im Auge, weil wir immer noch auf dem angrenzenden Grundstück bauen.
3: Das heißt, eine Überschwemmung ließe sich vielleicht organisieren?
0: Der Mann rieb sich nachdenklich den Stirnacken. Sie musterte ihn mit ihrem Raubtierblick.
3: Ich muss es unbedingt haben.
0: Der Mann nickte knapp.
1: Verstehe.
0: Bens Herz klopfte wie wild. Diese Leute wollten das Museum überschwemmen, mit Absicht. Das musste er jemandem sagen. Aber wem? Der Polizei? Würde man ihm glauben? Es gab nur eine Möglichkeit. Er musste die alte Frau selbst warnen. Als die Kellnerin vorbeikam, huschte Ben hinter ihrem breiten Rücken aus der Nische, um nicht gesehen zu werden. Doch die Frau hob ruckartig den Kopf.
1: Nur ein Kind,
0: hörte Ben den Mann noch sagen. Ben rannte durch die Pfützen zur Treppe des Museums zurück und klopfte an die mächtige schwarze Tür. Er klopfte noch einmal, diesmal dringender. Er hatte nicht erwartet, dass die Tür tatsächlich aufging, aber mit einem Mal schwangen die beiden Flügel nach innen, wie von allein. Verblüfft trat er ein. Ben stand in einer dunklen Eingangshalle, inmitten eines Orchesters aus Uhren, in jeder Form und Größe, die mechanisch knarrten und tickten. Während er sich nach und nach an die Dunkelheit gewöhnte, bemerkte er nicht nur die Ziffernblätter der an den Wänden aufgereihten Uhren, sondern auch leuchtende Augen, die auf ihn gerichtet waren. Es waren die gelbbraunen Augen von Falken, die roten von Wasservögeln und die kleineren, schwarzen Knopfaugen von Singvögeln. Auf jeder Uhr stand nämlich ein Vogel und all diese Vögel blickten zur Tür. Das sind nur

0: ausgestopfte Vögel,
1: redete er sich gut zu. In der steinernen Halle klang seine Stimme lauter als beabsichtigt. Eine kleine Eule, die auf einer eleganten, verglasten Uhr hockte, schien ihn missbilligend anzusehen. Nicht hingucken, dachte sich Ben. Das ist nur eine ausgestopfte Eule. Vor dem Kassenhäuschen war es dunkel. Niemand war da. Und dahinter ging es rechts um die Ecke. Ben ging ein paar Schritte weiter, doch plötzlich kribbelte etwas in seinem Schuh und im selben Augenblick fing die verglaste Uhr, auf der die Eule saß, an zu schlagen. Ben zuckte zusammen. Dann fiel ihm auf, dass er das Läuten und Uhrenschlagen ohne Verzögerung in seinem Fuß gespürt hatte. War das Schellen etwa ein Signal, wie eine Türklingel, die sein Kommen ankündigte? Das konnte doch eigentlich nicht sein. Aber als er den Fuß hob, entdeckte er darunter einen flachen Messingknopf, der in die Steinplatte eingelassen war. Daraus schloss er, dass die Uhr schlug, sobald jemand auf dem Knopf stand. Und obwohl es ihm komisch vorkam, seine Theorie zu testen, indem er noch einmal darauf trat, tat er es trotzdem. Tatsächlich läutete es wieder. Die silbrig hellen Töne hallten durchs Haus. Gleich kommt bestimmt jemand, murmelte er. Ben ging über die breiten Dielen, die sich über die Jahre dunkel gefärbt hatten, bis zu einem kleinen Fleck am anderen Ende des Raums, wodurch ein hohes Fenster helles Tageslicht auf den Holzboden schien. Vor ihm lag eine Tür, die in einen schmalen Flur führte. Er öffnete sie. Aus dem Gang hallte leise Musik, als würde sie aus einem weit entfernten, offenen Raum erklingen, einem Schwimmbad zum Beispiel. Er lief in den Gang hinein, ohne durch eine der offenen Türen rechts oder links zu treten. Ben kam an einem Raum mit Fossilien vorbei, an einem mit Insekten und an einem voller Flaschen. In weiteren Räumen war eine Vielzahl von Schätzen ausgestellt und in den Rohren, die an der Decke des Flurs verliefen, gurgelte es geradezu aufmunternd, fand Ben. Er blieb stehen. Das taten die meisten Menschen, wenn sie das zentrale Atrium des G-Museums betraten. Denn auf einem hölzernen Podest, in einem tiefer gelegten Hof, zu dem 4 Stufen hinunterführten, stand ein Nilpferd. Es war in mattgraues Licht getaucht, das durch die Glasdecke schien. Neben ihm stand auf einem höheren Sockel ein aufgezogenes Grammophon, aus dessen Schalltrichter die Musik erklang. Das Nilpferd war von einem großen, wundersamen Zoo anderer Tiere umgeben. Ben entdeckte mehrere Paviane, einen sitzenden Eisbär, ein Walross und ein rotbraunes Känguru. Neben einem schwarzen Panther lagen eine goldgelbe Löwenmutter mit ihrem Jungen, sowie ein braunes Kamel, ein Lama und 3 Giraffen. Da Ben niemanden sah, ging er auf Zehenspitzen die 4 Stufen in den abgesenkten kleinen Hof hinunter und stellte sich neben das Nilpferd. Es war nicht viel größer als ein Shetland-Pony. Das lag daran, dass es sich nicht um ein normales Nilpferd handelte. Dies hier war ein Zwergflusspferd, das trotz seiner geringen Größe nicht nur würdevoll aussah, sondern auch eine geheimnisvolle Bedeutung ausstrahlte, wodurch es präsenter erschien als alles andere. Plötzlich kratzte die Nadel des Grammophons über das Ende der Platte und spielte immer wieder das gleiche knisternde Geräusch ab. Auf einmal läutete die Uhr in der Eingangshalle. Ihr Klang wurde direkt über das Grammophon gesendet. Und dann übertrug der Trichter auf einmal weitere Geräusche vom Eingang. Ben erinnerte sich an den Messingknopf, auf den er getreten war, und schloss, dass es sich um ein Überwachungsgerät in der Art eines Babyphons handelte.
2: Es war doch nur ein Kinderfahrrad. Es könnte jeden gehören.
3: Könnte. Ich glaube aber immer noch, dass der Junge uns belauscht hat. Wetten, dass es sein Fahrrad ist?
1: Das Pärchen aus dem Café. Ich muss mich verstecken, bis sie weg sind, dachte Ben. Aber wo? Hinter ihm stand eine Vitrine mit einer Afrikakarte, vor der kleine Säugetiere auf Glasflächen ausgestellt waren. Da sie nicht die gesamte Wand einnahm, gab es einen Spalt zwischen der Vitrine und der Zimmerecke. Ben rannte dorthin. Die obere Hälfte der Vitrine war ganz aus Glas und er musste sich rückwärts in die Ecke quetschen und sich ducken, damit er auch sicher nicht zu sehen war. Es war schrecklich eng. Suchten sie nach Ben? Leider war es in der Ecke so staubig und schmutzig wie in einem Staubsaugerbeutel, sodass Bens Nase auch wegen des tiefen Atmens juckte. Er durfte jetzt nicht niesen. Verzweifelt kniff er sich in den Nasenrücken, doch das half nicht, und seine Nase und seine Augen juckten zum Verrücktwerden. Ben wackelte mit der Nase, zog alle möglichen Grimassen gegen das Niesen und war damit so beschäftigt, dass er überhaupt nicht auf die Tiere in der Vitrine achtete. Plötzlich schnitt ihm die Spitzmaus, die auf der anderen Seite der Glasscheibe hockte, ebenfalls eine Grimasse. Vor Schreck war Ben das Niesen vergangen. Er wich zurück und knallte mit dem Kopf an die Wand. Aua! Psst! Schimpfte die winzige Kreatur. Sogar hinter Glas konnte er sie gut verstehen.
0: Und wage es bloß nicht zu verschwinden. Du bleibst hier und hörst schön zu, da du mich offensichtlich gut verstehen kannst. Ich bin übrigens Sengi, ein Kurzohrrüsselspringer.
1: Ich gehe nirgends hin, sagte Ben, der völlig durcheinander war.
0: Das will ich hoffen. Also wie du dich aus dieser Klemme befreien willst, ist mir ein Rätsel. Du sitzt in der Falle, stimmt's? Also schweig still, sonst hören sie dich.
1: Ben, der vor Staunen nicht mehr ein- und aus wusste, begriff, dass er mittlerweile alles für möglich hielt. Deshalb antwortete er dem Rüsselspringer, »Sei du lieber still, sonst hören sie dich.«
0: »Erwachsene hören nur das, was sie erwarten«, sagte der Rüsselspringer. »Ich gehöre selten dazu.« Ja.
1: »Sie erwarten vielleicht, mich zu hören?«
0: »Ja, dann halt gefälligst die Klappe.«
1: Das Tierchen schnappte sich seinen Schwanz und kaute darauf herum. Doch Ben konnte jetzt nicht den Mund halten. »Vor diesen Leuten musst du dich hüten«, flüsterte er. »Ich habe belauscht, dass sie etwas Böses tun wollen. Das muss ich der alten Dame erzählen, die das Museum leitet, falls sie hier ist.«
0: »Ihr Name ist Constance Garnacci. Niemals in all diesen Jahren, nie zuvor war sie bereit, mit einem dieser Häuserabreißer auch nur zu reden. Aber das hat sich geändert, seit Miss Tara Snow dabei ist.«
1: »Tara Snow?«
0: »Die Frau im Flur. Tara Snow findet, dass es in dieser Stadt nur ein Museum geben darf, nämlich ihres. Darum will sie sich die besten Stücke aus der G-Sammlung für ihr Museum unter den Nagel reißen und es Julian Pike überlassen, unser schönes Zuhause abzureißen. Verstehst du, was das bedeutet?«
1: Ben schüttelte den Kopf.
0: »Dieses Museum ist unser Heim und sie will uns woanders hinbringen. Aber nicht etwa alle. Nein, die vollständige Sammlung will sie in ihrem Museum gar nicht haben. Einige von uns werden ins Lager kommen, auf einen großen Haufen in ihrem schimmeligen Keller, wo wir im Staub vermodern und uns niemand sehen kann und unser Geist verkümmert. Und dieses Schicksal, das trifft schon die Glücklicheren.«
1: Der Rüsselspringer legte eine Pause ein, indem er die Pfoten und den Schwanz in sein Mäulchen steckte. »Und was geschieht mit den weniger Glücklichen?«, fragte Ben.
0: »Die Menschen bezeichnen das als Recycling«, nuschelte das Tierchen. »Wir werden mit anderen Dingen zu Mus zerquetscht oder in einem großen Ofen verbrannt oder auf die Müllkippe geworfen und das interessiert alles niemanden.«
1: »Doch, mich«, sagte Ben. »Kann man denn nichts tun, um sie daran zu hindern?«
0: »Wir haben schon was getan. Wir haben dich gefunden.«
1: »Mich gefunden?« Ben blieb der Mund offen stehen. »Was soll das denn heißen? Ich bin hier, weil ich eine Einladung mit der Milch bekommen habe.«
0: »Ja, und was meinst du, wer den Umschlag dorthin gestellt hat?«
1: schnatterte Sengi.
0: »Das war Schwerstarbeit und du belohnst uns, indem du zu spät kommst.«
1: »Ich bin gekommen, so schnell ich konnte«, sagte Ben.
0: »Tja, aber es war nicht schnell genug«,
1: erwiderte die Spitzmaus barsch.
0: »Und wenn dir nicht bald etwas Schlaues einfällt, um Tara Snow

0: aufzuhalten. Dann können wir nur hoffen, dass Constance sie wieder wegschickt.
1: Ja, wieso redet ihr denn nicht selbst mit ihr?
0: Weil sie uns nicht hören kann. Sie hat uns zuletzt verstanden, als sie in deinem Alter war.
2: Auf der Galerieebene stand eine Tür offen und eine alte Dame mit kurzem weißen Haar kam in einem langen, dunklen Kleid herein. Sie war alt und ging am Stock, doch sie war noch immer eine stattliche Erscheinung.
0: »Kommen Sie doch hoch«,
2: sagte die alte Frau mit einem kühlen Lächeln. »Im Büro ist der Tee angerichtet.«
0: »Bei allen leidenden Tausendfüßlern«, sagte Sengi und bebte vor Entsetzen. »Constance ist tatsächlich an ihrem Angebot interessiert. Sieh nur, sie lächelt.«
2: »Es würde ihr auch nichts nützen, wenn sie ablehnt«, wisperte Ben, während das Pärchen die Treppe hochschwebte.
0: »Was willst du damit sagen?«
2: Ben berichtete, was er im Café gehört hatte. Kaum hatte er die Überschwemmung erwähnt, regte sich der Rüsselspringer dermaßen auf, dass ihm der Schaum vor der Schnauze stand.
0: »Dann haben wir ja noch weniger Zeit, als ich dachte.«
2: Er steckte erneut den Schwanz ins Maul und biss nervös hinein. Zur gleichen Zeit durchmaßen die Erwachsenen die lange Galerie. Dann verschwanden alle drei im Büro. Unverzüglich krabbelte Sengi im Kreis.
0: »Herr Jemini, bei allen Kübelkameldung, diese Frau wird sie rumkriegen. Ich muss sie irgendwie warnen, dass es eine Falle ist, aber wie? Ach du dummer Junge, du hast alles vermasselt. Wärst du doch nur rechtzeitig gekommen, um es ihr selbst zu sagen.«
1: »Wieso schiebst du denn mir die Schuld in die Schuhe?« rief Ben. »Was habe ich damit zu tun?«
2: Der Rüsselspringer ließ hektisch die Nase kreisen.
0: »Alles hast du damit zu tun. Kapierst du das nicht? Es geht hier nicht nur um unsere Zukunft, sondern auch um deine.«
2: Bevor Ben sich dazu äußern konnte, witschte Sengi über das Glasbrett und verschwand in einem Loch auf der Rückseite der Vitrine. Im nächsten Moment tauchte er am Boden wieder auf, sauste zur Treppe und hüpfte mit beiden Hinterbeinen die Stufen hoch wie ein kleines Känguru. Ben verstand gar nichts. Er war völlig verwirrt und wollte nur noch nach Hause. Schwer atmend schlich er sich an den Löwen und einem Zebra vorbei und auch an dem Eisbär und den Wildschweinen. Nichts rührte sich. Nun stand da nur noch das Nilpferd im Weg. Als Ben an ihm entlang kroch, konnte er sich einen flüchtigen Blick nicht verkneifen. Das Nilpferd verzog den Mund zu einem strahlenden Lächeln. Schließlich sagte es mit einer Stimme weich wie Wildleder:
3: »Wir freuen uns, dich zu sehen, Ben. Das ist wirklich ein besonderer Tag für uns alle.«
2: »Ach ja.« Ben fand das Nilpferd ziemlich einschüchternd und die Löwen machten ihn auch nervös. Das Nilpferd folgte seinem Blick.
3: »Oh, mach dir wegen der Löwen keine Sorgen«,
2: sagte es.
3: »Die reden nicht mit dir. Das können nur einige wenige von uns. Diejenigen, die der Familie am nächsten sind. Genau genommen konnte uns keiner mehr verstehen, seit Constance erwachsen geworden ist. Bleib ein bisschen. Hier sind einige, die hofften, du könntest unsere Probleme lösen. Das ist durchaus möglich, da du uns immerhin verstehen kannst. Außerdem hast du ein großes Eigeninteresse an dem Fall.«
2: »Wie bitte?«
3: »Es gibt einiges, was du wissen solltest. Wenn ich doch bloß wüsste, wo ich anfangen soll. Das Problem ist nämlich, dass ich für meine Vergesslichkeit berüchtigt bin. Aber die Bienen könnten uns helfen. Die können beinahe alles sehr genau abrufen, weil sie seit der Gründung des Museums in dem Bienenstock aus Kristall leben.«
2: Ben schnitt eine Grimasse.
1: »Also Bienen mag ich nicht besonders.«
3: »Das ist äußerst beklagenswert. Die Garnagees waren Bienenzüchter lange, bevor sie auch nur an ein Museum gedacht haben.«
1: »Dann sind das sicher sehr alte Bienen«, scherzte Ben.
3: »Diese sind die Nachkommen des ersten Bienenstocks«,
2: fuhr das Nilpferd fort.
3: Die Ur mit 268 multiplizierten Enkel der allerersten Bienen. Sie geben ihr Wissen über alle Generationen hinweg weiter. Sie vermitteln einander ihre Kenntnisse durch Tanzschritte, die so eindeutig sind wie eine Computerverschlüsselung. Ich kann sie leider nicht verstehen, aber Flummery, warte!
2: Das Flusspferd drehte die Ohren und schnaubte dann fest auf den Boden, sodass eine Staubwolke in den Gang gepustet wurde. Der Staub diente als Rauchsignal und wurde unverzüglich mit einem knappen Krächzen kommentiert. Kurz darauf schwebte eine Eule aus der Eingangshalle durch den langen Flur, flankiert von einem Bienengeschwader in ordentlicher V-Formation. Es war die Eule, die Ben in der Eingangshalle gesehen hatte.
4: »Darf ich vorstellen, die Vertreter der Königin«,
2: rief sie würdevoll.
4: »Betrachte es als große Ehre, dass sie sich bereit erklärt haben, für dich zu tanzen. Setz dich doch.«
2: Sobald Ben verdutzt Platz genommen hatte, kam eine Biene angeflogen und landete wie ein kleiner Hubschrauber auf dem Kopf des Flusspferds. Die Biene begann mit einem Ablauf komplizierter Bewegungen. Sie tippte den einen Fuß auf und zuckte mit dem anderen. Ein klar umrissener Tanz mit allen sechs Beinen, Fühlern, Flügeln und dem ein oder anderen Kopfnicken. Im Laufe dieses Tanzes übersetzte Flummery die Bewegungen in Worte. Doch schon bald beachtete Ben die Eule gar nicht mehr. So gebannt schaute er zu.
4: Als der Gründer dieses Museums noch ein kleiner Junge war und Freddy gerufen wurde, liebte er ein altertümliches Buch mit afrikanischen Sagen. Seine Lieblingsgeschichte darin war die Legende der Wasserkuh. In den großen grünen Sümpfen Westafrikas lebt ein einzelgängerisches Tier, das als Wasserkuh bezeichnet wird. Tagsüber suhlt sie sich in der Tiefe und denkt so viel nach, dass sie einschläft. Erst in der Abenddämmerung erwacht die Wasserkuh zum Leben. Ein leuchtender Diamant in ihrem Maul weist ihr den Weg durch den dunklen Dschungel. Doch dieser Diamant hat noch andere Kräfte. Er verleiht dem Haus, in das er gelangt, ein langes Leben sowie Glück und Wohlstand, vorausgesetzt, er wird stets in einem sicheren Geheimversteck verwahrt.
2: In diesem Moment schwirrte eine zweite Biene hinzu und schloss sich auf dem Kopf des Nilpferdes der ersten an, die ein wenig zur Seite rückte und ihre Flügel surren ließ.
4: Immer, wenn Freddy die Geschichte zu Ende gelesen hatte, schwor er sich: Wenn ich groß bin, hole ich mir den Diamanten und nehme die Wasserkuh mit nach Hause. Als er endlich alt genug war, reiste er, um genau das zu tun, nach Afrika und ließ 8 Jahre nichts von sich hören. Als er zurückkam, nannte er sich Captain Garner G. und wurde mit dem größten Respekt behandelt, da er ein berühmter Entdeckungsreisender und Sammler geworden war. Obwohl er die Wasserkuh nicht gefunden hatte, war er über diese Suche auf viele andere Lebewesen gestoßen, von denen noch nie jemand etwas gehört hatte. Die Tiere waren tot. In der damaligen Zeit war diese Art des Sammelns üblich, doch ihre Felle und Häute waren gewissenhaft erhalten worden. Und ein Tierpräparator stellte anhand von Freddys hervorragenden Zeichnungen ihre natürliche Gestalt wieder her. Mit diesen Tieren gründete er das G-Museum. Der Captain hatte inzwischen auch geheiratet. Seine Frau Patience wurde zu unserer Bienenzüchterin. Im Laufe der Zeit füllte sich ihr Haus mit Kindern. die als Erwachsene ebenfalls zu Sammlern wurden. Hektor wurde zu seinem wichtigsten Berater und dann

0: gesellte sich Humphrey als Kurator hinzu, bevor schließlich auch Montgomery und Patience in die Arbeit einbezogen wurden.
1: An dieser Stelle verbeugte sich die zweite Biene und zog sich zugunsten einer dritten Biene zurück, die den Faden des Tanzes aufnahm. Die Eule fuhr mit ihrer Erzählung fort.
0: Als Captain Garnaghy älter wurde, sprach er erneut von der Wasserkuh und redete sich ein, das Museum hätte nur eine Zukunft, wenn die Wasserkuh im mittleren Hof stünde. Schließlich fuhr er nach Afrika zurück, um sie ausfindig zu machen. Als er nach 3 Wintern zurückkehrte, war er schwer krank. Eine CC-Fliege hatte ihn gestochen und mit der Schlafkrankheit angesteckt. Von dieser letzten Expedition hat er, soweit wir wissen, kein Tier mitgebracht, das als Wasserkuh bezeichnet worden wäre. Doch kurz bevor er verschied, bestand der Captain darauf, er hätte diese Kreatur erbeutet und den Diamanten für das Museum in seinen Besitz gebracht. Zu diesem Zeitpunkt lag er bereits im Delirium, aber die 3 Brüder suchten nach seinem Tod alles genauestens ab, ohne jedoch einen Diamanten zu finden.
1: Plötzlich erschraken alle, die sich dort versammelt und in die Geschichte vertieft hatten, vor einem knisternden Geräusch. Es dröhnte aus dem Schalltrichter des Grammophons mitsamt einer höhnischen Stimme.
2: Ich will ja nicht drauf herumreiten, aber wenn der Diamant von hier aus das Museum bewacht, wieso stecken wir dann bis zum Hals in Schwierigkeiten?
3: Hallo, Leon, sagte das Nilpferd. Ich habe mich schon gefragt, wann du wohl auftauchst.
1: Ein grauer Fleck im Trichter leuchtete grün auf und streckte sich, bis es sichtlich war, dass es sich um ein Chamäleon handelte. Es schlich auf das Podest und fixierte Ben mit einem hervorquellenden Auge. Die andere schwarze Pupille schweifte selbstständig zu den Bienen ab.
2: »Ich habe sehr genau zugehört«, sagte das Chamäleon verächtlich. »Wie es scheint, haben wir hier den richtigen Jungen, da er uns offenbar gut versteht. Aber wieso verschwendet ihr kostbare Zeit? Er braucht keinen Geschichtsunterricht. Sagt ihm, was er tun soll, und weiter geht's.«
1: »Was soll ich denn tun?«, fragte Ben verblüfft. Leon antwortete ruppig.
2: »Zeig dem Jungen die Silberflasche, damit er sie aufmacht und abhauen kann, bevor Tara Snow und Julian Pike ihn entdecken.«
1: »Was für eine Silberflasche?«
0: »Halt dich bloß von dieser Flasche fern«,
1: warnte die Eule. »Ich habe noch nicht mal eine gesehen?« Flummery blickte wütend.
0: »Die Geschichte ist noch nicht zu Ende.«
1: Sie räusperte sich.
0: »Anfangs war noch alles in Ordnung. Und dem Museum ging es eine Zeit lang so gut wie eh und je. Doch dann fing unter den 3 Brüdern der Streit an. Eines Tages verließ Montgomery das Museum und kam nie wieder. Er flüchtete so weit, wie er konnte. Patience ist über den Verlust ihres jüngsten Sohnes nie hinweggekommen. Kurz darauf ist sie gestorben. Das Museum wurde von Hector und Humphrey weitergeführt und natürlich von ihrer Enkelin, Hectors einzigem Kind.
1: »Wer ist das?«, unterbrach sie Ben.
3: »Constance«, sagte das Flusspferd. »Sie sorgte dafür, dass Montgomerys Kuriositätenkabinett im Museum verblieb. Außerdem entwickelte sie sich bereits als junge Frau zur besten Kuratorin, die das Museum je erlebt hat. Und da weder sie noch Humphrey jemals heirateten, gab es keine weiteren Garnaghy-Kinder, die das Museum hätten erben können.«
1: »Und was wurde aus Montgomery?« Die Eule antwortete.
0: »Jahrzehntelang hörte man nichts mehr von Montgomery. Schließlich brachte Constance in Erfahrung, dass er geheiratet hatte und mit seiner Familie in Übersee lebte. Es gab sogar einen Enkel. Er war Forscher und Kapitän zur See. Wie alle Gs hatte er schlaue Ideen und

0: segelte vor gar nicht so langer Zeit zurück in unsere Gefilde.
1: Die Eule legte eine Pause ein und sah Ben an. Auch die anderen Tiere schwiegen, doch sie beobachteten ihn genau. Ben fühlte sich sehr unwohl.
0: Wenn das Museum Montgomerys Enkel gehören soll, warum ist er dann nicht hier, um es zu retten?
2: Weil er tot ist, erklärte Leon. Er ist ertrunken.
1: Leon richtete seine beiden wundersamen, goldenen Augen fest auf Ben.
2: Auf See geblieben.
1: Wie Dad, murmelte Ben.
2: Genau, sagte Leon und musterte Ben interessiert. Ganz genau.
1: Ertrunken, dachte Ben. Wie mein Vater. Sengi sprang so schnell die Stufen hinunter, als wäre er doppelt so fix wie sonst. Lange bevor er bei ihnen war, quiekte er:
3: Konstanz hat sich bereit erklärt, ihr abscheuliches Angebot zu studieren. Sie hat den Glauben an das Museum verloren. Das habe ich ihr angesehen. Schließlich hat sie die Papiere früher keines Blickes gewürdigt. Die haben sie reingelegt. Vielleicht will sie auch reingelegt werden. Lasst alle Hoffnung fahren. Der Junge ist zu spät gekommen.
2: Ach, jetzt hör schon auf, fauchte das Chamäleon. Der Junge soll die Silberflasche öffnen, bevor er nach Hause geht. Den Rest könnt ihr mir überlassen.
1: Das zerfurchte Gesicht des Flusspferds legte sich in noch tiefere Falten.
4: Das ist gar keine gute Idee.
1: Was ist denn in der Flasche? Fragte Ben.
2: Magie.
4: Angeblich.
3: Steht auf dem Etikett.
4: Wir wissen es nicht genau, weil die Flasche bereits versiegelt war, als sie hier im Museum ankam. Vielleicht ist ja auch gar nichts drin.
3: Oder eben doch. Jedes Mal, wenn ich in die Nähe komme, sträubt sich mir das Fell.
4: Und wenn alles noch schlimmer wird, nur weil wir die Flasche öffnen? Was dann, Leute? Und das könnte sehr wohl passieren, falls sie tatsächlich Magie enthält. Magie ist unberechenbar. Keiner weiß, was geschieht, wenn wir sowas im Museum loslassen.
1: Ben sah von einem Tier zum anderen. Ihm schwindelte.
4: Wir wollen keine weiteren Risiken eingehen. Den Jungen haben wir schon mal gefunden. Und sobald Konstanz ihn kennenlernt, wird alles anders. Mit Ben an ihrer Seite wird sie die Kraft finden, diese Leute wegzuschicken und...
3: Nein, schrie Ben. Ich werde nicht an ihrer Seite sein. Meine Mom braucht mich zu Hause und überhaupt...
1: Er brach ab. Das war zu laut gewesen. Und nun hörten sie alle, wie im Büro ein Stuhl über den Boden scharrte und die Stöckelschuhe eilig über den Boden klackerten. Nur das Nilpferd blieb auf seinem Podest. Die übrigen Tiere huschten davon, bevor die Bürotür aufgerissen wurde. Terra Snow sauste zum Geländer.
3: Da! Kreischte sie und beugte sich über die Streben. Da ist der Junge!
4: Hau lieber ab,
1: flüsterte das Nilpferd. Da es auf jeden Fall zu spät war, sich zu verstecken, ergriff Ben die Flucht.
5: Wo warst du? Fragte Mom unterkühlt.
3: Es tut mir leid, dass ich zu spät komme, aber ich bin zu dem Museum gefahren. Du hast es mir ja nicht verboten. Kannst du dir vorstellen, was ich mir für Sorgen gemacht habe?
1: Ihre Stimme brach.
3: Und ausgerechnet heute.
1: Ben merkte, dass überall auf dem Tisch Dokumente aus dem Geschäft lagen, obwohl er normalerweise für ihre Teemahlzeit gedeckt sein müsste. Irgendetwas war nicht in Ordnung.
3: Der Vermieter hat wieder geschrieben. Jetzt ist das eingetreten, wovor ich mich so gefürchtet habe. Er hat unser Haus an ein Bauunternehmen namens Pike Developments verkauft.
5: Pike?
3: Wenn so ein Unternehmen ein Gebiet neu erschließen will, macht es den Mietern, die bleiben wollen, das Leben schwer. Man wird mit allen Mitteln versuchen, uns zum Auszug zu zwingen.
5: Ich habe ihn heute gesehen, diesen Mann, diesen Julian Pike, antwortete Ben.
3: Unsinn!
5: Doch, er war im Museum. Das will er nämlich auch abreißen und...
3: Er...
5: Was?
3: Woher willst du das wissen?

0: gewachsen ist.
1: Ben war völlig verblüfft, als seine Mutter antwortete: Hier jedenfalls nicht. Sein Großvater war Engländer, aber dein Dad ist am anderen Ende der Welt groß geworden. Und es ist ausgeschlossen, dass er noch lebt? Absolut. Das klang nun wirklich sehr endgültig, doch Ben ließ es nicht zu, dass seine Mutter es dabei beließ.
0: Woher weißt du das? Also, hundertprozentige Sicherheit gibt es natürlich nicht, aber in dem Wrack wurde etwas gefunden. Der Stein mit dem Loch in der Mitte.
1: Ist das der, den du mir zum Geburtstag geschenkt hast? Sie nickte.
0: In dem Bootswrack hat jemand eine abgedichtete Kunststoffkiste gefunden. Und darauf standen mein Name und meine Adresse.
1: Der Stein war auch darin. In dem Moment wusste ich, dass dein Dad damit gerechnet hatte, diese Fahrt nicht zu überleben. Sonst hätte er ihn nie abgenommen. Er war so abergläubisch, was diesen Stein anging. Wenn er lossegelte, hatte er ihn immer als Glücksbringer dabei. Normalerweise hängte er ihn sich an einem Schnürsenkel um den Hals und angeblich hat er vorher schon seinem Vater und seinem Großvater gehört. Und dein Dad hat oft gesagt, dass er ihn dir zum 10. Geburtstag schenken würde.
0: Wieso habe ich nicht seinen Namen?
1: Weil du mein Sohn bist und nach mir heißt.
0: Und warum?
1: Aber seine Mutter ließ ihn nicht ausreden. Mehr wollte sie nicht erzählen.
0: Ben, bitte, es reicht. Ich habe wirklich noch sehr viel zu tun.
1: Nein, es reicht nicht, dachte Ben in stiller Wut. Nicht einmal annähernd. Bevor Ben an diesem Abend ins Bett ging, suchte er den blauen Stein mit dem Loch, den Mom ihm zum Geburtstag geschenkt hatte. Der Stein war fast durchsichtig, wie ein halbgelutschtes Gummibärchen. Und die natürliche Form war nicht bearbeitet. Er sah eher aus, als wäre er irgendwo angespült worden. Ben fand einen Lederschnürsenkel und führte ihn durch das Loch im Stein. Dann schaute er sich das Ergebnis an. Er dachte an die Rechnungen, an Julian Pike und an Tara Snow mit ihrem hypnotischen Glubschaugenblick. Was konnte er gegen sie tun? Die Silberflasche öffnen?
0: Woher weiß man, ob Magie gut oder böse ist?
1: Als Ben am Montagnachmittag im Museum ankam, versteckte er sein Fahrrad in einem Rhododendronbusch in der Nähe des Eingangs zum Bienenstock. Diesmal kam er zur offiziellen Öffnungszeit. Der Verkaufsschalter für die Eintrittskarten war in ein warmes, bernsteinfarbenes Licht getaucht. Und die gleiche Farbe vergoldete die Wanduhren, glänzte auf dem Glas und funkelte in den Augen der Vögel. Ben hatte vor, Miss Garner G zu suchen. Doch da er allein war, wollte er vorher einen Blick in den Flaschenraum werfen. Er wollte ihn sich nur ansehen. Was sollte daran verkehrt sein? Der Raum war eng und klein, hatte eine niedrige Decke, aber keine Fenster. Es roch nach Moder, irgendwie süßlich und ganz und gar verkehrt. Ben fand, darin sah es aus wie im Vorratsschrank einer Hexe. Denn auf den Regalen, die vom Boden bis zur Decke reichten, stand eine Vielzahl kummervoll wirkender Arten. Kröten in Glasgefäßen, eingelegte Eidechsen, Frösche und Schnecken und zahlreiche Unterarten des schwarz gefleckten Wassermolchs sowie Seepferdchen, mehrere Schlangen und verschiedene Tintenfischarten. Alle Flaschen und Gefäße wiesen ein Etikett mit der gleichen ordentlichen Handschrift auf. Eine Silberflasche war nirgends in Sicht. Als er gerade gehen wollte, flackerte ein gelber Lichtreflex über alle Glasoberflächen. Hinter ihm hatte sich etwas bewegt. Ben drehte sich rasch um und stand vor einem Vitrinentisch, den er hinter der Tür zuvor nicht bemerkt hatte. Leon kroch auf den gläsernen Deckel offenbar mit voller Absicht sichtbar, da seine Haut in den Schattierungen einer reifen Banane

0: schimmerte. »Hallo, Leon«, sagte Ben argwöhnisch. Das Chamäleon neigte den Kopf und schaute Ben über die Schulter hinweg an. Ein goldenes Auge war auf den Jungen gerichtet, doch mit dem anderen blickte es in die Vitrine.
1: »Willst du mal sehen?«
0: Als das Chamäleon zur Seite rutschte, wurde offensichtlich, dass es direkt über einer dickbauchigen Silberflasche gelegen hatte. Als Ben sich darüber beugte, um die linkische Schrift auf der angehängten Beschilderung zu lesen, stellten sich seine Nackenhaare auf. »Warum hat Konstanz sie nie geöffnet?«
1: »Wer weiß. Manchmal tut sie so, als würde sie sich gar nicht für Magie interessieren. Oder sie behauptet, die Flasche wäre unverstöpselt nichts mehr wert. In Wirklichkeit hat sie einfach nicht den Mumm. Du bist unsere letzte Hoffnung. Wir Armen.«
0: »Es gibt doch noch den Diamanten«, meinte Ben genervt. »Lass uns doch den suchen. Ich glaube...«
1: »Du bist vielleicht eine furchtsame Schildkröte«, sagte Leon. »Dein Vater war mutiger. Wäre er jemals zurückgekommen, hätte er sie im Nullkommanichts aufgemacht.«
0: »Was weißt du schon über meinen Vater?« Aber Leon hatte sich plötzlich in Luft aufgelöst, war einfach verschwunden. Ben fühlte sich zu der Flasche hingezogen. Was ein merkwürdiges Gefühl war, als wären sie beide ein wenig magnetisch. Er ging davon aus, dass die Vitrine gesichert war und versuchte nicht wirklich, sie ernsthaft zu öffnen, als er probehalber am Deckel zog. Sie war nicht verschlossen. Der Deckel sprang auf. Ohne die trennende Glasscheibe machte die Flasche deutlich mehr her. Das geriffelte Silber glänzte, der milchweiße Stöpsel leuchtete. Ben konnte der Versuchung nicht widerstehen, die Hand nach der geschwungenen Form auszustrecken, und kaum hatte er das getan, sehnte er sich danach, sie in Händen zu halten. Bevor er sie hochhob, schwor er sich, sie gleich wieder abzulegen. Als er sie in den Händen wiegte, fühlte sie sich glatt und unerwartet warm an. Die Flasche sah sehr alt aus und das Silber leuchtete gelblich wie der Mond. Der Stöpsel war amtlich versiegelt, wie es aussah, und das war gut. Offenbar hätte er die Flasche gar nicht öffnen können, selbst wenn er gewollt hätte. Da dem so war, wagte er es, nur einmal kurz dran zu ziehen. Der Stöpsel löste sich in Bens Fingern.
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4: Was ist ein Baum, aber hat keine Wurzeln?
2: Hä?
4: Ein Stammbaum vielleicht? 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
5: Ein Purzelbaum!

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6: Es ist 19 Uhr. Die Nachrichten des Bayerischen Rundfunks mit Andreas Derschall. Die Übersicht. Russland und Ukraine schließen laut Trump Energiewaffenruhe. CDU berät bei Klausurtagung über ihre Zukunft. Polen vermutet Attentatsversuche auf Regierungschef und Verteidigungsminister. Das Wetter, es bleibt wechselhaft. Washington. Russland und die Ukraine haben sich nach Angaben von US-Präsident Trump auf eine Energiewaffenruhe verständigt. Das erklärte Trump auf Truth Social. Er forderte beide Seiten auf, die Vereinbarung nicht zu brechen. Der ukrainische Präsident Zelensky teilte mit, er habe davon im Vorfeld nichts gewusst. In einem Interview mit einem US-Nachrichtenportal schrieb er, er sei jedoch bereit, eine solche Vereinbarung zu akzeptieren, sollten die Russen zustimmen. Trump hatte Zelensky zuletzt immer wieder für hohe Dieselpreise in den USA verantwortlich gemacht und erklärt, es sei Zeit, dass die Ukraine einen neuen Präsidenten bekommt. Vorgestern hatten Trump und der russische Präsident Putin eine Vereinbarung über den Kauf von Diesel aus Russland abgeschlossen. Berlin. Nach den verlorenen Landtagswahlen und den schlechten Umfragewerten berät die CDU auf einer Klausur über einen Weg aus der Krise. Zum Auftakt machte Generalsekretärin Hoppermann klar, dass keine schnelle Lösung zu erwarten sei. Die Klausur sei keine Wunderwaffe, sondern der Beginn eines Prozesses, sagte sie vor Journalisten. Es gehe darum, zu alter Stärke zurückzufinden. Etwa 25 führende Parteimitglieder wollen sich bis morgen mit den Folgen der Wahlergebnisse befassen. Ein weiteres Thema dürfte der Umgang der CDU mit der AfD sein. Über Ergebnisse der Klausur wollen Kanzler Merz und Hoppermann morgen unterrichten. Berlin. Vor der morgigen Verhandlung am Bundesverfassungsgericht hat Bundesfinanzminister Klingbeil eine gerechtere Erbschaftssteuer angemahnt. Der deutschen Presseagentur sagte der SPD-Vorsitzende, wenn große Betriebsvermögen oft nahezu steuerfrei vererbt werden und kleinere Erbschaften besteuert werden, verschärfe das die Ungleichheit im Land. Die SPD habe dazu Vorschläge gemacht, die die Partei umsetzen will, sobald das Bundesverfassungsgericht den rechtlichen Rahmen geklärt hat. Die Karlsruher Richter befassen sich morgen und übermorgen mit der Erbschaftssteuer. Dabei geht es um die Frage, ob die unterschiedliche Behandlung von Betriebs- und Privatvermögen in der derzeitigen Form mit dem Grundgesetz vereinbar ist. Warschau. Die polnische Polizei hat Hinweise auf einen möglichen Anschlag auf Regierungschef Tusk und Verteidigungsminister Kosiniak-Kamysz erhalten. Das hat das Innenministerium auf der Online-Plattform X mitgeteilt. Nach Angaben von Tusk hat die Polizei inzwischen auch einen Verdächtigen festgenommen. Der Mann sei in Niederschlesien gefasst worden, hieß es. Einzelheiten zu dem mutmaßlichen Anschlagsplan gibt es bisher nicht. Polen ist einer der größten Unterstützer der Ukraine und ein wichtiger Umschlagsort für militärische und humanitäre Hilfsgüter für das Kriegsland. Rom. Wegen eines Knotens in der Lunge muss Papst Leo XIV. In den kommenden Tagen operiert werden. Wie das Oberhaupt der katholischen Kirche bei seinem Sonntagsgebet auf dem Petersplatz bekannt gab, ist der Knoten in einem sehr frühen Stadium entdeckt worden und soll auf Anraten der Ärzte entfernt werden. Inzwischen haben die ersten Genesungswünsche den Papst erreicht. Italiens Regierungschefin Meloni sprach Leo angesichts der Herausforderung ihre persönliche Verbundenheit und die der Regierung des Landes aus. Das Wetter in Bayern. wechselhaft bei abflauendem Wind. In der Nacht im Süden stellenweise Schauer, im Norden dagegen meist trocken, in Oberfranken Frostgefahr. Morgen zunächst neblig und weiterhin wechselhaft, ab Mittag auch Sonne bei höchstens 10 bis 16 Grad. Die weiteren Aussichten: am Dienstagmorgen regional neblig, später sonnig und meist trocken, am Mittwoch vor allem im Süden wieder etwas Regen. Es ist 19.04 Uhr. Die Verkehrsmeldungen: A8 Salzburg Richtung München zwischen Fraßdorf und Rosenheim, 6 Kilometer Stau wegen Bauarbeiten. Und A9 Berlin Richtung Nürnberg zwischen Trockau und Pegnitz, ein Unfall auf der rechten Spur. Soweit die Verkehrsübersicht.
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7: Heute mit Konzerten aus dem weiten Sendegebiet des BR, wie Würzburg, Nürnberg, Bamberg, Helmbrechts, Landau, Landshut, München und Füssen. Hallo zur proppevollen Konzertvorschau für den Süden. Für nächste Woche sagt Ralf Summer: unser Motto: Haltung und Spaß statt Spaltung und Hass. Und los geht's mit einem Benefizabend, bei dem Frenko spielt.

0: Die Regensburgerin Franco mit einem funky Tune, Never Know How Long heißt er, haben wir ganz frisch in unsere Bavaria 26 Playlist auf Spotify gezogen. Dort gibt's lauter neue Musik aus Bayern aus diesem Jahr. Der Track, der kündigt auch schon ihr zweites Album an und wird nächste Woche zu hören sein, wenn Franco beim Borzenkäfer-Benefiz in Landau auftritt.
1: What up? 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

0: Track, produced by Maniac, sowie mein ganzes neues Album, was jetzt bald rauskommt. Boom! Ja, jetzt am Dienstag, am 13. Oktober, bin ich zusammen mit Maniac beim Benefizkonzert für den Borzenkäfer dabei. Dicht und ergreifend sind am Start und viele andere geile Acts. Kommt vorbei und lasst uns zusammen den Borzenkäfer retten. Let's go! Ja, und außerdem sind wir nächste Woche auch mit dabei in der Muffathalle beim Tourstart von Dicht und ergreifend. Kommt vorbei. Peace!
1: Frenko zum Borzenkäfer-Benefiz am Dienstag in Landau in der Stadthalle. Da spielen Dicht und ergreifend für einen guten Zweck auf Liquid und Maniac, Eva Kall, Faltermeier, Maxi Pongratz, Gramson, DJ Spliff und Fettes B, alle für die Rettung des Borzenkäfers in Moos-Tenning, diesem Musikgasthaus. Und Frenko hat auch von ihrem eben gehörten neuen Stück gesprochen, bei dem der Produzent Maniac Grooves reingeschnitten hat, und zwar Grooves der Regensburger Gruppe Tribes. Und diese Tribes sind ja eine super funky Instrumentalband, die gern auch von Deutschrappern als Tourbegleitung gebucht wird. Ja, mit Hip-Hop beginnt auch in Nordbayern die Musikwoche. Am Dienstag, also am gleichen Tag wie das Benefiz für das Borzenkäfer-Wirtshaus, kommt diese sehr empfehlenswerte Berlinerin nach Helmbrecht. Hier ist die Rapperin Sorvina.

0: I'll Be There von Sorvina, die US-Rapperin aus Berlin. Sie bringt viel Soul mit zu ihren beiden Auftritten kommende Woche in unserem Sendegebiet. Am Dienstag ist sie zu Gast in Helmbrechts beim Kulturweltenfestival im Textilmuseum. Das ist aber schon ausverkauft. Und tags drauf, am kommenden Mittwoch also, ist sie in Frankfurt in der Alten Oper. Sorvina kommt aus New York, lebt in Berlin. Ihr Sound ist ein Mix aus Jazz, Rap, Neo-Soul, Gospel und Alternative Hip-Hop. Für mich sowas wie die geschmeidigste Rapperin im Lande. Egal wie Gangster, wie nasty es wird, am Ende des Tages bin ich ein Church-Girl, sagt sie. Sorvina war an der Uni in den USA auch Radiomoderatorin. Sie kann eigentlich alles, was Frau so als MC in den Hip-Hop mitbringen muss. Ja, Wortsport der etwas anderen Art gibt's kommende Woche zweimal in Bayern von ihm. Max Gold kommt aus Berlin auf Lesetour und wir hören rein in eine CD. Das ist ein Stück, in dem es auch um Musik, auch wieder um Rap geht.
1: Es kommt vor der Pause noch ein kurzes Ding, das gar nicht von mir ist, sondern von Stefan Kotzalla. Stefan Kotzalla geht in Hamburg einer schönen Karriere als DJ und Elektromusiker nach unter diversen Pseudonymen wie DJ Kotze

0: oder Adolf Neuss oder Cozy Coase. Und eines Tages saß Stefan Kozalla in seinem Studio in Hamburg und hatte einen elektronischen Track aufgenommen und darauf eine Textimprovisation gelegt, in der es unter anderem um das sogenannte Dissing geht. Also diese ritualisierten Abneigungserklärungen, wie sie unter Hip-Hopern zum Beispiel üblich sind. Und er hatte mir das als selbstgebrannte CD geschickt und fragte an, ob ich das als Bonustrack für die Maxi-Single vorlesen würde. Und das habe ich sehr gern gemacht, weil ich den Text hervorragend fand. Und deswegen lese ich das jetzt auch noch einmal hier vor. Deine Reime sind Schweine, regelrechte Schweine. Deine Reime sind Schweine, meine Reime sind feine Reime, deine Reime sind Schweine, regelrechte Schweine, die stinken. Meine Reime sind feine Reime, gute Reime, erlesen, starke, schöne Reime. Deine Reime sind, richtige Schweine sind deine Reime, das sind ganz große Schweine, regelrechte Schweine sind deine Reime. Hör mal selber, das ist doch ein guter Reim, was ich mach. Und deine Reime sind schwachsinniger Schweinreim. Meine Reime sind schöne, starke, erlesene Reime, feine Reime. Deine Reime sind keine feine Reime, deine Reime sind Schweine. Ja, und die besten Reime von mir, die sag ich dir nämlich gar nicht, weil sonst nachher nimmst du die selber für deinen Text und sagst dann, das sind deine Reime. Meine Reime sind feine Reime, die machen richtig guten Eindruck. Meine Reime sind fantasieanregende Reime, schöne, feine, stoffliche Reime. Deine Reime sind so blum, blum, wie so Elefantenfüße, die patschen da rein, die platschern und plütern und rumpeln, ja. Meine sind so feingliedrig, das ist wie so ein Zitterrochen. Mal links, mal rechts. Ja, der bewegt sich im Einklang. Deine sind polternde Müllreime, Schweinereime kann man sagen. Ach ja, das ist eigentlich das richtige Wort. Deine Reime sind Schweine. Ah ja, endlich hab ich's. Schweine sind deine Reime. Basta. 20 Minuten Pause.
1: Max Gold liest Deine Reime sind Schweinereime. Er hat es bei der Einleitung gesagt, ein Stück von DJ Kotze, und zwar für dessen Projekt Adolf Neuss. Adolf Neuss, das Album, wo die Rammelwolle fliegt, bei dem ist das Stück zu finden auf diesem Album, kam 2001 raus und ist jetzt zum 25. Jubiläum wieder erschienen, auf Doppel-LP. Inklusive diesem Deine Reime sind Schweine, bei dem der Autor Max Gold das Intro spricht. Max Gold, jetzt kommen wir wieder zu ihm, ist mit seinem neuen Buch kommende Woche zu zwei Lesungen in Bayern, am Mittwoch in Würzburg im Keller Z87 und tags drauf, Donnerstag, 15. Oktober, in Passau im Scharfrichterhaus. Max Gold unterwegs mit seinem neuen Buch, es heißt Aber. Die nächste Band hat auch eine Schriftstellerin an Bord als Sängerin. Frau Lehmann kommt auch zu zwei Terminen in den Süden.

kam im Juli raus Sommer, so heißt Frau Lehmanns Spaziergangsaufforderung. Ein Stück, das nach ihrem Debüt erschienen ist, mit dem die Leipziger Band um die Schriftstellerin Fiona Lehmann bei uns auch Album der Woche hier gewesen sind. Kommenden Donnerstag ist sie mit ihrer Band in Nürnberg im Club Stereo und am kommenden Samstag in Jena, im November dann in München und in Übersee am Chiemsee. Frau Lehmann. Hier ist die Konzertvorschau, wie jedes Wochenende um die Zeit, zusammengestellt vom Zündfunk für Bayern 2. Und wir werden elektronisch und kommen zu den beiden Konzerten von Red On. Er stammt aus Nürnberg und so klingt er.

partielles Differential, so heißt dieses Instrumental von Red On, das ist fricklige Elektroniker aus Nürnberg und zwar vom Gründer des Nürnberger Labels Very Deep Recordings. Very Deep wird es kommenden Donnerstag, wenn Red On in seiner Heimatstadt auftreten wird, in Nürnberg im Softspot. Und dabei sind auch Golden Disco Ship und Paula Reisig. Alle drei Acts sind dann auch Freitag kommender Woche in München und zwar in der Tamtam Treppenbar, also dem Treppenhaus vom Blauen Haus der Münchner Kammerspiele. Red On und Golden Disco Ship und Paula Reisig. Wer es experimentell schätzt, kommt hier auf seine Kosten. Der Interregio, so heißt diese Sendung, macht nun Halt in Bamberg, also genau in der Mitte zwischen München und Berlin. Kommenden Donnerstag steigt dort ein Festival, bei dem diese Musikerin auftreten wird. Sie heißt Fitora und kommt selbst auch aus Bamberg.

0: Beeindruckender Shoegaze-Sound aus Franken. Fitora war das. Das ist auch der bürgerliche Name dieser Bambergerin. Wir hörten sie mit Notes App und sie sagt, im Song geht es im Grunde um Beziehungsdynamiken, darum sich einnehmen zu lassen, sich für andere von sich selbst zu entfernen oder zu entfremden, bis man selbst davor erschrickt. Und es geht auch darum, trotzdem mutig genug zu sein, sich nicht vor Verbindungen zu verschließen. Zitat Ende. Fitora ist eine von drei Acts, die kommenden Freitag beim Brückenfestival in Bamberg auftreten werden. Neben der Bambergerin dabei Ostbahnhof, die machen Synthie-Wave und kommen aus Berlin. Und auch dabei die Toy Boys, die machen Garage und Postpunk und stammen aus Frankfurt. Dieses Brückentag-Festival läuft in der wohl lebendigsten Ausgehstraße im Sendegebiet, der Sandstraße im Bamberg, genauer gesagt im Live-Club. Schräg gegenüber von der Kneipe Stilbruch übrigens, in dem dann auch am Samstag kommender Woche, sprich 17. Oktober, ein Zündfunk City of Pop DJ-Abend laufen wird. Mehrere GewinnerInnen unseres Radiomusikquiz, die legen miteinander auf. 17. Oktober, Bamberg, Stilbruch. Wir sind also schon beim kommenden Wochenende und da steigt am Freitag das neue Bayreuth Elektronikfestival, unter anderem mit DJ Hell in Bayreuth im Richard-Wagner-Museum, es ist schon ausverkauft. Und kommenden Freitag ist wieder der Trotzdem-Abend im Münchner Import-Export. Das heißt, diese neue Reihe bedeutet, MusikerInnen, zu denen wohl nur wenige Leute kommen dürften, werden trotzdem veranstaltet vom Club. Zum Beispiel spielt sie hier Cleo Reed.
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Cleo Reed mit Woman at War. Mama, was macht dein harter Job mit dir? Fragt Cleo Reed. Ja, noch immer werden Frauen im Schnitt schlechter bezahlt und ebenso behandelt. Die Afroamerikanerin, sie singt von ihrem Vielfrontenkrieg in diesem Stück Woman at War, auch wenn der Refrain Ohrwurm zuckersüß gesungen ist. In dem Stück geht es auch um Definitionen von Weiblichkeit und wie schädlich Normen für das Individuum sind. Darum ein Loblied von ihr, also aufs sich wandeln und sich doch irgendwann verändern können. Von Cleo Reed. Kommenden Donnerstag spielt sie beim Positives Future Festival in Innsbruck, Österreich und am Tag drauf, am Freitag, im Import-Export in München. Das Positives Future Festival in Innsbruck beginnt nächsten Donnerstag und läuft 10 Tage, unter anderem dabei Euroteuro, Takeshis Cashew, Mitsune, Cirque des Yeux, zusammen mit Alan Sparhawk von Low und vielen mehr an mehreren Orten der Stadt, 15. bis 25. Oktober in Innsbruck. Ja, die kommende Woche wird für dieses niederbayerische Rap-Duo heftig. Erst der Borzenkäfer-Benefizabend am Dienstag für die Kneipe in Moos-Tenning Niederbayern, an der sie auch beteiligt sind. Und dann 2 Release-Konzerte am Wochenende. Dicht und ergreifend stellen am kommenden Wochenende ihr neues Album vor.

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1: Dicht und ergreifend und ein Stück vom kommenden Album, das am Freitag da sein wird. Egal heißt das Lied mit dem Slogan, egal wo du bist, wichtig ist, wo deine Crew ist. Zwei Länderdreieck heißt dieses neue Album von ihnen und die beiden Rapper Urquell und Lef Dutti, die spielen Platten, Taufe, Konzerte, kommenden Freitag das erste von diesen beiden Release-Konzerten, dicht und ergreifend, München Muffatale ist schon ausverkauft und für die zweite Plattentaufe kommenden Samstag, also 17. Oktober in Landshut in der Arena, da gibt's noch Tickets für die Dichtis. Ja, es gibt auch noch Veranstaltungen, die draußen stattfinden, wie das Lichtkunstfestival Weilheim. Das gibt's zu sehen in der No Twist City seit 2014 und findet kommendes Wochenende zum vierten Mal statt. Ein Licht- und Klangkünstler von dort ist der in Berlin lebende Philipp Geist, der nennt sich als Künstler Videogeist. Er ist der Kurator und freut sich schon auf das visuelle Event in seiner alten Heimat.
2: Dazu lade ich immer Künstler, Künstlerinnen ein, Beiträge zu machen. Und in diesem Jahr wird dabei sein Flashlines, die an der alten Stadtmauer eine Lichtkunstinstallation machen. Dann wird dabei sein Philipp Rocker aus Portugal, der eine Installation machen wird, eine Mapping-Installation auf dem ehemaligen Gefängnis, jetzt der Musikschule. Also auch da eine interessante Geschichte. Das wird er auch thematisch in seiner Arbeit umsetzen. Ich werde eine Installation machen an dem Marienplatz. Dort werde ich eine räumliche Installation entwickeln, die die Besucher teilwerden lassen, die Installation eintauchen lässt und so auch ein Zusammenspiel zwischen Licht, Raum, Projektion erfahrbar zu machen. Und diese Möglichkeiten bietet natürlich Lichtkunst. Und von dem her sind wir natürlich da mehr als happy, wenn es da viele Besucher geben wird. Viel Spaß und Lights on!
1: Und auch die LichtmalerschülerInnen der Realschule Weilheim sind beteiligt. Kommenden Freitag und Samstag in Weilheim, nach Einbruch der Dunkelheit natürlich, also jeweils 19 bis 23 Uhr, das vierte Lichtkunstfestival der Stadt mit internationalen LichtkünstlerInnen, die die Fassaden der Innenstadt illuminieren. Light and Sound gibt's auch indoor am kommenden Samstag, und zwar beim Jubiläum eines renommierten Münchner Clublabels. Permanent Vacation heißt die Plattenfirma und sie feiern ihr 20-Jähriges mit einer Party in München im Charlies und wir hören eine Hymne von ihrer Geburtstagscompilation.

Sean war das und Modus Infinity, ein Track, der einen tatsächlich in einen Unendlichkeitsmodus versetzen kann. Kam schon vor ein paar Jahren raus, gibt es auch als Version mit Beats für die, denen Abheben allein nicht genügt, sondern die auch dazu tanzen wollen. Für mich ist das Stück einer der Klassiker von diesem Münchner-Berliner Label Permanent Vacation, die in diesem Jahre 20 geworden sind. Berlin hatte sein Geburtstagsfest schon, München kommt nächste Woche dran im Charlies mit Benjamin Fröhlich, einem der beiden Macher. Und diesen Track kann man bis dahin vom Label-Sampler hören, der heißt Still Motion. Wir bleiben beim kommenden Samstag, 17.10. Da spielen die Sam Sprouts, die machen Indie und kommen aus Regensburg, sind zu Gast in Nürnberg im Club Stereo. Und in Würzburg schlägt dieser Rapper auf, Use You.

Wenn das mal stimmt. Schule ist das Geilste. So heißt der Titel von Use You von seinem kommenden Album. Ja, wenn es so weitergeht mit seiner Erfolgskurve, dann müsste der Rapper und Journalist mit seinem nächsten Album erstmals in den Top 5 in Deutschland landen. Dafür will geackert werden. Use You kommt am Samstag, 17.10. in Würzburg im Kairo. Und die neue Platte wird heißen In jenen Tagen. Die kommt auf LP, CD und als MP3-Download demnächst bei ihm direkt zu finden im Internet, wie das auch unser Album der Woche Künstler Dendemann gerade so macht. Und Use Use Online-Laden im Netz heißt Krasser Stoff Shop. Und erst danach, einige Zeit später, geht das Album ins reguläre Streaming. Use You kommt dann Anfang 2027 auch nach Nürnberg, München und Innsbruck. Ja, was haben wir noch an diesen supervollen Oktobersamstagen? Kommenden Samstag, 17.10., Robin Hitchcock im Stadttheater Landsberg, der britische Songwriter, für viele eine Legende, spielt nur in Berlin und in Landsberg am Lech. Und dann haben wir noch Sie in Füssen. Fruchtiger Beigeschmack.

0: Bomberos.
1: Wo sind die Feuerwehrmänner, wird hier spanisch gefragt. Im Sommer landeten sie mit diesem Stück in unseren Zündfunk- und Nachtmix-Top-Tracks. Das Protestlied gegen die Stadtbilddiskussion des Bundeskanzlers und den mangelnden Einsatz der Regierungen gegen den Klimawandel. Ein Thema, das auch der neue, wie immer sehr abgefahrene Film von Alejandro Iñárritu zeigt, mit Tom Cruise und Sandra Hüller in den Hauptrollen. Das war Löschzug von fruchtiger Beigeschmack und die Indie-JazzerInnen aus München, die spielen das Stück sicher auch live am kommenden Samstag, 17.10. in Füssen im IFNI und sicher auch dabei ihre berühmten Jazz-Covers von den Rap-Songs von Icky Mel. Akustisch wird es an diesem Tag auch in München werden und zwar, da klingt es am Samstag, 17.10.2026 ganz nach Singer-Songwriter Legende. Maria Taylor kommt für ein Konzert nach München und zwar, sie spielt vor dem Futuro Designhaus an der Pinakothek der Moderne.

Ein Zündfunk Unplugged, aufgenommen fast vor 20 Jahren, am 9. Januar 2007 von der amerikanischen Singer-Songwriterin Maria Taylor. Das Stück heißt Clean Getaway. Und sie ist gerade mit einem neuen Folk-Album auf Tour und macht kommenden Samstag Stopp in München im Rahmen der sogenannten Futuro Sessions, sprich vor dem UFO-artigen Gebäude neben der Pinakothek der Moderne. Maria Taylor live und draußen, hoffentlich spielt das Wetter mit. Ja, das war da fast schon wieder, der Interregio mit internationalen und regionalen Artists auf Tour in Bayern. Vor uns liegt eine Woche, in der für viele was dabei sein sollte. Kein Wunder, der Oktober ist ja einer der Konzertmonate. Am Ende noch ein Party-Tipp. Kommenden Samstag, 17.10., steigt die Printhouse Edition 0001, ein Rave im ehemaligen Druckgebäude der TZ in München-Mosach. Dabei viele DJs aus Berlin und aus München, die Zenker Brothers. Es beginnt um 22 Uhr. Die erste Ausgabe von Printhouse geht Open End, heißt also bis in den Morgen. Und hier ist Sound vom Zenker-Label Alien Tape Records. Dario Zenker, der auch auflegen wird, hat die fabelhafte Stance-EP rausgehauen und hier stößt er das Tor zur neuen Science-Fiction-Techno-Welt auf, El Portal Dario Zenker. Das war die Konzertvorschau mit Ralf Summer.

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4: Um 20 Uhr mit Andreas Derschall. US-Präsident Trump hat eine Energiewaffenruhe zwischen Kiew und Moskau verkündet. Auf seiner Plattform erklärte Trump, beide Länder hätten zugestimmt, ab sofort ihre Angriffe auf die Energieinfrastruktur des jeweils anderen einzustellen. Selenskyj reagierte überrascht. Kiew sei aber bereit, eine solche Waffenruhe zu befolgen, sagte er, wenn auch Moskau sich daran halte. Aus Russland gibt es keine Stellungnahme. Frankreichs Präsident Macron teilte mit, er begrüße den Aufruf zu einer echten Energiewaffenruhe. Nach den schweren Angriffen auf den Flughafen von Riad kann Bundeswirtschaftsministerin Reiche nicht wie geplant aus der saudi-arabischen Hauptstadt nach Berlin zurückreisen. Sie nimmt in Riad derzeit an Energiekonferenzen teil. Alternative Rückreisemöglichkeiten würden geprüft. Bei den Angriffen waren gestern mindestens 12 Menschen getötet und mehr als 300 verletzt worden. Die CDU-Spitze berät auf einer Klausur über ihren künftigen Kurs. Dabei dürfte es um die Aufarbeitung der zuletzt verlorenen Landtagswahlen gehen. Im Mittelpunkt stehen die Reformpläne der Regierung und die Frage, wie die Partei die Lebenswirklichkeit der Menschen besser adressieren kann, heißt es. Auch der Umgang mit der AfD dürfte ein Thema sein. Generalsekretärin Hoppermann sprach von einem langfristigen Erneuerungsprozess. Mehr als 90 Gruppen mit rund 3000 Teilnehmern haben sich heute am Erntedankfestzug durch die Fürther Innenstadt beteiligt. Laut Angaben von Polizei und Veranstalter standen dabei etwa 100.000 Besucher an den Straßen. Höhepunkt war die Ankunft des Zuges am Fürther Rathaus, wo Oberbürgermeister Jung traditionsgemäß einen 8 Pfünder Leibbrot entgegennahm. Die Veranstaltung zählt zu den größten Brauchtumszügen in ganz Bayern. Zum Sport. In der Fußball-Bundesliga hat Freiburg Schalke 2:1 besiegt und sich damit die Tabellenführung gesichert. Zuvor hatte sich der 1. FC Köln mit 2:1 gegen Borussia Mönchengladbach durchgesetzt. In der Formel 1 hat Max Verstappen zum ersten Mal das Nachtrennen von Singapur gewonnen. Es war der insgesamt 250. Grand Prix für den viermaligen Weltmeister. Und beim München-Marathon verteidigte die Frankfurterin Nina Reuter ihren Titel. Sie siegte in 2 Stunden und 32 Minuten. Bei den Männern gewann der Äthiopier Alassar Terefa. Er brauchte 2 Stunden und 11 Minuten. Das Wetter in Bayern. In der Nacht letzte Schauer, vor allem südlich der Donau. Später nur an den Alpen Regen, sonst oft klar, aber regional neblig bei 7 bis 0 Grad. Morgen zunächst trüb, später ein Mix aus Sonne, Wolken und Regen bei 10 bis 16 Grad. Am Dienstag freundlicher bei 12 bis 20 Grad. Es ist jetzt 20.03 Uhr.
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5: Hallo, Johannes Bertou hier. Sich selbst optimieren, was erreichen, Muskeln aufbauen und am Mindset arbeiten. Viele junge Männer interessieren sich für solche Themen und holen sich Tipps dazu bei Influencern. Manchmal finden sie Orientierung und das hilft ihnen. Nur nicht alle von diesen Influencern sind gute Vorbilder. Im Radio Feature bringen wir heute eine Folge aus dem Podcast Nicht mehr mein Land. Es geht um die sogenannte Manosphere. Host Ali Gutzfeld trifft Juri, einen jungen, sympathischen Typen, der seinen Weg sucht. Aber gleichzeitig ist er Fan von Andrew Tate. Und das ist gar nicht so einfach zu erklären. Tate ist unglaublich erfolgreich. Und er sagt in seinen Videos heftige, frauenverachtende Dinge. Und wurde festgenommen wegen Sexualdelikten. Warum suchen so viele junge Männer Rat bei Influencern wie ihm?
6: Es geht los. Und zwar da, wo in den 2010ern viele große Geschichten anfangen. Im Trash-TV.
7: 12 new housemates.
6: 2010

0: 2016 startet eine neue Staffel der britischen Version von Big Brother. Eigentlich ist alles wie immer. Ein Haus, 12 Bewohner mit klaren Rollen.
1: I'm the governor.
2: A bitch.
3: Very demanding.
4: I wanna fuck shit up.
5: Posh twat.
6: I don't think we're gonna be annoying.
7: I could have every single guy in there.
0: Aber diesmal ist da eben noch dieser Kandidat.
8: I'm Andrew Tate, I'm 29 years old and I'm a 4-times kickboxing world champion.
0: Andrew Tate ist Kickboxer, hat ein Webcam-Porno-Business. Damals kennt ihn eigentlich fast niemand.
8: I see myself as smarter than average.
0: Er trägt ein weißes Poloshirt und Röhrenjeans. Die Haare an den Seiten sind auf 1 Millimeter rasiert.
8: My biggest tool is that I'm not afraid of anything.
0: Tate ist kein normaler Bewohner, sondern der Bad Guy. Dafür wurde er extra gecastet.
9: I'm gonna become the most hated man in the world. Makes sense, let's go.
0: Seine Mission? Unter den anderen Kandidaten Angst und Paranoia zu verbreiten. Und schnell wird klar, das kann er richtig gut. Er ist sowas wie der Mozart des Mobbings.
10: This house is more paranoid and more crazy than it's ever been. To the point where people are leaving the house.
0: Am 5. Tag verlässt die erste Kandidatin freiwillig das Haus. 3 andere Bewohner drohen damit, ihn zu verprügeln.
10: I've done the job almost too well.
0: Und dann passiert was, was so nicht geplant war.
11: This is Big Brother. Due to events in the outside world, Andrew has had to leave the Big Brother house.
0: Andrew Tate fliegt raus. Der Sender nennt keinen genauen Grund. Aber dann geht ein Video rum.
12: Why are you getting hit? Why are you getting beaten? Listen.
0: In dem Video liegt Andrew Tate neben einer jungen Frau auf einem Bett. Er gibt ihr Befehle, demütigt sie. Dann schlägt er sie mit seinem Gürtel. In der britischen Öffentlichkeit gilt er jetzt als Mann, der Frauen schlägt. Als Frauenhasser. Das Ding ist, Tates öffentliche Karriere ist danach nicht vorbei. Sie geht jetzt erst so richtig los. Aber nicht, weil er sich entschuldigt. Im Gegenteil.
13: You can't slander me, because I will state right now that I am absolutely sexist and I'm absolutely a misogynist.
0: Tate sagt, ja, ich bin ein Sexist. Ich bin ein Frauenhasser. Schon 2014 und 2015 werfen ihm Frauen in Großbritannien Gewalt und Vergewaltigung vor. Später wird er angeklagt, wegen Vergewaltigung und Menschenhandel. Und trotzdem wird Tate über die Jahre immer erfolgreicher.
14: I am, by the metrics of the internet, the most famous individual who is currently alive in the world today.
0: Er wird ein Guru der Manosphere.
15: I'm thinking of changing my name to Top G.
0: Die Manosphere, das ist ein Netzwerk aus Influencern und Online-Communities, in dem Männer anderen Männern sagen, wie sie erfolgreich werden, wie sie reich werden,
16: Do you guys know about bone smashing?
0: Wie sie gut aussehen und Muskeln kriegen.
17: Fuck your motivation. Fuck your motivation. You need discipline.
0: Und natürlich, wie sie richtige Männer werden.
18: You should be a monster. An absolute monster, and then you should learn how to control it.
0: Die Stars der Manosphere heißen Andrew Tate, Jordan Peterson, Joe Rogan, Myron Gaines und Clavicula. Männer sind in dieser Welt ganz oben. Und damit Männer ganz oben stehen können, müssen andere weiter unten stehen. Frauen zum Beispiel.
19: Let Trumpomania run wild, brother! Let Trumpomania!
0: Die Ideen und die Sprache der Manosphere sind längst in der Politik angekommen. Auch in Deutschland.
20: Wir wollen echte Männer sein, meine Herren. Und echte Männer sind rechts.
0: Die Botschaft? Männer sollen wieder stärker werden. Die Führung übernehmen.

In diesem Podcast rede ich in jeder Folge mit einem Anhänger der Manosphere. Und was mich bei ihnen am meisten überrascht hat,

0: die meisten mochte ich richtig gern.
1: Aber vielleicht hat er einen tollen Charakter. Oder vielleicht ist er reich. Das heißt, entweder müssen wir noch mehr Money maxen, oder wir müssen Charakter maxen.
2: Oder wir müssen endlich mal nette Menschen
1: werden. Wir müssen mal.
0: Sie wollen reich werden, erfolgreich sein, ein gutes Leben leben. Ganz normal. Aber im nächsten Moment sagen sie Sachen, bei denen ich denke, wo bin ich hier gelandet? Jungs, ich glaube, wir haben ein Problem. Mein Name ist Ali Gutsfeld und ihr hört In der Manosphere, die zweite Staffel von Nicht mehr mein Land. Folge 1: So wirst du ein Alpha.

0: You have to get rich now. You have to get rich now. Like today.
1: Wahrscheinlich hat niemand in der Manosphere mehr Anhänger als Andrew Tate. Deswegen habe ich mich als erstes auf die Suche nach einem Tate-Fan gemacht.
2: Ich bin Juri, ich bin 22 Jahre alt.
1: Nach einer Woche habe ich eine Sprachnachricht bekommen.
2: Ja, meine Mama hat mir deine E-Mail weitergeleitet, weil sie mich als perfekten Interviewpartner für dich sieht.
1: Ein Andrew Tate-Fan. Empfohlen von seiner Mama. Juri, ich bin neugierig.
3: A man is supposed to be strong. He needs to be strong, so he has to become strong. That's his job. A man is supposed to be brave.
1: Ich sitze mit Juri in seiner WG in München. Sein schwarzes Hemd steckt ordentlich in der Hose. Juri ist 22. Er produziert Videos für Social Media. Juri zeigt mir gerade einen Ausschnitt aus einem Podcast, den er besonders gern mag. Eine Art Best of Andrew Tate.
4: You must wait for the moment when the opponent's mind is scattered and strike without hesitation. If you do not overcome your tendency to give up so easily, your life will lead to nothing.
1: Juri grinst.
2: Also ja, das geht eigentlich die ganze Zeit so weiter.
5: Und warum lachst du?
2: Ja, weil es so geil ist, wie der sich ausdrückt.
5: Mm.
2: Oder? Also dieses, ja eben das, was ich auch so an ihm befunde, wie präzise er Sätze formulieren kann, ohne Füllerwörter, ohne Äm und Arm.
1: Ich würde ja gern sagen, dass ich völlig ohne Vorurteile bin. Aber Juri sieht schon mal genauso aus, wie ich mir vorgestellt habe. Er hat einen trainierten Oberkörper und blaue Augen. An der Wand lehnt ein Vision Board. Auf dem Schreibtisch steht ein großer Bildschirm. Darüber eine Kamera.
2: Also es gab schon immer sowas in mir, was so ein bisschen diesen Drang hat, auch was selber zu machen.
1: Er hat sich vor 2 Jahren selbstständig gemacht.
2: Ich muss es dir zeigen.
5: Ja, zeig mal.
2: Ich glaube, es ist hier drin.
1: Er öffnet eine Schreibtischschublade und holt einen kleinen Holzstempel raus.
5: Jetzt bin ich gespannt.
1: Darauf steht Juris Service.
2: Das war mein erster Firmenstempel. Da war ich 7 Jahre alt.
1: Juri wollte das damals unbedingt, sagt er.
5: Geil.
2: Hat mir meine Omi dann damals gemacht, weil da wollte ich schon einen Hausmeister-Service haben mit 7. Und dann waren meine Eltern natürlich meine ersten Kunden.
1: Aber nach der Schule fängt er erstmal eine Ausbildung an. Und auch sonst hat er mit 15 auf einmal was ganz anderes im Kopf. Nämlich Party machen.
2: Ich war meistens der, der die Partys organisiert hat. Und ich habe die geilsten Partys im Umfeld geschmissen.
1: Auf den Feldern rund ums Dorf, in der Nähe von Augsburg.
5: Warst du ein glücklicher Teenager?
2: Ja, sehr.
5: Hä, die Antwort bekommt man echt selten. Man hört immer nur, oh, ich war so unsicher, oh, das war alles so. Dir ging es gut.
2: Mir konnte nichts das Grinsen aus dem Gesicht. Also halt, ja, wie das gab diese Schlägereien und so, aber das war trotzdem immer mit Spaß.
1: Zumindest bis zu dieser einen Nacht. Juri ist 16. Er feiert wieder mit seinen Freunden auf einem Feld. Vielleicht 15 oder 20 Leute. Er hat sich wie immer um alles gekümmert. Den Alkohol, die Musik. Und dann fährt ein silberner Mercedes aufs Feld.
2: Aber ich glaube, es war so eine ältere Mercedes E-Klasse.
5: Ja.
2: Und genau dieses Modell in dieser Farbe hat halt damals ein Freund von uns gefahren. Es war auch total logisch, dass der kommt.
1: Der Mercedes bremst. Ein Freund von Juri läuft mit ausgebreiteten Armen auf das Auto zu.
2: Hey, Martin kommt.
1: Die Tür geht auf. Aber es ist nicht Martin, sondern ein riesiger Typ. Fast 2 Meter groß, über 100 Kilo schwer, Mitte 20. Niemand auf der Party kennt ihn. Plötzlich geht alles ganz schnell.
2: Steigt aus und im nächsten Moment schlägt er dem Cedric auch schon so mit dem Faustballen so gerade ins Gesicht auf die Nase. Und das...
5: Einfach so.
2: Steigt aus, zack.
1: Juri geht sofort dazwischen. Er taucht ab, packt den Mann an den Beinen und bringt ihn zu Boden.
2: Und der stand direkt wieder und hat dann auf mich eingeprügelt.
1: Juri denkt in dem Moment nur, gleich helfen mir meine Freunde.
2: Für mich war das irgendwie so klar, ich muss jetzt vielleicht ein paar Schläge einstecken, aber gleich wendet sich die Situation hier drastisch. Und es kam einfach nicht.
1: Juri schreit um Hilfe, immer wieder.
2: Der einzige Gedanke in meinem Kopf war, warum hilft mir keiner? Ich habe keine Chance. Der war einfach so viel größer und so viel stärker wie ich, dass der mich da so verprügelt hat, wie ich noch nie in meinem Leben verprügelt worden bin und auch nie wieder.
1: Irgendwann hört der Typ auf und fährt weg. Juri kommt in die Notaufnahme. Er muss operiert werden.
2: Das war echt so ein Moment, der mich schon verändert hat. Also, weil ich einfach so enttäuscht war von all den Leuten, die dort waren, dass mir niemand geholfen hat.
1: Juri zeigt auf seine rechte Augenbraue. Darüber ist eine Narbe. Sie ist von dieser Nacht.
2: Das war schon so ein Weckruf. Das ist so fake, alles. So, und du wirst so im Stich gelassen, wenn es drauf ankommt. Und
5: was war für dich persönlich die Lehre?
2: Vielleicht auch, dass man sich nicht so sehr auf andere verlassen kann, wie man meint. Und am Ende des Tages ist man doch auf sich allein gestellt.
1: Danach zieht Juri sich immer mehr zurück. Er trifft seine Freunde seltener, geht fast gar nicht mehr auf Partys, trinkt weniger. Er hat das Gefühl, am Ende kann nur er selbst dafür sorgen, dass es ihm gut geht. Die nächsten Jahre schaut er viele Videos an, so Motivationsvideos.
6: Lazy now, loser later. Get to work.
1: Und irgendwann stößt er auf Andrew Tate.
6: What have you done today, which is going to positively affect the outcome of your future?
1: Hört sich Ausschnitte aus seinen Reden an.
6: What is stopping you?
1: Schnelle Autos, Yachten, Privatjets.
6: Has it even crossed your mind?
1: Tate zeigt ihm ein ganz anderes Leben.
6: Why can't you go down to the dealer and buy a brand new Lamborghini right now? Why not?
1: Die Botschaft versteht Juri sofort.
2: Einfach mehr aus sich machen. Und es hat ja eh in mein Bild gepasst von mir selber, dass ich für mehr gemacht bin.
5: Ja, ja.
2: So, also keine Ahnung, wie das jetzt klingt. Für jemand.
5: Ambitioniert.
2: Ja, oder vielleicht auch abgehoben.
5: Ja.
2: Aber ja, ich denke, man sollte immer lieber so denken wie andersrum.
1: Mittlerweile ist Juri 20. Er verdient gut für sein Alter. Aber Tate erinnert ihn an seinen alten Traum. Er wollte sich doch was Eigenes aufbauen. Bloß ist dieser Traum jetzt noch viel größer. Er will jetzt reich werden, so wie Tate. Zu dem Zeitpunkt hat er schon eine zweite Ausbildung angefangen, im Vertrieb. Aber irgendwie hat er das Gefühl, sein Chef bremst ihn eher, schüttelt den Kopf, wenn er Überstunden macht. Juri merkt, wenn er wirklich weiterkommen will, muss er woanders suchen.
7: It doesn't take 4 years of brainwashing and hundreds of thousands of dollars of debt to learn how to make money.
1: Und genau in dieser Phase sieht Juri Werbung von Tate für eine Online-Akademie.
7: You're wasting everybody's time.
1: Willkommen in the real world.
7: Finance, marketing, investing. We'll even teach you fitness from world-class trainers.
1: The Real World wurde von Andrew Tate gegründet.
7: We'll teach you how to be rich and strong.
1: Sein Versprechen: Hier lernst du, wie du reich und stark wirst.
7: If you want to be a millionaire, learn from millionaires.
8: Welcome to the real world.
1: Juri meldet sich an für $49 im Monat.
2: Und ich kann auch nur sagen, dass das somit das beste Preis-Leistungs-Verhältnis war, was ich je investiert habe in Coachings und Fortbildungen.
1: Nicht alle Mitglieder sind so begeistert. Andrew Tate will nämlich nicht nur, dass junge Männer seine Kurse buchen. Er will auch, dass sie seine Videos posten, neue Kunden anwerben. Und dafür sollen sie damals an jedem neuen Abo mitverdienen. Affiliate-Marketing nennt sich das. So landen Tates Clips massenhaft im Algorithmus. Und Tate profitiert doppelt. Mehr Reichweite und mehr zahlende Mitglieder. Diese Strategie ist der Grund, warum Andrew Tate auf Social Media 2022 auf einmal überall ist. Deswegen sagen manche, sie haben $49 im Monat dafür bezahlt, Werbung für Andrew Tate zu machen. Aber Juri sagt, das war bei ihm gar nicht so. Er hat gar keine Videos von Tate gepostet. Er hat lieber die Kurse auf der Plattform gemacht.
2: Wie baust du ein Verkaufsgespräch auf? Wie stellst du die richtigen Fragen im richtigen Moment?
1: Alles Sachen, die er in seinem Betrieb nicht lernt. Also geht er irgendwann zu seinem Chef und kündigt.
5: Was war das für ein Gefühl, als du dann gekündigt hast? Euphorie?
2: Ja, auf jeden Fall. Total. klar. Ich bin selbstständig, Mama.
1: Juri gründet eine Social-Media-Agentur, produziert Videos für Unternehmen und kümmert sich um ihre Auftritte im Internet. 2 Jahre ist das her. Seitdem arbeitet Juri 6 bis 7 Tage die Woche. Inzwischen hat er genug Kunden, um durch den Monat zu kommen. Gar nicht schlecht mit 22. Aber er will noch mehr.
2: Jeden Tag dran zu arbeiten. Und dann ist der Erfolg unausweichlich.
5: Da glaubst du fest dran?
2: Auf jeden Fall.
5: Was macht dich da so sicher?
2: Das ist ja am Ende doch nur noch Mathematik, oder? Also es ist so, wie solltest du es nicht schaffen?
5: Und würdest du sagen, dass du auch so ein Mann bist? Der gern vorangeht,
2: ja.
5: Der gern die Führung übernimmt.
2: Ja.
5: Ein Alpha.
2: Ja.
5: Ist lustig, dass du so, also du redest drüber, du meinst es auch so und gleichzeitig siehst du aber auch immer meinen Blick darauf, gell?
2: Ja, nee, ich weiß auch, dass ich würde mich nie im Unterricht sagen, ja, ich bin Alpha.
5: Ja.
2: Ich bin Alpha. Also, und gleichzeitig weiß ich, dass ich Führungsqualitäten in mir trage.
1: Das überrascht mich bei Juri am meisten, wie gut gelaunt er ist. Er lacht viel, gerne auch über sich selbst. Ehrlich gesagt hätte ich mir einen Fan von Andrew Tate ganz anders vorgestellt.
5: Bei dir merkt man keine Wut. Also wirkst nicht wütend.
2: Nee. Also es gibt natürlich Dinge, die irgendwie frustrierend sind oder so. Aber das bringt einen ja nirgendwo hin. Und das sagt ja auch Andrew Tate immer wieder. Also es sind ja eben genau diese Messages, die eigentlich so gut sind. Also wenn man sagt, wenn du in einer scheiß Situation bist, dann bringt es dir nichts, wütend zu sein oder Scheiße zu bauen oder dann Alkohol zu trinken oder keine Ahnung, was man macht, wenn man deprimiert ist. Aber übernimm die Verantwortung. Wenn du unzufrieden mit deiner Lebenssituation bist, dann ändere was dran und reg dich nicht einfach drüber auf.
1: Juri sagt, er ist heute viel disziplinierter als früher. Arbeitet mehr, macht Sport, trinkt weniger, schaut keine Pornos mehr. Das hat er auch Andrew Tate zu verdanken.
9: If you do not overcome your tendency to give up so easily, your life will lead to nothing.
1: Juri erzählt von dem Podcast, den er so gern hört. Das Best of Andrew Tate, den er mir am Anfang der Folge gezeigt hat.
2: Der ist echt pures Gold.
5: Pures Gold? Ja. Aber du lachst immer mal dabei. Das ist immer, du bist noch ein bisschen unsicher, ne? Dass das irgendwie komisch rüberkommt.
2: Ja, klar. Weil ich mir vorstellen kann, wie das rüberkommt. Also ich bin... Also ich kenne zwar dich viel zu wenig dafür, nur so, wie ich dich jetzt einschätze.
5: Wie schätzt du mich ein?
2: Du bist halt so ein Funkmoderator, Alter.
5: Also eigentlich der Feind, so ein bisschen.
2: Ja, Staatsmedien.
1: Halt. Und trotzdem redet er mit mir, den Staatsmedien. Juri sagt, bis jetzt hat es noch nicht bereut.
2: Er hält sich ja auch entsprechend zurück, um mir den Freiraum zu geben, hier frei zu sprechen. Also vielleicht hast du ja ganz extreme Ansichten.
5: Was wäre für dich extrem?
2: Zum Beispiel, wenn du mir als Person nicht zuhörst, nur weil ich sage, okay, es gibt vieles mit Andrew Tate, wo ich mit übereinstimme. Und du dann gleich sagst, nee, das geht nicht.
5: Wie deine Mama?
2: Ja, sie hört mir ja noch zu.
1: Juris Mutter ist kein Fan von Andrew Tate.
5: Moment.
10: Der ist aber auch schrecklich, oder? Ist nicht diesen Tate.
5: Und dann,
10: Fresse, echt.
1: Also wirklich gar kein Fan.
10: Also der hat sowas wie so ein Kampfhund, finde ich, wie der redet. Haut immer da so dieses schreckliche Englisch da so raus und so.
1: Katrin ist Sozialarbeiterin, Feministin, politisch eher links. Und trotzdem schaut ihr Sohn jetzt ausgerechnet solche Videos.
5: Ist ja schon eigentlich der Worst Case. Super geil.
10: Totales Scheitern, ja.
1: Katrin hofft, dass alles nur Rebellion ist. Eine Phase, die irgendwann wieder vorbeigeht. Aber dafür geht sie schon ziemlich lange. Zuerst weiß sie gar nicht, woher das alles kommt. Juris Meinungen über kriminelle Migranten, über Staatsmedien und Funkmoderatoren. Irgendwann merkt sie, vieles davon sagt auch Andrew Tate und andere Influencer aus der Manosphere. Seitdem schaut Katrin genauer hin, auf Instagram. Manchmal schreibt sie sogar einen Kommentar unter Juris Posts. Zum Beispiel, wenn er ein Motivationsvideo von Andrew Tate teilt.
5: Das kommentiert, einfach ein schrecklicher Mann. Und, und Daumen nach unten.
10: Obwohl er der Juri ist. Also wir haben schon die anderen genervt mit so Streits. Auf jeden Fall. Also
5: um Gangster?
10: Ja, eben um so einen depperten Tate, der irgendwie Scheiße redet. Oder der Juri, der mir irgendwie sowas sagt, wo ich so wütend verzweifelt bin.
1: Aber egal, was sie sagt, Juri bleibt bei seiner Meinung. Zum Beispiel beim Thema Migranten. Da können sich die beiden nicht mal aufs richtige Wort einigen. Katrin sagt, migrantisch gelesene Menschen. Juri sagt,
10: Kanaken, sagt er dann. Die Kanaken. Und so. So ein bisschen so, dass er einen so ein bisschen verzweifelt macht, dass man irgendwie denkt, so, hä, wie kann man denn so blind sein? Ja?
1: Katrins Blick schweift ab. Sie runzelt die Stirn. Aber ein paar Minuten später lacht sie wieder. Liegt wohl in der Familie.
5: Und trotzdem merke ich, also sitzt du ja hier nicht als irgendwie verzweifelte Mama vor mir, sondern also finde ich total überraschend auch ein bisschen sogar, dass du so souverän, locker und auch irgendwie zugewandt damit umgehst.
10: Ja, wir haben ja andererseits, weißt du, also jetzt auch, nee, wir haben ja so ein gutes Verhältnis, der kommt ja gern, der ist ja ein wahnsinnig wertschätzender Sohn auch.
1: Eigentlich hat Katrin ja jeden Grund, stolz auf Juri zu sein.
10: Bei uns heißt der immer Disziplingott, der Juri. So, weil der ja wirklich morgens um 5 aufstehen, erstmal joggen gehen und so. Und wir so, nicht so ein Stress oder so.
1: Vor ein paar Monaten ist Juri ausgezogen. Zum Abschied hat er seiner Familie einen Brief geschrieben. Darin schreibt er auch über seine Zeit als Teenager. Über die Schlägereien. Wie schwierig er damals war. Katrin sagt, das hat sie beeindruckt.
10: Der ist ja auch super, der Juri. Das muss erst mal können. Der hat eine wahnsinnige Stärke. Und der ist ja ein total netter Typ, so, weißt du?
1: Und trotzdem ist Juri Fan von einem Mann, der solche Sachen sagt.
11: If a woman is going out with a man, she belongs to that man. That's his woman.
5: Was denkst du, wenn du solche Sätze von ihm hörst?
2: Ist halt Rage Bait. Also zumindest vieles davon sind entweder ganz krasse Überspitzungen von etwas, was im Kern vielleicht stimmt, aber viel zu extrem ausgedrückt wird.
1: Tate provoziert halt gerne, sagt Juri, auch um Klicks zu bekommen. Ganz viel, was Tate sagt, sollte man halt einfach nicht so ernst nehmen.
2: Es ist halt auch immer wichtig, Humor zu haben.
5: Ja.
2: Generell im Leben.
12: Yeah, but the bubbles.
13: The bubbles? You're scared of bubbles, you little bitch? Doesn't taste of anything.
1: Es gibt ein Video, da schimpft Tate auf Menschen, die kein Sprudelwasser mögen.
13: When you see that one dude, oh, there's bubbles. Never speak to him again.
1: Und auf Leute, die Sushi essen.
13: If you eat sushi on purpose, if you deliberately order sushi, you're a pussy.
1: Juri sagt, was sich darüber aufregt, ist schon auf Tate reingefallen.
13: Pussy ass dudes. Fuck is wrong with you?
1: Für Juri sind

0: solche Videos vor allem gute Unterhaltung. So übertrieben, dass man darüber lachen muss. Und genauso müsse man auch viele von Tates Aussagen über Frauen verstehen. Nicht wörtlich, sondern als bewusste Provokation.
1: Bang out the machete, boom in her face, and then grip her up by the neck. Like, shut up, bitch!
0: In einem Video liegt Andrew Tate auf dem Bett. Er wedelt mit einer Machete und erklärt, wie man als Zuhälter eine Frau einschüchtert und gefügig macht.
1: Machete's on the floor, her panties are all wet. You go, fuck her. That's how it goes. Slap, slap, grab, choke, shut up, bitch, sex.
0: Der Clip geht 2022 viral. Zu der Zeit ist Tate nicht mehr der Typ aus Big Brother, sondern einer der bekanntesten Männer der Welt. Er lebt da schon in Rumänien. Da hat er zusammen mit seinem Bruder ein Webcam-Business. Auf dem Höhepunkt arbeiten 75 Sexarbeiterinnen für die Brüder, sagt Andrew Tate. Laut einer Recherche des New Yorker müssen sie Andrew Tate als King ansprechen. Viele von ihnen tragen Tattoos wie Tate Owned, Property of Tate oder Tate Girl. Mehrere dieser Frauen sagen heute, Tate habe sie manipuliert, geschlagen und vergewaltigt. Einige sagen, sie seien damals minderjährig gewesen. Ende 2022 nehmen Polizisten Tate in seiner Villa in Rumänien fest und führen ihnen Handschellen ab.
2: In America, if you're rich, they think you're an actor. In London, if you're rich, they think you're a businessman. In Romania, if you're rich, they think you're a criminal. Strange.
0: Ein Jahr später wird er angeklagt. Wegen des Verdachts auf Vergewaltigung, Menschenhandel und Bildung einer organisierten kriminellen Gruppe. Andrew Tate bestreitet alle Vorwürfe.
1: What they are hitting me with is the highest level of matrix attack which a man can possibly endure.
0: Was ist mit dieser Seite von Andrew Tate? Kennt Yuri die nicht oder ist sie ihm egal?
3: Hat er Frauen vergewaltigt? Keine Ahnung, ich hoffe nicht. Hatte trotzdem in einem großen Teil eine sehr gute Message? Meiner Meinung nach ja.
0: In letzter Zeit, sagt Yuri, schaut er auch gar nicht mehr so viel Videos von Andrew Tate. Er versucht nicht mehr so viel auf Social Media zu sein. Und seit kurzem ist da ja noch jemand.
3: Und genau, meine jetzige Freundin habe ich tatsächlich über Instagram kennengelernt.
4: Ah, interessant.
3: Also, ja. Die wohnt nämlich in England.
4: Mhm.
3: Also ich habe jetzt eine Fernbeziehung.
4: Krass.
3: Und die spricht auch nur Englisch.
5: Hello, my name is Ella. I am from Leeds in the UK and I am Yuri's girlfriend.
0: Ella ist 27, also ein paar Jahre älter als Yuri. Sie hat lange blonde Haare und rote Fingernägel. Sie ist auch selbstständig, wie Yuri. Hat einen eigenen Beauty-Salon. Macht dort Nägel und tätowiert Augenbrauen.
6: And do you enjoy doing that?
5: Oh yeah, I absolutely love. I love it. I just get to talk to women all day. It's perfect for me.
0: Ella ist gerade zu Besuch bei Yuri in Augsburg, in der Wohnung seiner Eltern. Wir treffen uns online. Zu dem Zeitpunkt sind die beiden seit 5 Monaten zusammen. Angefangen hat alles mit einem Instagram-Reel von Yuri. Der Titel: My Political View, Whatever This Is. Es ist eine schnelle Montage aus Yuris Leben. Yuri schießt mit einem Sportgewehr, fährt Roller, brät ein Steak, macht Espresso. Dazwischen ein Haus, ein Sportwagen, eine glückliche Familie mit Hund. Ella liked den Post. Danach folgen sie sich gegenseitig. Und irgendwann schreibt Yuri ihr. Sie tauschen sich aus über Politik und warum man weniger Migranten nach Europa lassen sollte. Sie sprechen über Donald Trump. Ella ist damals großer Trump-Fan. Yuri nicht mehr so. Und bald hat Ella das Gefühl, it's a match.
5: And yes, I felt incredibly nervous, mostly just because I fancied him so much.
0: Für ihr erstes Date fliegt Yuri nach England. Ella holt ihn am Flughafen ab.
5: It was amazing because he ran over to me He picked me up, gave me a big hug and he spun me around.
0: Er hebt sie hoch, umarmt sie und dreht sich mit ihr im Kreis. Sie machen zusammen einen Roadtrip, gehen einkaufen, kochen zusammen.
5: He just, even in a country that he's never been to before, he just took the lead, he sorted everything. Yeah, it was just impressive.
0: Und wieder organisiert Juri alles, obwohl er noch nie in England war.
5: I just thought, that's a real man.
0: Ella beeindruckt das.
5: That is a real man right there.
0: In dem Moment weiß Ella, mit dem will sie ihr Leben verbringen. Am liebsten auf einem Bauernhof.
5: Yeah. We would love a farm. Last night we went to see some cows. And yeah. We just spent so long just...
6: Now you're gone. I don't know if you hear me.
0: Auf einmal friert das Bild ein.
6: But I don't,
0: ich höre sie nicht mehr.
6: I don't hear you anymore.
0: 3 Minuten später ist Ella wieder da. Zusammen mit Juri.
5: Hey.
4: Hi. Hey, Ali.
6: Hi. Hi, Juri.
4: The man sorted everything out. Everything is working now again.
6: Perfect.
5: Can you put it
4: She
5: on
4: had
5: my
4: to call a big and strong man to help her with her problems.
6: And you're that man?
4: Obviously, yes.
0: Juri, der große, starke Mann, hat alle technischen Probleme gelöst. Danach geht er wieder aus dem Zimmer.
5: Oh my god, there's a spider.
0: Aber nicht ohne vorher noch heldenhaft eine Spinne zu überwältigen.
5: Oh my god, get it, it's there. Kill it, quick.
0: Und sie aus dem Fenster zu werfen.
5: The spider has now exited the room.
0: Ella sagt, genau deswegen liebt sie Juri so sehr.
5: He saved the day again.
0: Er kümmert sich einfach um alles. Und sagt immer, wo es lang geht.
5: He sets the tone. I do find that I follow Yuri's tone quite a lot, which I like.
6: What do you mean by that, that you follow his tone?
5: This morning, for example, he just takes the lead. He's like, right, this is what we're doing. Let's make a coffee, then we work. You do your interview. I don't have to think about anything. It's amazing.
0: Sie mag es, wenn Juri die Entscheidungen trifft.
5: Just makes me feel, I guess, safe and secure.
0: Und genau so stellt sie sich auch ihre gemeinsame Zukunft vor.
5: I really like the traditional values of basically your man going to work and me staying at home with the children, creating like a good family environment. I really like that.
0: Ella will Hausfrau werden, für ein schönes Zuhause sorgen. Und Juri soll das Geld verdienen. Ella glaubt, für die Kinder wäre das Beste. Für dieses gemeinsame Leben würde sie sogar ihren Schönheitssalon aufgeben.
6: Bye bye.
4: Thank you. Bye bye.
5: Bye. Bye.
0: Grad verdient Juri dafür aber noch zu wenig.
3: Genau, also natürlich zahle ich in der Tendenz, wenn wir essen gehen. Wobei.
4: Warum natürlich?
3: Bitte?
4: Warum natürlich?
3: Weil das so ist. Der Mann zahlt, wenn man isst.
4: Du bist echt konservativ.
3: Ja, danke.
4: Darf ich fragen, welche Partei du letztes Mal gewählt hast?
3: Ja. Ich habe die AfD gewählt.
0: Juri sagt, das sollte auch ein Signal sein an die anderen Parteien. Vor allem wegen der Migrationspolitik. Eigentlich ist ihm die AfD nämlich zu negativ. Ob er bei der nächsten Wahl überhaupt noch wählen geht, weiß er nicht.
4: Was sagt deine Mama dazu? Habt ihr da auch Diskussionen?
3: Die hat eben gemeint, dass sie mich aus dem Haus schmeißt, wenn ich die AfD wähle.
4: Ah, stimmt. Und das hat sie dann auch gemacht?
3: Nee, hat sie nicht gemacht. Beziehungsweise ich habe ihr einfach nie gesagt, was ich gewählt habe.
4: Ah, das heißt, ihr erfährt das jetzt über den Podcast.
3: Ja.
0: Juri lächelt. Er wirkt nicht so, als ob ihm das besonders große Sorgen macht. Er findet es gut, dass die AfD für Sicherheit sorgen will. Und er findet, genau das ist auch seine Aufgabe als Mann.
3: Wir sind stärker, wir sind größer und wir sollten uns dieser Rolle annehmen. Wir sind eher in der Lage zu kämpfen wie Frauen und zu verteidigen.
0: Juri sagt, er versucht immer darauf zu achten, dass Frauen sich sicher fühlen.
3: Zum Beispiel begegne ich immer wieder Leute in meinem Umfeld, die vielleicht dann mal der Frau hinterher pfeifen oder so. Und sowas finde ich extrem scheiße. Und

0: ich versuche halt da einzugreifen und den kurz zur Seite nehmen, innehalten und sagen, was denkst du, wie die sich gerade fühlt? Wir sind hier zu viert unterwegs, die läuft da alleine und du pfeifst hinterher. Was fällt dir ein?
1: Ich glaube, Juri, wie wichtig ihm das ist. Auch Ella hat mir erzählt, was für ein liebevoller Freund er ist. Und ich frage mich, warum scheint ihn dann der Frauenhass von Andrew Tate so wenig zu stören? Ich zeige ihm ein Video auf meinem Handy. Es ist der Clip vom Anfang mit dem Gürtel, der nach Tates Rauswurf bei Big Brother öffentlich wurde. Juri sagt, er hat das Video noch nicht gesehen.
0: Hast du das Video?
2: Ich habe das Video auch. Weiß nicht, ob du es sehen willst. Es ist schon ein sehr krasses Video. Okay.
1: Tate und die Frau in dem Video haben später erklärt, das Video sei einvernehmlich entstanden. Allerdings hat Tate auch gesagt, dass das Video 2012 für sein Webcam-Porno-Business gedreht wurde. Da wäre die Frau laut Recherchen des US-Magazins New Yorker noch keine Frau gewesen, sondern ein 15-jähriges Mädchen.
2: Das ist ja echt brutal, ne?
1: Tate liegt neben ihr im Bett. Sie trägt Unterwäsche, er ein schwarzes Shirt. Im Hintergrund läuft ein Fernseher. Sie dreht sich zur Kamera und zeigt auf ein Tattoo an ihrem Bauch. Ein T, wie Tate. Sie steht auf und bringt Tate einen schwarzen Stock. Sie kniet auf dem Bett. Tate richtet sich auf und schlägt ihr ins Gesicht. Packt sie an den Haaren und zieht ihren Kopf nach unten. Dann nimmt er seinen Gürtel ab. Er schlägt sie mit dem Gürtel.
3: Look at the camera. This is what happens, you know. Listen. Look at the camera. Why are you getting hit? Why are you getting beaten? Listen. You, man. Do as I say.
1: Für ein paar Sekunden sagt Juri nichts. Er sitzt einfach nur da.
0: Also, der Schluss war schon sehr grob.
1: Aber du wirkst schon geschockt.
0: Ja, klar. Ist nicht schön, sowas zu sehen. Ja, ist halt schade, sowas zu sehen von einer Person, zu der man eigentlich, ja, die man eigentlich gern geguckt hat. Also, wie gesagt, es gibt schon crazy Kinks, aber eben, ich fand jetzt auch, dass das ein bisschen zu grober.
1: Zu real. Zu echt.
0: Ja, zu grob einfach.
1: Ganz ehrlich, damit hätte ich nicht gerechnet. Ich hatte erwartet, dass Juri Tate verteidigt. Dass er sagt, alles nur gespielt, aus dem Zusammenhang gerissen. Aber Juri wirkt ehrlich enttäuscht.

0: der Funkmoderator, Juri gerade bekehrt habe mit nur einem Video, dass er dank mir die Seiten gewechselt hat. Für ein paar übermütige Sekunden habe ich das Gefühl, ja. Aber ehrlich gesagt hatte ich schon vorher den Eindruck, dass sich sein Verhältnis zu Tate gerade verändert. Da hat Juri das hier gesagt.
1: Also ich muss sagen, ich war auch mal mehr überzeugt von Andrew Tate. Er hat sich auch verändert, muss ich sagen. Er hält sich mehr zurück, habe ich das Gefühl. Mm. Er gibt nicht mehr zu allem seine Meinung, redet nicht mehr so frei, habe ich das Gefühl.
2: Er hat wahrscheinlich keinen Bock mehr auf Knast.
1: Ja, oder halt mehr wie Knast.
2: Mehr wie Knast?
1: Dass er halt umgebracht wird.
2: Glaubst du?
1: Klar.
2: Von wem?
1: Von der Matrix.
2: Von der Matrix?
1: Der Matrix.
0: Ich merke, wie sich was in mir zusammenzieht.
2: Was ist die Matrix?
1: Die Leute im schwarzen Anzug. Mm. Die im Hintergrund halt die Fäden ziehen. Wo die eigentlichen Entscheidungen getroffen werden, wo das Geld fließt.
2: Mm. Du lächelst, wenn du das sagst?
1: Ja, weil

0: weil ich weiß nicht, wie sich das für jemanden anhört, der sich nicht mit dieser Perspektive aufs Weltbild beschäftigt. Also vielleicht hört sich das so schwurblermäßig an und so. Oder ja, ich glaube selber, dass ich das vor ein paar Jahren vielleicht noch belächelt hätte. Aber ja, ich finde, umso mehr man sich damit beschäftigt und umso tiefer man da einsteigt, desto logischer wird es auch einfach.
1: Juri will nicht sagen, wen er genau meint mit der Matrix. Aber bei Andrew Tate taucht dieses Wort ständig auf. Meistens meint er damit das System, das uns klein hält. Die Schule, die Ausbildung, der 9-to-5-Job. Bei Tate gibt es aber auch immer eine Elite, die von diesem System profitiert. Regierungen, die Medien oder der Feminismus. Und seit dem 7. Oktober und dem Beginn des Gaza-Kriegs macht Tate immer öfter auch Juden zum Feindbild. Steckt Juri doch tiefer drin, als ich gedacht habe? Ich treffe ihn nochmal, 2 Monate später. Und gleich nach unserer Begrüßung redet Juri über Tate.
0: In letzter Zeit sehe ich gar keine Andrew Tate-Videos. Gar keinen Bock auf ihn. Also er hängt mir ein bisschen zum Hals raus, muss ich sagen.
1: Woran liegt das?
0: War eigentlich so ein fließender Übergang. Also teilweise habe ich auch das Gefühl, dass er inzwischen Teil von der Matrix ist und auch aufgekauft worden ist. Aber das ist nur so ein, ich kann das jetzt nicht wirklich belegen, bisschen so ein Bauchgefühl. Mm.
1: Ausgerechnet Andrew Tate, der ständig vor der Matrix warnt, gehört für Juri inzwischen selbst zur Matrix.
2: I like Trump. He's grabbing bitches by the pussy. I like that guy.
1: Andrew Tate unterstützt öffentlich Donald Trump und die MAGA-Bewegung. Und während Tate in Rumänien vor Gericht steht, setzt sich die Trump-Regierung offenbar dafür ein, Tates Reisebeschränkungen zu lockern. Im Februar 2025 fliegt Andrew Tate im Privatjet aus Rumänien in die USA, zusammen mit seinem Bruder Tristan. Tate hat schon seit Jahren Kontakte in die Trump-Familie.
3: Feel that? It's the feeling of leaving Romanian soil.
1: Im Juli 2026 wird er zusammen mit seinem Bruder dann trotzdem in Miami festgenommen. Ihm droht die Auslieferung nach Großbritannien. Und diesmal kommt keine Hilfe aus dem Weißen Haus. Einiges deutet darauf hin, dass die Trump-Regierung Tate fallen gelassen hat. Das Ding ist, für Juri gehört auch Donald Trump längst zur Matrix. Spätestens seit den Epstein-Files sei das doch offensichtlich. Schließlich kannten sich Trump und Epstein über Jahre.
4: Was hast du von den Epstein-Files über die Elite gelernt?
0: Ja, nichts, was ich nicht schon wusste. Dass irgendwie satanistische Eliten die Welt regieren, das haben ja schon viele Leute gesagt, aber die wurden halt immer als Verschwörungstheoretiker abgetan.
4: Und glaubst du das, dass satanistische Eliten die Welt regieren?
0: Zu einem Teil ja. Erkennt man da ja ganz gut in den Epstein-Files, oder?
4: Aber wie erkennt man, dass die Satanisten sind?
0: Naja, das ist Konto von Epstein zum Beispiel. Der Kontoname war ja Baal. Mhm. Also weißt du, was Baal ist? Mhm. Baal ist das Böse, der Teufel. Mhm. Und das war sein Kontoname.
1: Ich habe das später recherchiert. Es gibt keinen Hinweis, dass Jeffrey Epstein ein Konto namens Baal hatte. Aber in einem Dokument steht statt Bankname Baalname. Sehr wahrscheinlich einfach ein Fehler. Die Verschwörungserzählung geht aber so. Das Wort Baal ist kein Versehen, sondern ein Hinweis. In der hebräischen Bibel erscheint Baal als falscher Gott. Später machte die christliche Überlieferung daraus eine Art Dämon oder Teufel. Und wenn man dann noch betont, dass Epstein Jude war, landet man schnell bei einer uralten antisemitischen Verschwörungserzählung. Dass Juden

0: Müsste ich jetzt raussuchen, denke ich mal. Also jetzt, wenn wirklich so schwarz auf weiß Belege haben willst, aber also ich bin mir sicher, es gibt genügend Indikatoren dafür.
1: Du bist dir sicher, aber du hast jetzt auch nicht weiter krass geforscht oder so.
0: Nee.
1: Ist eher
0: Ich habe halt
1: so.
0: Reels gesehen dazu.
1: Aber das ist
0: Ja,
1: jetzt noch nicht
0: natürlich
1: so ein
0: mein ganzes
1: Beleg.
0: Halbwissen habe ich natürlich
1: Ja,
0: von Instagram Reels.
1: da bin ich auch nicht besser. Also ich habe auch ganz viel Halbwissen natürlich. Da habe ich vollstes Verständnis für, aber trotzdem wirkst du ja trotzdem sehr überzeugt. Wenn ich so Halbwissen habe, dann denke ich mir, okay, ist halt Halbwissen. Aber gleichzeitig wirkst du ja schon sehr überzeugt.
0: Ja.
1: Weil das ist, für mich klingt das halt schon wie so eine absurde, sehr absurde Theorie, dass Satanisten die Welt regieren.
0: Okay, dann lassen wir halt den Satanismus weg. Dann nimm es einfach nur, nimm alles bis dahin und dann, was ist es dann für
1: Genau, eine
0: dich?
1: Elite. Eine
0: Kinder
1: Elite.
0: vergewaltigt.
1: Wir schauen uns an. Ich weiß nicht, was ich sagen soll. Eigentlich habe ich gedacht, wir nähern uns an. Bei unserer Meinung über Andrew Tate. Und auf einmal reden wir über Satanisten, die im Hintergrund die Fäden ziehen. Und vielleicht ist genau das das Gefährlichste an den Videos von Tate. Er öffnet eine Tür. In eine Welt, in der hinter allem ein Plan steht. Weil es ist ja schon ein sehr dunkles Weltbild auch, dass es dann da oben doch schon so eine Elite gibt, die sehr böse ist und die unsere Welt regieren.
0: Ja, scheiße, ne?
1: Glaubst du, dass dann die Leute, die das nicht glauben, naiv sind?
0: Ja. Also, da gibt es für mich nichts mehr zu reden mit den Epstein-Files. Da muss man sich ja nur noch anschauen. So, da geht es nicht darum, ob das zu glauben oder nicht.
1: Ja.
0: Sondern schaust dir an oder du weigerst dich davon, dann bist du ein Feigling, weil du lieber in deiner heilen Welt bleibst und dich versteckst.
1: Juri schaut mich an. Diesmal lächelt er nicht. Er will kein Feigling sein, sondern die Wahrheit aussprechen, die er jeden Tag in seinem Instagram-Feed sieht. Und ich glaube, das ist auch der Grund, warum er Andrew Tate lange so gut fand. Tate hat ihm nicht nur Erfolg versprochen, nicht nur Geld und Stärke, sondern auch Zugang zu einer verborgenen Wahrheit. Und genau dieses Versprechen verändert gerade, wie junge Männer auf die Welt schauen.
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1: Um 21 Uhr mit Andreas Derschall. Russland hat offenbar erneut Energieanlagen in der Ukraine angegriffen. Präsident Zelensky schrieb, die russische Armee habe ein Kraftwerk in Kiew mit einer Drohne beschossen. Außerdem habe es weitere Angriffe auf Energieanlagen in der Region Kharkiv gegeben. Kurz zuvor hatte US-Präsident Trump eine Energiewaffenruhe zwischen der Ukraine und Russland verkündet. Beide Seiten hätten zugestimmt, die Infrastruktur des jeweils anderen nicht anzugreifen, so Trump. Zelensky reagierte überrascht. Er betonte aber, die Ukraine sei bereit, sich daran zu halten. Die CDU berät nach der verlorenen Landtagswahl und den schlechten Umfragewerten über einen Weg aus der Krise. Zum Auftakt einer zweitägigen Klausur machte Generalsekretärin Hoppermann klar, dass keine schnelle Lösung zu erwarten sei. Nach ihren Worten geht es darum, Vertrauen zurückzugewinnen und dabei die Modernisierung des Landes nicht aus dem Blick zu verlieren. Ein weiteres Thema dürfte der Umgang der CDU mit der AfD sein. Nach dem Angriff der pro-iranischen Houthi-Miliz auf den internationalen Flughafen der saudi-arabischen Hauptstadt Riyadh, bei dem gestern mindestens 12 Menschen getötet und mehr als 300 verletzt wurden, drohen die Rebellen mit weiteren Attacken. Bundesaußenminister Wadewuhl sprach von einem Terrorakt. UN-Generalsekretär Guterres sagte, Angriffe auf Zivilisten und zivile Infrastruktur verstießen gegen das Völkerrecht und müssten sofort eingestellt werden. Die Veranstalter der Frankfurter Buchmesse haben ein positives Fazit gezogen. Mit insgesamt 236.000 Besuchern aus 137 Ländern blieb der Zuspruch auf dem Niveau des Vorjahres, hieß es. Im kommenden Jahr findet die Frankfurter Buchmesse vom 6. bis 10. Oktober statt. Unter dem Motto Astros de Tierra, also Sterne der Erde, wird sich dann Chile als Ehrengast präsentieren. Nach der bisher erfolglosen Suche nach einem mutmaßlichen Puma im Landkreis Erding kommt nun auch die Reiterstaffel der Polizei zum Einsatz. Die Pferde könnten sich im Naturschutzgebiet Notzinger Moos anders bewegen. Mit ihnen erreichten die Einsatzkräfte andere Orte als Menschen zu Fuß oder mit Fahrzeugen, so ein Sprecher. Bisher habe man den mutmaßlichen Puma aber nicht noch einmal gesichtet, hieß es weiter. Vergangene Woche hatte ein Jäger eine verdächtige Katze mit einem Nachtsichtgerät gefilmt. Das Wetter in Bayern? In der Nacht letzte Schauer, vor allem südlich der Donau. Später nur an den Alpen Regen, sonst oft klar, aber regional neblig bei 7 bis 0 Grad. Morgen zunächst trüb, später ein Mix aus Sonne, Wolken und Regen bei 10 bis 16 Grad. Am Dienstag freundlicher bei 12 bis 20 Grad. Es ist 21.03 Uhr.
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2: Warte, jetzt soll es dann vorstehen. Dankeschön.
3: Na, dann kann's ja losgehen. Ich bin Simone Schülein. Herzlich willkommen. Wir erzählen in dieser Stunde von 150 Jahren Trambahn in München. In der Zeit hat sich ja viel getan. Bis 1961 durfte in der Bahn zum Beispiel noch geraucht werden.
4: Ich freue mich, dass 85% für Nein gestimmt haben, fürs Nichtrauchen. Ich glaube, dass der Gast 10 Minuten oder 20 Minuten ohne Zigarette rauchen auch auskommen kann, oder?
5: Ich bin auch dafür, dass Rauchverbot ist.
6: Ja, ich bin zwar ein schwerer Raucher, aber ich finde, dass es schöner ist, wenn man nicht raucht.
3: Wir besuchen in dieser Stunde außerdem die Lama Lisi aus Brandenburg. Ihr Lebensweg zeigt, dass man auch mal die eingefahrenen Gleise verlassen kann. Sie ist gelernte Erzieherin und hat eines Tages ihre Liebe zu den Lamas entdeckt. Heute geht sie in Alten- und Pflegeheime und bietet tiergestützte Therapie an.
7: Also ich habe ganz viele Patienten, die wirklich am Schluss warnen, völlig befriedigt sind, sie total drauf brennen und sagen, oh Lisi, das war das Schönste jetzt in meiner Reha-Zeit zum Beispiel. Das ist irre, das ist echt ganz, ganz toll. Das, was ich jetzt hier mache, das befriedigt mich wirklich zutiefst.
3: Und ähnlich geht es sicher auch den Freiwilligen vom Verein Du kämpfst nicht allein. Sie organisieren Fotoshootings für Menschen, die von Brustkrebs betroffen sind. Die Porträts sollen Kraft geben und Mut, Stärke und auch Schönheit abbilden. Wir erzählen von

0: und dieser besonderen Arbeit.
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0: In dieser Stunde, da gibt's auch jede Menge Musik aus Bayern. Heimatsound, wie er heutzutage klingt. Und das ist das Ein-Mann-Projekt Monta mit seinem melodischen Indie-Electronic-Sound.

0: Monta. Dahinter verbirgt sich Tobias Kuhn aus Würzburg. Mittlerweile ist er in Berlin zu Hause. 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Sie bieten emotionale Unterstützung, können beruhigen und Stress abbauen. Genau deshalb werden viele Tiere auch in der Therapiearbeit eingesetzt. Und da gibt es ja fast schon verschiedene Trends, was diese Therapietiere betrifft. Hunde, Pferde, Delfine, die kennt eigentlich jeder. Aber können Sie sich vorstellen, dass ein Lama auch in Altenheime und Krankenhäuser spaziert? Die Lama-Lisi, Elisabeth Asten aus Brandenburg im Landkreis Rosenheim, macht genau das mit ihren Tieren. Denn die gutmütigen Lamas, die lassen sich nicht nur von Kindern streicheln und führen. Sie können auch zur Heilung kranker Menschen beitragen. Julia Binder hat die Lama-Lisi besucht.
1: Ihre eigenen Kinder sind auf dem Weg in die Schule. Das heißt für Elisabeth Astner, ab in den Stall.
2: Ich muss täglich misten, ich muss täglich füttern, ich muss täglich schauen, ob sie alle gesund sind. So wahnsinnig viel ist es nicht, wobei unterm Strich gelangt.
1: Denn neben diesen pflegerischen Aufgaben hat die Lama-Lisi viele weitere mit und für ihre derzeit 12 Tiere.
2: Lama-Touren, Kindergeburtstage, Junggesellinnenabschiede, Betriebsausflüge. Also das mache ich letztendlich schon seit der Anfangszeit.
1: Eigentlich waren die Lamas der Traum von Elisabeths Mann Thomas. Dann 2008, Lisi ist damals Erzieherin am Irschenberg. Sie arbeitet unter anderem als integrative Fachkraft.
3: Es sind bei mir dann in der Arbeit Flyer ausgelegen, Lama- und Alpaka-Ausstellung in Mirschbach. Und dann habe ich zu meinem Mann gesagt, nein, du redest immer nur, wir schauen uns das jetzt einmal an. Und es gibt ja so einen Spruch, schau einem Lama nie zu tief in die Augen, dann verliebst du dich sofort.
1: Genau das ist passiert. Sie hatte sich schon bei der Lama-Ausstellung in diese Tiere verliebt.
3: Da haben wir den Meier Walter kennengelernt, also meinen Lama-Gott. Der ist in Südtirol am Ritten um. Und den haben wir dann besucht und dann haben wir so einen 3-Tages-Intensivkurs da mitgemacht mit Lamas im Winter. Da haben wir dann die ersten Tiere uns dann ausgesucht und dann gekauft.
1: Also hieß es daheim dann, Stall bauen, Weide abstecken, Fortbildungen machen. Die Voraussetzungen waren glücklicherweise perfekt.
3: Wir sind heute in Brandenburg relativ am Rand. Wir haben da ein großes Wort am Haus, sind gut auch vernetzt, so Mist abholen, Hai liefern. Es passt dieses ganze System echt gut zusammen.
1: Und 2009 konnten die ersten 6 Lamas, die Astners gekauft hatten, dann auch wirklich zu ihnen ziehen. Seither hat sich viel getan.
2: Guten Morgen. Grüß dich, Kim.
1: Toulouse und Lanos sind gemeint.
2: So, aufgestanden, Kim.
1: Sie steigen in den Hänger und werden von Lisi hinaufgefahren auf den Samerberg. Eine offizielle Therapeutin ist die extrovertierte 45-Jährige nicht. Sie hat aber viele Zusatzqualifikationen erworben und ist damit inzwischen eine der wenigen im Landkreis Rosenheim, die mit ihren Lamas in Pflegeeinrichtungen, Krankenhäuser, Altenheime darf und dort mit schwerkranken oder dementen Patientinnen und Patienten arbeitet. Heute geht's für sie und die beiden Lamas ins Pflegeheim in Roßholzen auf dem Samerberg.
2: Nicht erschrecken, da kommen die Lamas zu euch.
1: Toulouse und Lanos, weiß-schwarz der eine, gräulich-dunkelbraun der andere, stehen mitten im Hof des Pflegeheims. Stolz, etwas überheblich, blicken sie in die Runde. Rings um die Tiere sitzen die Bewohnerinnen und Bewohner, teils in Rollstühlen, mit Rollatoren, mit Krücken.
2: Ja, Feili darfst du streicheln. Am Hals, im Gesicht mings es nieder, genau.
1: Die gutmütigen Tiere verzaubern die Seniorinnen und Senioren. Die ersten lösen sich von ihren Rollatoren, wollen das Fell der Lamas ertasten, ihre Wärme spüren. Jeder darf, keiner muss. Lisi Astner staunt immer wieder, welche Wirkung die Lamas auf die alten und kranken Menschen haben.
3: Und dann passieren einfach ganz, ganz frühschiene Situationen. Die stängern auf, die werden mobil, die trauen sie, lachen mehr, reden, agieren, reagieren. Und das ist wahnsinnig spannend.
1: Mittlerweile werden Toulouse und Lanos richtig verwöhnt. Einige Bewohner bürsten das weiche Fell, ein anderer hat sich den Strick von Lanos geschnappt, führt das Lama im Kreis und rollt mit seinem Rollstuhl stolz nebenher. Schön. Die Freude ist groß.
4: Ja, weil es einfach schöne Tiere sind, gell?
1: Da die Lama Lisi keine Therapeutin ist, kann sie mit den Bewohnerinnen und Bewohnern des Heims nicht alleine sein.
3: Ich habe dann den Therapeuten immer bei mir, den Physiotherapeuten oder den Ergotherapeuten. So kann ich natürlich so die Lama-Spezialistin sein. Was könnten wir mit dem Lama alles tun?
1: An diesem Tag ist unter anderem Ergotherapeutin Franziska Schmidt mit dabei. Sie strahlt wie ihre Patienten.
5: Viele Bewohner sind auf dem Bauernhof groß geworden, hatten viele Tiere gehabt, waren also in Kontakt mit dem Tier gewesen. Und dann ist es natürlich immer eine schöne Erinnerung, wo dann natürlich auch immer ein Gespräch dann stattfinden kann darüber, ne?
1: Diese Rückmeldung bekommt auch Elisabeth immer wieder. Regelmäßig, zweimal pro Woche, ist sie mittlerweile in einer Reha-Klinik in Bad Fallenbach und kann dort mit ihren Lamas viel bewegen.
3: Also ich habe ganz viele Patienten, die wirklich am Schluss warnen, völlig befriedigt sind, sie total drauf rein und sagen, oh Lisi, das war das Schönste jetzt in meiner Reha-Zeit zum Beispiel. Das ist irre, das ist echt ganz, ganz toll.
1: Und so war die Entscheidung, damals auf die Lama- und Alpaka-Ausstellung zu fahren, ein enormer Wendepunkt im Leben von Elisabeth Astner. Einer, der die Lama Lisi glücklich gemacht hat.
3: Sehr. Das, was ich jetzt hier mache, das befriedigt mich wirklich zutiefst.
0: Die Lama Lisi hat ihre Berufung gefunden. Julia Binder besuchte sie in Brandenburg. Annelou aus Murnau singt hier von schmerzhaften Kindheitserinnerungen, die lange nachwirken können. Backyard.

0: Aus Murnau kommt sie, die Indie-Folk-Songwriterin Anne Lu mit Backyard.
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0: Als im 19. Jahrhundert immer mehr Menschen in die Städte zogen, um dort in den Fabriken zu arbeiten, waren die Droschken oder auch Taxis ständig ausgelastet, weil zu viele Menschen mitfahren wollten. Und auf den Kopfsteinpflaster- oder Schotterstraßen, da war es ein ziemliches Gerumpel. Von der Eisenbahn wusste man, dass die Fahrt auf Schienen ruhiger und damit angenehmer war. Und so kamen dann auch die ersten Straßenbahnen auf. Ab 1832 in New York. Rund 30 Jahre später folgte dann Berlin. Und zu der Zeit wurden alle mit Pferden gezogen. In München gibt es seit 1876 eine Trambahn. Am kommenden Wochenende feiert sie ihr 150-jähriges Bestehen mit verschiedenen Veranstaltungen wie einer Tramparade durch die Innenstadt und einem Tag der offenen Tür im Trambetriebshof. Aber zuvor nimmt uns jetzt Petra Martin mit in die Geschichte der Münchner Tram.
2: Früher war es in München gar nicht so anders als heute. Der Verkehr war schon immer ein dringendes Problem, aber Abhilfe zu schaffen, zum Beispiel mit dem Bau eines Trambahnnetzes, war mühsam, wie Klaus Onnig erzählt.
3: Der Stadtrat hat damals schon auf die Kosten geschaut und gesagt, ja, das brauchen wir nicht, das ist viel zu teuer, wir helfen uns mit Pferdekutschen.
2: Klaus Onnig von den Trambahnfreunden München kennt nicht nur die Geschichte der Tram, er war lange Jahre selbst Trambahnfahrer und ist Trambahnfan seit Kindertagen.
3: Ich glaube, das hat schon in der Jugend angefangen, weil wir haben in der Fraunhofer Straße gewohnt. Und durch die Straßen fahren viele Straßenbahnlinien. Also heute fahren bloß eine, aber damals sind mehrere Linien gefahren. Und das Geräusch von einer vorbeiratternden Straßenbahn hat mich anscheinend geprägt. Und außerdem bin ich immer gerne auf dem Schoß von meiner Mama Trambahn gefahren. Und das muss mir gefallen haben und deswegen

0: Dabei bleiben.
1: Nach dem Deutsch-Französischen Krieg 1871 gab es einen wirtschaftlichen Aufschwung und da konnte ein Ingenieur aus Belgien den Stadtrat dann doch von seiner Idee einer Pferdedrama überzeugen, wie Franz Schröter von der Geschichtswerkstatt Neuhausen erzählt.
2: Eduard Otlet, ich weiß nicht, ob man für ihn ausspricht, der war Belgier, vielleicht heißt er Otlet, keine Ahnung. Der hat mit der Stadt München einen Vertrag geschlossen, dass er also eine Trambahn einrichtet, natürlich mit Pferden noch damals betrieben, 1876. Und die hat natürlich Neuhausen auch berührt, weil die ist genau bis zur Burgfriedensgrenze gefahren. Das ist die Ecke Meilinger-Nymphenburger Straße.
1: Ein Belgier bekam den Zuschlag. Aber immerhin kein Preis, ein kleiner Trost für die Münchner damals. Am 21. Oktober 1876 ging um 10 Uhr die erste Linie in Betrieb und fuhr im 10-Minuten-Takt mit einer Geschwindigkeit von 2 bis 3 Kilometern pro Stunde. Die erste Strecke war 2,7 Kilometer lang und freilich kennt sie Trambahnfreund Klaus Onnich.
0: Interessanterweise wird ja Teil von dieser Strecke heute noch. Der Anfangspunkt war am Apollinareplatz. Dann ist er über den Lilienbachplatz zum Stachus gefahren, nach die Bayerstraße zum Bahnhof, in der inneren Dachauer Straße bis zum Stiegenleierplatz und dann links abgebogen in die Nymphenburger Straße zur damaligen Stadtgrenze.
1: Die Tram war gleich ein großer Erfolg. Schon im ersten Betriebsjahr fuhren 390.000 Fahrgäste mit, so viele wie heute jeden Tag. Die Geschichte der Münchner Tram lässt sich auch im MVG-Museum in München-Giesing erleben. Das Museum gibt es seit 2007 und Klaus Onnich hat es mit aufgebaut. Hier sind einige alte Fahrzeuge und Wagen ausgestellt, wie zum Beispiel dieser Sommerwagen. Er schaut ein bisschen aus wie von einem Wiesenfahrgeschäft. Er hat keine Fensterscheiben, sondern weiß-blaue Vorhänge und Holzbänke. 24 Personen konnten mitfahren.
0: Das ist ein sogenannter Sommerbeiwagen von der Münchner Trambahn. Bevor der als Anhänger gefahren ist, war es ein Pferdebahnwagen und ist mit einem PS unterwegs gewesen.
1: Der Bedarf an öffentlichem Nahverkehr ist immer weiter gewachsen, weil auch die Stadt immer weiter wuchs. Nachbardörfer wurden eingemeindet, Industriebetriebe siedelten sich an, so wurden immer mehr Gleise verlegt und neue Linien geschaffen. Und auch die Technik wurde verändert. Auf der Nymphenburger Straße kam 1883 eine Dampftrambahn auf die Schienen. 17 Jahre fuhr die Dampftrambahn durch München, dann wurde auch sie durch neuere Technik ersetzt. Die elektrische kam und ab 1905 waren auch die letzten Pferdetrambahnen Geschichte. So ganz problemlos war die neue Technik der Stangerlwagen aber nicht. Mit dem Stangerl ist der Stromabnehmer an der Oberleitung gemeint. In einer BR-Sendung von 1960 erinnern sich der damals schon pensionierte Schaffner Franzl Fottner und Fahrer Wickerl Wolf.
3: Und an der Ecken bei der Augustenstraße, da hast du vielleicht allweil deine Kurven genommen.
4: Ja, da hast du noch gleich Stangerl rausgehabt.
3: Ja, und ich hab's dann allweil wieder reinhängen müssen, gell? Bei der größten Kälte, wie mein Finger schon halb abgefroren
4: war. Ja, aber gut hast du es allweil gemacht, Franzl. Perfekt. Prima bist du gekommen. Ja, ja.
1: Die beiden haben, so sagte der BR-Reporter 1960, den größten Teil der Münchner Straßenbahngeschichte selbst miterlebt. Im MVG-Museum in München gibt's eine große interaktive Karte an der Wand. An einem Schaltpult kann man das Jahr wählen und sich so die Straßenbahnlinien anzeigen lassen, die es damals gab. Die Entwicklung des Trambahnnetzes war immer eng mit der Stadtentwicklung verbunden. Neue Industriestandorte und Wohngebiete wurden so erschlossen. Und die Münchnerinnen und Münchner fuhren gern mit der Tram. Und damit die Fahrt angenehmer wurde, stimmten sie schon 1961 mit großer Mehrheit für ein Rauchverbot. Das freute nicht nur die Schaffnerinnen, sondern auch die Fahrgäste.
5: Ich freue mich, dass 85% für Nein gestimmt haben, fürs Nichtrauchen.
6: Für Sie ist es angenehmer.
5: Für uns ist es angenehmer. Ich glaube, dass der Gast 10 Minuten oder 20 Minuten ohne Zigarette rauchen auch auskommen kann, oder?
7: Ich bin auch dafür, dass Rauchverbot ist.
8: Ja, ich bin zwar ein schwerer Raucher, aber ich finde, dass es schöner ist, wenn man nicht raucht.
9: Fürs Rauchverbot. Es ist unmöglich, wenn die Leute in der Trambahn rauchen.
1: Allerdings gab es schon Ende der 1950er Jahre Stimmen, die das Ende der Tram sahen. Unter die Erde sollte sie verlegt werden, um den Autos Platz zu machen. Als München dann den Zuschlag für die Olympischen Spiele erhielt, wurde das U-Bahn-Netz aufgebaut und viele Straßenbahnlinien wurden von U-Bahnen ersetzt. Die Nummerierung der U-Bahnen heute orientierte sich übrigens an den alten Trambahnlinien. Und weiterhin gab es bei den oberirdischen Trambahnlinien Modernisierungen. So wurden nach und nach Fahrkartenentwerter und Verkaufsautomaten eingesetzt. Und 1975 fuhren das letzte Mal Schaffner mit.
10: Warten jetzt alles zum Fahrschein. Dankeschön.
1: Mitte der 1980er Jahre wurden weitere U-Bahn-Linien in Betrieb genommen und mehrere Trambahnstrecken stillgelegt. Sehr zum Missfallen der Münchnerinnen und Münchner. Zudem belegte ein Gutachten, dass sich die Trambahn lohnt. Der Stadtplaner Klaus Glüspis war einer der Gutachter und erinnert sich 2008.
6: Dieses Gutachten weist einwandfrei heraus, dass auf lange Sicht in einer Stadt unserer Größenordnung, auch unter dem Gesichtspunkt des Umweltschutzes und der Tatsache, dass wir in Zukunft nicht mehr so viel Auto fahren werden, ob uns das passt oder nicht, dass unter diesen Gesichtspunkten die Straßenbahn nicht bloß erhaltenswert ist, sondern sogar ausgebaut werden muss.
1: Das gilt nicht nur für München. Straßenbahnen sind in der Anschaffung zwar teurer als Busse, aber wo eine Trambahnlinie gebaut wird, steigt auch die Anzahl der Fahrgäste. Außerdem transportiert die Tram mehr Menschen und sie ist für viele Fahrgäste ein attraktiveres Verkehrsmittel als der Bus.
11: Es ist ein bisschen angenehmer zu fahren, weil es halt auf Schienen läuft.
12: Weil man nach draußen schauen kann und im Licht fährt.
13: 150 Jahre Trambahn in München. Petra Martin erzählte die Geschichte der Münchner Tram. Und allen, die noch nicht genug haben, empfehle ich das bayerische Feuilleton in ARD Sounds. Autor Thomas Grasberger erfüllt sich da einen Traum und wagt einen großen Selbstversuch, nämlich Straßenbahnfahrer werden in München. Das Feature Mein Tram-Traum, wie werde ich Straßenbahnfahrer, ist eine wahre Liebeserklärung an die Tram und gleichermaßen ein Trip durch 150 Jahre Stadt- und Verkehrsgeschichte samt Blick in die Zukunft der Tram. Und jetzt Blues aus Bayern, Williams Red Sox und Saubers Wasser.

0: seit 47 Jahren gemeinsam unterwegs, Williams Red Sox, die bayerische Bluesband aus dem Hugelfinger Hinterland. Saubers Wasser. Der Oktober ist der Weltbrustkrebsmonat, auch Pinktober genannt, denn die pinke Schleife ist das offizielle Brustkrebssymbol. Jede achte Frau erkrankt im Laufe ihres Lebens an Brustkrebs. Damit die Betroffenen sich wieder selbstbewusst, stark und schön fühlen, hat der niederbayerische Verein Du kämpfst nicht allein aus dem Landkreis Rottal-Inn eine besondere Aktion gestartet. Er hat 16 Betroffene zu einem professionellen Fotoshooting eingeladen. Entstanden sind ausdrucksstarke Porträts, die alle Facetten der Erkrankung zeigen. Verletzung, Wut, Trauer, aber auch ganz viel Zuversicht. Zu sehen sind sie derzeit in Eckenfelden bei einer Wanderausstellung. Sophia Rußdorfer hat eine Brustkrebsbetroffene beim Fotoshooting begleitet.
1: Hallo?
2: Die 40-jährige Yvonne Lohr mit Glatze und Umhängetasche um die Schulter auf dem Weg zu einem aufregenden Termin. Die junge Mutter kämpft gerade mutig gegen den Brustkrebs. Im März die Diagnose, eine aggressive Form, der Krebs hat bereits gestreut. Die Chemo hat sie frisch hinter sich. Auf diesen Tag heute hat sie sich riesig gefreut. Yvonne wird zum Model. In einem Fotostudio in Eckenfelden sollen ganz besondere Bilder entstehen. Bilder, die ihren Kampf gegen den Krebs dokumentieren.
3: Ich habe einfach erwartet, wenn die Chemo vorbei ist, dass dieser Goldregen kommt und ich oben an dem Berg stehe und ich fühle mich gut. Es ist aber nicht so. Und ich glaube einfach, dass mir dieses Shooting jetzt einfach hilft, das auch nochmal zu sehen, was da passiert ist. Und am allermeisten freue ich mich, wenn ich dann irgendwann diese Bilder sehe, auf dieser Vernissage, wie sich das wohl anfühlt, an der Türe zu lesen, es geht hier um Frauen mit Brustkrebs und dann hängt wirklich von mir auch ein Beutel dabei.
2: Yvonne kommt erstmal in die Maske und wird dezent geschminkt. Fotografin Josefa Wagner und Visagistin Niki besprechen ein Farbkonzept.
4: Mal kurz, was der Plan ist. Also die Farbe wird für dich pink, also ein pinker Hintergrund. Wir möchten dann gerne mit Holy-Farben arbeiten. Das Set wird pink und die Holy-Farbe wird so lila. Könntest du mal, Yvonne, dich hierher sitzen einfach? Erst einmal, warte mal.
2: Yvonne setzt sich an den Schminktisch. Darauf steht buntes Farbpulver, damit soll sie später beworfen werden. Das Fotoshooting verdanken sie und die anderen 15 Brustkrebsmodels dem Verein Du kämpfst nicht allein aus dem Landkreis Rottal-Inn. Mit der Aktion wollen die Organisatoren den Krebs sichtbar machen und zur Vorsorge animieren. Bei den Frauen soll aber auch wieder neues Selbstwertgefühl entstehen, erzählt Vereinsvorsitzende Barbara Geisberger.
5: Wir wollen Mut machen für alle, die das durchstehen müssen. Es soll einfach Hoffnung machen. Hoffnung, schau, hier bin ich, ich bin schön und ich habe gekämpft und jetzt geht's weiter. Also ich empfinde es als Befreiungsschlag.
2: Yvonne Lohr steht mittlerweile im Fotostudio. Sie trägt einen pinken BH. Die Wand hinter ihr ist pink beleuchtet. Die beiden Fotografen, Josefa und Markus Wagner, zupfen an ihr rum. Dann geht es endlich los.
4: Schaut zum Markus. Ja. Wow, wunderschön.
2: Fotografin Josefa gibt genaue Anweisungen. Yvonne umarmt sich. Buntes Farbpulver rieselt auf ihren Kopf, auf Gesicht und Körper. Sie wirkt befreit und vergisst die Welt um sich herum.
6: Ja, das ist eine Glatze. Aber Leute, wie schön bin ich.
4: Bring deinen Kopf wieder nach unten und lass einfach langsam die Hände sinken.
6: Juhu!
4: Wahnsinn. Ich weiß nicht, wann ich das letzte Mal mich so wach gefühlt habe. So lebendig. Unglaublich.
2: Zwei Wochen später am Rathausplatz in Eckenfelden. Heute werden die Fotos von Yvonne und den anderen 15 Brustkrebsbetroffenen vor hunderten Leuten ausgestellt. Yvonne selbst hat die Fotos auch noch nicht gesehen. Pinke Tücher verdecken sie. Dann kommt der große Moment. Die Porträts werden enthüllt.
5: Wahnsinn.
2: Auf ihrem Porträt verschränkt Yvonne die Hände und schaut mit einem zarten Lächeln und starkem Blick in die Kamera. Überall ist bunte Farbe.
3: Es wird mir jetzt noch mal bewusster, was ich das Jahr erlebt habe. Aber es macht mich trotzdem unglaublich stolz. Weil durch dieses Bild, das genommen haben, dieses Bunte mit diesem intensiven Blick, genau das beschreibt es jetzt. Und dass ich mit offenen Augen da durchgegangen bin und meiner Meinung nach kurz vorm Ziel stehe. Ich freue mich richtig.
2: Die 300 Gäste bewundern den Mut und die Stärke der 16 Brustkrebsmodels.
1: Ich finde es total ausdrucksstark und ich finde auch die Blicke sehr nach vorne gerichtet und auch sehr stark wie so Göttinnen, Kämpferinnen und auch sehr positiv, weil es ist natürlich was ganz Schlimmes, diese Diagnose, dass man trotzdem sieht, dass einfach dieses Positive trotzdem auch da ist. Die Krankheit verändert einen, aber ja nicht immer zum Negativen.
7: Hut ab an alle Frauen. Also ich finde, alle sind irgendwie unterschiedlich. Also bei einer habe ich mir irgendwie gedacht, vielleicht ist sie in der Krankheit noch ein bisschen gefangen. Die andere hat Tränen verloren. Also ich glaube, die ist auch sehr emotional noch dabei. Aber jedes Bild hat so eine andere Ausstrahlung und jeder sieht es auch vielleicht anders.
8: Sensationell, ist inspiriert. Es gibt es, es gibt einen Weg und man ist nicht alleine.
0: Die Wanderausstellung Schau hinweg mit den 16 Porträts der Brustkrebsbetroffenen ist in Eckenfelden zu sehen. Sophia Hustorfer berichtete.

Carolina aus Leutkirch im Allgäu mit A Movie I Don't Wanna See. Gehen Sie gern ins Kino? Also ich muss sagen, ich mag das einfach sehr, auch wenn ich oft gar nicht die Zeit dazu finde. Aber Netflix, Mediatheken und andere Streamingdienste, die sind für mich persönlich da einfach keine große Konkurrenz. Weil ich einfach dieses Gefühl zu sehr liebe, im großen Kinosaal zu sitzen. Den Duft von Popcorn in der Nase und bei allen Szenen die sofortige Rückmeldung vom Publikum um mich herum zu haben. Dieses gemeinsame Filmerlebnis mit Fremden hat einfach immer noch seinen Reiz. Trotzdem haben es die Kinos heute nicht leicht. Gerade wegen der Corona-Pandemie mussten einige schließen und manch ein Kinogänger ist bis heute lieber zu Hause auf der Couch sitzen geblieben, als wieder ins Kino zu gehen. Und so sinken die Besucherzahlen weiter. Schon lange vor der Pandemie, Ende der 1990er Jahre, schloss auch das Kino in Bernau in

0: der Oberpfalz. Aber in den vergangenen 8 Jahren ging mit diesem alten Lichtspielhaus etwas vor, das man eigentlich nur als Magie bezeichnen kann.
1: Seltsame Dinge geschehen in Bernau in der nördlichen Oberpfalz. Immer wieder verschwinden Dutzende ernste Menschen in einem alten Gebäude mit unscheinbarer Fassade am Marktplatz. Wenn sie Stunden später wieder herauskommen, sind sie wie verzaubert, lachen und plaudern. Was passiert hinter der Glastüre in der Schlossgasse 1?
2: Hier unten, ihr kennt es ja noch von früher, gell? Ist quasi noch das Kino so erhalten, wie es mein Opa vor 60 Jahren gebaut hat. Das da hinten ist quasi die Kasse. Da bin ich als kleiner Bursche nur drin gesessen und hab Popcorn verkauft und die Karten.
1: Im winzigen Foyer empfängt Marco Knott die Besucher. Für manche ist es eine Reise in die Vergangenheit, denn von 1958 bis 1999 befand sich hier das einzige Kino weit und breit. Heute steht der Enkel des Kinogründers im Rampenlicht. Der Zauberkünstler hat sich mit dem Umbau des Kinos zu einem modernen, magischen Schlosstheater einen Traum erfüllt.
2: Früher war hier Leinentapete. Da haben wir wieder Leinenstoff dran gemacht, dass der Style der 60er und 70er Jahre alt bleibt. Wenn jetzt dann über die Treppenstufen rauf geht, links und rechts sind Bilder von der Umbauphase. Wir haben uns das Kino 5 Jahre lang umgebaut. Ab der letzten Treppenstufe wird's krass. Da nimmt euch meine Schwester in Empfang, kriegt zuerst was zum Trinken, Garderobe, Bar, Lounge, ist alles oben. Ein Versprechen habe ich, ihr werdet den Abend im positiven Sinn euer Leben lang nicht vergessen.
3: Um Gottes
2: Willen. Herzlich willkommen im
1: Wer die enge Treppe hinaufgestiegen ist, hat das Jahrtausend gewechselt. Goldener Wandschmuck, viele Spiegel, dazwischen edles Schwarz. Und Jasmin Kasecker, Marco Knotts Schwester, die die Tickets abreißt und die Gäste in die Lounge dirigiert. Sie hat, genau wie ihr Bruder, schon als Kind im Kino mitgearbeitet.
4: Da hat wirklich jeder mithelfen müssen. Aber es hat Spaß gemacht. Also schon immer. Ich habe gute Erinnerungen dran, der Marco auch. Also schon alleine in der Kasse, wenn es da die ganzen Süßigkeiten gegeben hat zum Verkaufen. Das war natürlich für uns Kinder das Highlight. Wenn man das natürlich dann erzählt hat, dann wow, was, ihr habt ein Kino. Ja, und so können wir das natürlich jetzt weiterführen. Wir haben jetzt ein magisches Schlosstheater zu Hause.
1: Der ehemalige Kinosaal mit 230 gepolsterten Sitzen ist nicht mehr wiederzuerkennen. Heute ist der Raum zweigeteilt. Im ersten Abschnitt befindet sich die stylische Lounge mit Bar. Durch einen kleinen Tunnel gelangt das Publikum in den Theaterraum. Wie in einem halbrunden, sehr steilen Amphitheater nehmen 50 Gäste auf den alten, aufbereiteten Kinosesseln Platz. So hat jeder gute Sicht auf Marco Knott, der an einem runden Tisch direkt vor dem Publikum in Reihe 1 unglaubliche Dinge tut. Er lässt zum Beispiel den Ehering einer Zuschauerin verschwinden und in einer Schachtel wieder auftauchen, in der er eigentlich nicht drin sein kann.
2: Halt ihn so nach oben und sagst, ja, das ist mein Ring.
4: Okay.
2: 1, 2, 3. Das muss drin sie kontrolliert.
4: Ja, das ist mein Ring.
1: Es ist wohl ganz normal, dass die Zuschauer die Hände des Magiers ganz genau im Blick behalten, um seine Tricks zu entlarven. Doch Marco Knott lässt sich nicht in die gezinkten Karten schauen. Er plaudert und scherzt und, simsalabim, ist das Publikum sprachlos.
5: Ist immer ganz was anderes am Fernsehen, kriegt man das nicht alles so mit. War schon toll, ja.
6: Die Atmosphäre, seine Tricks, nicht überspannt, wirklich schön.
7: Diese Mischung aus, wie ihr sagt, Psychologie, Ablenkung und Zauber.
6: Wir wussten gar nicht, dass das gibt. Kann man mit wärmstem Gewissen weiterempfehlen.
8: Das war im Endeffekt die Ehrlich Brothers, gleiches Niveau, aber im kleinen, familiären und gemütlichen Rahmen. Ich glaube jetzt an Magie.
1: Magisch geht es auch nach der Show in der Lounge weiter. Jasmin Kasecker serviert eine hausgemachte Limonade mit, ja was, qualmendem Feenstaub?
4: Das ist so eine kleine Nebelmaschine, das ist unsere kleine Zauberei, wo noch zum Cocktail dazu kommt.
1: Nun ist auch klar, warum die Menschen beim Verlassen der Schlossgasse 1 in Bernau so verändert sind. Magie hat ihren Zauber noch nicht verloren.
0: Anja Bischoff über Zauberkunst im Lichtspielhaus Bernau. Infos und Termine finden Sie unter magisches-schlosstheater.de.

0: Die niederbayerische Hip-Hop-Band Dicht und Ergreifend mit Mishimi aus dem neuen Album Zwei-Länder-Dreieck. Seit Anfang Oktober kann man den Song digital runterladen. Das Album erscheint dann in wenigen Tagen, nämlich am 16. Oktober. Und jetzt, am Ende der Stunde Zeit für Bayern, kommt traditionsgemäß unsere Kolumne Neulich in. Diesmal geht es ins obere linke Eck von Bayern mit Katrin Küchs.
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2: Wenn in der Sahelzone Bayerns die Wasserampeln auf Rot stehen, ist Gießen verboten.

Goldbach etwa. Als ich meinen älteren Sohn dort zum Basketballtraining gefahren habe, sind wir an einer solchen Ampel vorbeigefahren. »Was ist denn das für eine komische Ampel, Mami?«, fragte mein 10-Jähriger. Ich erklärte es ihm. Steht eine Wasserampel auf Rot, dann ist nicht nur Gießen, sondern auch Autowaschen oder Pool auffüllen verboten. Der Sommer ist zwar vorbei, die große Hitze auch, doch viele Wasserampeln im Kreis Aschaffenburg stehen nach wie vor auf Rot. Die Quellen, aus denen die Gemeinden ihr Trinkwasser beziehen, sind leer. Sie müssen Wasser dazu kaufen. Ich gestehe an dieser Stelle, wir haben nicht nur einen Garten, wir haben darin auch einen Pool. So einen Aufstellteil mit 14.000 Litern. Wir haben ihn schon Ende Mai gefüllt. Da standen die Wasserampeln noch auf grün und wir sind diesen Sommer fast jeden Tag reingehüpft. Platsch, herrlich. Während sich die Wiesen um uns herum gelb färbten. Und während die Verzweiflung der Landwirte um uns herum immer größer wurde. Immer früher müssen sie jedes Jahr Futter für ihr Vieh zukaufen. Die Trockenheit ist bei uns in Unterfranken schon seit vielen Jahren ein Thema. Platsch. Natürlich habe ich es genossen, diesen Sommer nach der Arbeit noch mal kurz unterzutauchen. Aber jedes Eintauchen fühlt sich inzwischen ein bisschen anders an. Ein leiser Stich im Bauch, wenn ich an leere Quellen und rote Wasserampeln denke. Wasser war für mich lange selbstverständlich. Bis ich anfing, mit schlechtem Gewissen zu gießen. Jetzt hat jeder Liter plötzlich eine Geschichte. Und ich habe gar nicht so große Angst vor den Blicken der Kindergarteneltern, sondern eher vor dem Blick der künftigen Generationen. Wie die wohl auf uns schauen, wenn wir uns zu viele Platschs gegönnt haben?

Malva mit einem Song über das sich nicht ganz zugehörig fühlen, fast als wäre man durchsichtig. Second Floor. Und das war Ihre Stunde Zeit für Bayern heute mit Simone Schülein.

Ich bedanke mich bei Ihnen fürs Zuhören und empfehle Ihnen, dran zu bleiben. Nach den Nachrichten fragt das Radio-Feature: Wie radikal ist Gloria von Thurn und Taxis? Gleich hier auf Bayern 2. Machen Sie es gut.

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6: Um 22 Uhr mit Andreas Dirschall. US-Präsident Trump hat eine Energiewaffenruhe zwischen Kiew und Moskau verkündet. Auf seiner Plattform erklärte Trump, beide Länder hätten zugestimmt, ab sofort ihre Angriffe auf die Energieinfrastruktur des jeweils anderen einzustellen. Selenskyj reagierte überrascht, Kiew sei aber bereit, eine solche Waffenruhe zu befolgen.

0: sagte er, wenn auch Moskau sich daran halte. Aus Russland gibt es keine Stellungnahme. Frankreichs Präsident Macron teilte mit, er begrüße den Aufruf zu einer echten Energiewaffenruhe. Nach den schweren Angriffen auf den Flughafen von Riad kann Bundeswirtschaftsministerin Reiche nicht wie geplant aus der saudi-arabischen Hauptstadt nach Berlin zurückreisen. Sie nimmt in Riad derzeit an Energiekonferenzen teil. Alternative Rückreisemöglichkeiten würden geprüft. Bei den Angriffen waren gestern mindestens 12 Menschen getötet und mehr als 300 verletzt worden. Die CDU-Spitze berät auf einer Klausur über ihren künftigen Kurs. Dabei dürfte es um die Aufarbeitung der zuletzt verlorenen Landtagswahlen gehen. Im Mittelpunkt stehen die Reformpläne der Regierung und die Frage, wie die Partei die Lebenswirklichkeit der Menschen besser adressieren kann, heißt es. Auch der Umgang mit der AfD dürfte ein Thema sein. Generalsekretärin Hoppermann sprach von einem langfristigen Erneuerungsprozess. Mehr als 90 Gruppen mit rund 3000 Teilnehmern haben sich heute am Erntedankfestzug durch die Fürther Innenstadt beteiligt. Laut Polizei und Veranstalter standen dabei etwa 100.000 Besucher an den Straßen. Höhepunkt war die Ankunft des Zuges am Fürther Rathaus, wo Oberbürgermeister Jung traditionsgemäß einen 8 Pfünder Laib Brot entgegennahm. Die Veranstaltung zählt zu den größten Brauchtumsumzügen in ganz Bayern. Zum Sport. In der Fußball-Bundesliga hat Freiburg Schalke 2:1 besiegt und sich damit die Tabellenführung gesichert. Zuvor hatte sich der 1. FC Köln mit 2:1 gegen Borussia Mönchengladbach durchgesetzt. In der Formel 1 hat Max Verstappen zum ersten Mal das Nachtrennen von Singapur gewonnen. Es war der insgesamt 250. Grand Prix für den viermaligen Weltmeister. Und beim München-Marathon verteidigte die Frankfurterin Nina Reuter ihren Titel. Sie siegte in 2 Stunden und 32 Minuten. Bei den Männern gewann der Äthiopier Alassar Terefe. Er brauchte 2 Stunden und 11 Minuten. Das Wetter in Bayern in der Nacht, letzte Schauer, vor allem südlich der Donau, später nur in den Alpen Regen, sonst oft klar, aber regional neblig bei 7 bis 0 Grad. Morgen zunächst trüb, später ein Mix aus Sonne, Wolken und Regen bei 10 bis 16 Grad, am Dienstag freundlicher bei 12 bis 20 Grad.
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2: Was den Altbayern, ihr Brandner Kaspar, ist den Franken ihr Schweigbub. Vor 50 Jahren wurde das fränkische Werk uraufgeführt und in verschiedene Dialekte und Sprachen übersetzt. Den Autor dieser bitteren Komödie, Fitzgerald Kuss, den habe ich vor 2 Jahren besucht. Da wurde er gerade 80 und ich wollte wissen, wie viel Kind steckt eigentlich noch in Ihnen?
3: Eigentlich sehr viel. Meine Tochter schickt mir jedes Jahr zum Geburtstag eine Karte, wo drauf steht: Bleib so kindisch, wie du bist. Und neulich war in der Süddeutschen ein schönes Interview mit Heindling, dessen Musik ich auch sehr mag. Und er hat gesagt, man kann ruhig alt werden, aber man muss kindisch bleiben und man muss über alles lachen können.
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2: Am Sonntag sind Sie 80 geworden. Herzlichen Glückwunsch nochmal nachträglich.
3: Danke sehr.
2: Sind Sie ein bisschen ein Geburtstagskind, also im wahrsten Sinn des Wortes?
3: Ja, ich weiß nicht, ob ich. Auf jeden Fall war ich sehr beabsichtigt, denn meine Eltern, mein Berliner Vater und meine fränkische Mutter, die haben sich nämlich ganz weit weg kennengelernt, nämlich in Bordeaux in Südfrankreich. Meine Mutter war Nachrichtenhelferin, also Fräulein von Amt, und mein Vater war bei der Nachrichtentruppe die Strippenzieher. Und die haben sich da kennen und lieben gelernt.
2: Mitten im Krieg?
3: Mitten im Krieg. Und mein Vater war ja aus Berlin und die Familie war total antifaschistisch. Und er hat zu meiner Mutter sehr früh gesagt, 1944 muss das wohl gewesen sein, du brauchst ein Kind, der Krieg ist verloren. Und das Kind war ich dann.
2: Sehr schön. Und so sind Sie vor 80 Jahren geboren worden, der Schöpfer von Schweigbub später und von einer japanischen Gedichtform namens Haiku, das Sie für sich ins Fränkische sozusagen übertragen haben. Wie viel Kind braucht es denn, um Gedichte dieser Art schreiben zu können?
3: Ja, ich weiß auch nicht, aber Kreativität ist ja was eigentlich gerade eben im Kindesalter immer sehr stark ist. Kinder sind viel kreativer als Erwachsene. Und die Erwachsenen müssen dann irgendwann Geld verdienen, die müssen einen Beruf ergreifen. Und Kinder haben ja noch diesen Zwischenbereich. Und in dem Zwischenbereich, da kann man alles Mögliche machen. Man muss ja bloß Kinder mal beim Spiel beobachten. Selbst wenn sie mit irgendwelchen Playmobil-Figuren spielen, da entstehen ganze Szenen, ganze Geschichten.
2: Katapultieren Sie sich dann manchmal in diesen Zwischenbereich, wenn Sie sich an den Schreibtisch setzen, um ein Gedicht zu schreiben?
3: Am Schreibtisch entstehen die wenigsten Gedichten. Ich bin auch ein passionierter Spaziergänger um den Dutzendeich herum, in Silbersee und dann wieder nach Hause. Und auf diesem Weg ist mir dann oft ein Haiku oder sowas eingefallen. Und nachdem die ja nur 3 Zeilen lang sind, konnte ich mir das zum Teil ja dann auswendig merken. Gerade bei Theaterstücken, da war ja vielleicht oft so, dass man nicht weiter wusste, wie geht's weiter, was ist die nächste Szene. Und nach einer halben Stunde spazieren gehen, war plötzlich der zündende Einfall da. Also spazieren gehen ist durchaus was ganz Wichtiges.
2: Und aus diesen Gedichten und aus den Szenen, von denen Sie gerade gesprochen haben, hat das Staatstheater Nürnberg am vergangenen Samstag einen großen Abend für Sie veranstaltet, eben zum Geburtstag. Sie waren sicherlich dort. Wie ist es denn da, so ein bisschen sein literarisches Schaffen auch mal Revue passieren zu sehen?
3: Ja, das war großartig und in diesem Jahr ist ein neues Theaterbuch mit lauter kurzen Szenen, mit Minidramen herausgekommen. Und die größte Überraschung war ja, dass meine Tochter Lisa, die saß neben mir in der ersten Reihe, plötzlich angesprochen wurde von oben von einem Schauspieler in einer Szene. Und die hat plötzlich mitgespielt und es war ein Geheimnis. Wir wussten nichts davon. Sie hat es wunderbar verheimlichen können. Und wir waren total überrascht, dass sie plötzlich da mitgespielt hat. Und die letzte Szene war natürlich, wie könnte es anders sein, aus der Kaffeeszene, 2. Akt, Schweigbub. Und dann wurde ich auf die Bühne hinaufgebeten. Und dann gab es ein Gespräch mit dem Journalisten, ehemaligen Feuilletonchef der Nürnberger Nachrichten, Steffen Radlmeier. Und es war dann wie in einer Wohnzimmeratmosphäre. Also mir hat der Abend sehr großen Spaß gemacht und musikalisch umrahmt war das Ganze von Heinrich Hartl und Christine Ganselmeier. Heinrich Hartl hat vieles von mir vertont, so etwa wie bei Weil oder Hans Eisler.
2: Was ja gut zu Ihnen passt auch, oder?
3: Ja, also Brecht hat mich immer beeinflusst. Ich meine, Schweigbub ist ja ohne Brecht vielleicht auch undenkbar gewesen.
2: Und wenn wir gerade schon sind bei Ihren Werken und bei Schweigbub, zu dem wir dann gleich im nächsten Kapitel kommen, ich habe mir überlegt, für diese Stunde wäre es doch eigentlich schön, gerade weil Sie Gedichte auch in Kurzform geschrieben haben, wenn Sie am Ende jeder Runde uns ein Gedicht schenken. Wären Sie da einverstanden?
3: Natürlich bin ich damit einverstanden.
2: Haben Sie eine Idee oder soll ich Sie auf eine Idee bringen?
3: Es wäre schön, wenn Sie mich auf die Idee bringen können.
2: Ich dachte, wir nehmen, die Welt ist wie ein Brötchen. Ich übersetze schon ein bisschen und Sie machen es dann natürlich auf Fränkisch. Weil das, finde ich, symbolisiert so ein bisschen das Leben auch an sich. Und das, glaube ich, kann man zum 80. Geburtstag vielleicht ganz gut machen.
3: Das ist aus meiner Serie Nürnberg Haikus. Die Welt ist ein Weckler, ohne Bratwurst nicht auszuhalten.
2: Fitzgerald Kuss auf Bayern 2, der die Poesie im Fränkischen entdeckt hat. Und wir kommen zu unserem ersten Song heute in 1:1 der Talk. Nun flog Dr. Bert Rabe, nämlich die Papierfliegerfrau. Und darin gibt es eine Zeile, die sagt, ich schreibe den Alltag auf Papier nieder. Würden Sie das für sich auch so sehen, dass Sie den Alltag auf Papier niederschreiben?
3: Niederschreiben ist vielleicht ein zu hochgestochenes Wort. Ich würde sagen, man kritzelt irgendwas auf Papier. So, das ist immer die erste Stufe für ein Gedicht und das wird ja dann oft genug mehrfach überarbeitet.

0: 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Anja Scheifinger trifft
1: Fitzgerald Kuss. Hat mit Schweigbub einen modernen Klassiker geschaffen.
2: Ab 1976 lief das nämlich 34 Jahre lang am Staatstheater Nürnberg. 720 Mal hat das Theater ausgerechnet. Ich glaube, europaweit gab es nur Agatha Christie mit der Mausefalle, sagt man, die länger gespielt wurde. Haben Sie die eigentlich in Ihrer Zeit in London mal gesehen, die Mausefalle?
3: Habe ich leider nie gesehen. Ich muss aber auch sagen, das hat mich damals noch nicht so interessiert. Denn damals habe ich ja nur Gedichte geschrieben und noch dazu auf Hochdeutsch.
2: Dann kam Schweigbub. Ja, schweigen soll der Konfirmand Fritz. Und Sie haben den Volk dabei aufs Maul geschaut. Erinnern Sie sich noch, wann Ihnen die Idee zu dem Stück kam?
3: Ich hatte nur einen Satz erst im Kopf. Du, wo haben wir letzthin so eine Leberknödlersuppe gegessen?
2: Das ist ja gleichzeitig der Anfang vom Stück.
3: Das ist der Anfang vom Stück, aber es war erst eine Mantra in meinem Kopf, die nicht mehr rausging. Und für ein Gedicht war das einfach kein Satz. Dieser Satz, der brauchte ein größeres Gefäß, einen Suppenteller. Und dann bin ich wirklich auf die Konfirmation gekommen, weil das war eigentlich ein wichtiges Fest in Franken, vor allem auf dem Dorf. Da wurden Küchlein gebacken, da wurde die Haustür geschmückt mit einem Kränzchen und was weiß ich alles. Und dann wurde natürlich auch gefeiert nach der Kirche. Und ich habe das natürlich dann alles fiktionalisiert. Viele Figuren haben natürlich gewisse Eigenschaften von Verwandten. Es hat sich wie von selber geschrieben. Es war ein Befreiungsschlag. Ich habe mich vielleicht auch von der Enge, in der ich aufgewachsen bin, befreit. Aber es war nicht nur eine Enge, es war oft

0: da ja auch sehr viel Humor, denn das war für diese Leute, die ich da geschildert habe, war ja Humor überhaupt das wichtigste Mittel überhaupt zu überleben, den nächsten Tag zu überstehen.
1: Damals einfach noch auch in den Nachkriegsjahren im Grunde, in den erweiterten Nachkriegsjahren.
0: Ich denke, das Stück ist sehr stark in den 60er Jahren verwurzelt. Und noch dazu in den frühen 60er Jahren. Meine Konfirmation war 1959, also das sagt ja doch alles.
1: Und Sie sehen da schon Parallelen, oder? Es geht ja in dem Stück eben eine Konfirmationsfeier, in der der arme Konfirmand, der eigentlich ja im Mittelpunkt stehen sollte, nie zu Wort kommt. Deswegen schweigt Bub, also dem wird über den Mund gefahren und alle anderen machen sich ein Fest, aber er darf eigentlich nicht so richtig er selber sein.
0: Das ist natürlich ein künstliches Element. Ich habe nie geschwiegen und man muss, ist ja so, wenn man ein Theaterstück schreibt, muss man das zuspitzen und Drama ist immer Zuspitzung. Und dass der, wenn der geredet hätte, wäre das Stück halb so gut geworden. Er musste einfach schweigen. Er war zum Schweigen geradezu verdonnert. Ja, ich hätte mir nie gedacht, dass es so ein Erfolg wird.
1: Ein findiger Mensch hat mal ausgerechnet, 46 Hektoliter Suppe sind in all den Jahren verspeist worden. Eine Tonne Klöße. Welcher Rekord hat Sie am meisten beeindruckt?
0: Man spricht immer von dem dramatischen Helden oder Dramatis Personae. Das Essen ist auch ein Held, das spielt da praktisch mit in dem Stück. Das ist ja das Neue an dem Stück gewesen, dass live auf der Bühne gegessen wird. In den verschiedensten Dialekten habe ich dann die ganze deutsche Küche kennengelernt. Also die Schwaben haben ja die Flädlesuppe gegessen. Ich glaube, die Österreicher Frittatensuppe.
1: Das spielen Sie ja schon an. Also das Stück ist in ganz vielen verschiedenen Dialekten und auch Sprachen übersetzt worden. Jetzt, wenn wir schon gerade mal bei Ihnen zu Hause sind, können wir mal einen Blick in Ihr Bücherregal werfen? Wie viele Fassungen von dem Stück stehen bei Ihnen?
0: Die sind leider oben im Archiv. Leider.
1: Also Sie haben sie versteckt, oben bei sich?
0: Ja, die müsste ich erst mühevoll wieder aus dem Wust vom Zeug, das sich angesammelt, raussuchen.
1: Sind Sie ein Sammler, oder?
0: Nee, es ist nur so, man archiviert halt unbenommen alles Mögliche, was man bekommen hat. Und irgendwann müsste man das mal wirklich ordnen. Aber dazu komme ich einfach nicht.
1: Da kommen einfach in 80 Jahren viele Dinge zusammen. Ist es wahr, Sie haben ja schon gesagt, am Anfang habe ich hochdeutsche Gedichte geschrieben, das kann man sich bei Ihnen gar nicht vorstellen, dass Liebeskummer schuld ist, dass es plötzlich fränkisch wurde?
0: Ich habe erst mal aus Frustration mit dem langweiligen Germanistikstudium, wo ich mich nur mit irgendwelchen toten Kollegen rumärchern musste, habe ich angefangen, Gedichte zu schreiben. Und das ist überhaupt meine Form, weil das Gedicht ist noch mit der Musik irgendwie verwandt. Und Musik hat in meinem Leben auch immer eine große Rolle gespielt. Und ich habe damals aber Gedichte geschrieben, die eindeutig so Pop-Art waren, also vor allem die Zeit 66, 67. Und da habe ich auch sehr viel Gedichte gelesen. Ich habe heute noch die ganzen Gedichtbände, die ich damals gekauft habe, von meinem mickrigen Stipendium als Student. Und
1: womit ja, wir wieder beim Sammler sind.
0: Ja, genau. Natürlich Lyrik habe ich immer gesammelt und mich hat interessiert, wie diese vielfältigen Formen, die es bei der Lyrik gibt, oder mit Brecht zu sprechen, die Weite und Vielfalt der realistischen Schreibweise. Und das war eigentlich auch die Voraussetzung für meine Dialektgedichte. Ich war auch immer ein großer Fan von Dada und Dadaismus.
1: Aber jetzt mogeln Sie sich ein bisschen um Ihren Liebeskummer mit Mitte 20 herum.
0: Das kommt schon noch. Na, Mitte 20, Moment, ich weiß gar doch. Nee, das war 1970 war das.
1: Naja, ich bin jetzt nicht gut im Rechnen, aber da würde ich jetzt mal sagen, waren Sie 26, oder?
0: Was? Könnte es sein, ja. Ich bin ein schlechter Rechner. Ja, jedenfalls, man kann nicht unbedingt großartigen Liebeskummer sprechen, es war so. Ich habe mehr erwartet, wurde dann aber versetzt. Und wie reagiert man als Native Franconian Speaker? Ich habe mich an meine

0: La Tipa gesetzt in meiner Studentenbude.
1: An Ihre Schreibmaschine?
0: Ja, und habe einfach einen Text reingehackt vor lauter Wut. Und es war natürlich ein Dada-Gedicht, das heißt Schimpfrede. Ja, dann muss ich doch das mal zum Besten geben. Schimpfrede, so ein Rutsbrötchen, so ein Ländiger, so ein Dreckbampel, so ein Dreckerter, so ein Weißbild, so ein Spinnerz, so ein Bläder, so ein Bläder, so ein Lusch, so ein Großer, so ein Sullen, so ein Sur. Da geht ihm dann langsam die Luft aus. Das ist Schimpfen vorbei. Und es ist natürlich eine Befreiung. Vielleicht war auch im Mundartschreiben immer was wie Befreiung.
1: Und wer jetzt nicht alles verstanden hat, das ist jetzt auch nicht schlimm. Aber es ist schon so, dass im Dialekt die Schimpfwörter plötzlich fast schon niedlich werden, oder?
0: Ich habe ja gerade Dada erwähnt. In manche fränkischen Dialektwörter sind eigentlich der reinste Dada.
1: Und manche schauen auch aus, wenn sie schreiben ja auch. Also die Schriftsprache bei Ihnen ist ja auch das Fränkische. Ja. Schauen aus wie lange isländische Wörter.
0: Oder mein Theaterverleger, der mein erstes Manuskript von Schweigbub lesen musste, hat hinterher mir einen Brief geschrieben, den habe ich, glaube ich, heute noch irgendwo. Und da sagte, das hat ihn an einen indonesischen Dialekt erinnert.
1: Sehr schön. Wir gehen von Indonesien nach Portugal in unserer nächsten Musik auf Bayern 2. Carminio Poeta.

1:1 der Talk auf Bayern 2 und auf Hausbesuch bei Fitzgerald Kuss. Er hat 8 Theaterstücke geschrieben, 6 Hörspiele, zahlreiche Gedichte, darunter fränkische Haikus, die japanische kurze Gedichtform, die aus 3 Zeilen und höchstens 17 Silben besteht. Sein berühmtestes Werk aber, das ist und bleibt Schweigbub. Es wurde vor 50 Jahren am 6. Oktober am Schauspielhaus Nürnberg uraufgeführt. Anlass für uns mein Gespräch mit dem Schriftsteller von vor

0: paar Jahren zu wiederholen. Damals hat er gerade seinen 80. Geburtstag gefeiert und wir sind ein paar Jahrzehnte zurückspaziert, in Gedanken, zum kleinen Kuss und seiner Oma, die ihm die Liebe zum Dialekt eingepflanzt hat.
1: Ich habe natürlich meine Großmutter sehr verehrt und die hieß Sophie Dotzler. Und ist ja immer so, dass zwischen Enkel und Oma eine besondere Beziehung entsteht. Die stammte eigentlich gar nicht aus Fort, wo ich aufgewachsen bin, sondern aus Kleinreuth, HDV, Kleinreuth hinter der Feste. Die hatten dort ihren ersten Bauernhof. Es waren ja mehr Gemüsebauern. Und später der Bauernhof und die Ländereien von meinen Urgroßeltern, die waren auf dem Grund des heutigen Theresienkrankenhauses, in dem ich geboren wurde.
0: 1944 war das. Was für Nachkriegsjahre haben Sie dann eben in Fort erlebt? Also Fort kann man so ungefähr verorten zwischen Nürnberg und Erlangen auf dem Land.
1: In Fort gab es nochmal einen Ortsteil, der hieß Büg oder im Dialekt Biech genannt. Die Bronx von Fort, da bin ich also aufgewachsen.
0: Aber ich würde das ruhige Land jetzt gar nicht unbedingt mit einer wilden Bronx so in Einklang bringen. Was waren so wild da?
1: Im Vergleich zu Fort war das eher übel beleumundet. Ich weiß auch nicht warum. Aber das ist ja oft so auf Dörfern, dass es so Reibereien gibt zwischen dem einen Ort und dem anderen Ort. Als die beiden Sportvereine früher gegeneinander gespielt haben, ist das immer in einer Massenschlägerei ausgeartet.
0: Welche Jahre haben Sie dort erlebt? Wie war das in den Nachkriegsjahren auf dem Land? Da hat man wahrscheinlich von Krieg gar nicht so viel mehr gespürt, oder?
1: Vom Krieg eigentlich weniger. Eine meiner frühesten Erinnerungen ist, ich war sehr oft in der Bäckerei Häberlein, die war eigentlich nur 100 Meter von unserem Haus entfernt. Wir haben im Haus meiner Großmutter gewohnt. Und das war immer nicht einfach, dahin zu gehen, weil die freilaufenden Gänse sind mir immer nachgerannt. Da musste ich immer davonlaufen. Da gab es zum Beispiel den Sohn des Bäckers, ja, natürlich auch Bäcker war es, es war ja immer so auf dem Land. Das war eine ziemlich musikalische Familie und da stand ein Klavier im Wohnzimmer und der hat mir zum Beispiel mal den Boogie Woogie in the Mood auf dem Klavier vorgespielt. Ich bin dann fast ausgerastet. Das war irgendwie meine Musik. Und mein Vater hatte ja eine Opernsängerausbildung, der war kurz vor dem Krieg noch an der Staatsoper in Berlin, also mit kleineren Rollen. Dann wurde er natürlich eingezogen und nach dem Krieg war es schwer für ihn, da wieder zu den Theatern Kontakt aufzunehmen. Zudem hatte er die besten Kontakte in Ostberlin, aber er hatte von einer Diktatur die Nase voll.
0: Ich wollte schon sagen, also Musik gab es ja sicherlich auch im Hause Kuss, eben mit dieser, das ist eine ungarische Familie, daher auch ihr Nachname mit SZ geschrieben. Wie viel Musik gab es im Hause Kuss und mussten Sie oder durften Sie ein Instrument lernen?
1: Ja, ich habe natürlich bei der Freund Frieda Herbst, Organistin in der evangelischen Kirche, habe ich Klavierstunden genommen. Aber wir hatten selber kein Klavier. Ich musste immer zu dieser Bäckerfamilie gehen und dort spielen. Nebenan wurden im Laden die Weckler verkauft.
0: Die Brötchen, für alle, die nicht wissen, was Weckler sind, Semmeln. So kommt es auch ein bisschen, glaube ich. Also einerseits das Musikalische von der ungarischen Papa-Familie und andererseits ja was sehr handwerklich-bäuerliches von der Mama-Familie. Würden Sie sagen, beides fließt so in Ihr Leben mit hinein?
1: Ja, es ist ein Spagat zwischen der Büg und Berlin. Mein Großvater ist aus Budapest ausgewandert nach Berlin, war ein begnadeter Musiker, Pianist und hat da auch noch in den goldenen 20er Jahren in Berlin, um eine immer größer werdende Familie zu ernähren, in den Varietés Wintergarten und wie die alle hießen, gespielt. Man sieht ja heute diese Szenerien in der Serie Babylon Berlin. Und mein Vater ist

0: 1812 geboren, der konnte kein Wort Ungarisch. Vielleicht gerade noch Köchin, Dankeschön oder sowas. Das war vielleicht alles. Und mein Großvater muss ja auch diesen K&K-Tonfall in dem Tonfall gesprochen haben. Der hat in Berlin zu den Damen küss die Hand gesagt.
1: Und sehr galant. Sie sind aufs Melanchthon-Gymnasium in Nürnberg dann gefahren. Das ist ja von fort schon auch ein bisschen ein Weg. Ein humanistisches Gymnasium, Latein und Griechisch.
0: Das war mein zweites Gymnasium. Ich war zuerst am Gymnasium Fridericianum in Erlangen und bin mit der Sekundärbahn dahin gefahren, im Volksmund Seku genannt. Es waren noch Dampflokomotiven und die Verbindung wurde immer schlechter und als Auswärtiger durfte ich in der ersten Stunde zu spät kommen. Und nachdem die Verbindung so schlecht war, dass ich fast die ganze Stunde versäumt habe, habe ich mir gedacht, jetzt reicht's endgültig. Da fahre ich doch lieber mit dem schnelleren Zug von Fort gleich durch bis Nürnberg, Nordost und bin dann ans Melanchthon-Gymnasium gegangen. Und ohne das Melanchthon-Gymnasium wäre ich wahrscheinlich nie der Schriftsteller geworden, der ich jetzt bin. Denn in Erlangen war immer noch ein etwas merkwürdiger Geist, was Literatur anbelangte, während ich am Melanchthon-Gymnasium einen Karl-Valentin-Kenner hatte als Lehrer, Dr. Helmut Schwimmer. Außerdem hat er bei mir offene Türen eingerannt, weil er hatte über Döblins Berlin Alexanderplatz meinen absoluten Lieblingsroman promoviert und war dann auch später im Arno Schmidt Defregier-Syndikat und hat uns auch sogar konkrete Poesie nahegebracht.
1: Und so wurde der Weg im Nürnberger Gymnasium geebnet für Fitzgerald Kuss auf Bayern 2, heute in 1:1 der Talk. Ja, und wir haben ich weiß nicht, ob es eine Hymne ist an die Stadt, in der Sie leben, an Nürnberg. Sie sind zusammen mit Chris Beyer im folgenden Titel, der heißt Nürnberg.
0: Ja, das ist eigentlich ein Gedicht. Und aus diesem Gedicht heraus hat sich diese Geschichte entwickelt.
1: Und da heißt es irgendwie, Nürnberg ist nix, nix Nürnberg oder so, ne?
0: Ja, nix, nix, nix. In Nürnberg ist halt, für einen Song braucht man natürlich einen Refrain. Den haben wir natürlich da rausgenommen, das ist ja klar.
1: Also ein Kompliment, eine Hymne ist es nicht wirklich, oder?
0: Es ist halt wie alles ein bisschen ironisch, ne?

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1: Fitzgerald Kuss heißt eigentlich Rüdiger.
2: War Ihnen denn Rüdiger Kuss zu unpoetisch?
3: Es ist eine ziemlich lange Geschichte, die erzähle ich immer wieder gern. Also meine Mutter hat mal gehört, dass jemand Rüdiger genannt wurde und der hat ihr der Name so gefallen und den habe ich natürlich dann bekommen. Am Melanchthon-Gymnasium hatte ich irgendwie so eine gewisse Ähnlichkeit mit John Fitzgerald Kennedy. 62 muss das gewesen sein, denn 63 ist er dann ermordet worden. Und da gab es einen in der Klasse, der hat aus dem Fitzgerald ein Fitz herausgezogen. Und das war dann mein Spitzname.
2: Also nur wegen der Ähnlichkeit zu dem Präsidenten von den USA sind Sie Fitzgerald Kuss geworden?
3: Ja, das geht noch weiter, die Geschichte. Ich hatte so eine komische Wasserwelle und damals hat mir auch ein bisschen nebenbei noch Geld dazu verdient in Ferien, Ferienarbeit gemacht. Da wurde mir immer Kennedy nachgeschrien. Ich weiß auch nicht warum. Auf jeden Fall, es gab dann ein paar Lyrikpublikationen, da habe ich noch meinen alten Namen verwendet, Rüdiger. Und dann kam es 1967 war im Erlanger Redoutensaal Ende Februar eine ganz große Veranstaltung vom AStA, dem Kulturaster der Studentenvertretung. Und die haben dann ein Plakat gemacht und da war Peter Handke dabei. Also zwei Bands waren dabei, Improved Sound Limited und Ramroads, die gibt es heute noch mit Peter Harasim. Der ganze Abend nannte sich Beat und Pop-Poesie. Ich hatte vielleicht bloß 20 Gedichte bis dahin geschrieben. Dann gab es natürlich ein Plakat, wunderschönes Plakat. Das hängt jetzt oben in meinem Arbeitszimmer. Es war ein schöner Siebdruck. Und da haben die mich einfach umbenannt und haben dann Fitzgerald Kuss. Und seitdem bin ich das. Steht sogar in meinem Personalausweis und meinem Reisepass oder sonst wo. Also,
2: aber Ihre Mama hat Sie wahrscheinlich Zeit Ihres Lebens Rüdiger genannt, oder?
3: Allerdings. Bis hin zu ihrem Tod, natürlich, klar. Aber es gibt noch jemanden, ein Studienkollege, der auch bei meiner Feier jetzt war, den ich 1964, also vor 60 Jahren sage und schreibe, kennengelernt habe und mit ihm befreundet bin, der darf auch noch Rüdiger sein.
2: Sie haben Anglistik und Germanistik studiert, sind Lehrer geworden. Haben Sie eigentlich mit Ihren Schülerinnen und Schülern auf Hochdeutsch gesprochen oder auch schon Fränkisch?
3: Ich war dann an der Peter-Fischer-Schule. Da kamen mir viele Schülerinnen und Schüler aus dem Knoblauchsland. Natürlich voll mit Dialekt bis oben hin. In der Schule sollte man ja diese Verkehrs- und Standardsprache schon mal lernen. Aber ich habe nichts dagegen gehabt, wenn sie sich ausdrücken wollten und mitteilen wollten, dass sie dann einfach in ihren Dialektslang verfallen sind. Und am meisten hat sie Kinder immer gefreut, wenn sie ihre Erlebnisaufsätze bei mir geschrieben haben. Ich gesagt, im Dialog, in der wörtlichen Rede ist Dialekt erlaubt.
2: Sie sind dann 67 auf 68 nach England gegangen. Nach Nuneaton?
3: Nuneaton, Warwickshire.
2: Als Assistant Teacher. Also die 68er Jahre eigentlich mitten in England erlebt. Waren Sie da mittendrin dabei?
3: Ja, es war zwar weit ab von London, wo alles los war, aber ich hatte ja die freie

0: Wochenenden. Und ich bin dann immer wieder nach London runtergefahren und es war natürlich die große Zeit damals. Elisabeth war ja Königin und ich sage immer, das war ein Aufflackern eines elisabethanischen Zeitalters, das schon mal gegeben hat, aber es hat nicht allzu lange gedauert. In England habe ich meine popkulturelle Sozialisation erlebt.
1: Das heißt, viele Konzerte erlebt, am Hyde Park zum Beispiel, oder?
0: Auch es begann in Coventry, es war ja nicht weit entfernt von Nuneaton. Damals waren in den Konzerten immer sechs oder sieben Gruppen hintereinander. Da konnte es passieren, dass neben Jimi Hendrix, den ich dort gesehen habe, noch plötzlich Leute aus den Charts waren, also mit Musik, die heute vergessen ist oder so. Oder Pink Floyd war da mit dabei oder so. Und in London, das größte Erlebnis war natürlich im Summer of Love. Das Free Concert im Hyde Park. Damals war die Popmusik noch nicht so kommerzialisiert wie jetzt. Es war einfach gratis. Da im Hyde Park vor dieser wunderbaren Landschaft mit dem kleinen See, kann man sich lebhaft vorstellen, da Pink Floyd gespielt mit einem riesigen Gong. Und ich weiß heute noch, das war dieses wunderbare frühe. Aus den frühen Alben, Set the Control for the Heart of the Sun.
1: Das heißt, Sie erinnern sich eigentlich an diese Zeit noch, als wäre es gestern gewesen, obwohl es schon, ich glaube, 60 Jahre fast her ist.
0: Ja, ich habe, glaube ich, ein ganz gutes Gedächtnis und dann sind halt prägende Momente im Leben, das ist ganz klar.
1: Viele sagen ja, im Ausland habe ich erst gemerkt, wie deutsch ich bin. Könnte man das bei Ihnen übersetzen? Im Ausland habe ich gemerkt, wie fränkisch ich bin?
0: Das stimmt haargenau. Ich habe an einem englischen Sonntag mit knurrendem Magen in einem Park sitzen, hat vielleicht seinen kleinen tragbaren Transistor dabei und hört, wenn man Glück hat, gerade die Beatles. Aber die englische Küche hat mich immer heruntergezogen. Ich musste dann am Sonntag, jetzt riecht's überall nach Schweinebraten. Und Glöß. Und es ist Sonntag. Und ich bin weit weg. Da kam dann ein bisschen sowas wie Heimweh auf.
1: Ja, und die Katze der Wirtin soll ja auch mit ein bisschen dran schuld sein. Jetzt hatten wir schon den Liebeskummer, der sie so ein bisschen angefacht hat, fränkisch zu schreiben, aber die Katze der Vermieterin auch.
0: Ja, es war ja so, in Nuneaton war ich an der High School for Girls, hatte so kleinere Gruppen. Deutsche Konversation und da musste ich natürlich Hochdeutsch sprechen. Und dann war ich noch an einer Art Berufsschule, Technical College. Da hatte ich auch Erwachsene, die Deutsch gelernt haben. Manche waren mit der Armee in Deutschland gewesen. Da hatte ich schon eine Sehnsucht nach meinem Dialekt. Immer wenn ich dann mit meinem Studienfreund ein Reisen unternommen habe, ein Schwabe, den habe ich gut verstanden und er hat mein Fränkisch verstanden, weil er zeitlang in Nürnberg gewohnt hatte. Aber sonst musste ich eigentlich immer Hochdeutsch oder Englisch sprechen. Ja, was macht man halt da, wenn meine Wirtin zu mir sagt, Mrs. Wright, will you let Tilly in?
1: Tilly war die Katze.
0: Ja, Tilly war die Katze. Da habe ich jetzt plötzlich mit der Fränkisch gesprochen. Komm her, Muscherle, da ist dein Milcherle.
1: So war eine englische Katze ein bisschen auch mit Schuld daran, dass sie sich dem fränkischen Dialekt gewidmet haben, weil wir gesagt haben, wir machen zum Ende jeder Runde ein kleines Gedicht von Ihnen. Ich glaube, es wird ganz gut passen, das Gedicht Dialektik.
0: Ohne meine Mutter ihr Spruch kam in meinem Vater sei Land. Greizweiß.
1: Und wir haben den letzten Titel in dieser Stunde 1:1 der Talk. Und ich glaube, es wird Sie freuen. Sie haben nämlich Jimi Hendrix schon erwähnt. Darf es Jimi Hendrix sein?
0: Ja, unbedingt.
1: The Wind Cries Mary.
0: Ich habe Jimi Hendrix in Coventry erlebt und das war wirklich gewaltig. Es saßen da über hinter mir, was so üblich ist bei solchen Konzerten, kreischende Mädchen. Aber als Jimmy dann auf die Bühne kam mit seinen zwei Musikern und den Fußregler seiner E-Gitarre betätigt hat, da war Ruhe. Ich habe selten einen Gitarristen erlebt, der so großartig war wie Jimi Hendrix.

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0: Hausbesuch in 1:1 der Talk. Heute bei einer fränkischen Literaturgröße, Fitzgerald Kuss, der Gedichte auf Fränkisch und die Theaterstücke Schweig, Bub und Unkraut in die Welt gebracht hat. Eigentlich so ein bisschen auch Sprachmusik. Und wenn ich mich so umgucke hier bei Ihnen, erinnert was hier in Ihrem Wohnzimmer in Nürnberg an Ihren vergangenen 80. Geburtstag?
1: Ja, es ist eine Grafik, ich glaube, eine Lithografie ist es, glaube ich, die wir uns geschenkt haben, meine Frau zu ihrem 70. und ich zu meinem 80. Geburtstag. Wir waren sehr befreundet mit dem leider viel zu früh verstorbenen Maler Harry Schemm. Ich habe etliches von ihm hier hängen.
0: Ein Nürnberger Maler?
1: Ein Nürnberger Maler natürlich.
0: Immer zu finden in der Kneipe Gregor Samsa?
1: Genau. Da war ich eigentlich seltener. Ich war in meinem ganzen Leben, glaube ich, nur zweimal bisher dort. Aber wir haben uns so immer wieder getroffen und gut verstanden. Und hinter mir befindet sich das Bild.
0: Ah, das ist ein ganz farbenfrohes Bild, wo ich glaube, also Gleise auf jeden Fall sehe, ein bisschen ein Bahnwärterhäuschen, zwei Fahrräder.
1: Das ist der Kalkreuther Bahnhof. Da bin ich mein Leben lang vorbeigefahren. Und das musste ich unbedingt haben, weil ich fand es so grandios. Und das haben wir uns geschenkt.
0: Wie überhaupt sehr

0: fränkischen Blues gemeinsam ist.
1: Sie haben nämlich auch mal gesagt, das ist beides für mich Heimat.
0: Ich glaube, man hat ja nicht nur eine Heimat. Ich glaube, jeder Mensch hat mehrere Heimaten. Das kann die Kunst sein, das kann die Sprache sein. Eine Heimat allein genügt wahrscheinlich gar nicht.
1: Und wenn Sie gerade gesagt haben, der Blues, Melancholie ist eine Stimmung, die Ihnen schon auch, ja, wie soll man sagen, in den Körper eingeschrieben ist, oder?
0: Ja, ich bin nicht unbedingt streng genommen Melancholiker, aber man hat natürlich auch diese Anfälle von Melancholie. Und ich glaube, das ist eine sehr fränkische Eigenart. Man denke nur, dass Albrecht Dürer die Melancholie in einem Kupferstich verewigt hat. Die schönste Äußerung über Melancholie kommt von dem großen fränkischen Dichter Jean Paul, dass der Humor am schönsten ist, wenn das Volk ein bisschen melancholisch ist.
1: Das passt ein bisschen zu einem Satz, den das FAZ-Magazin über Sie mal gesagt hat. Er macht eine Komödie aus den Tragödien des Alltags.
0: Ja, das ist ja das Prinzip. Also ich mag keine Schenkelklopfer-Komödien. Ich mag wirklich Tragikomödien.
1: Also das sind so immer die zwei Seiten der Medaille, oder? Die gehören für Sie zusammen. Das Lustige und das aber doch unten drunter eben so eine Melancholie auch oft hat in ihren Gedichten.
0: Man kann auch mit Tucholsky sagen, die Träne im Knopfloch.
1: Jetzt haben Sie sehr viele Preise schon bekommen. Zuletzt den Verdienstorden des bayerischen Ministerpräsidents, aber Sie haben sogar schon das Bundesverdienstkreuz, den Frankenwürfel, den bayerischen Dialektpreis, den Poetentaler. Wo würde ich die alle finden? Wir waren ja vorhin beim Sammler, Fitzgerald Kuss.
0: Hier in meinem Stehpult sind einige möglichen Preise.
1: Das Stehpult ist nämlich direkt nebenan. Da entstehen aber die wenigsten Gedichte, oder? Sie haben ja mal gesagt, Sie müssen eigentlich in Bewegung sein. Sie sind ein Spaziergänger, Sie haben auch nie den Führerschein gemacht. Die entstehen eben nicht an diesem schönen Stehpult. Was machen Sie dann da? Warum steht da eins?
0: Manchmal schon. Also es ist ganz unterschiedlich. Das kann man nicht steuern. Also ich habe ja meistens irgendwas zum Schreiben dabei. Und dann notiere ich das halt. Oder ich lerne es auswendig, wenn ich nichts zum Schreiben dabei habe. Das geht ja bei Gedichten, bei kurzen sowieso, bei längeren nicht. Also da muss man dann schon schauen, dass man den Faden nicht verliert und sich dann möglichst schnell mit einem Blatt Papier, wenn man wieder zu Hause ist, hinsetzen und das alles aufnotieren.
1: Und auf dem Stehpult, da ist ein Band, der gerade rausgegeben wurde, mit der beste Kuss, wo eine Frau uns auch einen Kuss zuwirft auf dem Cover. Und da ist auch mehr vom halben Leben. Zwei Bücher, die jetzt auch gerade rausgekommen sind. Und Sie haben mir im Vorfeld am Telefon erzählt, ich habe doch noch so viel vor. Jetzt bin ich 80, habe noch so viel vor. Im Englischen gibt es doch dieses schöne Wort, frage ich jetzt den Englischlehrer, Bucket List. Zu Deutsch sagt man Löffelliste.
0: Ah, ja.
1: Würden Sie ein fränkisches Wort dafür erfinden?
0: Da ist das Englische uns immer voraus.
1: Das ist die Eimerliste. Was würde denn bei Ihnen noch draufstehen? Was ist es, was Sie noch vorhaben?
0: Vor allem nur Gedichte schreiben und ich möchte die auch möglichst immer wieder vorlesen können, denn es ist ja Spoken Poetry, also es ist gesprochene Dichtung, die dann schriftlich fixiert wird, aber erst zum Leben erweckt wird, wenn sie laut vorgelesen wird.
1: Wunderbar, dann sind wir eigentlich schon fast am Ende dieser Stunde 1:1 angekommen. Aber weil Sie gerade sagen, laut vorlesen, ein Gedicht machen wir schon noch, oder?
0: Ja, dann gern.
1: Ein Gedicht über Gedichte.
0: Ein poetologisches Gedicht. Gedichte. Gedichte sind Wolken. Manchmal regnet's aus ihnen raus. Manchmal wird aus Regen Schnee. Manchmal bleiben's eine Weile hängen. Dann sing's weiter. Gedichte sind Wolken. Manchmal lohnt sie nicht sehen. Dann ist der Himmel blau.
1: Ganz, ganz herzlichen Dank, Fitzgerald Kuss, dass ich bei Ihnen hängen bleiben durfte und die Gedichte bei uns in den Köpfen vielleicht ein bisschen hängen bleiben.
0: Ja, das wünsche ich mir immer, weil Lyrik ist vielleicht immer unterschätzt. Aber es ist vielleicht die schönste Literaturform.
1: Ade, Fitzgerald Kuss.

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1: Das war 1:1 der Talk, die Wiederholung meines Gesprächs mit Fitzgerald Kuss vor fast genau 2 Jahren. Sein Schweigbub wurde vor 50 Jahren uraufgeführt. Am Montag im Talk, da hören Sie Sasa Hanten, die eine Ahnung vom Glück hat. Na, das klingt doch vielversprechend. Einen schönen Abend wünscht Ihnen Anja Scheifinger.

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6: Um 23 Uhr mit Andreas Derschall. Russland hat offenbar erneut Energieanlagen in der Ukraine angegriffen. Präsident Selenskyj schrieb, die russische Armee habe ein Kraftwerk in Kiew mit einer Drohne beschossen. Außerdem habe es weitere Angriffe auf Energieanlagen in der Region Kharkiv gegeben. Kurz zuvor hatte US-Präsident Trump eine Energiewaffenruhe zwischen der Ukraine und Russland verkündet. Beide Seiten hätten zugestimmt, die Infrastruktur des jeweils anderen nicht anzugreifen, so Trump. Selenskyj reagierte überrascht. Er betonte aber, die Ukraine sei bereit, sich daran zu halten. Die CDU berät nach den verlorenen Landtagswahlen und den schlechten Umfragewerten über einen Weg aus der Krise. Zum Auftakt einer zweitägigen Klausur machte Generalsekretärin Hoppermann klar, dass keine schnelle Lösung zu erwarten sei. Nach ihren Worten geht es darum, Vertrauen zurückzugewinnen und dabei die Modernisierung des Landes nicht aus dem Blick zu verlieren. Ein weiteres Thema dürfte der Umgang der CDU mit der AfD

0: sein. Nach dem Angriff der pro-iranischen Houthi-Miliz auf den internationalen Flughafen der saudi-arabischen Hauptstadt Riad, bei dem gestern mindestens 12 Menschen getötet und mehr als 300 verletzt wurden, drohen die Rebellen mit weiteren Attacken. Bundesaußenminister Wadefuhl sprach von einem Terrorakt. UN-Generalsekretär Guterres sagte, Angriffe auf Zivilisten und zivile Infrastruktur verstießen gegen das Völkerrecht und müssten sofort eingestellt werden. Die Veranstalter der Frankfurter Buchmesse haben ein positives Fazit gezogen. Mit insgesamt 236.000 Besuchern aus 137 Ländern blieb der Zuspruch auf dem Niveau des Vorjahres, hieß es. Im kommenden Jahr findet die Frankfurter Buchmesse vom 6. bis 10. Oktober statt. Dann wird sich Chile als ihren Gast präsentieren. Zum Sport. In der Fußball-Bundesliga hat Freiburg Schalke 2:1 besiegt und sich damit die Tabellenführung gesichert. Zuvor hatte sich der 1. FC Köln mit 2:1 gegen Borussia Mönchengladbach durchgesetzt. In der zweiten Bundesliga hat Greuther Fürth einen Rückschlag hinnehmen müssen. Das Team verlor bei Hertha BSC mit 1:2. Die Berliner festigen damit ihre Tabellenführung. In den weiteren Spielen gewann St. Pauli gegen Karlsruhe mit 2:0. Bielefeld setzte sich in Bochum mit 1:0 durch. Das Wetter in Deutschland. In der Nacht am Meer Regen, im Süden Nebel bei 11 bis 0 Grad. Am Tag dann meist trocken, ein Mix aus Sonne und Wolken, nur im Norden und Osten Schauer. 10 Grad im Erzgebirge, 19 Grad am Oberrhein. Am Dienstag von der Ostsee bis in den Süden Sonne, im Westen und Nordwesten Regen, Mittwoch im Süden Regen, sonst Sonne. Es ist 23.03 Uhr.
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2: Am Mikrofon Jay Rutledge und wir unternehmen heute eine Zeitreise in die Ukraine. Folge 10 unseres Bayern 2 Musikpodcasts Kontinentalplatten führt mich nach Berlin. Ich treffe einen DJ, Musiker und Chronisten der ukrainischen Musikwelt, Juri Gurji. Der sorgte Ende der 90er Jahre im Duo mit dem Schriftsteller Wladimir Kaminer mit der Partyreihe Russendisco für Aufsehen. Ukraine, wie die Russendisco durch den Krieg ihre Unschuld verlor, eine Zeitreise.
3: Das sind La Horsa Bianca aus Kharkiv, die so klingen, als ob es 1970 wäre gerade. Also extrem authentischer, psychedelischer Sound. Wenn sie überhaupt singen, dann singen sie auf Ukrainisch und vertonen dann auch alte ukrainische Poesie.
2: Wir sitzen im Musikzimmer von Juri Gurji in Berlin im Prenzlauer Berg und hören Musik, ukrainische Musik. Juri ist Mitte der 90er als 20-Jähriger aus Kharkiv nach Berlin gekommen. Ein paar Jahre später hat er mit dem Schriftsteller Wladimir Kaminer die Partyreihe Russendisco gegründet. Juri Gurji hat damals tausenden tanzwütigen Clubbesuchern aus aller Welt Rock'n'Roll aus den Nachfolgestaaten der Sowjetunion nähergebracht. Als DJ jettete er mit der Partyreihe quer durch Europa und um die Welt von Berlin bis Tokio. Aber Juri Gurji ist Ukrainer und spätestens seit 2014 mit der Annexion der Krim und dem Angriff Russlands auf den Donbass hat bei ihm Ernüchterung eingesetzt.

0: was mich so rasend macht, sind diese Leute jetzt irgendwie nicht Musik machen können. Einfach, weil sie andere Sorgen haben. Während russische Bands verdammt nochmal in ihren scheiß Moskaus und St. Petersburgs irgendwie immer noch Strom haben und die Instrumente und die Möglichkeit und eigentlich den Luxus sich erlauben können, nicht über den Krieg zu denken.
1: Heute bekommt der ukrainische DJ, Produzent und Schriftsteller Juri Gurji schlechte Laune, wenn er an einige der Bands aus Russland denkt, die er zu Russendisco-Zeiten noch begeistert aufgelegt hat. Ein tiefer Riss geht seit dem Krieg durch die Musikwelt des einstigen Ostblocks. Die Zeiten der wilden Russendisco-Partys sind vorbei. Heute versucht Juri Gurji, seinen ukrainischen Landsleuten zu helfen, schreibt Songs mit ukrainischen Künstlern.

0: oder gibt Workshops in seiner Heimatstadt Kharkiv, so dass überhaupt noch möglich ist. Mein Name ist Jay Rutledge und ich möchte euch heute mitnehmen auf eine Zeitreise zusammen mit meinem Gast. 25 Jahre Zeitgeschichte sind das, vom wilden post-sowjetischen Kharkiv nach Berlin in die Russendisco und zurück ins zerstörte Kharkiv von heute, wo Juri Gurji auch im Krieg immer wieder hingereist ist. Als Musiker, als Unterstützer und als Chronist.
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0: Juri Gurji wohnt irgendwo in einer Seitenstraße vom Prenzlauer Berg in Berlin, nur ein paar U-Bahn-Stationen nördlich vom Rosa-Luxemburg-Platz, wo früher das Café Burger war. Und die Veranstaltung, die er damals zusammen mit dem Schriftsteller Wladimir Kamina ins Leben gerufen hat, die Russendisco. Viel hat sich seither verändert und darüber wollen wir reden.
2: Juri Gurji. Richtig, oder?
3: Absolut. Viel besser als viele anderen. Aber du bist ja auch kein Anfänger in diesem Sinne.
0: Als ich hier reingegangen bin in die Straße, habe ich mich daran erinnert, das ist bestimmt 20 Jahre muss das her sein, ich schon mal hier war und bei dir geklingelt habe. Damals war ich auf der Suche eben nach russischer Musik, post-sowjetischer Musik und mir dachte, wieso kennen wir eigentlich gar nichts aus der Ecke? Und bin dann bei dir gelandet und jetzt denke ich mir 20 Jahre später, was ist da alles passiert? Das ist wirklich unglaublich. Es war kurz vor Russendisco. Wir haben gerade darüber geredet. Du hast gesagt, du bist mit 3 CDs hierher gekommen. Wenn ich jetzt hier bei dir im Zimmer, in deinem Musikzimmer sitze und ich schaue mich um, sind aus den 3 CDs, würde ich sagen, mehrere tausend Platten, hunderte Singles und ich weiß nicht, wie viele CDs geworden. Du hast mir gerade eine der 3 Platten gezeigt, die du mitgebracht hast. Vielleicht kannst du uns kurz mal dahin mitnehmen, wie das war damals, als du hierher kamst und warum du eigentlich überhaupt hergekommen bist.
3: Ich bin im Oktober 95 in Deutschland mit meinen Eltern gelandet und zwar in Potsdam damals. Und ich war 20. Die 90er waren eine sehr turbulente Zeit für alle sogenannten ehemaligen Republiken und für die Ukraine natürlich auch, weil einiges war kaputt, Netzwerke und so weiter. Und meine Mutter war arbeitslos, mein Vater hat monatelang kein Gehalt mehr bekommen. Heute hat man so Nostalgie zu dieser Zeit und das kann ich auch verstehen. Aber es war grandios, aber auch grauenhaft. Und es war Zeit so der Offenbarungen und Entdeckungen und alles war möglich, aber mit alles meine ich auch tatsächlich alles, also auf keinen Fall nur Positives. Und ich hatte damals einen Job bei einem der ersten unabhängigen Radiosendern der Stadt und es war super aufregend, ich war 17, aber durfte dann meine Lieblingsmusik auflegen und sie frech kommentieren. Daraus bestand nämlich das, was wir bei dem Sender damals gemacht haben. Genau, und meine Eltern und Großeltern haben sich dann irgendwann entschieden, das Land zu verlassen. Und zuerst kam USA in Frage, dann Israel, dann Deutschland und mit Deutschland hat es dann auch geklappt. 25. Oktober 95 sind wir in Potsdam angekommen und die ersten Monate waren schon schwierig. Ich vermisste die Freunde, ich sprach die Sprache nicht, ich hatte nur 3 CDs.

0: Bratea Djukene, Pioniere der ukrainischen Rockmusik. Eine der drei CDs, die Juri Gurgi aus der Ukraine mitgebracht hat. Ein Freund, erzählt er, hat sie aus einer Radiostation mitgehen lassen als Abschiedsgeschenk. Lächelnd hält Juri Gurgi die CD hoch.
1: Bobli Vidoplyasova und Bratea Djukene waren tatsächlich so ziemlich im Underground Ende der 80er, Anfang der 90er, aber wurden dann wirklich zu Nationalhelden. Und Bratea Djukene ist die Band, von der ich die CD mitgebracht habe. Die klingen, weißt du, das ist so eine komprimierte Version von bisschen Stones, aber auf jeden Fall auch mit bisschen Ramones und Sex Pistols drin und das alles auf Ukrainisch und mit extrem witzigen Texten und so eine Mischung, die damals als sehr kontrovers galt, also die Mischung zwischen Ukrainisch und Russischen mit, also ich würde sagen so 70% ukrainischen Worten, 30 russischen, aber das hat man nie Platten davon gehabt. Das war so eine Umgangssprache, weißt du, das war nie irgendwie so Kunst, plötzlich eine Band, die irgendwie vor 1000 spielt und in der Sprache singt, das war schon revolutionär.

0: Vielleicht kannst du ganz kurz was sagen zu der Musikszene. Du hast das schon so ein bisschen angedeutet. Es war eine wilde Zeit in der Ukraine Mitte der 90er Jahre. Was ist da musikalisch passiert nach dem Zusammenbruch der Sowjetunion?
1: Also man durfte plötzlich so ziemlich alles spielen und die ersten Bands aus dem Westen waren auch regelmäßig zu Gast mit kleinen Touren, aber auch großen. Und plötzlich gab es dann mehr als nur eine Plattenfirma, wie es in der Sowjetunion jahrzehntelang war. Und in der Ukraine war eine super interessante Entwicklung, weil es natürlich auch Dutzende russischsprachige Bands, hunderte russischsprachige Bands gab. Aber man hat für sich plötzlich die ukrainische Sprache wiederentdeckt oder überhaupt erst entdeckt, wie zum Beispiel Kharkiver Hip-Hop-Band Tanok na Majdani Konhot, TNMK. Und also das sind jetzt so die ersten, die mir einfallen, von denen ich ganz genau weiß, dass sie davor Russisch sangen, obwohl ich gar nicht weiß, ob sie darüber auch gerne sprechen. Ein paar Jahre später, als ich plötzlich ihre ukrainischen Songs hörte, dachte ich, oh, das kommt mir irgendwie bekannt vor, da war ich schon in Deutschland. Woher kenne ich diese Namen? Tanz auf dem Kongo-Platz heißt es übersetzt. Und sie haben das eben auch ins Ukrainische übersetzt. Und auf Ukrainisch klangen sie viel, viel interessanter.

0: TNMK, Hip-Hop-Pioniere aus der Ukraine, einer der ersten, die auf Ukrainisch gesungen haben. In ihren aktuellen Songs spielen sie patriotische Lieder, begleitet von Männern in Uniform, Gewehre im Anschlag. Auch das ist sinnbildlich für die Geschichte der Ukraine, von der Unabhängigkeit und der Entdeckung der eigenen Sprache und Tradition hin zu patriotischen Hip-Hop-Songs über den Krieg. Mein Gast in den Kontinentalplatten ist der DJ und Musiker Juri Gurji, Miterfinder der Anfang der 2000er Jahre gefeierten Partyreihe Russendisco und Ukrainer. Er hat das alles hautnah miterlebt und ich habe ihn in seiner Wohnung in Berlin getroffen. Und wir beamen uns erstmal zurück in die späten 90er Jahre, als alle in Feierlaune waren. Es ist Ende der 90er, Juri ist seit 5 Jahren in Deutschland und er und der angehende Schriftsteller Wladimir Kaminer starten die Partyreihe Russendisco.
1: Wie war so die Stimmung, die dazu geführt hat, dass dann dieses Russendisco-Ding, was ihr da in die Welt gebracht habt und was dann so riesig wurde, wie hast du das damals empfunden?
2: Es ist einfach mal passiert. Also ich habe das Gefühl, dass es wirklich, wenn ich jetzt so zurückblicke, es ist für mich eine natürliche Entwicklung, wo keiner was geplant oder überlegt hat. Und es ist ein Riesenunterschied zu allen anderen Projekten, bei denen ich dann später im Leben teilgenommen habe. Also bei der Russendisco kam aus einem Anruf, Bastian von Café Zapata aus Tacheles hat angerufen und meinte, ihm ist aus dem Programm eine Band.

ausgefallen und der hat einen freien Termin und er hat Wladimir angefangen dort zu lesen und da Wladimirs Frau auch da war, meinte sie, aber in dem Laden zu lesen ist doof, das ist so ein typischer Punkschuppen, da gehen die Leute rein und raus, es ist laut, es wird irgendwie nicht gut funktionieren und vielleicht könnte man da was anderes machen und ich weiß nicht, wer von uns die Idee hatte, vielleicht mal auflegen, aber das war, du, das ist sowas von ein absurder Witz, weil keiner von uns hat je aufgelegt. Also keiner von uns tanzte, keiner von uns ging tanzen. Wir wussten gar nicht, was, also nur von Hörensagen, was so in Berlin in den Clubs aufgelegt wird. Und wir waren beide leidenschaftliche Musiksammler und wir hatten dann einfach jeder von uns so 10, 20 Kassetten und CDs mitgenommen und haben wirklich aufgelegt, worauf wir einfach Bock hatten. Und mehr war es nicht. Ich glaube, wir haben so 4 Plakate gedruckt im Copyshop in der Kastanienallee, alles hier um die Ecke. Und haben dann 2 in den Klos vom Café Zapata drauf, auf die Tür draufgeklebt und eine vielleicht draußen. Und mehr Werbung war da nicht. Und wir hatten irgendwie 300 Leute. Yeah, yeah.

Der Name Russendisco war ja eigentlich auch ein Witz. Also keiner von uns ist Russe, keiner von uns hat einen russischen Pass, nicht mal Wladimir. Er hat einen sowjetischen Pass, der hat das Land ja 89 verlassen und war keinen einzigen Tag Bürger Russlands gewesen. Also zwei Juden in Berlin legen irgendwas Osteuropäisches auf und nennen das Russendisco. Russendisco, weil wir von jemandem gehört haben, dass es in der DDR man so die Discos nannte, wo man 70% Musik aus Ostblock aufgelegt habe, weil Kulturministerium es so vorgeschrieben hat. Und diese Discos nannte man Russendiscos und das war eher verachtend. Und wir fanden das sehr lustig und dachten, das ist eigentlich ein sexy Titel für eine Party.

Ich glaube, ich habe so ein Bild in Erinnerung, das stell dir vor, das ist November 99 gewesen, wie wir so um 6 Uhr früh aus Zapata mit einem Taxi zurück nach Prenzlauer Berg fahren. Und in meiner Erinnerung haben wir alle noch nebenbei gekotzt an Ampel, weißt du, Tür auf. Und dabei das Geld gezählt, was wir mitgenommen haben. Und es war absolut berauschend. Und natürlich haben wir zugesagt, als diese Anfrage kam, ob wir das weitermachen wollen im Burger. Und ein paar Monate später, denke ich, musste Wladimirs erstes Buch rauskommen. Und er war auf der Suche nach einem Titel. Und da der Titel, den er ausgesucht hat, aus rechtlichen Gründen nicht funktionierte, hat jemand vorgeschlagen, Russendisco, also wie die Party, die da schon seit, also 3 Monate lang so in bestimmten Kreisen auch legendär war. Und das klang auch, wie gesagt, witzig und passte gut zu den Kurzgeschichten. Und das Buch wurde zum Bestseller und wurde wirklich in jede Zeitung besprochen. Und jede zweite gab es dann ein Interview mit Wladimir. Und die Journalisten kamen dann direkt ins Café Burger, um Interviews zu nehmen, und machten Bilder. Und ein paar Monate später hatten wir Riesenschlangen. Also wirklich, die Leute standen 1, 2, 3 Stunden, um da reinzukommen.

0: Wie erklärst du dir das sozusagen im Nachhinein, diesen Riesenerfolg?
1: Ich glaube, das war so der frische Wind, den wir mitgebracht haben mit dieser Musik, die, glaube ich, etwas exotisch war, aber nicht zu exotisch. So war das auch tatsächlich. Das war ja nie als so eine Art Ghetto-Disco gedacht. Es gab ja davor, danach und während noch Dutzende in jede Stadt, wo dann, also so Immigrantentreffs, weißt du, wir waren es nie. Bei uns waren es normalerweise internationales, vor allem deutsches Publikum, aber dann standen wir auch in jedem Tourist Guide, weißt du? Und also ich habe wirklich aus Spaß dann in jedem Flughafen, wo ich im Ausland war, mir einen Berlin Guide durchgeschaut, Reiseführer, und dann fand irgendwo eine Seite, wo es dann was über uns da drin stand. Es kam ja eine ganze Welle Immigranten, die dann zu neuen Nachbarn wurden, und ich glaube, es war so ein natürliches Interesse, und dann stellte man fest, glaube ich, mit Erleichterung, dass es eigentlich gutes, lustiges Zeug ist, zu dem man gut tanzen kann, dass man nicht die ganze Zeit im Rundfunk hört und das nicht zu exotisch ist. Also man kann es durchaus feiern, ohne jetzt Vorkenntnissen oder so, ohne Vorbereitung, ohne die Sprache zu verstehen. Man geht rein ohne Erwartungen, man trinkt ein paar und dann tanzt man. Irgendwie, das war eine absolute Ekstase, diese ersten paar Jahre.

0: Schnitt. 25 Jahre später. Zurück in Juri Gurgis Wohnung im Prenzlauer Berg. Es ist heute nicht mehr vorstellbar, dass Juri als DJ diese eben gehörte Platte von einer der damaligen Russendisco-Kultbands Leningrad aus St. Petersburg nochmal auf seinen Plattenspieler legen würde. Spätestens seit 2014 ist die Unschuld vorbei.
1: Das macht keinen Spaß mehr und das ist jetzt nicht mehr witzig, weißt du? Also dieses Augenzwinkern, dieses Racha, was man hatte, ist einfach weg. Und es gibt nichts Trauriges, als jemandem zu erklären, warum es mal witzig war. Also ich kotze jedes Mal innerlich, wenn ich das Wort Russendisco höre, ich sage es dir. Es hat nichts mit jetzt mit dem, was wir gemacht haben. Oder es ist einfach, weil es, also ich möchte null Assoziation mit etwas, was mit Russland zu tun hat, haben. Es hat mit mir nichts zu tun und ich möchte es vermeiden.
0: Wenn man jetzt mal so einen kurzen Cut macht und sagt, okay, 20 Jahre später, wie siehst du dieses Repertoire heute? Siehst du es anders als damals?
1: Ja, sehr. Es war auch für mich eine sehr unschuldige Zeit. Wir haben uns über viele Dinge einfach keine Gedanken gemacht. Wir haben unser Konzept, was wir so nach den ersten Partys für uns ausgearbeitet haben, musikalisches war, dass wir Musik aus den sogenannten ehemaligen Republiken der UdSSR auflegen und dass es irgendwie anders sein sollte als Musik aus englischsprachigen Raum und wahrscheinlich eben Elemente von Volksmusiken, diese Republiken auch mit dabei. Und dabei war uns natürlich, also überhaupt dieses ganze Konzept der Sowjetunion, haben wir nie in Frage gestellt. Das war auch alles mit Augenzwinkern gemacht und mit viel Humor, weil, wie gesagt, also keiner von uns sah sich als professioneller DJ, obwohl wir waren verdammt nochmal professionelle DJs. Ich war 3-4 Mal der Woche als DJ unterwegs von Berlin bis nach Tokio und das war absolut intuitiv, diese Musikauswahl. Jetzt, wenn ich mir die Sachen auch jetzt aus anderer Perspektive anschaue und dass es bestimmte Tendenzen, die mir so ein bisschen Angst machten in russischer Musik zum Beispiel, dass ich sie einfach ausgefiltert habe. So zum Beispiel die alten, gut, wo die alten Schlager gecovert wurde, das fand ich niedlich und nett und manchmal waren die auch richtig gut arrangiert, auch fett produziert, aber wo plötzlich unter diesen Schlager dann irgendwelche Propagandaliedern aus den 60ern und 70ern da auch mit dabei waren, da dachte ich eben, das ist so ein postmodernes Spiel, weißt du, was ist, und vielleicht war das es auch, aber inzwischen klingt das gar nicht so, nee, das klingt eigentlich wie ein Plan.
0: Musik von der Compilation Soviet Disco Funk, die sich der Ära der sowjetischen Propaganda-Funk-Bands widmet. Diese Art Musik von sowjetischen Bands lief damals auch in der Russen-Disco-Party-Reihe im Café Burger an der Torstraße in Berlin auf Heavy Rotation. Heute ist die Frage nach diesen Bands Juri Gurgi unangenehm. Was weiß ich, eine Band wie Leningrad oder Marc Schneider-Kunz, Piatnica, diese ganzen Bands, wo man gesagt hat, okay, das war mein Favorite, das habe ich aufgelegt. Jetzt beobachtet man weiter, wie werden sich meine Lieblinge jetzt verhalten. Vielleicht kannst du ein bisschen Einblick geben, wie die Leute unter Druck sind oder wie man das verarbeitet.
1: Einige der Bands, die haben sich auch jahrelang nie zu politischen Themen geäußert. Warum auch? Weißt du, die haben eigentlich Unterhaltungsmusik gemacht quasi. Manchmal war sie revolutionär mit ihren Texten oder mit musikalischem Mix, aber das heißt immer noch nicht, dass die Leute irgendwie bewusst politisch handeln. Und dann, nach 2014, wurde einiges klar, so direkt nach Maidan, mit dem Beginn des Krieges im Donbass. Und es folgte nichts und dann wartete man ein bisschen weiter. Und heutzutage kriegt man ja die Nachrichten eigentlich sofort, also über jetzt Social Media und alle anderen. Und dann ist man auch persönlich mit den Menschen, mit manchen Menschen auch befreundet. Und dann merkt man plötzlich diese laute Stille. Absolute Stille. Nicht nur in der Musik, sondern auch eigentlich alle Kulturschaffende aus Russland schwiegen, mit ganz, ganz wenig Ausnahmen. Es war aber sowas von deutlich, dass die Menschen sich nicht positionieren möchten, aus welchen Gründen auch immer, aus Angst oder weil sie, also diejenigen, die auch nicht in Russland waren, zu dem Zeitpunkt hatte immer noch ihre Verwandten, also eine Oma oder eine Wohnung in Moskau und natürlich hatten sie Angst, das zu verlieren. Oder später wurde auch klar, dass manche hatten auch fette Finanzierung auch vom Staat für verschiedenste Projekte und waren auch zu Gast bei, also im staatlichen Fernsehen und also in Kreml vor Putin gespielt. Und da war klar, dass wahrscheinlich solche Leute werden auch nicht so schnell ein Protestlied aufnehmen, einen Unknown Soldier oder Give Peace a Chance. Wird nicht passieren. Und zu der Zeit, mir verging die Lust komplett, also wirklich von einem Tag auf den anderen, diese Musik nicht nur aufzulegen. Ich hatte einfach komplett das Interesse verloren. Es war eine komplette Abwertung.

0: Musik von der Compilation Borscht Division, Future Sound of Ukraine, einem Album, das Juri Gurgi 2016 zusammengestellt hat. Die Band Cossack System zusammen mit Taras Chubai, Reggae, trifft auf ukrainische Folktradition. Erschienen ist die Platte nach dem Maidan 2013 und der anschließenden Annexion der Krim. Juri Gurgi hat den Maidan damals in Kharkiv miterlebt und hätte sich in diesen Tagen auch Unterstützung von befreundeten russischen Bands gewünscht.
1: Ich habe gesagt, dass ich auf einmal irgendwie die Lust verloren habe. Das stimmt nicht. Das war nicht auf einmal. Und du hast absolut recht. Also es war schon tatsächlich auch bei Maidan zu spüren. Also ich habe nicht erwartet auf Jubel aus Russland, aber ich fand eher, dass die russischen Kulturschaffenden damit eher nichts zu tun haben. Es war, also, und ich fand schon sehr bemerkenswert, dass sie überhaupt sich dazu geäußert haben, aber dazu noch meistens auch negativ. Und das fand ich seltsam. Also die Menschen, die sonst irgendwie nicht unbedingt die Politik des Nachbarlands kommentieren würden. Und das war so erster Wecker, wo man dachte, oh, was ist hier los? Wieso erlauben sie sich das? Ich habe neulich diese Videos gesehen aus 2014 tatsächlich von den ukrainischen Bands, die ihre russischen Kollegen, mit denen sie schon auch mal auf zig Festivals gespielt haben und auch im Fernsehen aufgetreten sind, Collaborations und alles Mögliche, dass sie mit so Ansprachen an die Bands und die sagen, hey Freunde, das ist scheiße, was da jetzt gerade abläuft. Und genau, bei uns wurde Teil des Landes annektiert und in Donbass wird geschossen. Und wie findet ihr das so? Nach ein paar Monaten hat man diese Videobotschaften dann nicht mehr aufgenommen, weil es war klar, da gibt es keine Hoffnung.
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0: Immer wieder muss Juri Gurgi mit den Tränen kämpfen. Es geht um Freunde, Bekannte, Musiker und Musikerinnen, mit denen er gearbeitet hat, deren Musik er schätzt. Aber es hat auch Unterstützung gegeben, gerade als der Überfall Russlands auf die Ukraine 2022 richtig losging.
1: Es gab einen ganz interessanten Fall. Der Sänger der Kiewer Band Boombox, also ist eine sehr bekannte, eher so mainstreamige Rockband. Die Band war auf einer amerikanischen Tour, als der große Krieg losging Ende Februar 2022, und die gingen sofort nach Ukraine zurück. Und der Sänger meldete sich freiwillig, hat sich in die Territorialverteidigung eingeschrieben. Und der hat auf seinem Instagram ein Reel gepostet, wo er dann in Uniform im Zentrum von Kiew eine Strophe von einem Volkssong aus dem frühen 20. Jahrhundert singt, Oy Luzi Chervona Kalina, und a cappella, also wirklich auf der Straße.
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1: Und das Video ging viral, weil es, außer dass es einfach ein sehr schönes Lied ist, es war einfach dramatisch, und es war klar, wer das ist, also eine bekannte Persönlichkeit, Territorialverteidigung, Kiew, und das waren wahrscheinlich so die ersten Märzwochen oder vielleicht die letzten Tage von Februar. Und dann hat er einen Anruf von David Gilmour bekommen von Pink Floyd, und der auch nach Erlaubnis fragte, mit dieser Spur etwas zu machen. Und so das Ergebnis ist die erste Pink Floyd Single seit, weiß ich, 27 Jahren oder so. Das ist eins der Beispiele davon, was so in den ersten Kriegsmonaten möglich war.

0: Hey Hey Rise Up, Pink Floyds Solidaritätssong mit Boombox-Frontman Andriy Huivniuk. Aus dem ersten Kriegsjahr heute, nach über 4 Jahren Krieg, ist das Interesse prominenter internationaler Stars an der Ukraine ein wenig abgeflaut, während der Krieg allgegenwärtiger, grausamer Alltag geworden ist.
1: Und inzwischen, je weiter, desto offensichtlicher ist, dass der Krieg traurigerweise zur Realität geworden ist. Teil des Alltags leider. Also die Beschüsse, die wirklich an manchen Orten des Landes jede paar Stunden stattfinden, die Tatsache, dass immer mehr Männer eingezogen werden, die Verluste natürlich auch, die Ruinierung von Architektur und von allem eigentlich. Ich spüre diesen Krieg auch bei denen, die darüber nicht singen. Das ist eine Dimension, die einfach da ist und die nicht wegzudenken ist.
2: Tut mir leid, dass ich dich da durchschleppen muss.
1: Wir müssen es machen.
2: Du hast schon angesprochen, dass sehr viele der Musiker oder aus der ganzen Kulturszene wahrscheinlich eingezogen wurden. Wie würdest du sagen, sind die Ausmaße für die Kulturszene?
1: Es ist katastrophal. Natürlich macht man sich Sorgen die ganze Zeit. Aber wie gesagt, es geht leider nicht anders. Der Krieg geht leider weiter und es gibt immer weniger Männer. In dem Moment, das Ausschlaggebende ist nicht, was du im friedlichen Leben machst, sondern dass du eben an der Front fehlst. Und es ist dann oft so, dass die Leute, bei denen man nie denken würde, dass sie kämpfen, also nicht mal wollen, dass sie es überhaupt können, dass sie zu gebrauchen sind, lassen sich erstaunlich gut in diesen Armeesystem integrieren. Also von solchen Beispielen habe ich auch oft gehört und auch eigentlich an den Leuten, die ich auch kannte, auch persönlich auch oft gemerkt, dass die Leute fühlen sich in der Armee plötzlich, naja, wie soll man sagen, nicht fremd.

0: Auf dem Cover seines neuesten Albums trägt er Uniform der Afro-Ukrainer und erste ukrainische Reggae-Musiker Miroslav Kuvalchin. Auch er ist beim Militär, genau wie alle seine Bandmitglieder. Ein weiterer Liebling von Juri Gurji ist der Sänger Oleksandr Remes.
1: Oleksandr Remes, das ist ein ganz toller, der war so ein, eigentlich ein Teil der Neo-Rockabilly-Welle in Kharkiv und Kiew. Kommt aus Kharkiv, lebt in Kiew, hatte eine Band und aber auch einige Solo-Projekte. Ich weiß nicht, ob er eingezogen wurde oder freiwillig zur Armee ging, aber der konnte nicht mehr kämpfen. Im Moment dient er eben in dieser Kultureinheit und macht ziemlich viel Output. Aber der Oleksandr, der hat diese unglaubliche Stimme.

0: Vom Rockabilly-Sänger zur Kultureinheit im ukrainischen Militär, Oleksandr Remes mit seiner Frau und seinem Song über Sax auf einer Straße in Kiew. Auf Ukrainisch hört man das Wort Sax und es spielt ein Saxophon, aber man weiß nicht ganz genau, ob Remes statt Sax nicht Sex singt. Eine Thematik, die immer wiederkehrt in der aktuellen ukrainischen Musik, ist die Wiederentdeckung der eigenen Geschichte und Tradition. Ganz egal, ob bei Folkbands wie Daka Braka, die in abgelegenen Dörfern nach alten ukrainischen Volksliedern suchen, oder bei aktuellen Bands und Sängern, die vergessene ukrainische Dichter und Philosophen für sich wiederentdecken. Juri Gurji arbeitet seit einigen Jahren mit Serhii Shadan zusammen, einem der bekanntesten ukrainischen Schriftsteller, der auch mit seiner eigenen Band sehr erfolgreich ist.
1: Wir haben inzwischen 4 Alben aufgenommen, und die mir sehr, sehr wichtig sind. Und also ich bin immer für musikalische Inhalte zuständig. Shadan entweder schreibt die Texte oder sucht die Texte aus. Und wir haben mit der Poesie aus den 1920ern gearbeitet. Das war unser erstes Album, was 2021 rausgekommen ist, im Herbst. Foxtrotte. Es war eine relativ kurze Zeit von der großen Literatur-Kultur-Renaissance, die 20er Jahre nach der Oktoberrevolution, und in den 30ern wurden fast alle diese Leute dann ermordet. In der ukrainischen Geschichte nennt man sie erschossene, vernichtete Renaissance, und wir haben die Poesie aus dieser Zeit vertont.
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1: Dann hatten wir ein Reggae-Album zu den Texten des Vaters der ukrainischen Philosophie, Grigori Skovoroda, der im 18. Jahrhundert gelebt hat. Das hat auch großen Spaß gemacht, das Album zu produzieren. Da sind, glaube ich, circa 30 ukrainischen MusikerInnen dabei, auch ein Chor. Und genau, wir haben zwischen Ternopil und Kharkiv aufgenommen. Und also in Ternopil war es relativ ruhig. Ternopil ist ja im tiefen Westen, und in Kharkiv war es immer aufregend mit den Aufnahmen, weil also seit Februar 22 ist der Luftalarm da wirklich jede Stunde, wenn nicht öfter, zu hören. Und weil ich damals auch meine Kolumne für den Tagesspiegel geschrieben habe, einmal einfach auf dem Weg zum Studio, was ich täglich zweimal machen musste, merkte ich irgendwie, ich gehe einfach so hin, schaue meine Nachrichten an Handy an und ich höre die Explosion irgendwo. Ich höre sich einfach wie so Donner an und irgendwie spüre nichts. Also es ist irgendwie Teil des Alltags. Ich meine, ich gehe ins Studio, um irgendwie eine Reggae-Platte zu produzieren zu den Texten aus dem 18. Jahrhundert. Komme aus Berlin dafür nach Kharkiv. Es ist so ein surreales Gefühl gewesen.
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1: Was mich so rasend macht, ist, dass diese Leute jetzt irgendwie nicht Musik machen können. Einfach, weil sie andere Sorgen haben. Während russische Bands, verdammt nochmal, in ihren scheiß Moskaus und St. Petersburgs irgendwie immer noch Strom haben und die Instrumente und die Möglichkeit und eigentlich den Luxus sich erlauben können, nicht über den Krieg zu denken. Weil, aber inzwischen glaube ich auch nicht mehr. Inzwischen fliegen die ukrainischen Drohnen auch regelmäßig. Kommen sie auch nach Moskau und St. Petersburg. Und vielleicht merken die Leute da endlich was. Weil in der Ukraine kann man sich nicht erlauben, nicht über den Krieg zu denken. Das ist, wie gesagt, das wird immer mehr dein Alltag.

0: Wobbly Vido Pliasova, eine der einflussreichsten ukrainischen Rockbands, die schon früh die ukrainische Sprache für sich entdeckt hat. Mit ihrem großen Hit Vesna, übersetzt Frühling, ein Song über Hoffnung und Neuanfang. Als ich Anfang des Jahres Juri mal am Telefon hatte, hat er gerade ein Buch geschrieben. Kleine Alltagsbeschreibungen, die er während des Krieges in Kharkiv aufgeschrieben hat. Im Buch hat Juri sie mit Fotos illustriert, die sein Vater in den 60er und 70er Jahren in der Stadt gemacht hat. Kein lautes Buch, eher sowas wie Nostalgie trifft auf den Wahnsinn des Krieges.
1: Das Buch heißt Ein Aquarium voller Schlüssel, ist dann vor einem Jahr erschienen und wurde dann auch ins Ukrainische übersetzt von Anastasia Kosodi, großartigen ukrainischen Dramaturgin. Ende Mai haben wir es auf der Buchmesse in Kiew präsentiert mit dem Verlag George und am 1. August.

0: August wurde das Lagerhaus von George und nicht nur, glaube ich, von mehreren Verlagen beschossen und 440.000 Bücher sind an dem Tag in Flammen aufgegangen, unter anderem auch komplette Auflage von meinem Buch, also über 2000 Exemplare.
1: Ukraine, wie die Russendisco durch den Krieg ihre Unschuld verlor. Danke, Juri Gurgi, für dieses Gespräch. Und hoffentlich ist dieser Scheißkrieg ganz bald endlich zu Ende. Und es wird wieder Frühling und es gibt wieder Hoffnung.

Wobbly Vidopliasova, Pioniere der ukrainischen Rockmusik, am Ende von Kontinentalplatten Folge 10 Ukraine, ein Podcast von Bayern 2, Redaktion Klaus Krüsken. Mein Gast war der DJ, Musiker und Autor und Aktivist Juri Gurgi aus Berlin. Am nächsten Dienstag ist der Podcast bei ARD Sounds Online. Dort findet ihr auch die anderen Folgen. Unsere Themen bislang: Mexikos Jugend, Hip-Hop-Corridos und Narkokartelle, neue Reggae- und Dancehall-Trends aus Jamaika und wir haben einen Ausflug nach Kuba unternommen, Anfang des Jahres, einer wundervollen Insel, gefangen zwischen Buena Vista-Nostalgie, Isolation und Krise. Das alles und noch viel mehr auf ARD Sounds unter Kontinentalplatten. Und hier bei uns geht es jetzt noch weiter mit Musik aus der Ukraine. Wir starten mit einer aktuellen Single des Sängers Remes. Der tut sich mit der Band Admit aus Kiew zusammen.

Rockabilly aus Kharkiv mit The Wise Guys und gerade zu hören eine Band, die Mitte der 2010er Jahre viel von sich reden gemacht hat. Haidamaki mit ihrer typischen Fusion aus Folk-Elementen und treibenden Rocksounds. Und hier ist zum Abschluss noch die Band Daka Braka, ebenfalls sehr folk-inspiriert. Viele Jahre reisten sie durch ländliche Regionen der Ukraine auf der Suche nach vergessenen ukrainischen Volksliedern. Daraus bauten sie über die Jahre eine ganz eigene, oft ziemlich experimentelle Folkmusik.

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4: Um 24 Uhr mit Andreas Dirschall. US-Präsident Trump hat eine sofortige Energiewaffenruhe zwischen Russland und der Ukraine verkündet. Auf seiner Online-Plattform erklärte er, beide Parteien hätten dieser zugestimmt. Der ukrainische Präsident Zelensky reagierte überrascht, sprach aber von einer guten Nachricht für alle. Zugleich verwies Zelensky darauf, dass die russischen Streitkräfte ihre Luftangriffe fortsetzen. Nach seinen Worten wurden ein Heizkraftwerk in Kharkiv getroffen und ein Kraftwerk in Kiew beschossen. Trump erhöht seit Tagen den Druck auf die Ukraine, die Angriffe auf russische Ölraffinerien zu beenden. Er macht diese für steigende Dieselpreise verantwortlich. Die CDU berät nach den verlorenen Landtagswahlen und den schlechten Umfragewerten über einen Weg aus der Krise. Zum Auftakt einer zweitägigen Klausur machte Generalsekretärin Hoppermann klar, dass keine schnelle Lösung zu erwarten sei. Nach ihren Worten geht es darum, Vertrauen zurückzugewinnen und dabei die Modernisierung des Landes nicht aus dem Blick zu verlieren. Ein weiteres Thema dürfte der Umgang der CDU mit der AfD sein. In Polen ist nach einem möglichen Attentatsversuch gegen Ministerpräsident Tusk und den Verteidigungsminister ein Verdächtiger festgenommen worden. Nach Angaben der Behörden wurde ein etwa 60-jähriger Mann im Südwesten in Gewahrsam genommen. Die Ermittler waren offenbar durch Hinweise im Internet auf ihn aufmerksam geworden. Der proeuropäische Politiker Tusk ist seit 2023 wieder polnischer Ministerpräsident. Das NATO-Mitglied ist einer der stärksten Unterstützer der Ukraine.

0: Ukraine. Die Veranstalter der Frankfurter Buchmesse haben ein positives Fazit gezogen. Mit insgesamt 236.000 Besuchern aus 137 Ländern blieb der Zuspruch auf dem Niveau des Vorjahres, hieß es. Im kommenden Jahr findet die Frankfurter Buchmesse vom 6. bis 10. Oktober statt. Unter dem Motto Astros de Tierra, also Sterne der Erde, wird sich dann Chile als Ehrengast präsentieren. Zum Sport. In der Fußball-Bundesliga hat Freiburg Schalke 2:1 besiegt und sich damit die Tabellenführung gesichert. Zuvor hatte sich der 1. FC Köln mit 2:1 gegen Borussia Mönchengladbach durchgesetzt. In der Formel 1 hat Max Verstappen zum ersten Mal das Nachtrennen von Singapur gewonnen. Es war der insgesamt 250. Grand Prix für den viermaligen Weltmeister. Das Wetter in Deutschland. In der Nacht am Meer Regen, im Süden Nebel bei 11 bis 0 Grad, am Tag meist trocken, ein Mix aus Sonne und Wolken, nur im Norden und Osten Schauer, 10 Grad im Erzgebirge und 19 Grad am Oberrhein, am Dienstag von der Ostsee bis in den Süden Sonne, im Westen und Nordwesten Regen, Mittwoch im Süden Regen, sonst Sonne. Es ist jetzt 0:03 Uhr.
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2: Mit Sven Knappe am Mikrofon. Guten Abend und herzlich willkommen. Wir starten mit Aufnahmen aus den Archiven des Mitteldeutschen Rundfunks in die neue Woche. Bis zu den 2 Uhr Nachrichten begleiten uns das Vokalensemble Am Akkord, das Philharmonische Orchester des Theaters Altenburg-Gera, das Hallensia-Quartett und das MDR-Sinfonieorchester. Für den Auftakt sorgt aber das Thüringische Kammerorchester Weimar mit der Ouvertüre zur Oper Mathilde von Guise, komponiert von Johann Nepomuk Hummel.

Der 1778 in Pressburg, dem heutigen Bratislava, geborene Johann Nepomuk Hummel schrieb diese Ouvertüre zu seiner Oper Mathilde von Gies. Das thüringische Kammerorchester Weimar wurde von Martin Hoff geleitet. Und es wird gesungen im ARD-Nachtkonzert. Das Vokalensemble Amacord intoniert das Lied Saltarelle von Camille Saint-Saëns.

Das 1992 von ehemaligen Sängern des Tomana-Chors gegründete Ensemble Amacord hörten wir mit dem Lied Saltarelle von Camille Saint-Saëns. Der Italiener Ottorino Respighi nimmt uns mit in die ewige Stadt, zeigt uns vier römische Brunnen. Dazu spielt das Philharmonische Orchester des Theaters Altenburg-Gera unter Gabriel Fels.

Fontane di Roma, römische Brunnen, eine sinfonische Dichtung von Ottorino Respighi, zum Klingen gebracht vom Philharmonischen Orchester des Theaters Altenburg-Gera unter Gabriel Fels. Hier ist das ARD-Nachtkonzert, präsentiert von BR Klassik mit Musik von Karl Löwe, der über 400 Balladen, 17 Oratorien, 6 Opern, 2 Sinfonien und auch Kammermusik schrieb. Löwes Streichquartett in B-Dur aus dem Opus 24 bietet das Hallensia-Quartett.

Das 1995 von Mitgliedern der Staatskapelle Halle gegründete Hallensia-Quartett interpretierte das Streichquartett Opus 24 Nummer 3 von Karl Löwe. Und nun ein Orchesterwerk von Franz Schmidt hier im ARD-Nachtkonzert, einem Komponisten aus Pressburg, der 1914 eine Professur für Klavier an der Wiener Musikakademie bekam, später sogar Rektor wurde. Schmidt-Sinfonie Nummer 3 in A-Dur aus dem Jahr 1928, dirigiert Fabio Luisi am Pult des MDR-Sinfonieorchesters.

Das MDR-Sinfonieorchester spielte unter der Leitung von Fabio Luisi die Sinfonie Nummer 3 in A-Dur von Franz Schmidt. In den vergangenen beiden Stunden brachten wir Aufnahmen aus den Archiven

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1: Um 2 Uhr mit Ronald Lessig. Das Präsidium der CDU berät seit gestern darüber, welche Konsequenzen die Partei aus den letzten Landtagswahlen ziehen sollte. Die Christdemokraten mussten im September mehrere Wahlniederlagen einstecken und stehen auch in aktuellen Umfragen schlecht da. Thorsten Lange aus der Nachrichtenredaktion zu der Frage, welche Themen diskutiert wurden.
2: Bleibt die CDU bei dem straffen Reformkurs und der Priorität auf mehr Wirtschaftswachstum oder ergänzt sie diesen Kurs mit Entlastungen für die Bürger? Diese Frage hat nach Angaben von Beobachtern breiten Raum eingenommen in den bisherigen Beratungen. Der rheinland-pfälzische Ministerpräsident Schnieder etwa hat vorgeschlagen, die Stromsteuer für alle zu senken. Auch grundsätzlichere Fragen wurden angeschnitten. So soll Hessens Ministerpräsident Rhein für einen konservativeren Kurs plädiert haben, Familienministerin Prien eher für einen linkeren.
1: Saudi-Arabien meldet einen weiteren Angriff auf einen internationalen Flughafen. Diesmal ist Dammam betroffen. Laut Behörden hat ein Geschoss dort Schäden angerichtet. Gestern war der internationale Flughafen der Hauptstadt Riad wieder Ziel von Attacken gewesen. Es gab einen Toten und mehrere Verletzte. Bei dem Angriff am Sonnabend wurden 13 Menschen getötet und mehr als 300 weitere verletzt. Saudi-Arabien macht die jemenitische Husi-Miliz verantwortlich. In Mecklenburg-Vorpommern rückt wohl eine rot-rot-grüne Regierung näher. SPD, Linke und Grüne wollen heute mit Koalitionsverhandlungen beginnen. In den Vorgesprächen hatten sie sich auf mehrere Ziele verständigt, darunter den Erhalt von Krankenhausstandorten, eine stärkere Bürgerbeteiligung und weiterhin beitragsfreie Kitas. Bei der Landtagswahl war die AfD stärkste Kraft geworden. Sie hat aber keine Mehrheit im Schweriner Landtag und auch keine möglichen Koalitionspartner. In der Fußball-Bundesliga hat Freiburg die Tabellenspitze übernommen. Die Breisgauer gewannen gegen Schalke mit 2:1 aus der Sportredaktion Lars Bente.
3: Dabei war Freiburg ab der 64. Minute beim Stand von 1:1 wegen einer gelb-roten Karte gegen Suzuki in Unterzahl. Trotzdem gelang doch noch das 2:1 durch Gotto. Die Freiburger damit zurück auf Tabellenplatz 1, punktgleich mit Borussia Dortmund. Der BVB hat aber die schlechtere Tordifferenz. Punktlos am Tabellenende steht weiterhin Mönchengladbach. Die Borussia hat auch unter dem neuen Trainer Blessin verloren, und zwar das rheinische Derby beim 1. FC Köln. FC-Nationalspieler El Mahler sorgte für den 2:1-Siegtreffer der Kölner. Die Partie musste zwischenzeitlich wegen Ausschreitungen auf den Rängen unterbrochen werden.
1: Das waren die Nachrichten. Das Wetter in Deutschland: überwiegend trocken, teils neblig, in Vorpommern noch Regen bei 11 bis 0 Grad. Tagsüber fast überall trocken, gebietsweise heiter, in Vorpommern.